Und nun spricht der Herr, der dich geschaffen hat, Jakob, und dich gemacht hat, Israel. Fürchte dich nicht, denn ich habe dich erlöst. Ich habe dich bei deinem Namen gerufen, du bist mein. Wenn du durchs Wasser gehst, will ich bei dir sein, dass dich die Ströme nicht ersäufen sollen. Und wenn du ins Feuer gehst, sollst du nicht brennen, und die Flamme soll dich nicht versengen. Denn ich bin der Herr, dein Gott, der Heilige Israels, dein Heiland. Wohlan, alle, die ihr durstig seid, kommt her zum Wasser. Und die ihr kein Geld habt, kommt her, kauft und esst. Kommt her und kauft ohne Geld und umsonst Wein und Milch. Warum zählt ihr Geld da für das, was kein Brot ist, und sauren Verdienst für das, was nicht satt macht? Hört doch auf mich, so werdet ihr Gutes essen und euch am Köstlichen laben. Neigt eure Ohren her und kommt her zu mir. Höret, so werdet ihr leben.

Und er zeigte mir einen reinen Strom vom Wasser des Lebens, glänzend wie Kristall, der ausging vom Thron Gottes und des Lammes. In der Mitte, zwischen ihrer Straße und dem Strom, von dieser und von jener Seite aus, war der Baum des Lebens, der 12-mal Früchte trägt und jeden Monat seine Frucht bringt, jeweils eine. Und die Blätter des Baumes dienen zur Heilung der Völker. Und es wird keinen Fluch mehr geben. Und der Thron Gottes und des Lammes wird in ihr sein. Und seine Knechte werden ihm dienen. Und sie werden sein Angesicht sehen und sein Name wird auf ihren Stirnen sein. Und es wird dort keine Nacht mehr geben. Und sie bedürfen nicht eines Leuchters, noch des Lichtes der Sonne, denn Gott, der Herr, erleuchtet sie. Und sie werden herrschen von Ewigkeit zu Ewigkeit. Und der Geist und die Braut sprechen: Komm! Und wer es hört,

der spreche, komm. Und wen da dürstet, der komme. Und wer da will, der nehme das Wasser des Lebens umsonst.

Ob ich gehe oder liege, du siehst mich. Mein ganzes Leben ist dir vertraut. Schon bevor ich rede, weißt du, was ich sagen will. Von allen Seiten umgibst du mich und hältst deine schützende Hand über mir. Dass du mich so genau kennst, unbegreiflich ist es, zu hoch, ein unergründliches Geheimnis. Wie könnte ich mich dir entziehen? Wohin könnte ich fliehen, ohne dass du mich siehst? Stiege ich in den Himmel hinauf? Du bist da. Wollte ich mich im Totenreich verbergen? Auch dort bist du.

Herr, du durchschaust mich. Du kennst mich durch und durch. Ob ich sitze oder stehe, du weißt es. Aus der Ferne erkennst du, was ich denke.

eilte ich dorthin, wo die Sonne aufgeht, oder versteckte mich im äußersten Westen, wo sie untergeht, dann würdest du auch dort mich führen und nicht mehr loslassen. Wünschte ich mir, völlige Dunkelheit soll mich umhüllen. Das Licht um mich her soll zur Nacht werden. Für dich ist auch das Dunkel nicht finster. Die Nacht scheint so hell wie der Tag und die Finsternis so strahlend wie das Licht. Du hast mich geschaffen. Im Leib meiner Mutter hast du mich gebildet. Herr, ich danke dir dafür, dass du mich so wunderbar und einzigartig gemacht hast. Großartig ist alles, was du geschaffen hast, das erkenne ich. Schon als ich im Verborgenen Gestalt annahm, unsichtbar noch, kunstvoll gebildet im Leib meiner Mutter, da war ich dir dennoch nicht verborgen. Als ich gerade erst entstand, hast du mich schon gesehen. Alle Tage meines Lebens hast du in dein Buch geschrieben, noch bevor einer von ihnen begann. Deine Gedanken sind zu schwer für mich, oh Gott. Es sind so unfassbar viele. Sie sind zahlreicher als der Sand am Meer. Wollte ich sie alle zählen, so käme ich doch nie an ein Ende. Durchforsche mich, oh Gott, und sieh mir ins Herz. Prüfe meine Gedanken und Gefühle. Sieh, ob ich in Gefahr bin, dir untreu zu werden, dann hol mich zurück auf den Weg,

Fürchte dich nicht, denn ich habe dich erlöst. Ich habe dich bei deinem Namen gerufen, du bist mein. Wenn du durchs Wasser gehst, will ich bei dir sein, dass dich die Ströme nicht ersäufen sollen. Und wenn du ins Feuer gehst, sollst du nicht brennen, und die Flamme soll dich nicht versengen. Ich bin der Herr, dein Gott.

Gott versucht auf vielerlei Weise, sich uns erkennen zu geben und eine Beziehung zu uns aufzubauen. Ständig spricht die Natur zu unseren Sinnen. Ein offenes Herz wird beeindruckt sein von der Liebe und Herrlichkeit Gottes, die sich in den Werken seiner Hände offenbart. Ein offenes Ohr kann hören und verstehen, was Gott uns durch die Natur sagen will. Die grünen Felder, die hoch aufragenden Bäume, die Knospen und Blüten, die ziehenden Wolken, der fallende Regen, der murmelnde Bach, der herrliche Himmel. Sie alle sprechen zu unserem Herzen und laden uns ein, mit ihm vertraut zu werden, der sie alle gemacht hat. Unser Heiland verknüpfte seine kostbaren Lehren mit den Dingen der Natur. Die Bäume, die Vögel, die Blumen in den Tälern, die Hügel, die Seen, der wunderschöne Himmel und auch die Ereignisse und Umstände des täglichen Lebens, sie alle verband er mit den Worten der Wahrheit, damit wir uns seine Lehren immer wieder ins Gedächtnis rufen können, sogar inmitten der Geschäftigkeit und Sorgen unseres arbeitsamen Lebens. Gott möchte, dass seine Kinder seine Werke wertschätzen und sich an der schlichten, stillen Schönheit erfreuen, mit der er unser irdisches Heim geschmückt hat. Er liebt das Schöne. Und mehr noch als alles äußerlich Anziehende liebt er die Schönheit des Charakters. Er möchte, dass wir Reinheit und Schlichtheit pflegen, wie die Blumen in ihrer stillen Anmut. Wir brauchen nur hinzuhören. Dann erteilt uns Gottes Schöpfung kostbare Lektionen in Gehorsam und Vertrauen. Von den Sternen, die Jahrhundert für Jahrhundert auf ihren spurlosen Bahnen durch das Weltall ihrem festen Weg folgen, bis hin zum winzigsten Atom, gehorcht die ganze Natur dem Willen des Schöpfers. Gott sorgt für alles und erhält alles, was er geschaffen hat. Er, der die unzählbaren Welten durch alle Ewigkeit hindurch bewahrt, sorgt gleichzeitig für die Bedürfnisse des kleinen braunen Spatzen, der furchtlos sein bescheidenes Lied singt. Wenn die Menschen an ihre tägliche Arbeit gehen oder beten, wenn sie sich am Abend niederlegen und am Morgen aufstehen, wenn der Reiche in seinem Palast feiert und der Arme seine Kinder um den kärglich gedeckten Tisch versammelt, hält der himmlische Vater liebevoll über jeden Wacht. Es gibt keine Träne, die Gott nicht bemerkt, kein Lächeln, das ihm entgeht. Würden wir das doch nur von ganzem Herzen glauben, dann würden wir von all den unnötigen Ängsten frei werden. Unser Leben wäre nicht so voll von Enttäuschungen, denn alles, Großes wie Kleines, würden wir Gottes Händen anvertrauen. Ihm, den die Zahl der Sorgen nicht verwirrt, den ihre Last nicht erdrückt. Wir könnten dann einen inneren Frieden genießen, den viele kaum noch kennen.

wenn du die überwältigende Schönheit der Erde auf dich wirken lässt, dann denk an die kommende Welt, die den Fluch von Sünde und Tod niemals kennen wird, wo die Natur nie wieder den Schatten des Fluches tragen wird. Stell dir die zukünftige Heimat der Erlösten vor und denk daran, dass es noch viel herrlicher werden wird, als du es dir in deinen kühnsten Vorstellungen ausmalen kannst. In der Vielfalt der Natur sehen wir nur einen ganz schwachen Schimmer von Gottes Herrlichkeit. Es steht geschrieben, was kein Auge gesehen hat und kein Ohr gehört und keinem Menschen ins Herz gekommen ist, was Gott denen bereitet hat, die ihn lieben. Gott spricht zu uns durch die Fügung von Umständen und durch den Einfluss seines Geistes auf unser Herz. Aus unseren Lebensumständen und unserer Umgebung, den Veränderungen, die täglich um uns stattfinden, können wir Wertvolles lernen, wenn unsere Herzen nur dafür offen sind. Der Psalmist sagt über Gottes Vorsehung, die Erde ist erfüllt von der Güte des Herrn. Wer weise ist, wird dies beachten, und er wird die Gnadenerweise des Herrn verstehen. Gott spricht durch sein Wort zu uns. Hier werden uns sein Wesen, sein Umgang mit den Menschen und das große Erlösungswerk noch klarer offenbart. Hier wird uns die Geschichte der Patriarchen und Propheten und anderer heiliger Männer in alter Zeit eröffnet. Sie waren Menschen, schwach wie wir. Wir lesen, wie sie sich durch die gleichen Enttäuschungen kämpften wie wir, wie sie der Versuchung erlagen wie wir und sich doch wieder ein Herz fassten und durch Gottes Gnade überwanden. Wenn wir das sehen, werden wir in unserem Streben nach Gerechtigkeit ermutigt. Füll dein ganzes Herz mit Gottes Worten. Sie sind das lebendige Wasser, das deinen Durst stillt. Sie sind das lebendige Brot vom Himmel. Jesus sagt, wenn ihr nicht das Fleisch des Menschensohnes esst und sein Blut trinkt, so habt ihr kein Leben in euch. Und er erklärt es so, die Worte, die ich zu euch rede, sind Geist und Leben. Unser Körper wird von dem aufgebaut, was wir essen und trinken. Im geistlichen Leben ist es nicht anders. Die Gedanken, mit denen wir uns beschäftigen, verleihen unserem Geist Spannkraft und Stärke. Die unendliche Barmherzigkeit und Liebe Jesu, das Opfer, das für uns gebracht wurde, verlangen nach unseren ernstlichsten und ehrfürchtigsten Gedanken. Lassen wir das Wesen unseres lieben Heilands und Fürsprechers auf uns wirken. Sinnen wir über seine Mission nach, über ihn, der kam, um sein Volk von ihren Sünden zu erlösen. Wenn wir so über die himmlischen Dinge nachdenken, werden unser Glaube und unsere Liebe wachsen. Unsere Gebete werden für Gott immer angenehmer, denn sie werden mehr und mehr mit Glauben und Liebe vermischt sein. Sie werden verständig und inbrünstig sein. Wir werden beständiger auf Jesus vertrauen und jeden Tag deutlich erleben, wie seine Kraft alle vollkommen erretten kann, die durch ihn zu Gott kommen. Wenn wir über unseren vollkommenen Heiland nachsinnen, werden wir uns wünschen, völlig zu seinem reinen Ebenbild verwandelt und wiederhergestellt zu werden. Wir werden danach hungern und dürsten, so zu werden wie er, den wir innig lieben und verehren. Je mehr unsere Gedanken bei Christus sind, desto mehr werden wir mit anderen über ihn sprechen und ihn der Welt darstellen. Die Bibel wurde nicht nur für Gelehrte geschrieben. Ganz im Gegenteil, sie ist für die einfachen Leute bestimmt. Die großen, für die Erlösung notwendigen Wahrheiten sind kristallklar dargelegt. Niemand wird sie missverstehen oder vom Weg abkommen, es sei denn, er folgt seinem eigenen Urteilsvermögen anstatt dem deutlich offenbarten Willen Gottes. Wir sollten nicht darauf hören, was Menschen über die Lehren der Schrift sagen, sondern Gottes Wort selbst studieren. Wenn wir andere für uns denken lassen, werden unsere Kräfte verkümmern und unsere Fähigkeiten abnehmen. Wenn wir nicht genügend über wirklich Nachdenkenswertes nachsinnen, können die höheren Geisteskräfte so verkümmern, dass wir nicht mehr fähig sind, die tiefe Bedeutung von Gottes Wort zu erfassen. Dagegen weitet sich

sich der Geist, wenn man der Beziehung der biblischen Themen zueinander nachspürt, indem man Bibelvers mit Bibelvers und Geistliches mit Geistlichem vergleicht. Nichts stärkt den Geist mehr als Bibelstudium. Kein anderes Buch hat solch eine Kraft, die Gedanken zu erheben und die Fähigkeiten zu beleben, als die weitreichenden, erhebenden Wahrheiten der Bibel. Würden die Menschen Gottes Wort studieren, wie sie sollten, dann besäßen sie eine Geistestiefe, einen edlen Charakter und eine Zielstrebigkeit, die man heutzutage nur selten findet. Doch man gewinnt nur wenig, wenn man die Schrift eilig liest. Man kann die ganze Bibel durchlesen und dabei nichts von ihrer Schönheit sehen und von ihrer tiefen, verborgenen Bedeutung erfassen. Es hat mehr Wert, einen Abschnitt so lange zu studieren, bis die Bedeutung klar und seine Beziehung zum Heilsplan offensichtlich ist, als viele Kapitel durchzulesen, ohne dabei ein bestimmtes Ziel vor Augen zu haben und eine klare Weisung zu erhalten. Weisheit können wir nicht ohne gewissenhafte Aufmerksamkeit und ohne Studium und Gebet erlangen. Manche Bibelstellen sind tatsächlich so leicht verständlich, dass man sie nicht missverstehen kann. Doch bei anderen liegt die Bedeutung nicht gleich an der Oberfläche und man kann sie auf den ersten Blick nicht erkennen. Ein Vers muss mit dem anderen verglichen werden. Wir müssen sorgfältig forschen und unter Gebet nachdenken. Solch ein Studium wird reich belohnt. So wie der Bergmann unter der Erdoberfläche Edelmetalladern entdeckt, wird auch jeder, der Gottes Wort beharrlich, wie nach einem verborgenen Schatz durchsucht, wertvollste Wahrheiten finden, die dem Blick des nachlässig Suchenden verborgen bleiben. Die inspirierten Worte, über die man im Herzen nachsinnt, werden wie Wasserströme sein, die der Quelle des Lebens entspringen. Studiere die Bibel niemals ohne Gebet. Bitte um Erleuchtung durch den Heiligen Geist, bevor du ihre Seiten öffnest. Dann wird sie dir gegeben. Als Nathanael zu Jesus kam, rief der Heiland aus: Siehe, wahrhaftig ein Israelit, in dem keine Falschheit ist. Nathanael fragte: Woher kennst du mich? Und Jesus antwortete: Ehe dich Philippus rief, als du unter dem Feigenbaum warst, sah ich dich. Jesus wird auch uns an den verborgenen Gebetsorten sehen, wenn wir ihn um Licht bitten, um zu erkennen, was Wahrheit ist. Engel aus der Welt des Lichts werden bei denen sein, die mit demütigem Herzen nach göttlicher Führung suchen. Der Heilige Geist erhöht und verherrlicht den Heiland. Er hat die Aufgabe, Christus darzustellen, die Reinheit seines Wesens und die wunderbare Erlösung, die wir durch ihn haben. Jesus sagt: Von dem Meinen wird er nehmen und euch verkündigen. Der Geist der Wahrheit ist der Einzige, der die göttliche Wahrheit wirkungsvoll lehren kann. Wie wertvoll müssen Menschen für Gott sein, dass er seinen Sohn gab, um für sie zu sterben, und dass er seinen Geist dazu beruft, die Menschen zu lehren und beständig zu führen.

Und ich sah einen neuen Himmel und eine neue Erde. Denn der erste Himmel und die erste Erde sind vergangen, und das Meer ist nicht mehr. Und ich sah die heilige Stadt, das neue Jerusalem, von Gott aus dem Himmel herabkommen, bereitet wie eine geschmückte Braut für ihren Mann. Und ich hörte eine große Stimme von dem Thron her,

Und er sprach zu mir, es ist geschehen, ich bin das A und das O, der Anfang und das Ende. Ich will dem Durstigen geben von der Quelle des lebendigen Wassers.

Ich möchte euch einladen, mit mir einen Text aufzuschlagen, der tief in die Seele eines jeden Menschen sprechen kann. So ist Jesus. Er spricht in unser Herz und erweckt unseren Geist. Ich möchte euch bitten, dass wir Johannes 18 aufschlagen und dort einen bedeutsamen Vers, eine Aussage, die in dieser Zeit eine besondere Bedeutung besitzt. Jesus spricht.

zu Pilatus. Pilatus antwortet ihm: Spricht zu ihm, stellt fest, Vers 37, so bist du also ein König? Jesus hatte ihm geantwortet zuvor, im Vers zuvor, mein Reich ist nicht von dieser Welt. Er sprach von einem Reich, das nicht von dieser Welt ist. Pilatus kannte nur die Reiche dieser Welt. Und Pilatus war sich bewusst, dass der Angeklagte tatsächlich von einem Reich sprach, aber einem andersartigen Reich. Und Pilatus beobachtete diesen Mann. Pilatus war aus dem Schlaf geweckt worden. Das war ihm alles unangenehm. Aber hier begegnete er einem anderen Reich, einem Reich, das ihm nicht bekannt war, nicht von dieser Welt. Jesus sprach weiter zu ihm im Vers 36, wäre mein Reich von dieser Welt, so hätten meine Diener gekämpft, damit ich den Juden nicht ausgeliefert würde. Jesus macht deutlich, was erstaunen muss. Es erstaunte ihn damals, Pilatus, und es wird noch einmal viele in Erstaunen versetzen in dieser Zeit. Wäre mein Reich von dieser Welt, so hätten meine Diener gekämpft. Hier haben wir das Schwert, das erschlägt. Hier haben wir die Schüsse, die niederstrecken. Hier haben wir die Gewalt, die sogar eine ganze Nation erschüttern kann. Und Deutschland ist nicht mehr, wie es einmal war. Ein Schrei geht durch dieses Land. Was haben wir getan? Denken viele. Aber Gott, der mitleidet, der mitfühlt, hat alles in seiner Hand. Und der Vater wusste, warum sein Sohn so sprach. Der Vater im Himmel war bei seinem Sohn in diesem Moment. Und er war es immer gewesen, aber jetzt ganz besonders bei diesem Zeugnis. Jesus sagt, meine Diener hätten gekämpft, damit ich den Juden nicht ausgeliefert würde. Wem ausgeliefert? Den Seinen? Den Seinen? Den Juden? War nicht seine Jünger Juden? Kann man nicht in sein Eigentum? Wurde er aufgenommen? Vielfach wurde er aufgenommen. Kinder nahmen ihn auf, weil sie ihn gern hatten. Kranke nahmen ihn auf, weil sie Heilung erfuhren. Gefangene nahmen ihn auf, weil er zu ihnen kam und sie sich danach sehnten, dass jemand zu ihnen kommt. Eigentlich nahmen ihn die Menschen überall auf. Und es gab Gelehrte, die sahen nach, die dachten nach. Solche Melanchthons und Luthers und Zwinglis und wie sie alle heißen. Sie brauchten oftmals länger, aber sie nahmen ihn auf. Aber da gab es etwas, das ihm Widerstand leistete. Und das war die Position der Macht. Das war die Stellung,

jemand besaß unter den Menschen. Es war die Theologie, missverstandene Theologie. Und sie stand auf, wieder diesen einen, den Nazarener, wie eine gewaltige Macht, um ihn zu vernichten, um ihn zu zerstören. Mit dem Ziel, ihn zu zerstören. Wie ist das möglich? Was war sein Geheimnis? Worin lag seine Kraft? Warum war er anders? Er hätte kämpfen können auf die Weise, wie die Welt kämpft in Bezug auf die Macht, die er besaß. Aber sein Reich wird befehligt von einer Gewalt, die nicht gewalttätig ist. Liebesgewalt, die Herzen zusammenfügen kann, statt sie auseinanderzureißen. Die in ein Amt setzen kann, so dass man ein Amt ausfüllen kann. Herr, zeige mir meinen Platz in deinem Werk. Ich möchte ein Amt erkennen. Aber lass es geistlich sein. Es muss keine hohe Position sein. Ich möchte meinen Platz ausfüllen. Nur den Platz, den du mir bereitet hast. Ich möchte ich selbst sein dürfen. Du möchtest du selbst sein dürfen. Du darfst es. Das ist die frohe Botschaft. Du darfst du selbst sein, ganz so wie du wirklich bist. Und damit antwortet hier eigentlich Jesus mit einem Inhalt, der so tief ist, der alle Wunden heilt, der von einem Reich spricht, das nicht untergehen kann. Denn das Reich der Liebe kann nicht untergehen. Oder wie ging es Viktor Frankl im KZ? Als er sah, wie die Menschen um sich herum untergingen, hielt ihn doch eines am Leben, die Liebe. Und er gründete dann eine Schule der Psychotherapie, nicht mit dem Ansatz von Sigmund Freud oder Adler oder Jung, nein. Sein Ansatz war ein anderer. Das Hauptbedürfnis des Menschen war etwas ganz anderes als jene großen Männer des Denkens erkannt hatten. Der Mensch ist getrieben von einer einzigen Sehnsucht nach Liebe. Nach Liebe. Und deshalb überlebte er das KZ in der Sehnsucht nach seiner Frau, nach seiner Mutter, weil er bis zum Schluss glaubte, vielleicht werde ich sie wiedersehen, obwohl sie schon lange getötet worden waren. Und wir haben eine höhere Hoffnung, zu der er vielleicht auch noch gelangt ist. Eine Hoffnung, die das Grab zerbricht. Wenn diese Hoffnung eine Hoffnung ist, die das Grab zerbricht, dann ist sie mächtiger als der Tod. Das bedeutet, sie ist mächtiger als die Sünde. Denn die Sünde führt zum Tod und der wird leben, der die Sünde überwunden hat. Deshalb muss der Heilige Geist überführen von Sünde, Gerechtigkeit und Gericht. Und Satan muss überführen von einem Missverständnis in Bezug auf Sünde, von einem Missverständnis in Bezug auf Gerechtigkeit und von einem Missverständnis in Bezug auf Gericht. Zwei Theologien kämpfen gegeneinander. Und beide haben nichts miteinander zu tun. Die eine versklavt dich. Du hältst für Sünde, was gar nicht Sünde ist, und bist versklavt. Oder du bist in Sünde, aber hast keinen Ausweg, weil kein Befreier dargestellt wird. Die andere Theologie begrenzt

Sünde auf das, was Sünde ist, und macht dich allein dadurch schon frei. Uns sendet einen Befreier, der die Macht hat, dich freizusetzen für immer. Aber was heißt denn dieses für immer? Was bedeutet es denn für mein Morgen? Was bedeutet es denn für meine Zukunft? Was bedeutet es für diesen Augenblick für mich? Für mein Heute, mein Jetzt. Hier bin ich, hier stehe ich. Ich kann nicht anders. Gott helfe mir. Wer sagte das? Glaubte er, dass das Macht war in dem Moment vor Kaiser und Fürsten und Prälaten und Leuten, die zuschauten? War da Macht? War da Kraft? Wo war sie? Im Himmel oder auf Erden? Und hier steht dann, dass er sagt, am Ende von Vers 36, nun aber ist mein Reich nicht von hier. Was ist alles beinhaltet in dem wenigen, was hier steht? Nun, ich möchte ein paar Schlagworte bringen. Beinhaltet ist, du bist schön. Wunderschön. Du bist so schön. Ich meine dein Aussehen. Du bist wunderschön. Das ist hier beinhaltet. Damit ist das Problem Schönheit gelöst. Dann noch mehr. Alles. Alles, was deine Umstände betrifft, ist der ideale Ausgangspunkt, damit du glücklich sein kannst und dein Lebenswerk erfüllen kannst. Und das ist genau der Punkt, an dem Satan uns täuschen will. Dass wir auf ein Morgen warten, ohne ein Heute zu leben. Weil wir unser Gestern falsch beurteilen. Aber dein Gestern wird beurteilt im rechten Licht nur durch ihn, Jesus Christus. Wenn dein Gestern für deinen Geist gelöst ist in dir selbst, dann ist dein Heute voller Frieden. Also muss Jesus etwas tun in Bezug auf meine Vergangenheit und meine Gegenwart. Es wird nicht reichen, dass er mir zum Beispiel Vergebung schenkt für meine Vergangenheit, mir aber nicht Kraft schenkt, dass ich nicht mehr heute zurückfiele in die Probleme oder Sünden meiner Vergangenheit. Und wenn er mir etwas gibt, was mein Gestern löst und mein Heute mit Freude erfüllt, dann kann ich auch mit Zuversicht in die Zukunft blicken und gehen. Der Herr Jesus stand hier in seiner Gegenwart, als er hier vor Pilatus stand. Aber Paulus hat später etwas aufgeschrieben im Hebräerbrief, wo wir sicher oft gelesen haben. Im Hebräer 13, Vers 8, Jesus Christus ist derselbe, gestern und heute und auch in Ewigkeit. Und nun war er derselbe, der er immer gewesen war, als er vor Pilatus stand. Sein Lebenswerk ging einem Höhepunkt entgegen. Und ähnlich verhält es sich mit dem Lebenswerk der Gemeinde der Siebenten Tags Adventisten. Wir eilen jetzt einem Höhepunkt entgegen. Deshalb hören wir erneut von den Kanzeln, von manchen, von wenigen geringen Kanzeln, die Botschaften, die in der Vergangenheit schon gegeben worden sind, um ein Volk vorzubereiten auf das Kommen des Herrn. Ist das nicht wunderbar, wenn plötzlich das Leben, das Jesus hier in sich trug, sichtbar wird in Worten, im Leben, in Taten? Und du dir als Zuhörer sagst, das ist wirklich so neu und doch so alt. Warum alt? Weil es meiner Sehnsucht entspricht.

meinem Verlangen entspricht. Kann das wirklich sein, dass Jesus mich für frei erklärt? Durch sich selbst? Kann sein Gestern bedeuten, dass mein Gestern gelöst ist? Durch den Glauben? Das müsste dann wirklich Glauben sein. Das müsste Glauben an einen sein, der ein Problem löst. Und zwar so tiefgründig löst, dass keine Missverständnisse zurückbleiben. Es ist eine Lösung in Bezug auf mein Gestern, die aber so tiefgreifend ist, dass sie aus meiner heutigen Begegnung mit ihm heraus entsteht. Mein Gestern wird also gelöst, wenn ich ihm ins Antlitz blicke und sein Wort mich heilt. Sein Wort, das direkt vom Himmel herabgesandt ist, um meine Seele zu reinigen von Unglauben. Und wenn ich ihm mein Ich übergebe, sagt Ellen White, schneidet er die Selbstsucht davon ab und gibt es mir rein zurück. Und über Jesus heißt es, er begann sein Leben, durchschritt es und vollendete es mit einem geheiligten menschlichen Willen. Das ist eine interessante Aussage. Das heißt, er kam als ein geistlicher Mensch auf diese Welt mit einem geheiligten menschlichen Willen. Und litt im Fleisch, und wir, auch wir, dürfen einen geheiligten menschlichen Willen empfangen durch den Glauben. Die Bibel nennt das die Neugeburt. Ist jemand in Christus, so ist er eine neue Kreatur. Das Alte ist vergangen. Siehe, alles ist neu geworden. Nicht dein Fleisch, das ist nicht damit gemeint. Dein Fleisch versucht dich bis zum Ende. Was ist neu geworden? Nun ist dein Wille geheiligt. Nun ist dein Geist gereinigt von Selbstsucht. Nun ist nichts verblieben in dir, was dich trennen könnte von Gott. Keine Sünde, keine Herzenssünde, die aus der Selbstsucht entsteht. Der Ärger, der Zorn, all das, was uns selbst ja quälen will, die Ungeduld, wird sie weggenommen. Wie eine Explosion wird sie hinweggesprengt durch den, der im Fleisch überwunden hat. Und im Vers 37 jetzt, in Johannes 18, da steht, da sprach Pilatus zu ihm, so bist du also ein König. Jesus antwortete, du sagst es, ich bin ein König. Nun, Johannes schreibt ja in der Offenbarung, dass wir eine wunderbare Bestimmung haben. In Johannes, in Offenbarung Kapitel 1, ja, wir kommen gleich zurück zu dem Kapitel in Johannes 18, also wir können das auch aufgeschlagen bewahren, aber in Offenbarung 1, da heißt es, ein Grußwort im Vers 4, Gnade sei mit euch und Friede von dem, der ist und der war und der kommt und von den sieben Geistern, die vor seinem Thron sind und von Jesus Christus, dem treuen Zeugen, dem Erstgeborenen aus den Toten, dem Fürsten über die Könige der Erde, ihm, der uns geliebt hat. Und uns von unseren Sünden gewaschen hat. Wodurch? Von wessen Sünden? Von unseren Sünden. Durch sein Blut. Und uns zu Königen und Priestern gemacht hat. Das entsteht, wenn man aus der Erfahrung der Herzenskälte oder Herzenslauheit hindurchbricht, weil ein Durchbrecher, wie Micha Kapitel 2 sagt, vorausgeht ein Leithammel, der vorausgeht und sich schlachten lässt. Micha Kapitel 2,

Dort heißt es, Micha 2, Vers 12, ich will dich, Jakob, sammeln. Und zwar ganz sammeln. Ich will den Überrest Israels vollständig zusammenbringen. Will sie vereinigen wie die Schafe in der Hürde, wie eine Herde auf ihrem Weideplatz, dass es von Menschen wimmeln soll. Der Durchbrecher wird vor ihnen hinaufziehen ans Kreuz. Sie werden durchbrechen und zum Tor ein- und ausziehen, vom Kreuz in den Himmel, in die heilige Stadt, wo der Tempel Gottes heute ist. Und zum Tor ein- und ausziehen, ihr König wird vor ihnen hergehen und der Herr an ihrer Spitze. Wir haben jemanden, der direkt einst vor uns ging und es heute weiter tut. Und wenn Johannes uns mit Königen vergleicht, zu denen Jesus uns gemacht hat, wenn wir reingewaschen worden sind durch sein Blut, dann stimmt unser Auftrag überein mit seinem Auftrag. Er sagt zu Pilatus, ich bin ein König, ich bin dazu geboren und dazu in die Welt gekommen, dass ich der Wahrheit Zeugnis gebe. Hier haben wir es. Jetzt wissen wir es. Er ist dazu gekommen, dass er der Wahrheit Zeugnis gebe. Er sagt an anderer Stelle, ich bin der Weg und die Wahrheit und das Leben. Niemand kommt zum Vater, denn durch mich. Er sagt aber auch, wer mich sieht, der sieht den Vater. Er ist die Wahrheit und offenbart die Wahrheit. Und das ist der Auftrag, den Gott jedem Menschen in die Wiege gelegt hat, ins Herz geschrieben hat. Dazu ist jeder geboren worden. Ich bin dazu geboren, sag es. Sag es für dich. Dies ist die Wahrheit, deine Wahrheit. Manch einer hat sich gewundert, warum denn diese Andacht heißt, dein Glaube, Jesu. Kann es sein, dass Jesus etwas ist, was ich von ihm empfangen darf, was mir gehört? Dass er etwas erkämpft hat, was mir gehört und was mir niemand streitig machen darf? Jeder, der aus der Wahrheit ist, hört meine Stimme. Nun, ich möchte, dass wir hier einen Moment zu 1. Johannes, Kapitel 4 gehen. Es gibt eine Wahrheit, die Satan hasst wie keine andere. Es gibt eine Wahrheit, die die Grundlage bildet für die Aussagen, die Jesus hier auch trifft. Denn seine Erfahrung war nur möglich auf diese Weise. Auf welche Weise? 1. Johannes Kapitel 4, Vers 1 und folgende. Geliebte, glaubt nicht jedem Geist, sondern prüft die Geister, ob sie aus Gott sind. Denn es sind viele falsche Propheten in die Welt ausgegangen. Daran erkennt ihr den Geist Gottes. Woran? Herr, woran? Jeder Geist, der bekennt, dass Jesus Christus im Fleisch gekommen ist, der ist aus Gott. Jesus Christus im Fleisch gekommen? Und jeder Geist, der nicht bekennt, dass Jesus Christus im Fleisch gekommen ist, der ist nicht aus Gott. Und das ist der Geist des Antichristen, von dem ihr gehört habt, dass er kommt und jetzt schon ist er in der Welt. Nun kommt mit mir

zu 1. Petrus, Kapitel 4. 1. Petrus, Kapitel 4, Vers 1, dort steht: Da nun Christus für uns im Fleisch gelitten hat, so wappnet auch euch, auch ihr euch mit derselben Gesinnung. Jesus hat im Fleisch gelitten. Das Bekenntnis, das wahre Bekenntnis, das zeigt, dass Gott

tatsächlich bekannt wird, ist, dass Jesus Christus im Fleisch gekommen ist. Und jetzt sehen wir, dass hier heißt, da nun Christus für uns im Fleisch gelitten hat. Jesus ist in das Fleisch gekommen und hat darin gelitten. Und dann heißt es, wappnet auch ihr euch mit demselben Sinn. Denn wer im Fleisch gelitten hat, der hat mit der Sünde abgeschlossen. Wie das? Wer im Fleisch gelitten hat, der hat mit der Sünde abgeschlossen. Um die noch verbleibende Zeit im Fleisch nicht mehr den Lüsten der Menschen zu leben, sondern dem Willen Gottes. Denn es ist für uns genug, dass wir die vergangene Zeit des Lebens nach dem Willen der Heiden zugebracht haben, indem wir uns gehen ließen und so weiter. Wir ließen uns gehen. Nun, hier liegt ein Geheimnis, dass wir ja am Studieren sind, wenn wir Gottes Wort studieren. Es ist das Geheimnis, das uns frei macht. Es ist ein Geheimnis, das zum Beispiel sichtbar wird in einer Aussage wie, wenn Ellen White schreibt hier im Brief 106 aus dem Jahre 1896, Christi Leben repräsentiert ein vollkommenes Menschsein. Genau das, was du sein kannst, war er in der menschlichen Natur. Genau das, was du sein kannst, war er in der menschlichen Natur. Er wurde nicht nur Fleisch gemacht. Was sagt sie hier? Er wurde nicht nur Fleisch gemacht, sondern in der Gleichheit des Sündenfleisches wurde er gemacht. Damit ja kein Missverständnis aufkommt, dass das Wort Fleisch Sündenfleisch bedeutet, macht sie so deutlich. Seine göttlichen Eigenschaften wurden zurückgehalten, sodass sie ihm nicht die Seelenangst erleichtern konnten oder seine körperlichen Schmerzen. Zwei Dinge, körperliche Schmerzen, aber auch Seelenangst. Warum Seelenangst? Was quält denn dich? Nun, Jesus wurde gequält durch das, was Satan ihm an Gedanken und Gefühlen, die ihn quälten, tagtäglich einflößte. Er erbte das Erb, die Natur, die du und ich von unseren Eltern geerbt haben. Und durch diesen Kanal versucht uns der Teufel. Ja, was heißt denn das? Heißt das nicht, dass dann alle Gedankenmuster, die dich quälen mögen, die dazu beitragen mögen, dass du dich geknechtet fühlst oder weißt, eine Täuschung sind? Wenn es heißt in Römer Kapitel 8, Vers 3, aus dem Ellen White hier auch den Gedanken ableitete, den sie gerade hatte, wo steht am Ende des Verses, dass Jesus die Sünde im Fleisch verurteilte. Wenn dieses Fleisch jetzt so aussieht, dass er auch überfallen wurde gedanklich von Gedankenmustern, die ihn peinigen, quälen wollten. Was waren denn die Gedanken seiner Vorfahren gewesen, die die Vorfahren gequält hatten? Was waren denn die Sünden gewesen, die sie begangen hatten und dass sein Fleisch, das er geerbt hatte, weiter auch begehrte, dass es ausgeführt würde? Und du sagst dir, aber ich werde geplagt von Erinnerungen. Nahm nicht Jesus unsere Sünde auf sich? Wurde er nicht genauso geplagt von der Erinnerung der Sünde, die er selbst nie begangen hatte? Weil ständig über sein Fleisch ihm etwas eingeredet werden sollte, was er gar nicht selbst getan hatte, was aber in der Kraftwirkung genauso stark auf ihn eindrang, als hätte er es selbst getan. Wo liegt dann der Unterschied? Und wenn da sich Freiheit abspielte, wenn da ein Kampf stattfand, nicht zu glauben dem, was der Feind dir sagen möchte durch deinen eigenen Geist.

Haben wir nicht das Zitat gehört in dieser Woche aus dem Leben Jesu, wo es heißt, dass er die Schwachheiten der menschlichen Natur auf sich nahm und es genau definiert wurde und einer der Punkt war, der moralische Wert, der durch den Sündenfall nicht mehr derselbe war, in der menschlichen Natur, war auch in seiner menschlichen Natur nicht mehr derselbe. Und er spürte die moralischen Angriffe, so wie du und ich. Sonst kann ich jetzt nicht diesen Frieden darüber haben, dass er die Sünde in seinem Fleisch verurteilte. Und wenn ich zu seinen Füßen falle und ihm danke, bin ich reingewaschen, reingewaschen von allen eigenen Sünden, die ich je begangen habe. Und auch von der Macht meines Erbguts, das mich weiter versuchen wird. Weil er alles in sich vollständig ausgemerzt hat und dir das reine Geschenk seines Charakters verleiht, sodass du heute einen reinen Geist empfangen kannst, frei von Sünde, frei von dem, was dir die Kraft nehmen würde, der Versuchung des Feindes zu widerstehen. Denn das ist unser Immer. Ich weiß nicht, wo Marius gerade ist, aber ich höre ihn, glaube ich, manchmal. Ist das nicht unser Immer, dass wir jetzt widerstehen werden und widerstehen können? Weil wir wissen, was Leiden bedeutet. Wir haben gelitten zu dem Punkt hin, wo wir geglaubt haben, dass wir rein sind durch seine Liebe, rein sind durch sein Leiden. Und wenn wir das zu dem Punkt hin erfahren, weil wir ihn betrachten, sein Wort betrachten, dass wir von Neuem geboren werden, dann haben wir in uns plötzlich diesen Durchbruch aus dem Glauben empfangen, der uns möglich macht, dasselbe Leiden, das wir bei diesem Durchbruch erfahren, für immer zu erfahren. Weil wir täglich nun ihn in uns besitzen, der uns die Kraft gibt, zu dem Gedanken zu widerstehen, dass wir nicht Gottes Kinder wären. Oder wie bei der zweiten Versuchung, wo Satan wollte, dass er doch jetzt einen Beweis seines Glaubens darbrächte. Musst du dann noch einen Beweis für deinen Glauben darbringen, wenn du Gottes Tochter bist, Gottes Sohn bist? Was hast du zu beweisen? Nichts, als zu wissen, dass dieses Leiden, was über uns kommt, über alle Brüder und Schwestern kommt, es ist dieses Leiden Christi, das nötig ist für unser persönliches Leben, dass wir Anteil daran haben, dass wir reifen können, dass wir den Gehorsam erlernen, indem wir, wie er überwand, auch überwinden, dass wir nicht sündigen, weil wir bereit sind, nun dankbar zu leiden mit ihm, weil wir Geliebte geworden sind, die das wissen. Die wissen, dass der ganze Kampf nicht gegen uns geht, sondern gegen Jesus. Der ganze Kampf geht allein gegen ihn. Und weil Satan ihn nicht stürzen konnte, möchte jetzt uns stürzen, aber im Grunde genommen kämpft er gegen Jesus. Er hasst ihn, er hasst ihn. Und Jesus möchte dir immer nur sagen, alle deine Umstände, die du hast, gegenwärtig in deinem Leben und mit Rückblick auf deine Vergangenheit, sind der ideale Ausgangspunkt für dich. Denn sie sind der Beweis meiner unendlichen Liebe zu dir. Wie war sein Ausgangspunkt? Bethlehem, Ephrata, die du ganz klein bist, kommst du dir nicht so vor? In jeder Hinsicht klein. Seine Brüder, die ihn peinigten. Sein Fleisch, das ihn proportional zu der Heiligkeit seines Charakters versuchte. Und so wird es bei uns auch sein. Welchen Vorzug hatte er? Er war ein geistlicher Mensch, sonst hätte er uns nicht retten können. Es ist der Vorzug seiner Liebe, die aber genährt wurde durch Entscheidungen, die er als Kind erlernte. Und so bewahrte er einen Vorzug, den Satan ihm entreißen wollte, weil er sagte, du bist nicht Gottes Sohn. Du bist es nicht, du bist es nicht. Ausgemergelt sah er ihn, du bist es nicht. Aber wir wissen, wir sind es, wir sind es, wir sind es, Söhne und Töchter, in der Lage zu widerstehen, wenn wir wissen, was wir zu widerstehen haben.

Und Jesus wusste es. Dem Gedanken, dass er nicht König, Sohn, geliebt wäre. Aber er wusste um das Kreuz von Anfang an und liebte es. Deshalb ist er unser Erlöser. Unsere Sünden haben ihn ans Kreuz gebracht. Der Zorn, der heilige, liebende Zorn eines ewigen Vaters kam mit aller Gewalt auf ihn, um unserer Sünde willen. Aber er wusste ganz genau, dass du und ich, hätten wir die Mutter und den Vater oder die Erkenntnisse, hätten unsere Eltern die Erkenntnisse gehabt, die Daniel besaß, wie ist Daniel aufgewachsen? Gott sagt dir, so bist du, so wärst du auch aufgewachsen. Es war nur ein Mangel an Erkenntnis. Christus stirbt nicht für dich, um dir etwas vorzuwerfen, sondern stirbt für dich, weil er weiß, dass du gehandelt hättest, wie du immer in deinem Innersten hättest handeln wollen, wenn du nur um die Dinge gewusst hättest. Und deshalb möchte er dir nur sagen, dass alles gut ist und die Ausgangslage entscheidend ist, weil darin erkannt wird, dass du dem vertraust, der keine Fehler macht und der genau die Dinge in deinem Leben zugelassen hat, die notwendig sind, damit deine Hand mächtig wird im Kampf. Denn du wirst durch das Schwert des Geistes, genau durch deine Erfahrung, genau durch das, was für dich am schwierigsten war, durch den Punkt, wo du dir sagst, das war der furchtbarste, das ist genau der Punkt, durch den Gott, durch dich, die Mächte der Finsternis über das Leben im Leben anderer zerbrechen wird. Sie brauchen genau die Erfahrung, die du hattest. Genau diese Erfahrung und keine andere. Mit allen Schwächen, Irrtümern, Sünden, Verfehlungen, die du hattest. Genau diese Erfahrung. Er ist zur Sünde gemacht. Er versteht den Sünder. Nicht nur Versuchung versteht er. Er versteht alles, was du selbst erfahren hast, weil er es genauso gespürt hat, als hätte er es selber getan.

Herr, unser Herrscher, wie herrlich ist dein Name in allen Landen, der du zeigst deine Hoheit am Himmel. Aus dem Munde der jungen Kinder und Säuglinge hast du eine Macht zugerichtet, um deiner Feinde willen, dass du vertilgst den Feind und den Rachgierigen. Wenn ich sehe die Himmel, deiner Finger Werk, den Mond und die Sterne, die du bereitet hast, was ist der Mensch, dass du seiner gedenkst, und des Menschen Kind, dass du dich seiner annimmst? Du hast ihn wenig niedriger gemacht als Gott. Mit Ehre und Herrlichkeit hast du ihn gekrönt. Du hast ihn zum Herrn gemacht über deine Hände Werk. Alles hast du unter seine Füße getan. Schafe und Rinder, dazu auch die wilden Tiere, die Vögel unter dem Himmel und die Fische im Meer und alles, was die Meere durchzieht. Herr, unser Herrscher, wie herrlich ist dein Name in allen Landen.

Und ich sah einen neuen Himmel und eine neue Erde. Denn der erste Himmel und die erste Erde waren vergangen, und das Meer gibt es nicht mehr. Und ich, Johannes, sah die heilige Stadt, das neue Jerusalem, von Gott aus dem Himmel herabsteigen, zubereitet wie eine für ihren Mann geschmückte Braut. Und ich hörte eine laute Stimme aus dem Himmel sagen: Siehe, das Zelt Gottes bei den Menschen, und er wird bei ihnen wohnen, und sie werden seine Völker sein, und Gott selbst wird bei ihnen sein, ihr Gott. Und Gott wird abwischen alle Tränen von ihren Augen. Und der Tod wird nicht mehr sein, weder Leid noch Geschrei noch Schmerz wird mehr sein, denn das Erste ist vergangen. Und der auf dem Thron saß, sprach: Siehe, ich mache alles neu. Und er sprach zu mir: Schreibe, denn diese Worte sind wahrhaftig und gewiss. Und er sprach zu mir: Es ist geschehen, ich bin das A und das O, der Anfang und das Ende. Ich will dem Dürstenden geben aus dem Quell des Wassers des Lebens umsonst. Wer überwindet, der wird alles erben, und ich werde sein Gott sein, und er wird mein Kind sein.

Der Sabbat wird noch umfassender verkündigt. Und ich sah einen anderen Engel fliegen, mitten durch den Himmel. Der hatte ein ewiges Evangelium zu verkündigen denen, die auf Erden wohnen, alle Nationen und Stämmen und Sprachen und Völkern. Und er sprach mit großer Stimme: Fürchtet Gott und gebt ihm die Ehre, denn die Stunde seines Gerichts ist gekommen. Und betet an den, der gemacht hat Himmel und Erde und Meer und die Wasserquellen. Zu Beginn der trübseligen Zeit wurden wir mit dem Heiligen Geist erfüllt, als wir hinausgingen und den Sabbat noch völliger verkündigten. Der hier erwähnte Beginn der trübseligen Zeit bezieht sich nicht auf die Zeit, in der die Ausgießung der Plagen beginnen wird, sondern auf einen kurzen Zeitabschnitt, bevor sie ausgegossen werden, wenn Christus noch im Heiligtum ist. Während zu jenem Zeitpunkt das Erlösungswerk abgeschlossen wird, kommt Trübsal über die Erde. Die Völker werden zornig sein, doch werden sie noch zurückgehalten werden, damit sie das Werk des dritten Engels nicht verhindern. Zu jenem Zeitpunkt wird der Spätregen, die Erquickung vom Angesicht des

ankommen, um dem lauten Ruf des dritten Engels Kraft zu geben und die Heiligen darauf vorzubereiten, während der Ausgießung der letzten sieben Plagen durchzuhalten. Der Engel von Offenbarung 14 bringt eine Botschaft, die der Welt kurz vor der Wiederkunft Christi in den Wolken des Himmels verkündigt werden soll. Dann wird unmittelbar zuvor die Aufmerksamkeit der Menschen auf das niedergetretene Gesetz Gottes gelenkt werden, das in der Bundeslade enthalten ist. Sie erkennen, dass sie den ersten Wochentag statt den siebten Tag halten, den Gott geheiligt und als Sabbat zu halten geboten hat. Doch sie möchten aufrichtig den Willen Gottes tun. Da beginnen sie, die Bibel zu durchforschen, um den Grund für diese Änderung zu erfahren. Da sie in der Bibel keine Begründung für die Sitte der Sonntagsheiligung finden, kommt die Frage auf: Sollen wir eine Wahrheit annehmen, die unbeliebt geworden ist und den Geboten Gottes gehorchen? Oder sollen wir weiterhin mit der Welt Menschengeboten gehorchen? Die Bibel offen vor sich, so weinen und beten sie, vergleichen eine Schriftstelle mit der anderen, bis sie sich von der Wahrheit überzeugt, ihrem Gewissen folgend auf die Seite derer stellen, die Gottes Gebote halten.

Wer hat mit Gott gekämpft und gewonnen? Das ist eine gute Frage, oder? Jakob ist ein Paradebeispiel. Gab sicherlich andere, oder? Wir haben diese Woche einige Erfahrungen gehört in den Vorträgen. Ihr sicherlich untereinander euch erzählt, wie ihr vor Herausforderungen stand. Und wisst ihr, es gibt einen, sicherlich viele Beispiele in der Bibel, aber es gibt einen Charakter, der mich immer wieder fasziniert, über den ich oft nachdenke, und das ist Mose. Warum Mose? Ich stelle mir Mose immer vor, als er mit dem Volk Israel über 3 Millionen Leute aus Ägypten ausgezogen ist. Und es war ja nicht einfach irgendein Volk gewesen. Hatte der Mose es immer einfach gehabt? Nicht, oder? Wie schwer tun wir uns manchmal, wenn wir vielleicht eine kleine Gruppe führen müssen von vielleicht 3 Leuten oder 30 Leuten. Und der Mose musste über 3 Millionen Menschen führen. Dabei wurde Mose den Israeliten ja geschickt, nicht einfach so, sondern mit einer besonderen Verheißung. Mose wurde von Gott direkt zu den Israeliten geschickt mit einer besonderen Verheißung der Befreiung. Wir kennen die Geschichte von Israel, wir gehen sie jetzt nicht ganz durch, aber wie wir heute Morgen schon gelesen haben in 2. Mose Kapitel 3, als Gott dem Mose sagte, geh zu den Israeliten und sag ihnen, stell dich ihnen mir vor als der ich bin. Ich bin, der Schöpfer, der Allmacht hat, der Kraft hat. Gehe zu den Israeliten und sage ihnen, ich bin, der ich bin. Du kommst mit einer Verheißung der Befreiung.

Befreiung. Und die Israeliten erleben Gottes Macht. Die Israeliten sehen, wie die Plagen in Ägypten ausgegossen werden. Die Israeliten sehen, wie sie Erlösung finden in diesem Tumult der Drangsalzeit, wie sie geschützt sind dadurch, dass sie das Blut des Lammes nehmen und an ihre Türpfosten malen, als ein Zeichen dafür, dass sie geschützt sind. Und Israel zieht aus aus Ägypten, kommt zum Schilfmeer, zum Roten Meer. Dort lagern sie und wir kennen die Geschichte, wie der Pharao und die Armee ihnen im Nacken sitzen. Wie sie hinten dran so quasi zu spüren sind schon. Und die Israeliten fragen sich, was sie tun sollen. Aber Mose geht voran. Mose mit seinem Beispiel des Glaubens und mit seinem Beispiel als geistlicher Führer geht voran und Israel schreitet im Glauben durch das Rote Meer. Eine Riesenerfahrung, oder? Ich glaube, eine der Erfahrungen, wenn wir uns das mal aussuchen dürften, was wir erleben wollten, ich möchte jetzt nicht unbedingt die Armee des Pharaos unbedingt im Nacken sitzen haben, aber so eine Erfahrung mal zu machen, zu sehen, wie der Gott Israels, dieser Gott des Alten Testamentes, wenn er heute in unserer Zeit auf einmal so ein Wunder tun würde, oder? Das Meer zu spalten. Israel erlebte eine Riesenerfahrung. Und dann lesen wir 2. Mose Kapitel 15. Nachdem sie diese Erfahrung gemacht haben, lesen wir ab Vers 1. Damals sangen Mose und die Kinder Israels dem Herrn diesen Lobgesang und sprachen. Also nicht alleine Mose, sondern die ganzen Kinder Israels. Ich will dem Herrn singen, denn hoch erhaben ist er, Ross und Reiter hat er ins Meer gestürzt. Der Herr ist meine Stärke und mein Lobgesang, und er wurde mir zum Heil. Das ist mein starker Gott. Ich will ihn preisen. Er ist der Gott meines Vaters. Ich will ihn erheben. Und wir lesen dann, wie dieser Lobgesang Israels weitergeht. Aber kurze Zeit später, in Vers 22, es ist nicht lange her, lesen wir, danach ließ Mose Israel vom Schilfmeer aufbrechen, dass sie zur Wüste Sur gezogen. Und sie wanderten 3 Tage lang in der Wüste und fanden kein Wasser. Da kamen sie nach Mara. Aber sie konnten das Wasser von Mara nicht trinken, denn es war sehr bitter. Daher nannte man es Mara, Bitterkeit. Die Israeliten machten auf einmal nach dieser Riesenerfahrung, die sie gemacht haben, mit diesem Hintergrund sind sie auf der Reise und machen eine bittere Erfahrung. 3 Tage in der Wüste. Ich weiß nicht, ob schon mal einer von euch in der Wüste war. Als ich vor ein paar Jahren in Texas war und ich dort rumfuhr mit dem Auto und ich das Fenster aufmachte, ich habe gemerkt, sobald ich das Fenster aufmachte, war es noch heißer, also habe ich das Fenster wieder zugemacht. 3 Tage ohne Wasser und so kommen sie in diese Quelle und das Wasser ist bitter. Sie machen eine bittere Erfahrung. Und das Volk, Vers 24, es murrte gegen Mose und sprach, was sollen wir trinken, Mose? Er aber schrie zum Herrn und der Herr zeigte ihm ein Holz, das warf er ins Wasser. Da wurde das Wasser süß. Dort gab er ihnen Gesetz und Recht und dort prüfte er sie. Vers 27. Und sie kamen nach Elim. Dort waren 12 Wasserquellen und 70 Palmbäume und sie lagerten sich dort am Wasser. Die Israeliten waren auf dem Weg vom Roten Meer. Und sie machten ihre Tagesreise und kamen nach Mara und hatten dort ihre bittere Erfahrung gehabt. 3 Tage lang ohne Wasser. Was meint ihr, wie weit Elim weg war? Kann es mir einer sagen von euch? Ich weiß es selber nicht. Aber es sieht nicht aus, als wäre es weit weg, oder? Es sieht nicht aus, ob es viele Kilometer oder Meilen waren. Sie kommen nach Mara, sie sind am Dürsten. Hatten sie nicht gerade erlebt, wie Gott sie befreit hat?

Hatten sie nicht gerade erlebt, wie die Plagen ausgegossen waren, wie das Meer sich geteilt hat, wie sie einen Mose geschickt bekommen haben mit der Verheißung der Befreiung? Und was machten sie? Sie fingen an zu murren. Sie murrten gegen ihren Führer, sie murrten gegen Mose. Dabei war Elim wie weit weg? In Sichtweite. Elim war in Sichtweite. Die Verheißung war immer noch da, oder? Dass Gott sie führt. Elim war nicht weit weg, Elim war sozusagen gerade um die Kurve gewesen. Die Verheißung, dass Gott immer noch da ist und um sie kümmert, war in Sichtweise gewesen. Aber Israel, sie fingen an zu murren. Und der Paulus ergreift dieses Bild im Hebräer Kapitel 3 wieder auf, indem er dort berichtet ab Vers 8. So verstockt eure Herzen nicht wie in der Auflehnung am Tag der Versuchung in der Wüste, wo mich eure Väter versuchten. Sie prüften mich und sahen meine Werke 40 Jahre lang. Darum wurde ich zornig über jenes Geschlecht und sprach: Immer gehen sie in ihrem Herzen in die Irre, und sie haben meine Wege nicht erkannt, sodass ich schwor in meinem Zorn, sie sollen nicht in meine Ruhe eingehen. Nun, was war das für eine Ruhe, in die Gott sie hineinführen wollte? Wir haben heute Morgen etwas darüber gelernt, für die, die heute Morgen in meinem Seminar waren, haben wir gelernt, dass es eine geistliche Ruhe ist. Ja? Es war nicht einfach irgendeine Ruhe, eine Ruhe, die wir selber produzieren können, sondern eine geistliche Ruhe, die Gott beabsichtigt hatte. Wo Jesus sagte, schaut mal, die Wolkensäule, bei Tag und Nacht das Feuer und die Wolkensäule. Und Jesus sagt ihnen, schaut doch mal, vertraut mir doch. Ihr habt gerade diese große Erfahrung gemacht, ihr seid in Mara. Auf einmal erlebt ihr nach dieser großen Erfahrung etwas Bitteres. Aber schaut mal, Elim ist direkt um die Ecke, oder? Ich bin immer noch bei euch, vertraut mir. Und Jesus sagt, dass er geistliche Ruhe schenken will. Kommt her alle zu mir, die ihr müde und beladen seid. Und so lesen wir weiter in Hebräer Kapitel 3, Vers 17. Über wen war er aber 40 Jahre lang zornig? Waren es nicht die, welche gesündigt hatten, deren Leiber in der Wüste fielen? Welchen schwor er aber, dass sie nicht in seine Ruhe eingehen sollten, wenn nicht denen, die sich weigerten zu glauben? Und wir sehen, dass sie nicht eingehen konnten wegen ihres Unglaubens. Das Volk Israel tat sich sehr, sehr schwer. Wenn ihr mit mir nochmal in 2. Mose 16 nun geht, das Volk hörte nicht auf zu murren. 2. Mose, Kapitel 16, und wir lesen dort ab Vers 1. Nachdem sie die Erfahrung gemacht hatten, dann nach Elim zu kommen, ja, nachdem sie erst diese bittere und dann aber diese süße Erfahrung gemacht haben mit Gott, 70 Palmbäume, 12 Wasserquellen, 16 Vers 1. Und sie brachen auf von Elim und die ganze Gemeinde der Kinder Israels kam in die Wüste Sin, die zwischen Elim und Sinai liegt. Ihr könnt es dort auf dem Bild sehen. Am 15. Tag des 2. Monats, nachdem sie aus dem Land Ägypten gezogen waren. Und die ganze Gemeinde der Kinder Israels murrte gegen Mose und gegen Aaron in der Wüste. Warum murrten sie? Wenn wir in der Geschichte weiterlesen, diesmal war es das Essen gewesen. Ja? Sie fingen an zu murren, hatten gerade die Erfahrung gemacht und sie hatten von Mara, von dieser bitteren Erfahrung nichts gelernt. Sie hatten von Elim, von dieser süßen Erfahrung nicht gelernt. Aber darf ich euch mal eine Frage stellen? Hat Gott nicht gewusst, dass Elim kommt? Gott hat gewusst, oder, dass Elim kommt. Gott schickte Mose mit der Verheißung der Befreiung. Aber immer wieder auf dem Weg stolperten die Israeliten, wo Gott sagte, schau mal, Elim ist in Sichtweite. Und jetzt brecht ihr von Elim auf zum Berg Sinai. Er meinte, ich lasse euch wieder im Stich. Und Gott sagt, es ist direkt um die Ecke. Direkt um die Ecke. Ist es nicht so, dass manchmal Gott in unserem Leben sagt, schau mal, wo du gerade steckst. Du bist vielleicht gerade in Mara.

in einer bitteren Erfahrung, die du gerade durchmachst. Aber meinst du, dass ich dich verlassen habe? Schau mal weiter, schau mal um die Ecke. Siehst du nicht, dass Elim in der Nähe ist? Vergiss nicht, wie ich dich in der Vergangenheit geführt habe. Halt noch ein bisschen fest an dem, was ich dir versprochen habe. Aber ist es nicht auch so, nicht nur für die Vergangenheit, sondern auch für die Zukunft, dass Gott uns immer noch eine Ruhe schenken möchte? Ist es nicht Gott, der in diesen letzten Tagen versprochen hat, dass er einer besonderen Gruppe in eine besondere geistliche Ruhe führen möchte? Wir haben heute Morgen darüber gelernt, dass der Sabbat eigentlich das Zeichen ist für diese besondere Ruhe, die Gott darstellt. Der Tag, der deshalb heilig und gesegnet ist, der Ruhe schenkt, der erquickt, weil Jesus Christus selber in diesem Tag ist. Weil seine Gegenwart diesen Tag so heilig macht, so erquickend macht, so Freude schenkt. Und die Verheißung ist immer noch da. In Hebräer Kapitel 4 zeigt Gott uns dieses Beispiel. In Hebräer Kapitel 4 zeigt er dieses Beispiel mit dem Sabbat als das Zeichen dafür, in seine Ruhe hineinzugehen. Und er verspricht immer noch für diese Zeit, wo das moderne Israel am Murren ist, wo das moderne Israel vielleicht in Mara steht, die bittere Erfahrung macht und denkt sich, Herr, wo ist Elim? Wo sind die 12 Wasserquellen und die 70 Palmbäume? Hebräer Kapitel 4, Vers 1. So lasst uns nun mit Furcht darauf bedacht sein, dass sich nicht etwa bei jemand bei euch herausstellt, dass er zurückgeblieben ist, während doch die Verheißung zum Eingang in seine Ruhe noch besteht. Wisst ihr, manchmal kommen wir doch an einen Punkt, wo wir vielleicht irgendwo enttäuscht sind, oder? Vielleicht enttäuscht über mich selber, weil ich mir gedacht habe, jetzt habe ich Gott wieder enttäuscht. Oder? Schon mal erlebt? Schon mal dieses Adam und Eva Erfahrung gehabt? Mich vor Gott lieber zu verstecken, weil ich auf einmal merke, dass ich nackt bin? Aber wisst ihr, was ein viel größeres Wunder ist, als das, dass Gott einen zu 70 Palmbäumen und 12 Wasserquellen führt? Ein größeres Wunder ist, was Gott gemacht hat, als dass er das Rote Meer geteilt hat? Wisst ihr, worüber der Satan sich am meisten wundert? Dass du und ich heute hier bin. Wisst ihr warum? Ellen White, sie sagt uns, dass es für Satan das größte Wunder ist, wenn ein Mensch sich bekehrt. Und meine Lieben, es ist ein Wunder. Wir vergessen das manchmal, wenn wir hier hinkommen und sind schon seit Jahren vielleicht im Adventismus oder damit groß geworden. Aber wisst ihr, dass jeder einzelne von uns eigentlich ein Wunder ist, dass er hier sitzt? Dass es ein Wunder ist, dass Gott einen Menschen, wenn ich an meine eigene Geschichte oder denkt an eure Geschichte. Viele von euch kennen meine Geschichte, ja? Ihr wisst, wie ich aus der Heavy-Metal-Szene gekommen bin. Wie ich aus Alkohol und, na, ich erzähle es jetzt nicht alles auf, aber wie Gott mich rausgeholt hat, ich wundere mich manchmal heute noch jeden Morgen, wenn ich aufwache, danke ich Gott dafür, wo er mich rausgeführt hat. Wisst ihr, dass es ein viel, viel größeres Wunder ist? Aber wisst ihr, was ich eigentlich damit sagen will? Meint ihr, wenn sich irgendjemand da befindet in Mara, wo er sich in einer bitteren Erfahrung fühlt, meint ihr, dass der Gott des Himmels, der ich bin, wo er dich hier aus der Gosse rausgezogen hat, wo er jahrelang um dich gekämpft hat, meinst du, dass er jetzt in dem Moment, vor allen Dingen jetzt in diesen letzten Tagen, wo er ein besonderes Volk vorbereiten will, jetzt an dir aufhört zu kämpfen? Glaubst du, dass er jetzt, wo er dich von da hinten hier hingebracht hat, schon aufhört, um dich zu ringen? Mein lieben Gott möchte uns aus Mara rausführen. Er möchte uns nach Elim führen. Aber Gott sagt, halt fest. Ich habe dir die Verheißung der Befreiung gegeben. Du magst Mara-Erfahrungen machen, aber schau um die Ecke. Ja?

Schau weiter, Elim kommt. Die Verheißung ist da. Wir dienen einem Sieger. Und Gott sagt uns, soweit wir die Bedingungen erfüllen, wir gehen nochmal in 2. Mose Kapitel 15 in unsere Geschichte hinein. Und Gott sagt, soweit wir die Bedingungen erfüllen, verspricht er uns dort in Vers 25, 2. Mose Kapitel 15, Vers 25, er aber schrie zum Herrn und der Herr zeigte ihm ein Holz, das warf er ins Wasser, da wurde das Wasser süß und dort gab er ihnen das Gesetz und Recht und dort prüfte er sie. Und Gott spricht zu ihnen und sagt, wenn du der Stimme des Herrn, deines Gottes, eifrig gehorchen wirst und tust, was vor ihm recht ist und seine Gebote zu Ohren fasst und alle seine Satzungen hältst, so will ich keine der Krankheiten auf dich legen, die ich auf Ägypten gelegt habe, denn ich bin der Herr, dein Arzt. Und Gott sagt, halte fest an meinen Verheißungen. Denn die 12 Wasserquellen und die 70 Palmbäume, sie lagern sich dort am Wasser. Nun, ist das jetzt ein Wohlstandsevangelium? Ist das jetzt eine Joel Osteen-Predigt? Dass immer alles gut wird? Gott will, dass es euch gut geht und ihr reich seid? Haben wir nicht diese Woche gehört von vielen Herausforderungen? Ich glaube, eine Geschichte, die mir sehr hängen geblieben ist, wie die meisten wahrscheinlich von euch auch ist, obwohl ich später kam, aber ich hörte sie noch kurz, wie Brian und seine Frau ihre 2 Kinder verloren haben im Autounfall. Ich kann mir nicht vorstellen, was das für ein Schmerz ist. Ich habe selber noch keine Kinder. Aber wie er das beschrieben hat, konnte ich es vielleicht ein bisschen nachvollziehen, was das für ein Schmerz sein muss. Ich bin selber noch nie durch so eine Erfahrung gegangen, auf einmal seine 2 toten Kinder dort liegen zu sehen. Das alles mitzubekommen vor Augen. Aber wir haben die Geschichte gehört, wie er erzählt hat, wie Gott diese Geschichte gebraucht hat für ihn selber. Ja? Für ihn selber und für seine Frau gebraucht hat, dass es tatsächlich dieses Schlimme am Ende sogar als ein Segen sich herausgestellt hat. Manche verlieren sogar ihr eigenes Leben und jetzt ein himmlisches Elim auf sie wartet. Aber uns ist nicht versprochen worden, dass Christsein immer bedeutet, sich in Elim zu befinden. Christenheit ist nicht immer wirklich ein Bett ausgebreitet mit Rosen. Es gibt so einen schönen Spruch von Ellen White. Im Englischen sagt sie, no cross, wer weiß es? No crown. Kein Kreuz, keine Krone. Wir werden erleben Situationen, manche von euch haben es vielleicht schon erlebt, andere ältere Generationen, wie sie gehungert haben, was wir gar nicht kennen. Ich kenne das nicht, zu hungern. Manche von uns glauben, weil sie mal 5 Stunden nichts essen müssen, hungern sie. Und sie fangen an zu murren wie die Israeliten. Aber zum Glück liegt immer irgendwo was rum, schnell zum Reinschnappen, oder? Manche machen sich Sorgen für ihre Zukunft, wie ich vielleicht meine Familie in Zukunft ernähren kann. Weil wir wissen, dass Krisen in diese Welt kommen werden. Aber sagt Jesus uns nicht in Lukas Kapitel 21, dass das all diese Sachen sind, wo die Heiden sich Sorgen drum machen? Hat Gott uns nicht Verheißung geschickt, der Befreiung? Wir wissen, dass Prophetie sich an der Zeit rasch wirklich am Erfüllen ist. Ich glaube persönlich auch, dass wir in den nächsten Jahren große Umwälzungen erleben werden. Dass wir irgendwann davor stehen werden, dass das Mahlzeichen des Tieres kommen wird und dass wir nicht mehr kaufen oder verkaufen dürfen. Aber ist es nicht ein Test, dass Gott jetzt in dieser Zeit noch unsere Herzen prüft und uns offenbart, damit wir selber sehen, wo unser Mangel ist? Ist das, weil Gott draufdrückt? Weil er sagt, ich will, dass ihr eine Mara-Erfahrung macht? Oder ist es, weil Gott sich vielleicht denkt, ich will dich segnen? Ich habe dir eine Verheißungsbotschaft geschickt des Segens. Meine Lieben, wir alle brauchen Mara-Erfahrungen. Wir alle brauchen diese bitteren Erfahrungen in unserem Leben. Wenn ich an mein eigenes Leben denke, in den letzten Jahren gab es Herausforderungen, vor denen ich manchmal stand.

wo ich gemerkt habe, wie Gott mich durchgebracht hat durch diese Herausforderungen. Und wie jeder von euch auch heute stehe ich wieder vor anderen Herausforderungen. Ich habe in den letzten anderthalb Jahren, letzten zwei Jahren erleben dürfen, dass wenn man versucht, in Liebe auch Gottes Wahrheit zu bringen und zu predigen, erlebt habe, wie man von den eigenen Geschwistern manchmal, glaube ich, aus falschen Gründen eigentlich angegangen wird. Und wie Leute versuchen, einen irgendwo zu stoppen. Aber Gott sagt, schau nicht nach Mara, schau nach Elim. Gestern haben wir eine Einladung bekommen, nach Honduras zu kommen, in ein paar Monaten. Und da habe ich gestern Abend im Internet nachgeschaut, ich habe es meiner Frau noch gar nicht erzählt. Da habe ich gelesen, dass Honduras einer der gefährlichsten Länder dieser Welt ist. Ich habe es mir bis jetzt aufgespart. Hat die gefährlichsten Städte dieser Welt. Vielleicht eine Mara-Erfahrung, vielleicht sehr bitter, oder? Aber Gott hat gesagt, ihr sollt dorthin kommen, um Gottes Wort zu predigen. Dort sind junge Leute, die müssen Gottes Botschaft wieder hören. Wo anders Türen zugehen, öffnet Gott wieder Türen. Und Gott sagt, schau, in Honduras gibt es auch ein Elim. Und wir wissen schon, dass wir auch den Strand besuchen werden. Nach getaner Arbeit. Wir machen Mara-Erfahrungen, wir machen Elim-Erfahrungen. Diese Tage hat mich ein junger Bruder hier gefragt, Timo, hättest du gedacht, vor einigen Jahren, wenn du zurückschaust, dass du dort einmal so stehen wirst, wo Gott dich jetzt hingebracht hat? Ich habe gesagt, nein, ich hätte das auch nicht erwarten können, wie Gott immer wieder natürlich Schwierigkeiten da waren und die hören nicht auf, aber Gott immer weiter mir gelernt und beigebracht hat, festzuhalten, um die Ecke zu schauen, nicht bei Mara stehen zu bleiben bei dieser bitteren Erfahrung, sondern nach Elim zu blicken, zu gucken dort, wo die Verheißung sich erfüllen wird, dass Gott nicht aufgibt mit mir, wo er mich einmal rausgezogen hat, hört er jetzt nicht auf, in diesen letzten Tagen an mir zu kämpfen und mit mir zu arbeiten. Und deshalb brauchen wir, meine Lieben, persönliche Erfahrungen. Wir haben nicht die Zeit heute dafür, aber wenn ich in die Erfahrung meiner Frau denke, wie sie für 25 Jahre Kämpfe hatte mit dämonischen Mächten und Gott sie aber nach über 25 Jahren herausgezogen hat aus dieser Situation, wo sie Selbstmordversuche und alles Mögliche hinter sich hatte, sie aber sagen kann heute nach 25 Jahren, Gott, ich danke dir, dass ich diese Erfahrung hatte. Ich wäre vielleicht nicht heute hier, wo ich bin. 25 Jahre lang Mara-Erfahrung. Das war ziemlich bitter. Zu einem anderen Zeitpunkt wird auch diese Geschichte einmal erzählt. Aber es zeigt uns, dass wir in dieser Zeit, in der wir jetzt leben, dass wir danach ringen müssen, nach dieser persönlichen Erfahrung für uns selber mit Gott. Wir brauchen, glaube ich, mehr praktisches Evangelium. Ich glaube, dass wir sehr gut sind in Theorie, dass wir sagen, okay, ja, ich kenne Gottes Wege und dann zitieren wir Psalm 77 und sagen, ja, Gottes Wege sind im Heiligtum. Ich kenne das Heiligtum, ich kann es erklären. Aber haben die Juden nicht auch das Heiligtum gekannt? Haben sie es nicht sogar gebaut, aber nicht verstanden, worum es eigentlich ging? Wir müssen über die Theorie hinausschauen. Jesus war sehr gut darin, nicht bei Theorie zu bleiben, sondern vorauszuschauen, sehr praktisch zu sein. Jesus war sehr gut darin, praktisch mit Menschen umzugehen. Es gibt diese schöne Geschichte in Johannes Kapitel 5, wo Jesus unterwegs war von Galiläa, auf dem Weg nach Galiläa und er durch Samarien kommt, wieder ein heißer Tag. Ja? In Samaria kommt er dort an diesem Brunnen, ihr kennt die Geschichte. Und dort kommt diese Frau um 12 Uhr mittags an diesem heißen Tag, wo sie vielleicht keiner beobachten kann, keiner sieht, weil wir schon wissen, was mit ihr los war. Und sie kommt an diesem Brunnen und fängt an, ihr Gefäß

Gefäß, ihren Krug runterzulassen und tief runterzulassen in diesem Brunnen. Vielleicht war nicht viel Wasser an dem Tag drin, weil es vielleicht sehr heiß war. Jesus wartete schon dort. Johannes 4, danke schön. Johannes 4. Und Jesus wartete dort schon und war am

Und wir kennen das Gespräch, als Jesus anfängt, mit ihr zu reden. Und im Verlaufe des Gespräches kommen so gewisse Themen auf. Und Jesus fragt sie dann irgendwann nach dem Getränk und er trinkt und die Frau schöpft Wasser. Was macht Jesus in diesem Moment? Auf einmal fängt er an, in irgendeinem gewissen Moment das Gespräch umzulenken. Und worüber spricht er? Über ihren Mann, oder? Sagt er, bring deinen Mann. Komisch, oder? In so einer Situation. Auf einmal ganz das Thema gewechselt und Jesus sagt, bring mir deinen Mann hierher. Und Jesus wusste natürlich, was er tut. Das hat die Frau gemacht. Hat ein bisschen erzählt, dass sie keinen Mann hat. Jesus sagte, ja, hast du richtig gesprochen. Waren noch andere Männer, oder? Und dann fängt sie an, irgendwann in dem Gespräch abzulenken, fängt sie an, Fragen zu stellen, wo wir dann anfangen, wo wir eigentlich beten sollen, ob an dem Platz oder an dem Platz beten sollen. Und das, was Jesus angesprochen hat, so der Pharao, diese Armee, diese Sünde irgendwo, dieser Druck sitzt dieser Frau vielleicht irgendwo im Nacken. Jesus kam an diesem Tag an diesem Brunnen und hat auch tief den Krug runtergelassen. Aber nicht in diesem Brunnen, sondern Jesus hat angefangen, tief zu graben bei dieser Frau. Tief gegraben. Und auf einmal hat er was entdeckt und hat es vorgebracht. Und der Frau fast sozusagen wirklich ins Gesicht gehalten. War sicherlich eine Mara-Erfahrung, oder? War sicherlich bitter. War sicherlich nicht schön, dort zu sitzen. Und auf einmal sitzt mir da jemand gegenüber, den ich gar nicht kenne. Und der nennt etwas, was so ganz tief da unten in meiner Seele irgendwo steckt. Was vielleicht nicht viele Leute wissen. Und der kramt es raus und stellt es hin. Und ich glaube, die meisten, wenn wir so etwas erleben, ist es oft nicht so, dass wir uns genau wie Adam, wie wir eben sagten, wieder verstecken? Dass wir unseren, nein, wir haben jetzt keine Feigenblätter, aber dass wir uns irgendwie abdecken? Aber wisst ihr, was die Frau gemacht hat? Die Frau hat etwas erkannt, was sehr schlau war. In Johannes Kapitel 16, wenn ihr mit mir mal aufschlagt, Johannes Kapitel 16, das lesen wir in Vers 8, Johannes Kapitel 16, Vers 8. Und wenn jener kommt, wird er die Welt überführen von Sünde und von Gerechtigkeit und vom Gericht. Wisst ihr, der Heilige Geist ist so, in dieser Situation hat er bei dieser Frau gewirkt, wie so jemand, der im Untertagebau arbeitet, ja? Tief gegraben dort in diese Seele hinein und hat etwas rausgeholt und Jesus präsentiert es ihr und die Situation, die diese Frau hat, sie kann sich jetzt entscheiden, was mache ich damit? Sie entscheidet sich und versteht, okay, es ist der Heilige Geist, der dieses Problem, diese Mara-Erfahrung hier gebracht hat. Die Frau schreckt nicht zurück, obwohl sie erstmal ablenkt noch. Aber sie entscheidet sich im Laufe des Gespräches, dass sie sagt, ja. Und Jesus kommt und sagt, er gräbt es raus und hält es in unser Gesicht und sagt, schau mal. Guck mal, wie lieblos du wieder warst. Hätte es netter zu deinen Eltern sein können. Schau mal, hätte es eben anders vielleicht bei deiner Frau reagieren können. Und Gott fragt uns, was machst du damit? Was machst du jetzt damit, als ich es rausgekramt habe und ich zeige es dir? Und wir müssen uns entscheiden, erfahren wir das als eine bittere Erfahrung oder schauen wir nach Elim und sagen, okay, Herr, danke. Danke, Herr, dass es dein Heiliger Geist war, der dieses Problem, diese bittere Erfahrung hervorgebracht hat in meinem Leben. Dass ich dir, Herr, jetzt sagen kann und mich entscheiden kann, Herr, ich gebe es dir. Wenn ich das sehe, wie es rausgegramt wurde, und ich sehe meinen Charakter, wie er wirklich ist, dass ich einfach nur sage, das ist das, wie ich bin,

Und ich kann sagen, Herr, nimm es bitte. Bitte nimm es, lass mich teilhaben an deiner Erfahrung. Und so sagte Jesus der Frau am Brunnen, ich bin's, mit dem du redest. Und wir wissen, wie die Frau reagiert hat. Der Dreck muss raus, meine Lieben. Der Dreck muss ausgekramt werden. Und Jesus fragt, ob wir es aufgeben wollen. Denn Jesus selber in seinem eigenen Leben sehen wir das Beispiel, wie er jeden Gedanken in Gefangenschaft gebracht hat zum Vater. Alles das, was da war, dass er es abgegeben hat an den Vater. Und Hebräer Kapitel 4, Vers 15 sagt uns, dass Jesus in allem versucht worden ist, wie wir, doch ohne Sünde. Und wir kennen die Geschichte, als Jesus verklärt wurde, als er dort auf dem Berg steht und Mose und Elia sieht. Wir haben diese Woche auch darüber gesprochen. Aber einige Zeit später, nachdem diese Verklärung geschehen ist, kam die bitterste Mara-Erfahrung. Der bittere Cup, der bittere Kelch kam für Jesus. Und uns gesagt, dass die letzte Generation hier auf Erden, die 144.000, durch eine Zeit der Trübsal gehen wird, wo sie einen bitteren Kelch trinken werden. Gott hat mir gezeigt, dass er seinem Volk einen bitteren Trank gegeben habe, um es zu reinigen und zu läutern. Es ist ein bitterer Trank und sie können ihn durch Murren, durch Klagen und durch Unzufriedenheit noch bitterer machen. Doch jene, die ihn auf solche Weise annehmen, müssen einen anderen Trank bekommen. Denn der erste hatte nicht die beabsichtigte Wirkung auf das Herz. Und wenn der zweite noch nicht wirkt, müssen sie noch einen anderen bekommen und noch einen. Bis die beabsichtigte Wirkung eintritt oder sie bleiben unreinen, unfältigen Herzens. Ich sah, dass der bittere Trank aber durch Geduld, durch Ausdauer und durch Gebet versüßt werden kann. Was hätten die Israeliten in Mara machen müssen? Geduldig sein, oder? Ausdauernd sein. Den Blick nicht verlieren, dass Elim kommt. Beten. Und dass er die beabsichtigte Wirkung auf die Herzen derer haben, die ihn auf solche Weise annehmen. Dadurch wird Gott geehrt und verherrlicht. Es ist nichts Geringes, ein Christ und von Gott als Eigentum angenommen und bestätigt zu sein. Und uns ist gesagt, und wir haben das gelernt diese Woche, dass diese letzte Generation hier auf Erden die erste Frucht darstellt. Weil sie gerungen haben, weil sie Tag und Nacht gerungen haben und als der Heilige Geist gewirkt hat in ihrem Leben, dass sie es abgegeben haben, in Gefangenschaft gebracht haben zu ihrem Herrn. Sie haben Tag und Nacht gerungen in dem Moment, wo der Pharao und seine Armee im Nacken sitzt. Sie befinden sich in Jakobs Angst, wo Esau im Nacken sitzt, wo nicht sicher ist, ob wirklich jede Sünde dort vergeben ist. Aber deshalb hat Gott uns jetzt Gnadenzeit gegeben. Und in dieser Zeit der Trübsal ist es nötig, dass wir uns untereinander ermutigen und stärken. Die Versuchungen Satans sind jetzt größer als je, denn er weiß, dass er wenig Zeit hat und dass bald jeder Fall entweder zum Leben oder zum Tod entschieden sein wird. Jetzt ist nicht die Zeit, unter Entmutigung und Prüfung zusammenzubrechen, sondern wir müssen in all unseren Trübsalen aushalten und dem allmächtigen Gott Jakobs vertrauen. Meine Lieben, ich habe diese Woche zwei Zitate geteilt in dem Seminar, die ich mit euch noch einmal lesen möchte. Diese Gedanken von Ellen White gehen mir nicht aus dem Kopf. Sie sagt, die uns bevorstehende Zeit der Trübsal und Angst wird einen Glauben erfordern, der Mühsal, Verzug und Hunger erdulden kann. Einen Glauben, der nicht wankt, wenn er auch schwer geprüft wird. Die Gnadenzeit wird allen gewährt, um sich auf jene Tage vorzubereiten. Jakob siegte, weil er ausdauernd und entschlossen war. Sein Sieg ist ein Beweis,

Preis von der Kraft anhaltenden Gebets. Alle, die sich wie er auf die Verheißungen Gottes stützen und ebenso ernst und standhaft sind, wie er es war, werden gleich ihm Erfolg haben. Möchtest du ein Jakob sein? Wer aber nicht willens ist, sich selbst zu verleugnen, vor Gott Reue zu zeigen und lange und ernstlich zu beten, wird seinen Segen nicht erlangen. Vor einigen Tagen lag ich wieder im Bett und dachte über dieses Zitat nach, weil ich selber mich versucht habe zu reflektieren, habe ich Gott gebeten: Herr, ring ich wirklich im Gebet wie Jakob, wenn ich das, wenn der Heilige Geist das dort vorbringt aus dem Brunnen meiner Seele und mir zeigt, wie ich noch bin? Ring ich wirklich im Gebet darum, dass dieser Schmutz aus meinem Charakter herauskommt? Ich habe gebetet: Herr, lehr mich zu beten, wie Jakob gebetet hat. Lehr mich zu beten, wie Jakob gerungen hat. Wisst ihr, was der nächste Moment, der nächste Gedanke war, der kam? Oh, da könnten ja dann Probleme auftreten. Da könnten ja Schwierigkeiten kommen, wenn ich sowas bete. Weil ich weiß ja, Gott benutzt Schwierigkeiten. Will ich das wirklich? Will ich diese Mara, diese bittere Erfahrung wirklich haben? Aber dann dachte ich wieder daran: Moment mal, sagt die Bibel uns nicht, dass Sünde eine Täuschung ist? Dass Sünde etwas ist, was uns betrügt? Mit Gott ringen, wie wenige wissen, was das ist. Mit Gott ringen, wie wenige wissen, was das ist. Wie wenige Seelen haben mit heftigem Verlangen vor Gott ausgeharrt, bis jede Kraft aufs Äußerste angespannt war. Wie wenige halten sich in unerschütterlichem Glauben an die Verheißungen Gottes, wenn die Wogen der Verzweiflung, die keine Sprache beschreiben kann, über den Bittenden hereinbrechen. Meine Lieben, ich muss manchmal auch daran denken, an die Zeit unserer Pioniere. Es begeistert mich immer wieder, das zu studieren, Adventgeschichte zu studieren. Zu sehen, wie die, was die durchgemacht haben, wie die mit Gott gekämpft haben, wie die sich für Gott eingesetzt haben. Zu sehen, wie die unsere Pioniere in der Zeit noch vor 1844, als sie durch diese Enttäuschung hindurchgegangen sind. Aber was ist mit denen geschehen, die nicht in Mara stehen geblieben sind? Waren es viele, die nach Elim weitergeschaut haben? Fast alle sind in Mara stehen geblieben. Haben nicht weiter nach Elim geschaut. Es war eine kleine Gruppe, die weitergeblickt hat und mit einem Licht gesegnet worden ist, weil sie sich gedemütigt hatten vor Gott und gerungen haben im Gebet. Wie sie studiert haben, ihre Bibeln studiert haben. Und wie sie mit einem Licht gesegnet worden sind nach dieser heftigen, großen Krise und Enttäuschung. Und wir kommen in eine Zeit, der Krise, die uns bevorsteht, wo wir ringen müssen. Die Kraft Gottes, meine Lieben, ist aber nicht geringer. Seine Kraft, das sah ich, würde heute genauso freigegeben wie einst. Und jetzt merkt euch mal und brennt euch diesen Satz ein. Es ist die Gemeinde Gottes, die ihren Glauben verloren haben, zu beanspruchen, ihre Energie, um zu kämpfen, wie Jakob es tat und ausschrie: Ich lasse dich nicht, es sei denn, du segnest mich. Ausdauernder Glaube ist ausgestorben. Es muss in den Herzen von Gottes Volk wiederbelebt werden. Es muss ein Beanspruchen der Segnungen Gottes geben. Glaube, lebendiger Glaube, wird immer zu Gott und Herrlichkeit führen. Unglaube abwärts zu Dunkelheit und Tod. Und als ich das gelesen habe, habe ich Gott gebeten: Nein, ich will keine Angst davor haben. Ich möchte lernen zu beten, wie Jakob gebetet hat. Wie er mit Gott gerungen hat im Gebet und wie er gewonnen hat. Das ist das, meine Lieben, was ich möchte. Als ich vor einigen Jahren, 2010, zum Adventismus kam,

Und ich irgendwann merkte, ein paar von euch kennen diese Geschichte, aber ich möchte sie noch abschließend kurz erzählen. Als ich in diese erste Ruhe hineingekommen bin, in diese geistliche Ruhe, und ich Freudensprünge machen konnte, Jesus kennengelernt zu haben, einen wirklich lebendigen Gott kennengelernt zu haben, der mich liebt, der all die Jahre um mich gekämpft hat, um mich dort rauszuholen, ich irgendwann in meiner ersten Freude merkte, ich meinen Weg mit Jesus hatte und merkte, dass auf einmal alle wieder wach. Und ich irgendwann hinter mich blickte und dachte, was ist das? Und ich sah, dass jemand dort auf meinem Rattenschwanz stand. Mir ist irgendwann aufgefallen, dass an all den Sünden, an denen ich teilgehabt habe, in meinem Leben, dass sich irgendwann so diese sündigen Neigungen gebildet hatten, wie so ein Rattenschwanz hinten dran. Und dass der Satan immer wieder kam und er wusste, dass ich in diesen Bereichen schwach war und er draufgetreten ist. Eine der größten Schwächen, die ich mir angeeignet habe, meiner Sündhaftigkeit war, und ich danke Gott heute, dass ich mit aller Freiheit so etwas erzählen kann, obwohl meine Frau und meine Schwiegereltern hier sitzen, aber sagen kann, wie Jesus mich befreit hat von einer Sache, wo ich mit gerungen habe. In meinem Leben bevor Jesus habe ich mich sehr viel mit, wie viele Männer das machen, und ich bin dankbar, dass ich das heute frei ansprechen darf, weil ich keine Liste aufstellen will, sondern weil ich dir helfen will. Ich habe mich sehr viel mit Pornografie hatte ich zu tun, sehr viel Selbstbefriedigung. Und als ich dann gläubig wurde und mir Jesus irgendwann meine Erfahrung gezeigt hat, dass das nicht richtig ist, was ich dort tue, und ich gemerkt habe, wie der Satan da immer draufgetreten ist, ich habe irgendwann angefangen zu kämpfen und zu ringen und habe gesagt, Herr, ich verstehe, dass das nicht richtig ist. Ich möchte das gerne ablegen. Ist ein bisschen schwierig vielleicht für Frauen nachzuvollziehen, aber ihr habt auf euren Bereichen andere Herausforderungen. Aber für einen Mann, der Christ wird und möchte so etwas ablegen, der so da drin tief drin war, ihr könnt mir glauben, es ist ein heftiger, heftiger Kampf. Ich war ganz stolz, als ich irgendwann da mal 10 Tage erlebt habe, dass ich das mal 10 Tage nicht gemacht habe. Da war ich ganz stolz auf mich. Aber auf einmal bin ich wieder gefallen in diese bittere Erfahrung. Und irgendwann waren es mal 2 Wochen, mal 2 Monate, mal 3 Monate und ich dachte so, super, aber ich bin wieder zurückgefallen. Und ich war enttäuscht und wollte mich eigentlich wieder vor Gott verstecken und dachte so, ach, ich schäme mich eigentlich, was soll ich jetzt noch Vergebung erlangen? Aber war es nicht der Heilige Geist, der es wieder vorbrachte und mir zeigte, Timo, ich möchte dir vergeben und ich will, dass du es mir abgibst? Und so habe ich Gott weiter gebeten und gerungen. Und so gab es eine Erfahrung, die ich in diesem Laufe dann gemacht habe, wo ich gemerkt habe, dass auf einmal wieder, ich beschreibe das wie so eine Käseglocke, die über mich gekommen ist, sich auf mich gesetzt hat, so und ich ein solch starkes Verlangen hatte, diesem Drang nachzugeben. Und es war wirklich massiv. Und ich bin auf meine Knie gegangen und ich habe angefangen zu beten, habe aber in dem Gebet gemerkt, dass ich eigentlich will ich das ja tun. Und ich kam mir vor wie so ein Heuchler, ja. Aber ich habe Gott gesagt, hey, ich kann nicht, aber helf mir irgendwie bitte. Aber habe gemerkt, dass es irgendwann, habe ich ja gebetet und habe gesagt, gut, ich habe ja jetzt gebetet, bin wieder aufgestanden, bin leider wieder rückfällig geworden. Dann ging das wieder eine Zeit lang gut und kam wieder die gleiche Situation. Käseglocke. Bin wieder auf meine Knie gegangen, habe angefangen, Verheißungen Gottes zu beten. Ich habe gesagt, Gott, das muss doch irgendwie, das kann doch nicht einfach nur immer Theorie sein. Das muss doch irgendwie mal wirklich praktisch möglich sein, dass ich diese Erfahrung mache. In dem Moment habe ich angefangen zu singen. Ich habe ein paar Lieder von der Neplett-Familie gesungen.

Amen für eure Ministry. Ich habe gesungen und gebetet. Und wisst ihr, was mir auf einmal geholfen hat, dieser Gedanke? Die Bibel sagt, die Sünde ist eine Täuschung. So wie diese Käseglocke gekommen ist und habe ich gemerkt, wenn ich jetzt dranbleibe, dieser Druck kam ja nicht, ich habe das ja nicht rangezogen jetzt, ja? Es kam auf einmal. Ich habe gesagt, das muss doch wieder weggehen. Gesungen, gebetet, gesungen, gebetet. Irgendwann habe ich gemerkt, dass dieser Druck, der so stark war, auf einmal leichter und leichter und leichter wurde. Das war nicht das letzte Mal, dass die Käseglocke kam. Ich habe diese Erfahrung festgehalten. Bis an einen Tag, und das war für mich so wichtig zu sehen, dass Gott, und das ist, glaube ich, das, wofür wir beten müssen. Das ist mir jetzt letztens ganz praktisch aufgegangen. Wir brauchen feste Überzeugungen. Gott hat mir auf einmal eine feste, wirklich, mir war das ja alles klar hier oben, ja, schon irgendwo von der Theorie. Aber die Erfahrung zu machen, praktisch im Gebet, im Singen und dann die Erfahrung gehabt zu haben, dass es auf einmal dieser Druck wieder weggegangen ist, bis der Tag kam, Elim kam, die 70 Palmbäume und die 12 Wasserquellen kamen. Und ich stand dort und erlebte nach dieser bitteren Erfahrung in Mara, wie die Freiheit gekommen ist und ich Gott lobte und danke bis auf den heutigen Tag. Und ich dankte Gott, dass bevor ich meine Frau kennengelernt hatte, diese Erfahrung gemacht zu haben, befreit zu sein von etwas, wo du vielleicht steckst und zu kämpfen hast mit Zigaretten, wo du vielleicht steckst und zu kämpfen hast mit dem Alkohol, wo du vielleicht zu kämpfen hast in einer Situation und es nicht schaffst, 5 Stunden mal nichts zu essen. Es ist egal, sucht es euch aus. Ich weiß, wir haben alle unsere Probleme auf unseren Bereichen und wir sollen uns, haben wir gerade eben gelesen, in dieser letzten Zeit besonders stärken und ermutigen. Und Gott sagt, ringt, ringt. Und es ist, meine Zeit ist abgelaufen, aber gib mir noch 2 Minuten. Wisst ihr, es ist eigentlich nichts Neues. Wir kommen manchmal auf diese Camp-Meetings und ich bin Gott sehr dankbar und ich habe eine gesegnete Zeit diese Woche gehabt mit euch. Aber manchmal erwarten wir auch irgendwie wie so eine Wunderformel, ja, die wir dann hören. Aber wenn wir in das Leben Jesu hineinschauen, sehen wir nicht alles das, was wir brauchen, um gerecht zu sein aus dem Glauben? Wenn wir uns das Leben Jesu als Beispiel nehmen, zu gucken, wie hat er mit dem Vater genau gelebt? War da irgendwas in dem Leben Jesu, was er anders benutzt hat? Kam er irgendwie auf diese Welt mit so einem Obi-Koffer mit, oder Hagebau oder was alles geht, ich will keine Werbung machen, mit irgendeinem extra Werkzeug, was wir nicht haben? War es nicht das Gebet? War es nicht das Bibelstudium? War es nicht das Weiterzugeben, das Licht der Welt zu sein, was er gelernt hatte? An den anderen zu denken und nicht an mich selber? Wenn ich da sehe, dass Jesus keine Wunderformel eigentlich hatte, dann zeigt es mir doch auch, dass wenn es mir eigentlich, wenn es heißt, dass wir gerecht werden, das Richtige tun aus dem Glauben heraus, kann es dann sein, dass es irgendwo der Aspekt des Glaubens ist, der mir dort irgendwo noch zu schwach ist? Dass ich die Verheißungen, die hier sind auf der Seite, um gerecht gemacht zu werden, damit Gott mich gerecht sprechen kann. Der Glaube als Schlüssel, Jesus hatte kein extra Werkzeug. Ich mag dieses Bild hier. In den Gebetsraum gehen und aus dem Gebetsraum wieder herauskommen. So süß wie die kleinen Katzen sind, aber wir müssen wirklich zu dem Löwen werden. Meine Lieben, der Gerechte wird aus Glauben leben, sagt die Bibel uns. Der Glaube ist der Schlüssel und die Bibel sagt uns in Römer 12, Vers 3, dass Gott jedem Menschen ein Maß an Glauben bereits gegeben hat. Da ist keiner, der sagen kann, ich kann nicht glauben. Lasst jeden Menschen ein Lügner sein, aber Gott nicht. Gott hat gesagt, er hat jedem Menschen ein Maß an Glauben bereits gegeben.

Und der Petrus sagt uns jetzt, es liegt jetzt an uns, in 2. Petrus Kapitel 1, wie wir, was wir diesem Glauben hinzufügen. Und das dürfen wir üben. Und Gott hat uns ganz einfache Mittel gegeben, wo er uns aber zeigt, wir müssen lernen, die zu perfektionieren. Zu lernen, in einer perfekten Beziehung zu Jesus zu stehen. Meine Lieben, wer hat mit Gott gekämpft und gewonnen? Wer ist ein wahrer Israelit? Möchtest du gerne, dass dein Name geändert wird? Meine Lieben, der Gerechte wird aus Glauben leben und er wird geborgen durch die Zukunft gehen. Lasst uns gemeinsam beten. Unser lieber Vater im Himmel, wir kommen als deine Gemeinde, als deine Kinder an diesem Sabbatanfang zu dir. Und wir danken dir, dass du Gedanken des Friedens über uns hast. Dass du einem jeden das Ende schenken möchtest, Herr, was wir erwarten. Herr, wir danken dir, dass wir das größte Wunder erleben durften, wie du uns rausgeholt hast, Herr, aus dem Dreck. Und der ein oder andere von uns fragt sich jetzt vielleicht, Herr, stecke ich nicht noch im Dreck gerade? Habe ich nicht gerade zu kämpfen genau damit und ich weiß, dass es nicht richtig ist? Herr, dein Heiliger Geist hat mir bereits gezeigt, dass es Sünde ist. Aber Herr, lass uns helfen. Ach, lass uns dir vertrauen, Herr, dass wir glauben, dass wir diese Dinge an dich abgeben möchten. Herr, ich möchte dich bitten, dass du die Verheißung an uns wahr machst. Dass du uns lehrst, Herr, was es bedeutet, wie Jakob zu ringen im Gebet. Und Herr, damit meinen wir nichts Katholisches, nicht Pharisäerisches, sondern wirklich einfach ausdauernd zu sein, festzuhalten, Herr, dass wenn wir uns gerade in Mara befinden, dass wir vorausschauen um die Ecke und wissen, in Elim warten bereits die 12 Wasserquellen und die 70 Palmbäume. Herr, lass uns ermutigt sein heute Abend erneut. Wir bitten dich um die Kraft deines Heiligen Geistes, dass er in uns das bewirkt, Herr, dass du deinen Namen jetzt in dieser Zeit, Herr, auf uns schreiben kannst. Herr, bitte durchforsche unsere Herzen und sehe, wie wir es meinen. Und helfe uns, Herr, helfe uns, auf dem richtigen Weg zu gehen. Helfe uns, vom Leben Jesu zu lernen, was es bedeutet, ein Christ zu sein. Herr, verändere du unseren Namen. Wir wollen keine Jakobs, keine Betrüger sein, sondern wir wollen wahre Kinder Israels sein. Herr, so möchten wir dir danken für die Speise zur rechten Zeit. Im Namen Jesu. Amen.

0: This morning we're talking about receiving the character of Christ.
1: Heute Morgen wollen wir darüber sprechen, wie wir den Charakter Jesu empfangen können.
0: How do we actually acquire the character of Jesus?
1: Wie bekommen wir den Charakter Jesus?
0: We're going to talk a little bit about science.
1: Wir werden das vom wissenschaftlichen Standpunkt aus betrachten.
0: And we're also going to talk about the Bible.
1: Und auch vom biblischen Standpunkt aus.
0: They did a study back in the 1990s.
1: In den 90er Jahren hat man eine Studie durchgeführt.
0: In a place called Parma, Italy.
1: In Italien, Parma.
0: And they were not trying to look at, they were not trying to discover what they found out.
1: Und das, was sie dabei herausfanden, war gar nicht das, was sie in dieser Studie untersuchen wollten.
0: What they discovered was found by accident.
1: Sondern es war einfach ein Zufall, der sich nebenbei ergab.
0: They had implanted electrodes in the brains of monkeys.
1: Und man hatte Elektroden in den ins Gehirn eines Affen gesetzt.
0: And what they were doing is they were feeding the monkeys peanuts.
1: Und der Affe, dem hat man Erdnüsse zu essen gegeben.
0: And they were looking at the portion of the brain that would fire when the monkey would eat the peanut.
1: Und man hat eben den Teil des Gehirns untersucht, der stimuliert wurde, wenn der Affe die Erdnüsse aß.
0: And so there were some peanuts sitting in the room by the scientist.
1: Und neben dem Wissenschaftler stand ein paar Erdnüsse auf dem Tisch.
0: And I don't know how it is with you, but many times if there's food sitting around, it's hard not to eat it.
1: Ich weiß nicht, wie es euch geht, aber oft ist es so, wenn irgendwie Essen in der Nähe ist, dann ist doch die Versuchung groß, dass man das auch isst.
0: And so this scientist, seeing the peanuts, reached out and stuck one in his mouth.
1: Und der Wissenschaftler nahm eine Erdnuss und steckte sie sich in den Mund.
0: Keep in mind, there is an electrode in the brain of the monkey there.
1: Und wir wissen, der Affe in der Nähe hat eben eine Elektrode im Gehirn.
0: And that portion of the brain would fire when the monkey would eat the peanut.
1: The monkey?
0: Yes.
1: Ah, das ist der eben genau die Stelle im Gehirn, wo die Elektrode sitzt, wo normalerweise die Stimulation ausschlägt, wenn der Affe die Erdnuss isst.
0: But when that scientist ate the peanut,
1: aber als nun eben der Wissenschaftler die Erdnuss aß,
0: the monkey

0: was watching.
1: Beobachtete ihn der Affe.
0: And while the monkey was watching the scientist eat the peanut,
1: und während er den Wissenschaftler beobachtete, wie er die Erdnuss aß,
0: the same portion of the brain that fired when the monkey ate it fired when the monkey saw the scientist eat the peanut.
1: Wurde genau dasselbe Gehirnareal stimuliert bei dem Affen, das stimuliert wird, wenn er die Erdnuss selber isst.
0: This became the accidental discovery of what scientists call mirror neurons.
1: Und das war die zufällige Entdeckung dessen, was die Wissenschaftler heute Spiegelneuronen nennen.
0: The scientists are discovering that the things that we look at,
1: die Wissenschaftler haben festgestellt, dass das, was wir sehen,
0: respond in our brains as if we were the ones doing the action.
1: Dass das, was wir bei anderen beobachten, in unserem Gehirn dieselben Reaktionen auslöst, wie wenn wir selber diese Handlungen vollziehen würden.
0: Now this is fascinating when we think of it in connection with the Bible.
1: Und das ist sehr faszinierend, wenn wir das mit dem, was wir in der Bibel lesen, in Zusammenhang bringen.
0: So now we may have heard a saying that says, by looking at or by beholding, we are changed.
1: Wir kennen ja alle die Aussage, durch Anschauen werden wir verwandelt.
0: Now the principle of this is found in Scripture.
1: Das Prinzip dafür finden wir in der Bibel.
0: Now let's look in our Bibles in Matthew chapter 5.
1: Lesen wir nun mal in Matthäus Kapitel 5.
0: Jesus here is speaking in the Sermon on the Mount.
1: Hier spricht Jesus in der Bergpredigt.
0: In Matthew chapter 5 verse 27 and 28.
1: Matthäus 5, Vers 27 und 28.
0: Jesus said, you have heard that it was said by them of old time, thou shalt not commit adultery, but I say unto you, that whosoever looks on a woman to lust after her, has committed adultery with her in his heart.
1: Da steht, ihr habt gehört, dass gesagt ist, du sollst nicht Ehe brechen. Ich aber sage euch, dass jeder, der eine Frau ansieht, sie zu begehren, schon Ehebruch mit ihr begangen hat in seinem Herzen.
0: Now, why did Jesus say this?
1: Warum hat Jesus das gesagt?
0: Was he just making up a principle?
1: Hat er da irgendeinen Grundsatz erfunden?
0: Now Jesus is our creator.
1: Jesus ist unser Schöpfer.
0: And as our creator, he knew what the human body was made of.
1: Und als Schöpfer wusste er, woraus unser Körper besteht.
0: He had made the human brain.
1: Er hat das menschliche Gehirn erschaffen.
0: And he knew how it worked.
1: Und er wusste, wie es funktioniert.
0: And Jesus said,
1: und Jesus sagte,
0: if a man looks on a woman and lusts after her, he's already committing it in his heart.
1: Er hat gesagt, wenn ein Mann eine Frau ansieht, und, um sie zu begehren, dann hat er es schon in seinem Herzen diesen Akt vollzogen.
0: And now science is showing that the things that we look at are taking place in our brain similarly to as if we were actually doing them.
1: Und jetzt beweist die Wissenschaft, dass das, was wir beobachten und sehen, ähnliche Reaktionen in unserem Gehirn auslöst, wie wenn wir es selber tun würden.
0: So when a man is looking on a woman lustfully,
1: wenn also ein Mann eine Frau ansieht, um sie zu begehren,
0: or if he is looking at things like pornography,
1: oder wenn er zum Beispiel Pornografie anschaut,
0: the things that we are looking at are taking place in our brains as if we are actually the ones doing the act.
1: Dann geschehen in unserem Gehirn Dinge, die dem sehr vergleichbar sind, was geschehen würde, wenn wir selber das tun würden.
0: Now we know this from personal experience.
1: Wir wissen das ja aus eigener Erfahrung.
0: I'll give you an example.
1: Zum Beispiel,
0: if a little boy, 5 or 6 years old,
1: wenn ein kleiner Junge 5 oder 6 Jahre alt,
0: he goes and watches a movie about fighting,
1: einen Film anschaut, einen Actionfilm, wo viel gekämpft wird.
0: When he comes out of the film, what is he doing?
1: Was macht er, wenn er den Film fertig geschaut hat?
0: He's doing something, you know, like this, right? He comes out of it doing that.
1: Man sieht ihn diese Bewegungen machen.
0: Is this true in Germany also?
1: Ist das in Deutschland auch so?
0: This is not just Americans,
1: das
0: right?
1: Ist also nicht nur ein Phänomen der Amerikaner.
0: Now, that little boy comes out just acting out the things he had just seen.
1: Der Junge kommt also aus dem Film heraus und setzt das um, was er gerade gesehen hat.
0: Scientists say this is the result of mirror neurons.
1: Und die Wissenschaftler sagen, das ist wegen der Spiegelneuronen.
0: The things that we see are taking place in our minds like a mirror.
1: Das, was wir sehen, geschieht auch in unserem Gehirn wie in einem Spiegel.
0: We are changed by what we look at.
1: Wir werden verändert durch das, was wir anschauen.
0: God made us to be this way.
1: Gott hat uns so geschaffen, es soll so sein.
0: That

0: We would be changed by the things we look and think about.
1: Dass wir verändert werden durch die Dinge, die wir beobachten und über die wir nachdenken.
0: I'm going to share with you a quotation from a book.
1: Ich möchte euch ein Zitat vorlesen aus einem Buch.
0: It's both in English and German, but it's hard to see.
1: Es ist sowohl in Englisch als auch in Deutsch, aber es ist schwer zu sehen.
0: This one says UCLA, University of California, researchers show that specialized brain cells known as mirror neurons activate both when we observe the actions of others and when we simply read sentences describing the same action. When we read a book, these specialized cells respond as if we are actually doing what the book character was doing.
1: In der UCLA, eine Universität in Kalifornien,
0: zeigen
1: Forscher, dass spezielle Gehirnzellen, bekannt als Spiegelneuronen, sowohl die Beobachtung von Aktionen als auch die Formulierung eines Satzes derselben Aktion, dieselben Zellen aktiviert. Wenn wir ein Buch lesen, reagieren diese speziellen Zellen so, als würden wir das tun, was die Person in dem Buch macht.
0: Now, before I had read this quotation,
1: bevor ich dieses Zitat gelesen habe,
0: I had known about mirror neurons.
1: Hatte ich schon etwas über Spiegelneuronen gehört.
0: I knew that if we are watching something on television, it takes place in our brain as if we are doing it.
1: Ich wusste, wenn ich Fernseh schaue, dann geschehen die Sachen in meinem Gehirn so, als würde ich sie selber tun, mehr oder weniger.
0: And I imagined it also must be true.
1: Und ich habe mir auch gedacht, dass das auch zutreffen muss.
0: That what we read also takes place in our brain as if we are the ones doing the action.
1: Wenn wir etwas lesen.
0: I had no evidence for it.
1: Dafür hatte ich aber keinen Beweis.
0: At least from science.
1: Mindestens nicht aus der Wissenschaft.
0: But from scripture I knew it must be true.
1: Aber die Bibel hat mir das eigentlich so gesagt. Es muss so sein.
0: Then I began to read this book.
1: Und als ich dieses Buch anfing zu lesen,
0: and sure enough, science has shown what we read also takes place in our brain as if we're doing the action.
1: Und da beweist die Wissenschaft, dass auch das, was wir lesen, die gleichen Auswirkungen hat in unserem Gehirn, wie wenn wir selber das tun würden.
0: Because of mirror neurons.
1: Und zwar wegen der Spiegelneuronen.
0: So not only what we look at on television and movies affects our brain.
1: Also nicht nur Filme, das unter der Fernseher hat diese Auswirkungen auf unser Gehirn.
0: But also what we read is mirrored in our brains.
1: Sondern auch das, was wir lesen, wird in unseren Köpfen gespiegelt.
0: Now back in the States, we have certain books with men with no shirt on them.
1: In den USA haben wir Bücher über Männer, die keine Hemden anhaben.
0: And he's typically holding a woman.
1: Die dann so eine Frau neben sich haben.
0: And typically these are romance novels for women.
1: Und das sind so Romane für Frauen.
0: And these, and as women read this, it makes them very excited. They're very happy to read these stories many times.
1: Und Frauen fliegen auf diese Art Geschichten.
0: So as we're reading these stories, what we're reading is mirrored in our brains.
1: Aber während wir diese Geschichten lesen, wird das in unseren Gehirnen gespiegelt.
0: And the reality is, we are affected by these things.
1: Und wir werden also tatsächlich durch diese Dinge verändert.
0: So what we've talked about so far is from the negative perspective.
1: Jetzt haben wir das einmal von der negativen Sichtweise betrachtet.
0: But there's also a positive side to all of this.
1: Aber das Ganze hat ja auch eine positive Seite.
0: That the Bible tells us in 2 Corinthians chapter 3.
1: Und das lesen wir in 2. Korinther Kapitel 3.
0: In 2 Corinthians chapter 3, we discover this principle of by looking at, we become changed.
1: Hier in 2. Korinther 3 steht nämlich dieser Grundsatz, dass wir durch Anschauen verwandelt werden.
0: The last two verses of 2 Corinthians 3.
1: Und zwar in den letzten zwei Versen dieses Kapitels.
0: It says, now the Lord is that Spirit, verse 17 and 18. Now the Lord is that Spirit, and where the Spirit of the Lord is, there is liberty. But we all with open face or unveiled face, beholding as in a mirror the glory of the Lord, are changed into the same image from glory to glory, even as by the Spirit of the Lord.
1: 2. Korinther 3, Vers 17 und 18. Der Herr aber ist der Geist, wo aber der Geist des Herrn ist, ist Freiheit. Wir alle aber schauen mit aufgedecktem Angesicht die Herrlichkeit des Herrn an und werden so verwandelt in dasselbe Bild von Herrlichkeit zu Herrlichkeit, wie es vom Herrn, dem Geist, geschieht. Im Englischen ist auch noch das Wort Spiegel dazu finden. In der Schlachterübersetzung ist es treffender mit Spiegel.
0: The Bible gives the principle that what we look at changes us.
1: Also die Bibel gibt den Grundsatz, dass wir verändert werden durch das, was wir betrachten.
0: Jesus says it.

0: Jesus sagt es.
1: Paul says it.
0: Paulus sagt es.
1: So we are changed by the things that we look at.
0: Wir werden also verändert durch das, was wir anschauen.
1: Now there's a prophecy in the Old Testament.
0: Im Alten Testament gibt es eine Prophezeiung.
1: In the book of Psalms.
0: Und zwar im Psalm.
1: It's a prophecy of Jesus.
0: Und das ist eine Prophezeiung Jesu.
1: The Bible says
0: auf
1: that,
0: Jesus.
1: The Bible says the Messiah would meditate day and night on the word of God.
0: Die Bibel sagt, dass Jesus Tag und Nacht über das Wort Gottes nachsann.
1: And it also says that this Messiah delighted to do God's will.
0: Dass dieser Messias Freude daran haben würde, Gottes Willen zu erfüllen.
1: Because God's law was in his heart.
0: Weil Gottes Gesetz in seinem Herzen war.
1: So Jesus loved God's law so much.
0: Jesus liebte Gottes Gesetz so sehr,
1: that he delighted to do it.
0: Dass es ihm Freude machte, das auch zu tun.
1: This text tells us here,
0: und dieser Vers hier sagt uns,
1: that we are changed by what we look at.
0: Dass wir verändert werden durch das, was wir anschauen.
1: That we grow into greater character and character by looking at God.
0: Dass unser Charakter wächst und wächst, wenn wir Gott anschauen.
1: What we look at changes us.
0: Was wir anschauen, das verändert uns.
1: So as we begin to read about God's word,
0: wenn wir also Gottes Wort lesen,
1: a transformation takes place.
0: Dann fängt da etwas an, sich zu verändern in uns.
1: Jesus said in John chapter 3.
0: Jesus sagt in Johannes 3.
1: He said, you need to be born again.
0: Er sagt, du musst wiedergeboren werden.
1: Meaning that your life is not good enough the way you were born.
0: Er wollte damit sagen, dein Leben ist nicht gut genug, so wie du geboren bist.
1: He says, those who are born of the flesh are fleshly.
0: Denn wer aus dem Fleisch geboren ist, der ist fleischlich.
1: But those who are born of the spirit are spiritual.
0: Wer aber vom Geist geboren ist, der ist geistlich.
1: Jesus said, you need to be born again.
0: Deshalb sagt Jesus, du musst wiedergeboren werden.
1: And Paul talks about this in Romans chapter 8. Let's look
0: und
1: at that.
0: Paulus spricht darüber in Römer 8. Gehen wir mal in dieses Kapitel, Römer 8.
1: How are we born again?
0: Wie geschieht diese Neugeburt?
1: This all fits together with the mirror neurons.
0: Und das passt alles zusammen mit den Spiegelneuronen.
1: Romans chapter 8.
0: Römer 8.
1: Now we need to be in the spirit, not living in the flesh.
0: Wir sollen im Geist leben und nicht im Fleisch.
1: In Romans chapter 8 beginning in verse 5 and 6.
0: Und in Vers 5 in Kapitel 8 lesen wir.
1: It says, for they that are of the flesh, they mind the things of the flesh, but they that are after the spirit, the things of the spirit.
0: Denn die nach dem Fleisch sind, sinnen auf das, was des Fleisches ist, die aber die nach dem Geist sind, auf das, was des Geistes ist.
1: So notice it tells us those who are of the flesh, they think about the things of the flesh.
0: Wir lesen also, dass die aus dem Fleisch sind, auch über die fleischlichen Dinge nachsinnen.
1: So we can actually test if we are born again.
0: Wir können also selber überprüfen, ob wir wiedergeboren sind.
1: We can ask, what does my mind continually think about?
0: Wir können uns einfach die Frage stellen, worüber denke ich eigentlich ständig nach?
1: If my mind is constantly going to the things of this world.
0: Wenn meine Gedankenwelt ständig erfüllt ist mit den Dingen dieser Welt.
1: The Bible says we are of the flesh.
0: Dann sind wir aus dem Fleisch.
1: But it says those that are of the spirit, they think about the things of the spirit.
0: Aber die aus dem Geist sind, die denken über die Dinge des Geistes nach.
1: Now to be born again is to be in the spirit.
0: Wiedergeboren sein heißt im Geist sein.
1: How can we be born again?
0: Wie können wir wiedergeboren werden?
1: Now notice Paul goes on to tell us more of what it is like to be in the flesh.
0: Der Paulus, der beschreibt uns mehr, wie es ist. Wie ist das, wenn man im Fleisch lebt?
1: He says in verse 7.
0: Und das finden wir in Vers 7.
1: Because the carnal mind or the fleshly mind is against God, for it is not subject to the law of God, neither indeed can be.
0: Weil die Gesinnung des Fleisches Feindschaft gegen Gott ist, denn sie ist dem Gesetz Gottes nicht untertan, denn sie kann das auch nicht.
1: The Bible says that our natural mind is at enemy, is an enemy with God.
0: Die Bibel sagt, dass unser natürliches Denken in Feindschaft ist gegen Gott.
1: That it cannot keep the law of God.
0: Unser Denken kann Gottes Gesetz gar nicht halten.
1: When we are in the flesh, it is impossible to do God's will.
0: Wenn wir, solange wir im Fleisch sind, ist es unmöglich, Gottes Willen zu tun.
1: I would go even further.
0: Ich würde sogar noch weitergehen und sagen,
1: what Paul is telling us is that we by nature do not like the Bible.
0: Der Paulus sagt uns eigentlich, dass wir von Natur aus die Bibel nicht mögen. Sie gefällt uns nicht.
1: I know that from my personal life.
0: Ich kann das bestätigen aus meinem persönlichen Leben.
1: That before I gave my life fully to Jesus,

0: Jesus.
1: Bevor ich mein Leben ganz Jesus gegeben habe,
0: I actually didn't like the Bible.
1: Mochte ich die Bibel nicht wirklich.
0: I'm not proud of that.
1: Ich bin da nicht stolz drauf.
0: But the Bible describes humanity having that experience.
1: Aber die Bibel beschreibt, dass der Mensch diese Erfahrung macht.
0: Our natural mind is an enemy with God.
1: Denn unser natürliches Denken ist dem völlig entgegengerichtet.
0: That's why it's not easy for people to receive things that we share with them about God.
1: Und deshalb ist es für die Leute auch schwer, das anzunehmen, was wir ihnen über Gott sagen.
0: But we need to be changed. We can't be saved if this is the state we are in.
1: Aber wir brauchen die Veränderung, denn in diesem Zustand können wir nicht gerettet werden.
0: If you don't like the Bible, you're in the exact same state that I was.
1: Wenn du die Bibel nicht magst, dann bist du in derselben Situation, wie ich es damals war.
0: This is being in the flesh.
1: Das heißt im Fleisch sein.
0: But God can bring us to the point where we are in the spirit, the Bible says.
1: Aber Gott kann uns zu dem Punkt bringen, wo wir im Geist leben.
0: So how can we actually be born again?
1: Wie können wir wiedergeboren werden?
0: How can we go from disliking the Bible to actually having a love for the things of God?
1: Wie können wir dahin kommen, dass wir die Bibel lieben, anstatt eben keine Beziehung richtig zu ihr aufbauen zu können?
0: This is impossible naturally.
1: Das geht auf natürliche Weise nicht.
0: Now notice part of it is found in verse 8 and 9.
1: Ein Teil davon lesen wir hier in Vers 8 und 9.
0: It says, so then they that are in the flesh cannot please God.
1: Die aber, die im Fleisch sind, können Gott nicht gefallen.
0: But then it goes on to say in verse 9, but you are not in the flesh, but in the spirit.
1: Aber dann in Vers 9 steht, ihr aber seid nicht im Fleisch, sondern im Geist.
0: If so be that the spirit of God dwells in you. Now if any man does not have the spirit of Christ, he is not of his.
1: Wenn wirklich Gottes Geist in euch wohnt, wenn aber jemand Christi Geist nicht hat, der ist nicht sein.
0: It says you are not in the flesh.
1: Hier wird gesagt, ihr seid nicht im Fleisch.
0: How do we go from being in the flesh to not being in the flesh?
1: Wie kann man diesen Übergang erleben, dass man im Fleisch ist, aber dann im Geist?
0: Anybody that's in the flesh, Jesus says you need to be born again.
1: Denn jeder, der im Fleisch ist, der braucht, sagt Jesus, die Wiedergeburt.
0: But how do we become born again?
1: Aber wie wird man wiedergeboren?
0: The good news is the Bible tells us.
1: Die gute Nachricht ist, dass die Bibel uns das sagt.
0: We're going to move to the right to the book of 1 Peter chapter 1.
1: Wir gehen nach rechts, 1. Petrus 1.
0: Peter was a man who needed to be born again.
1: Denn auch Petrus musste wiedergeboren werden.
0: Now, when he wrote the book of Peter, he was already born again.
1: Aber als er die Petrusbriefe schrieb, da war er schon wiedergeboren.
0: But Jesus said, even to his disciples,
1: aber Jesus sagte sogar zu seinen Jüngern,
0: he says, when you are converted,
1: wenn du dich einmal bekehrst,
0: could it be that the disciples were already walking with Jesus, but they still were not converted?
1: Kann das sein, dass die Jünger mit Jesus zusammenlebten, aber immer noch nicht bekehrt waren?
0: Could it be that we sometimes could go to church and still not be converted?
1: Kann es sein, dass wir regelmäßig zur Gemeinde gehen, aber immer noch nicht bekehrt sind?
0: It's very possible.
1: Das ist sehr gut möglich.
0: But the good news is God doesn't leave us where we are.
1: Die gute Nachricht ist, Gott lässt uns nicht in diesem Zustand zurück.
0: He wants to take us from disliking the Bible to loving the things of God.
1: Er möchte uns dahin bringen, dass wir an der Bibel Gefallen finden.
0: Peter was in need of being born again.
1: Und Petrus brauchte diese Wiedergeburt.
0: And at the cross he had a born again experience.
1: Am Kreuz schließlich hatte er dieses Erlebnis der Wiedergeburt.
0: And maybe I should say even more clearly he had it at the Pentecost experience.
1: Oder dann auch zu Pfingsten.
0: The Holy Spirit came into his life.
1: Als der Heilige Geist wirklich sein Leben erfüllte.
0: He realized what Jesus had done for him.
1: Als ihm bewusst war, was Jesus wirklich für ihn getan hat.
0: He was changed on the inside.
1: Das veränderte ihn innerlich.
0: He was born again.
1: Und er wurde wiedergeboren.
0: Now Peter, after being born again, he comes and tells us how to have a born again experience.
1: Und nachdem er dieses Erlebnis der Wiedergeburt hatte, sagt er uns nun, wie das geht.
0: Now before we even see how he tells us to be born again,
1: aber bevor wir das lesen,
0: I want to share with you something.
1: Möchte ich euch etwas sagen.
0: Peter had told Jesus, I will die for you.
1: Petrus hatte zu Jesus gesagt, ich werde für dich auch sterben.
0: And Jesus told him, no, actually, you're going to deny me 3 times.
1: Aber Jesus sagte, nee, in Wirklichkeit wirst du mich 3-mal verleugnen.
0: And Peter says, no, I will never do that.
1: Und Petrus sagt, nein, das kommt überhaupt nicht in Frage.
0: He knew he could trust in himself.
1: Er vertraute sich selber.
0: But when the time came,

0: he denied his master three times.
1: Aber als es soweit war, hat er seinen Meister dreimal verleugnet.
0: Then, when he, on the very third time that he denied Jesus, something amazing happened.
1: Und beim dritten Mal, als er ihn verleugnete, da geschah etwas Außergewöhnliches.
0: You may remember that the Bible tells us exactly what happened the moment he denied his master the
1: Und
0: third time.
1: Die Bibel sagt genau, was in dem Moment geschah, wo er ihn zum dritten Mal verleugnete.
0: He turns his eyes and he sees somebody.
1: Er drehte sich um und schaute jemanden an.
0: Peter looks and there is Jesus.
1: Jesus dreht sich um und plötzlich steht da Jesus.
0: And the Bible tells us that Peter's eyes looked at Jesus and Jesus' eyes looked at Peter.
1: Und die Blicke trafen sich.
0: Now, can you imagine the guilt Peter must have felt?
1: Könnt ihr euch die Schuld vorstellen, die Petrus in dem Moment fühlen musste?
0: He had just cursed, saying, I do not know this man.
1: Er hatte geschimpft und geflucht und gesagt, nein, diesen Mann kenne ich nicht.
0: And then as he says that he turns in his Savior, the one he had loved is looking him right in the eye.
1: Und er dreht sich und schaut genau in Jesu Augen.
0: Can you imagine the guilt that reached his heart?
1: Könnt ihr euch vorstellen, was für ein Schuldbewusstsein da über ihn kam?
0: Now, I can just imagine the pain that Peter felt at that moment.
1: Ich kann mir den Schmerz gut vorstellen, den Petrus in diesem Moment fühlte.
0: If Peter would have seen anger and hatred in the eyes of Jesus.
1: Hätte Petrus in den Augen Jesu Zorn oder Hass gesehen?
0: I think it probably would have been enough to maybe go commit suicide.
1: Dann hätte er sich möglicherweise umgebracht, denke ich.
0: To feel maybe there is no hope in this life.
1: Weil er dann gespürt hätte, dass es keine Hoffnung in diesem Leben
0: gibt. But what do you think he saw in the eyes of Jesus?
1: Aber was meint ihr, hat er in den Augen Jesu gesehen?
0: Love and compassion.
1: Liebe und Mitgefühl.
0: He sees in the eyes of his master that he had just denied, he still sees love in his eyes.
1: Den Meister, den er gerade eben verleugnet hat, da sieht er immer noch in seinem Blick Liebe.
0: He sees a willingness to forgive.
1: Da sieht er eine Vergebungsbereitschaft.
0: And he is changed by the love in the eyes of his Savior.
1: Und diese Liebe in den Augen seines Heilands, die hat ihn verändert.
0: Peter then later has a born again experience.
1: Und später dann hat er dieses Erlebnis der Wiedergeburt.
0: And I'm glad he did because then he can tell you and me how to be born again.
1: Und ich bin froh, denn so konnte er uns dann berichten, wie man diese Wiedergeburt erleben kann.
0: He tells us in 1 Peter chapter 1 verse 22 and 23.
1: Und das finden wir in 1. Petrus 1 Vers 21 und 22.
0: It says in verse 22, seeing you have purified your souls in obeying the truth through the Spirit unto unfeigned love of the brethren, see that you love one another with a pure heart fervently. Verse 23 says, being born again, not of corruptible seed, but of incorruptible, by the word of God, which lives and abides forever.
1: Vers 22 und 23, daher eure Seelen durch den Gehorsam gegen die Wahrheit zur ungeheuchelten Bruderliebe gereinigt habt, so liebt einander anhaltend aus reinem Herzen, denn ihr seid wiedergeboren nicht aus vergänglichem Samen, sondern aus unvergänglichem durch das lebendige und bleibende Wort Gottes.
0: Peter tells us how to be born again.
1: Hier sagt uns Petrus, wie wir die Wiedergeburt finden.
0: Peter says you are born again by the word of God.
1: Petrus sagt, man wird durch das Wort Gottes wiedergeboren.
0: This book that we naturally as humans do not like.
1: Dieses Buch, das uns als Menschen von Natur aus nicht anspricht.
0: It says as we spend time in the word of God, we are born again.
1: Wird, wenn wir Zeit mit diesem Wort verbringen, zur Wiedergeburt in uns führen.
0: I was not raised a Seventh-day Adventist.
1: Ich bin nicht als Siebenten-Tags-Adventist aufgewachsen.
0: I was raised a Christian.
1: Aber als Christ.
0: But I fell away from God.
1: Doch dann bin ich von Gott abgekommen.
0: And I always believed there was a God.
1: Ich glaubte zwar immer, dass es einen Gott gibt.
0: I had no interest in the Bible.
1: Aber an der Bibel hatte ich kein Interesse.
0: But I had a friend who was an atheist.
1: Aber ein Freund von mir war Atheist.
0: And he just, even since we were children, he just didn't believe in God.
1: Und schon als Kinder waren wir zusammen und er glaubte nicht an Gott.
0: But when we became teenagers,
1: als wir dann Teenager waren,
0: we met some girls and one of them invited him to church.
1: Haben wir ein paar Mädchen kennengelernt, eine hat ihn in die Kirche eingeladen.
0: He did what every good atheist would do in that situation.
1: Und wie jeder gute Atheist hat er in dieser Situation gesagt,
0: if he wants the girl, what does he do?

0: If he wants to.
1: If he wants the girl.
2: Wenn er das Mädchen will, was wird er tun?
1: He goes to church. Also, the guys know this, right?
2: Das wissen die Jungs, also geht er mit in die Kirche.
1: Strangely enough, his life was actually changed when he went to church.
2: Aber es ist erstaunlich, in dieser Gemeinde veränderte sich sein Leben.
1: And the proof was that he left the girl very soon afterward.
2: Der Beweis war, dass er schon bald sich von diesem Mädchen trennte.
1: But he really gave his life to Jesus.
2: Aber sein Leben, das hat er Jesus gegeben.
1: And he came back to myself and my friends.
2: Und als er nach dieser Erfahrung wieder mit mir zusammentraf, mit meinen Freunden,
1: he said, I can't do the drugs anymore, I can't drink, I can't live this lifestyle.
2: Da hat er gesagt, ich kann keine Drogen mehr nehmen, ich trinke nicht mehr, ich kann diesen Lebensstil nicht mehr teilen.
1: His life was changed.
2: Sein Leben war verändert.
1: And I knew that what he had found is what I needed in life.
2: Und ich wusste, das, was er gefunden hat, das war das, wonach ich mich sehnte oder das, was ich in meinem Leben brauchte.
1: I found no peace in the things of the world.
2: Denn die Dinge der Welt gaben mir keinen Frieden.
1: And so I soon after that I gave my life to Jesus.
2: Und schon bald danach gab auch ich mein Leben Jesus.
1: I was going to a charismatic church.
2: Ich bin dann in eine charismatische Gemeinde gegangen.
1: And there was dancing and there was singing and music.
2: Da war viel Tanz, viel Gesang und Musik im Gottesdienst.
1: People were speaking in tongues.
2: Und man sprach in Zungen.
1: And I had no interest in the Bible.
2: Aber an der Bibel hatte ich kein Interesse.
1: We were living an experience of just music and fun.
2: Es war einfach ein Erlebnis mit Musik und Spaß.
1: With no desire to read the Bible.
2: Die Bibel sprach uns nicht an, wir hatten kein Verlangen, sie zu lesen.
1: And I remember meeting in another atheist.
2: Und dann habe ich wieder einen Atheist kennengelernt.
1: And this atheist was trying to argue with me.
2: Und dieser Atheist wollte mit mir diskutieren.
1: He said, so you're a Christian.
2: Er sagt, also du bist Christ.
1: I said, yes.
2: Ich sag ja.
1: He said, tell me the Ten Commandments.
2: Dann sag mir doch mal, was steht in den Zehn Geboten.
1: I didn't know the Ten Commandments.
2: Ich konnte die nicht sagen, die Zehn Gebote.
1: He said, you are a Christian and you don't know the Ten Commandments.
2: Und er sagt, du willst also ein Christ sein, aber du weißt nicht, was in den Zehn Geboten steht.
1: I was embarrassed.
2: Das war mir peinlich.
1: So he hit me with another question.
2: Also hat er mir noch eine Frage gestellt.
1: So you're a Christian.
2: Also du willst ein Christ sein?
1: Yes.
2: Ja.
1: Have you read the Bible?
2: Hast du denn dann schon mal die Bibel gelesen?
1: What was my answer to that one?
2: Was soll ich darauf antworten?
1: No, I haven't.
2: Ich habe sie noch nicht durchgelesen.
1: Once again, I'm embarrassed.
2: Wieder ist es mir peinlich.
1: He says, why do you believe in a book you've never read?
2: Wie kannst du an ein Buch glauben, das du nie gelesen hast?
1: That was a good question, wasn't it?
2: Schon eine gute Frage, oder?
1: I was embarrassed.
2: Schon wieder war es mir peinlich.
1: I used the same worthless excuse that many Christians would use.
2: Und dann habe ich eine Ausrede gefunden, die viele Christen haben.
1: I believe in it by faith.
2: Ich glaube an die Bibel, ja, im Glauben einfach.
1: But the Bible says faith comes by the word of God.
2: Aber die Bibel sagt, der Glaube kommt durch das Wort Gottes.
1: What I had was not true faith.
2: Das, was ich hatte, war kein wirklicher Glaube.
1: Because I had not acquired it from the book.
2: Weil ich den Glauben nicht aus dem Buch herausbekommen habe.
1: I had blind faith.
2: Ich hatte einen blinden Glauben.
1: Not living faith.
2: Keinen lebendigen Glauben.
1: And so I decided I was never going to have somebody make me look foolish like that again.
2: Und dann habe ich mir gesagt, na, das passiert mir nicht nochmal.
1: So guess what I went and did?
2: Was habe ich also getan?
1: I had to go home and read the Bible.
2: Ich musste also nach Hause und die Bibel lesen.
1: So I read the Bible through for the very first time.
2: Also habe ich zum ersten Mal die Bibel durchgelesen.
1: Keep in mind, I did not like the Bible.
2: Aber vergesst nicht, die Bibel hat mich nicht angesprochen. Mir hat das nicht so gefallen.
1: I liked some of the things about the church, but I didn't like God's word.
2: In der Gemeinde, in der Kirche, wo ich war, haben mir einige Sachen gefallen, aber die Bibel selber hat mich nicht angesprochen.
1: But the Bible tells us we're born again by the word of God.
2: Aber die Bibel sagt, wir werden durch Gottes Wort wiedergeboren.
1: So as day by day, I'm reading page by page the words of Scripture.
2: Und während ich also nun jeden Tag Seite für Seite die Bibel lese,
1: I began to have a born again experience.
2: Da fängt ein Erlebnis an in mir der Wiedergeburt.
1: While I was first reading the Bible day by day, I was chewing tobacco while I was reading the Bible.
2: Anfangs noch habe ich dabei Tabak gekaut, als ich die Bibel gelesen habe.
1: And over time I realized God was calling me to leave these things away or let these things go.
2: Mit der Zeit wurde mir klar, Gott ruft mich auf, diese Dinge sein zu lassen.
1: Lord later gave me victory over the tobacco.
2: Und später gab

0: der Herr mir den Sieg über den Tabak.
1: Victory over alcohol.
0: Über den Alkohol.
1: Victory over addictions.
0: Sieg über Süchte.
1: As my life was carrying forward, reading the Word of God.
0: Und während ich also weiterlas in Gottes Wort,
1: he began to give me a love for the Bible.
0: Keimte in mir eine Liebe zur Bibel.
1: This is a born again experience.
0: Und das ist die Wiedergeburt.
1: If you don't like reading the Bible,
0: wenn du nicht gerne die Bibel liest,
1: Jesus does not look at you with hatred in his eyes.
0: Dann schaut dich Jesus nicht mit Hass in den Augen an.
1: Jesus looks at you just as he looked at Peter.
0: Sondern er schaut dich genauso an, wie er Petrus angeschaut hat.
1: With love and compassion.
0: Mit Liebe und Mitleid.
1: He says, "Come unto me."
0: Er sagt, komm zu mir.
1: And as we spend time in his word day by day, we are changed.
0: Und wenn wir jeden Tag Zeit mit seinem Wort verbringen, werden wir verändert.
1: We become like the book.
0: Dann werden wir wie das Buch.
1: We become like Jesus.
0: Wir werden wie Jesus.
1: Now notice, I have another quotation here.
0: Ich habe noch ein Zitat für euch.
1: This tells us more about the mirror neurons.
0: Und da steht noch mehr über die Spiegelneuronen drin.
1: It says in 2009 researchers used brain scans to examine what happens inside people's heads as they read. They found that readers mentally simulate each new situation encountered in a narrative. Details about actions and sensation are captured from the text and integrated in with personal knowledge from past experiences. The brain regions that are activated often mirror those involved when people perform, imagine, or observe similar real-world activities. Deep reading, says the study's lead researcher, Nicole Spear, is by no means a passive exercise. Notice these words, the reader becomes the book.
0: Im Jahr 2009 benutzten Forscher Gehirnaufnahmen, um herauszufinden, was im Innern des menschlichen Kopfes vor sich geht, während die Person liest. Sie fanden heraus, dass Leser geistig simulieren und sich in jeder neuen Situation einer Erzählung wiederfinden. Details über Aktionen und Empfindungen sind vom Text eingegrenzt und integriert mit persönlichem Wissen und Erfahrung aus der Vergangenheit. Die Hirnregionen, die oft aktiviert werden, spiegeln das Verhalten der Person, die sie sich vorstellen, oder ähnliche reale beobachtete Aktivitäten wider. Intensives Lesen, sagt die leitende Wissenschaftlerin Nicole Speer, ist keineswegs eine passive Handlung. Der Leser wird das Buch. Und diesen Satz wollte er besonders betonen.
1: Is that interesting? The reader becomes the book.
0: Der Leser wird praktisch zu dem Buch, das
1: so,
0: er liest.
1: Depending on what we're watching on television,
0: also was wir auch sehen im Fernsehen,
1: we will become like.
0: Wir werden dem ähnlich.
1: What we are reading, we will become like.
0: Und auch das, was wir lesen,
1: that is why it is a necessity to spend time with Jesus daily.
0: Und das verändern wir uns auch. Deshalb ist es wichtig, dass wir jeden Tag Zeit mit Gott
1: verbringen.
0: Because
1: if we are only spending hours every day watching the world,
0: denn wenn wir nur Stunden jeden Tag verbringen, um uns um die Welt zu beobachten,
1: we become like the world.
0: Dann werden wir wie die Welt.
1: But if we are going to have a born again experience,
0: aber wenn wir wiedergeboren werden möchten,
1: if we are going to become like Jesus,
0: wenn wir wie Jesus werden wollen,
1: we have to spend time beholding him.
0: Dann müssen wir Zeit verbringen, ihn anzuschauen.
1: We are born again by the word of God.
0: Wir werden vom Wort Gottes wiedergeboren.
1: Jesus was called the Word of God.
0: Jesus wurde auch das Wort Gottes genannt.
1: And Jesus lived his life meditating day and night on the Word of God.
0: Und er lebte sein Leben, indem er Tag und Nacht über Gottes Wort nachsann.
1: If we haven't had a born again experience, Jesus says you need to be born again.
0: Und wenn wir dieses Erlebnis der Wiedergeburt noch nicht selber erfahren haben, dann sagt Jesus zu uns, dass wir diese Wiedergeburt brauchen.
1: And you are born again by this book.
0: Und durch dieses Buch können wir diese Wiedergeburt erleben.
1: You like me may read it in the beginning and not even like it.
0: Vielleicht liest du nicht mal gern darin, wenn du damit beginnst.
1: But if you press forward,
0: aber wenn ihr dabei daran bleibt,
1: the Holy Spirit comes into your life,
0: dann wird der Heilige Geist euer Leben verändern.
1: And begins to give you a love for the things of God.
0: Und ihr werdet eine Liebe in euch entdecken für die Dinge Gottes.
1: I heard a story about a man by the name of Bucky.
0: Ich habe mal eine Geschichte gehört von einem Mann namens Bucky.

0: Bucky came to an evangelistic meeting.
1: Der auf eine Evangelisation kam.
0: He was in a biker gang back in the United States.
1: Er gehörte einer Bikerbande an in den Vereinigten Staaten.
0: And he would go to a bar on the weekend.
1: Und am Wochenende ist er in die Bar gegangen.
0: He would take a bottle and smash it and stick it in somebody's face.
1: Und hat eine Flasche zerschmissen und sie irgendeinem ins Gesicht geschleudert.
0: Mark Finley was preaching an evangelistic meeting.
1: Und Mark Finley hat eine Evangelisation gehalten.
0: Somehow, some way, Bucky came.
1: Und irgendwie ist Bucky da unter den Zuhörern plötzlich.
0: He heard the word of God night after night.
1: Und hört jeden Abend Gottes Wort.
0: And as he was watching, it began to change his heart.
1: Und während er beobachtete und zuschaute, veränderte sich sein Herz.
0: The power of God was changing Bucky's heart.
1: Die Macht Gottes veränderte Buckys Herz.
0: Toward the end of the meetings.
1: Gegen Ende der Veranstaltung.
0: There was this man who was maybe kind of a skeptic who also came to the meetings.
1: War auch ein anderer. Another man is.
0: Yes.
1: Da war noch ein anderer Mann, der eher viele Zweifel hatte.
0: And the man came up to Mark Finley and he began to argue with him after the meetings.
1: Und nach den Veranstaltungen ging der oft zu Mark Finley, um mit ihm zu diskutieren.
0: And he began to stick his finger in Mark Finley's face.
1: Und der mit seinem Finger zeigte er auf oder diskutierte mit dem Mark Finley.
0: And Bucky was standing off to the side.
1: Und Bucky stand in der Nähe.
0: This big biker.
1: So ein Biker halt.
0: And finally Mark Finley turned to Bucky.
1: Und dann hat sich Mark Finley zu Bucky umgedreht.
0: And he said, Bucky, I'm tired tonight.
1: Und dann sagte er, Bucky, ich bin heute Abend müde.
0: Would you take care of this guy for me?
1: Kannst du dich um den Mann da kümmern?
0: And this skinny little guy looks over at Bucky and he sees this big scary biker.
1: Und dieser doch sehr hagere Skeptiker schaut also auf Bucky.
0: The biker walks up to the skinny man.
1: Und der Biker kommt auf ihn zu.
0: He said, "Listen, man."
1: Und er sagt zu ihm, hör mal zu.
0: You better be happy there's a God.
1: Du solltest froh darüber sein, dass es einen Gott gibt.
0: He said, "A few weeks ago, if you'd have come and stuck your finger in my friend's face."
1: Wenn du noch vor ein paar Wochen dich so aufgeführt hast einem von meinen Freunden gegenüber,
0: I would have taken you out back and beat you up.
1: Da hätte ich dich rausgezerrt und hätte dich zusammengeschlagen.
0: He said, "You better be happy there's a God."
1: Du solltest froh sein, dass es einen Gott gibt.
0: Because now,
1: denn jetzt,
0: all I want to do is hug you.
1: Denn jetzt will ich dich einfach nur umarmen.
0: And he reached out and he just grabbed the guy in a big old bear hug.
1: Und gab ihm eine deftige Umarmung.
0: Friends, the world can't explain this.
1: Die Welt kann sowas nicht erklären.
0: How does a man go from being that man to this?
1: Wie kann sich ein Mensch so stark verändern?
0: It is the power of the word of God.
1: Das ist nur erklärbar durch die Macht von Gottes Wort.
0: This book gives victory to human beings.
1: Dieses Buch schenkt den Sieg.
0: This book changes us at the very core.
1: Dieses Buch verändert uns im tiefsten unseres Seins.
0: I've spent time doing evangelism in North America.
1: Ich habe schon einige Evangelisationen in Nordamerika gehalten.
0: In Norway and Iceland.
1: In Norwegen, in Island.
0: In Germany.
1: In Deutschland.
0: And I found one thing.
1: Und was ich feststelle ist,
0: I know that every single human being,
1: ich weiß, dass jeder einzelne Mensch,
0: we all have issues that we cannot overcome without the power of God.
1: Mit irgendwelchen Problemen kämpft, die er ohne Gottes Hilfe nicht überwinden kann.
0: Whether you are an atheist or a Christian,
1: ob du ein Atheist bist oder ein Christ, völlig egal.
0: A Buddhist or a Muslim,
1: ein Buddhist oder ein Moslem.
0: By nature there are issues that we cannot overcome.
1: Von Natur aus haben wir Probleme, die wir nicht überwinden können.
0: Jesus says you need to be born again.
1: Und Jesus sagt, du brauchst die Wiedergeburt.
0: And as we read his word, the power of the Holy Spirit changes us.
1: Und wenn wir sein Wort lesen, dann verändert uns die Kraft des Heiligen Geistes.
0: And so I want to challenge you to be in the word of God every single day.
1: Und so möchte ich euch auffordern, jeden Tag Gottes Wort zu lesen.
0: This book has changed my life.
1: Dieses Buch hat mein Leben verändert.
0: And I know there's many here who can testify the same thing in your own life.
1: Und ich weiß, dass es viele hier unter uns gibt, die das auch bezeugen können für ihr eigenes Leben.
0: But there may be some of you who do not daily spend time in the Word of God.
1: Aber es gibt vielleicht einige unter euch, die nicht jeden Tag Zeit verbringen mit dem Wort Gottes.
0: Maybe it doesn't interest you.
1: Vielleicht, weil euch das Interesse fehlt.
0: Maybe you don't

0: Don't like what it says.
1: Oder weil euch das nicht passt, was ihr da drin lest.
0: Jesus lovingly says you need to be born again.
1: Aber Jesus sagt liebevoll zu euch, du brauchst diese Wiedergeburt.
0: You'll be born again as you spend time in the Word of God.
1: Und ihr werdet diese Wiedergeburt finden, wenn ihr Zeit

0: für dein Wort.
1: The living word of God.
0: Das lebendige Wort Gottes.
1: Father, we pray, I pray.
0: Vater, ich bete darum.
1: I pray that each one of us will spend time daily in your word.
0: Dass jeder von denen, die hier in diesem Raum sind, jeden Tag Zeit verbringt mit deinem Wort.
1: Father, I believe there's someone here right now.
0: Ich glaube, Vater, dass auch heute hier jemand ist,
1: who struggles daily to spend time with you.
0: Der damit kämpft, der damit zu kämpfen hat, jeden Tag in deinem Wort zu lesen.
1: There may be many different reasons.
0: Es mag die unterschiedlichsten Gründe dafür geben.
1: But Jesus says you need to be born again.
0: Aber Jesus sagt uns, wir brauchen diese Wiedergeburt.
1: And Father, I pray that they will decide right here, right now.
0: Vater, ich bitte, dass diese Personen jetzt, heute, hier diese Entscheidung treffen.
1: That they would make a decision to daily spend time with you.
0: Jeden Tag Zeit mit dir zu verbringen.
1: For I know.
0: Denn ich weiß,
1: that if they invite the Holy Spirit and spend time in your word, they will be changed.
0: Wenn sie den Heiligen Geist einladen und Zeit in deinem Wort verbringen, dann werden sie verändert werden.
1: Draw each one of us near to you, I pray.
0: Ziehe jeden näher zu dir, das ist mein Gebet.
1: In the name of Jesus.
0: Im Namen Jesu.
1: Amen.
0: Amen.

Wir haben ein ganz, ganz spannendes Thema vor uns, nämlich die Offenbarung. Und wie ihr gesehen habt, sind es 4 Vorträge und wir können natürlich nicht mal im Ansatz hoffen, durch die Offenbarung hindurchzukommen oder auch nur annäherungsweise sie zu erfassen an diesem Wochenende. Aber ich denke, wir haben die Gelegenheit, über einige grundlegende Dinge zu sprechen. Und was ich vor allem mir wünsche, ist, dass wir nach diesem Wochenende mit viel mehr Elan und viel mehr Begeisterung zurückgehen zu der Bibel und die Bibel studieren, wie vielleicht niemals zuvor, und auch gerade uns an die Dinge heranwagen, die wir vielleicht manchmal so ein bisschen umgehen. Ich weiß nicht, ob es euch auch manchmal so geht, dass man im Bibelstudium gerne das liest, was man schon kennt. So ein Evangeliumstext, ein Psalmtext, da weiß man, was einem gesagt wird, nicht wahr? Vielleicht seid ihr momentan ein bisschen gequält durch die kleinen Propheten im Sabbatschulprogramm. Man liest und liest und liest und denkt, meine Güte, das habe ich in meinem ganzen Leben noch nicht gehört, obwohl ich vielleicht schon 20, 30, 40 Jahre in der Gemeinde bin, nicht wahr? Und jemand, den ich sehr schätze, hat mal gesagt, wenn du die Bibel studierst, studiere gerade die schwierigen Passagen, denn wenn man dort etwas Neues entdeckt oder auch altbewährtes, nur von einer anderen Perspektive, dann stärkt das ganz besonders den Glauben. Und ich denke, die Offenbarung enthält eine ganze Reihe von Passagen, die auch so in diese Kategorie fallen, die wir normalerweise nicht so persönlich für uns studieren, wo wir vielleicht einen Experten einladen, wo wir vielleicht uns ein Video anschauen von irgendjemandem, der jahrzehntelang die Offenbarung studiert hat. Aber ich glaube, die Offenbarung ist ein Buch für dich und für mich auch. Und deswegen wollen wir uns an diesem Wochenende einige grundlegende Gedanken machen und einige Themen herausgreifen. Das Buch Offenbarung ist ein ganz besonderes Buch für mich. Seit 2008 studieren wir in unserer Gemeinde Stuttgart-Bad Cannstatt die Offenbarung, und zwar Vers für Vers. Das heißt, wir treffen uns jeden Dienstagabend und studieren dann einen Vers pro Abend. Jetzt werdet ihr sagen, was kann man über einen Vers an einem Abend so viel sagen? Ich kann euch sagen, oftmals passiert es, dass wir diesen einen Abend nicht mal genügend Zeit haben, um einen Vers so richtig auszuquetschen. Dann nehmen wir mal 2 Abende, 2 Wochen. Und das bezieht sich nicht nur auf die 7-Cent-Schreiben, auch auf die Posaunen und auf all das, was da kommt. Und insofern ist dieses Buch natürlich sehr, sehr spannend für mich, weil ich mich lange damit beschäftigt habe. Eine besondere Erfahrung vor kurzem ist gewesen, dass ich in China gewesen bin. Ich war Anfang Januar in China, hatte die Gelegenheit, dort 2 Wochen adventistische Studenten in der Offenbarung zu unterrichten. Das war eine besondere Erfahrung, weil, wie ihr vielleicht wisst, als Ausländer darf man in China eigentlich nicht über religiöse Themen predigen. Das war so ein bisschen undercover. Aber es war sehr, sehr spannend. Und ich habe es gar nicht für möglich gehalten, die Chinesen, selbst die, die nur 1-2 Jahre getauft sind, die kennen die Offenbarung manchmal besser als wir alle zusammen. Das war wirklich erstaunlich. Und in diesen 2 Wochen sind mir einige Dinge ganz neu aufgegangen, als ich die Gelegenheit hatte, 2 Wochen lang sozusagen die Offenbarung im Schnelldurchgang in der Vogelperspektive durchzugehen. Und ich möchte mit euch einige dieser Grundprinzipien anschauen an diesem Wochenende, von denen ich glaube, dass, wenn man sie verstanden hat, sie einem helfen im Offenbarungsstudium ganz besonders. Und bevor wir anfangen, ist es meine persönliche Gewohnheit, bevor ich die Bibel aufschlage, immer noch mal zu beten. Ich werde mich niederknien und wenn ihr möchtet, könnt ihr dazu aufstehen und dann fangen wir direkt an mit unserem Thema, ja? Lieber Vater im Himmel, wir möchten dir von Herzen Dank sagen, dass wir dein Wort haben und dass du uns die Offenbarung gegeben hast. Bitte schenkt uns jetzt deinen Heiligen Geist, dass wir verstehen, wie wir die Offenbarung entschlüsseln können. Denn es ist ein Buch, das verstanden werden möchte und verstanden werden kann. Und wir bitten dich, dass du uns heute anrührst, dass du zu unseren Herzen sprichst und dass wir dich erkennen, Herr Jesus, wie du wirklich bist. Das bitten wir in deinem Namen. Amen. Die Offenbarung, und ich lade euch natürlich ein, jetzt alle gemeinsam aufzuschlagen. Wer keine Bibel dabei hat, möge sich neben jemandem setzen, der eine hat. Beginnt mit interessanten Worten. Es heißt in Offenbarung 1 und dort Vers 1. Weiß jemand, wie die ersten 3-4 Worte auswendig gehen? Offenbarung Jesu Christi, nicht wahr?

Ich glaube, ihr habt alle wahrscheinlich schon mal was über die Offenbarung gehört, ein Offenbarungsseminar oder ein Buch über die Offenbarung gelesen, und dann wisst ihr, dass meistens gleich am Anfang gesagt hat, schaut her, die Offenbarung ist die Offenbarung Jesu Christi, und dann redet man doch die ganze Zeit nur über Posaunen und über Plagen und über solche möglichen Dinge. Und ich möchte heute, bevor wir über irgendetwas anderes reden, Zeit nehmen, mal über diese ersten Worte zu sprechen. Vielleicht sagt ihr jetzt, oh nein, ich bin heute hergekommen, um irgendwas ganz Außergewöhnliches zu lernen. Etwas, was ich vorher noch nie gesehen habe. Jetzt reden wir schon wieder über Jesus. Ich hoffe, es geht euch nicht so. Manchmal geht es einem so, nicht wahr? Schauen wir uns mal diese ersten drei Worte an. Offenbarung Jesu Christi. Es gibt einen Grund, warum die Offenbarung mit diesen drei Worten beginnt. Könnt ihr mir sagen, was das Wort Offenbarung bedeutet? Kundtun, ja? Aufdecken, ja, da ist etwas geöffnet, deswegen ist es offenbar. Auch das griechische Wort hat diese Idee, ja? Genau, Enthüllung, da geht es darum, im Griechischen ist diese Idee so ein bisschen, dass man einen Vorhang wegzieht, ja? Es gibt einen Vorhang vielleicht, man sieht nicht, was dahinter ist, und wenn man ihn wegzieht, dann sieht man, was sich dort befindet. Lass uns mal einen Text gemeinsam anschauen, der uns da ein bisschen weiter hineinführt. Auch ein ganz bekannter Text in Daniel 2, kennt ihr wahrscheinlich sehr gut, in Daniel 2 und dort Vers 28. Daniel 2 und dort Vers 28. Das ist diese berühmte Geschichte mit Daniel und dem Traum des Nebukadnezar. Daniel 2, Vers 28, dort sagt der Daniel, aber es gibt einen Gott im Himmel, der Geheimnisse offenbart. Und wir alle wissen, worum es in Daniel 2 geht. Da geht es um Weltgeschichte, da geht es um Weltreiche, die dann bis zur Wiederkunft uns führen. Und der Gedanke ist ja einfach, wenn Gott offenbart, dann offenbart er Geheimnisse. Wenn wir sagen, das ist ja selbstverständlich, nicht wahr? Wenn es kein Geheimnis gewesen wäre, hätte man sich offenbaren müssen. Aber es ist ein sehr wichtiger Gedanke. Das, was in der Offenbarung steht, war vorher ein Geheimnis. Und bevor es dem Johannes gegeben wurde, war es ein Geheimnis, das jetzt durch die Offenbarung kundgetan worden ist oder offenbart worden ist, so wie ihr es gesagt habt. Und diese Offenbarung geht um zwei Worte. Es ist die Offenbarung Jesu Christi. Irgendetwas an Jesus Christus ist geheimnisvoll, was durch die Offenbarung kundgetan wird. Was würdet ihr meinen? Was ist daran so geheimnisvoll? Was könnte das sein, was so geheimnisvoll ist, was in der Offenbarung sich völlig entfaltet und offenbar wird? Habt ihr denn irgendeine Idee? In Bezug auf Jesus Christus, ja? Ja. Ja, also da gibt es diesen Aspekt von dem Reich Gottes und seiner totalen Entfaltung, ja, das ist ein wichtiger Gedanke. Hat jemand noch eine Idee? Ja? Ist immer ein Geheimnis, nicht wahr? Da gibt es bestimmte Dinge, die werden wir bis in alle Ewigkeit nicht verstehen. Das stimmt schon. Und die Bibel sagt auch, es gibt bestimmte Dinge, die können wir nicht verstehen, nicht wahr? Was offenbart ist, das ist für uns. Was geheim ist, das steht bei Gott, sagt die Bibel, 5. Mose. Jetzt wollen wir uns über diese beiden Worte Gedanken machen. Jesus Christus. Was bedeutet Jesus? Denn das ist ja offensichtlich der Kernpunkt, das Fundament der gesamten Offenbarung. Jesus, die Offenbarung Jesu Christi. Was bedeutet Jesus? So ein Name, den nehmen wir jeden Sabbat mindestens 120 Mal in den Mund. Jetzt müsstet ihr mir noch sagen können, was bedeutet Jesus? Retter, ganz genau. Woher wissen wir das? Haben wir gut aufgepasst in einer guten Predigt. In Matthäus 1 und dort Vers 21. Und da wird auch gesagt, was für ein Retter er ist. Die Juden hatten ja auch auf einen Retter gewartet. Was für einen Retter haben die Juden erwartet? Ein König, der sie von den Römern errettet. Jetzt wollen wir schauen, was Jesus für ein Retter ist. In Matthäus 1 und dort Vers 21 wird uns gesagt, Matthäus 1 und dort Vers 21, sie wird aber einen Sohn gebären und du sollst ihm den Namen Jesus

geben, denn er wird was? Sein Volk erretten von ihren Sünden. Die Idee dahinter ist, dass Jesus uns von den Sünden errettet. Der Text sagt nicht, er wird uns erretten oder wird sein Volk erretten in ihren Sünden, sondern von ihren Sünden. Es gibt diesen Text in Johannes 1, Vers 29, wo Johannes ausruft, siehe das Lamm Gottes, das der Sünde Welt hinwegnimmt, der Weltsünde hinwegnimmt. Die Offenbarung Jesu Christi, ich weiß nicht, vielleicht ist das ein neuer Gedanke für euch, die Offenbarung Jesu Christi hat ein Hauptthema. Das Hauptthema der ganzen Offenbarung, von Offenbarung 1 bis 22, ist, wie rettet Jesus von der Sünde? Vielleicht habt ihr euch mal gewundert, dass in der Offenbarung bestimmte geschichtliche Ereignisse stattfinden und manche nicht. Ist euch mal aufgefallen? Da gibt es bestimmte geschichtliche Ereignisse in den Plagen und in den Posaunen und in den Plagen sind noch zukünftig, aber in den Posaunen und in den Sendschreiben und in den Siegeln. Und man fragt sich, warum ist ausgerechnet dieses Ereignis ausgewählt und warum nicht ein anderes? Wo zum Beispiel ist der Zweite Weltkrieg zum Beispiel? Oder die berühmte Frage, wo sind die Chinesen? Warum nur diese Weltreiche und warum keine anderen? Und wenn wir das verstehen, was wir jetzt gerade anschauen, werden wir bemerken, dass jedes geschichtliche Ereignis, das in der Offenbarung erwähnt wird, nur deswegen dort steht, weil es in irgendeiner Weise, direkt oder indirekt, mit der Frage zu tun hat, wie Jesus von der Sünde rettet. Wir werden das sicherlich im Laufe des Wochenendes noch deutlicher sehen. Übrigens, weiß jemand von euch, was Jesus auf Hebräisch heißt? Oder was das Äquivalent vom griechischen Jesus in Hebräisch ist? Immanuel ist auch ein Name, den er gehabt hat, genau. Wenn man sozusagen den Namen Jesus auf Hebräisch übersetzen würde, welchen Namen würde man rausbekommen? Joshua, genau. Oder wie er manchmal auch übersetzt wird, Josua. Jetzt, wie viele Personen in der Bibel heißen Josua oder Joshua? Kennt ihr noch welche? Wen kennt ihr? Genau, Josua erstmal, der das Buch Josua geschrieben hat. Wofür ist der Josua aus dem Buch Josua bekannt? Was ist so seine Hauptaufgabe in der Bibel? Er hat das Volk ins verheißene Land gebracht. Er hat das vollendet, was Mose nicht geschafft hat. Ja, er hat das Volk zur Ruhe gebracht, wie die Bibel sagt, in Hebräer 4. Und Jesus ist derjenige, der sagt, kommt her zu mir, alle, die mühselig und beladen seid. Ich will euch erquicken, ich will euch Ruhe geben. Nun, wo kommt der Name Josua noch vor, der Joshua, im Alten Testament? Den kleinen Propheten, ja, wisst ihr genau wo? In Sacharja. Lass uns das ganz kurz nur anschauen, ohne da zu tief hineinzugehen. In Sacharja 3,

in Sacharja 3, Vers 1, dort lesen wir: Und er ließ mich den, was steht bei euch? Den hohen Priester Jeschua sehen. Zu der Zeit von Sacharja gab es einen Hohepriester und der hieß Jeschua oder Joshua, je nach Übersetzung. Und wenn wir heute Kindern einen Namen geben, manche geben ja ihren Kindern biblische Namen, dann nennen sie ihr Kind Elia oder Henoch oder Daniel oder Johannes, dann tun sie deswegen, weil es dort mal eine Person gab, die ein Leben gelebt hat, das erinnern soll jetzt an das Kind, nicht wahr? Und ich denke, da steckt etwas auch für den Namen Jesus dahinter. Der Name Jesus sollte nicht zuletzt erinnern an diese beiden Personen aus dem Alten Testament. Den Retter, den Führer Israels, der das Land Kanaan erobert hat, der das Volk Israel in das gelobte Land gebracht hat. Und der hohe Priester, der als das Volk aus Babylon herauskam, das ist ja die Zeit von Sacharja, das Volk geführt hat als hohe Priester. Joshua, Jesus, der Retter von den Sünden. Jetzt der zweite Name, Christus, heißt was übersetzt? Das wisst ihr wahrscheinlich, oder? Was heißt Christus übersetzt? Messias ist das Hebräische. Und was heißt Messias oder Christus übersetzt? Der Gekreuzigte? Die Worte klingen recht ähnlich, auf jeden Fall. Erlöser ist auch schon ziemlich nah.

Heiland ist eine andere deutsche Umschreibung von der gleichen Idee. Der Gesalbte, genau. Weiß jemand, wo das steht, dass der Messias der Gesalbte heißt? Ganz bekannter Text. Lass uns mal aufschlagen in Johannes 1. Johannes 1 und dort Vers 41. Johannes 1, Vers 41, dort heißt es, dieser findet zuerst seinen Bruder Simon und spricht zu ihm, wir haben den Messias gefunden, das heißt übersetzt den Gesalbten. Das heißt, die Offenbarung Jesu Christi ist die Offenbarung von Jesus, der der Retter ist, der Retter von den Sünden und derjenige, der der Gesalbte ist. Frage, wer im Alten Testament war gesalbt? Wer wurde im Alten Testament gesalbt? Könige wurden gesalbt. Wer wurde noch gesalbt? Priester. Wer wurde noch gesalbt? Könige und Priester kennen wir gut. Es gibt noch eine Gruppe von Menschen, die auch zum Teil gesalbt wurde, was manchmal nicht so geläufig ist. Propheten. Kennt jemand einen Propheten, der gesalbt worden ist? Das vielleicht bekannteste Beispiel ist Elisa, der von Elia gesalbt worden ist zum Propheten. Also drei Berufsgruppen sozusagen, drei Berufungen waren im Alten Testament mit Salbung verbunden, nämlich der König, der Priester und der Prophet. Und Jesus ist nicht ein Christus, nicht ein Gesalbter, er ist der Christus, der Gesalbte. Mit anderen Worten, er ist der König, der Priester und der Prophet. Es gibt ein Kapitel in der Bibel, wo er das deutlich macht. Schlag mal ganz kurz mit mir auf in Matthäus 12. Da kommen nämlich alle drei Ideen vor. In Matthäus 12, da gehen wir noch ganz schnell rüber. In Matthäus 12 und dort Vers 6 sagt Jesus, ich sage euch aber, hier ist einer, der größer ist als der Tempel. Jesus sagt, ich bin größer als der Tempel. Jetzt schaut man mir weiter in Matthäus 12 und dort in Vers 41. In Vers 41 heißt es, die Männer von Ninive werden im Gericht auftreten gegen dieses Geschlecht und werden es verurteilen, denn sie taten Buße auf die Verkündigung des Jona hin. Und siehe, hier ist einer, der größer ist als Jona. Nächster Vers, Vers 42, die Königin des Südens wird im Gericht auftreten gegen dieses Geschlecht und wird es verurteilen, denn sie kam vom Ende der Erde, um die Weisheit Salomos zu hören. Und siehe, hier ist einer, der größer ist als Salomo. Jesus in Matthäus 12 sagt, hier ist einer, der ist größer als der Tempel, größer als Jona und größer als Salomo. Wer war Salomo? Was für ein König? Der weiseste und zumindest politisch einflussreichste König, den Israel jemals gehabt hat. Zu seiner Zeit gab es die längste Friedensperiode jemals. Der glanzvollste König sicherlich. Und Jesus sagt, hier ist einer, der ist größer als Salomo. Wer war Jona? Jona war ein Prophet. Was für ein Prophet war Jona? Ich würde sagen, Jona war der erfolgreichste Prophet aller Zeiten. Wer von uns hat schon mal eine gesamte Weltstadt bekehrt? Und der Jona hat sich sogar noch darüber beschwert, nicht wahr? Das ist ein anderes Thema für sich. Aber Jona war der erfolgreichste aller Propheten. Und Jesus sagt, hier ist einer, der ist größer als Jona. Und dann der Tempel. Wofür steht wohl der Tempel? Wer hat im Tempel gearbeitet? Die Priester. Und Jesus sagt, hier ist einer, der ist größer als der Tempel. Das heißt, wir haben alle drei Dinge, Priester, Prophet und König. Und Jesus sagt, ich bin größer als sie alle. Alle drei, die Priester, die Könige und die Propheten, weisen auf mich. Jesus ist sozusagen, verzeiht das Wort, Jesus ist der Sackbahnhof des Alten Testaments. Wisst ihr, was ein Sackbahnhof ist? Wir in Stuttgart haben einen Sackbahnhof. Da gibt es große Diskussionen drum, nicht wahr? Weil das soll geändert werden und einige Leute können das gar nicht gut verstehen. In einem Sackbahnhof kommen alle Gleise und enden dort an dieser Stelle. In Jesus treffen sich alle Linien des Alten Testaments. Und weil die Offenbarung Jesu Christi ist, gilt das nicht nur für Jesus, sondern auch für die Offenbarung. Wenn ihr die Offenbarung lest, werdet ihr feststellen, dass in der Offenbarung ganz viele verschiedene Gleise sozusagen aus dem ganzen Alten Testament und natürlich auch aus dem Neuen Testament zusammenkommen und sich in der Offenbarung treffen. Und das macht die Offenbarung so ein bisschen unübersichtlich. Wenn ihr am Stuttgarter Hauptbahnhof seid, ist es ein bisschen unübersichtlich mit all den

verschiedenen Gleisen, nicht wahr? Wenn ihr irgendwo draußen in der Prärie seid und das eine Gleis habt, wisst ihr genau, wo ihr seid. Wenn man also die Offenbarung verstehen will, muss man begreifen, woher das einzelne Gleis sozusagen kommt. Mit anderen Worten, in der Offenbarung gibt es Hinweise auf Daniel, es gibt Hinweise auf Sachaja, es gibt Rückbezüge auf Hesekiel, auf 1. Mose, auf 2. Mose, auf bestimmte Geschichten, auf Psalmen. Und je besser man diese Rückbezüge erkennt, desto mehr entfaltet sich die Offenbarung. Und das alles in Jesus, denn es ist die Offenbarung Jesu Christi. Mein Punkt heute Abend ist eigentlich ziemlich einfach. Man kann die Offenbarung nicht verstehen, wenn man nicht das Wesen und den Charakter und das Evangelium Jesu Christi sehr genau kennt. Denn die Offenbarung entfaltet all das, was mit Jesus zusammenhängt. Sein Erlösungswerk als der Retter von den Sünden, sein hohepriesterliches Amt als der Priester, das Reich Gottes und seine Wiederkunft als der König und die Tatsache, dass er uns die Zukunft voraussagt als der Prophet. Jetzt möchte ich mal ein Experiment mit euch machen. Kann jemand mit mir aus dem Stegreif sagen, wo in der Offenbarung es einen Hinweis darauf gibt, außer in Offenbarung 1, dass Jesus uns von den Sünden errettet? Kennt jemand eine Stelle in der Offenbarung? Angenommen, jemand spricht euch auf der Straße an und ihr habt nur die Offenbarung und fragt euch, woher wisst ihr, dass Jesus dich von der Sünde gerettet hat? Könntest du einen Vers aus der Offenbarung finden? Wir wollen jetzt einfach Beispiele finden für das, was wir gesagt haben. Das Lamm, genau, wie war das? Ja, das Lamm ist würdig, die Siegel zu öffnen, genau. Und wie geht es dann weiter? Schaut mal mit in Offenbarung 5.

Und zwar in Vers 9. Da heißt es, du bist würdig, das Buch zu nehmen und seine Siegel zu öffnen, denn du bist was? Du bist geschlachtet worden und hast uns für Gott erkauft mit deinem Blut aus allen Stämmen und Sprachen und Völkern und Nationen. Da haben wir einen Hinweis auf den Aspekt Jesus, der Retter von den Sünden. Kennt ihr noch einen Vers, wo deutlich wird, dass Jesus uns von den Sünden gerettet hat? In der Offenbarung? Ja, wer überwindet, das ist sehr verwandt damit, nicht wahr? Denn das führt dazu, dass wir überwinden können. Schaut mir noch ein Beispiel an. In Offenbarung 7, Vers 14 zum Beispiel. Offenbarung 7, Vers 14, dort heißt es, und ich sprach zu ihm, Herr, du weißt es, und er sprach zu mir, das sind die, welche aus der großen Drangsal kommen, und sie haben ihre Kleider gewaschen, und sie haben ihre Kleider weiß gemacht, wo? Im Blut des Lammes. Übrigens, das ist ein ganz tolles Bild. Habt ihr mal Blut gesehen? Wer von euch hat schon mal Blut gesehen? Alle schon mal Blut gesehen, oder? Stellt euch vor, ihr habt eine Badewanne voller Blut und ihr nehmt eure dreckigen Sachen, ich weiß nicht, wovon ihr, vielleicht eure Arbeitssachen oder Fußballsachen oder was auch immer, und ihr nehmt sie und taucht sie in so eine Badewanne voller Blut hinein. Was würdet ihr erwarten, was dabei herauskommt? Rotes, von Blut durchtränktes Kleidungsstück, nicht wahr? Wie würdet ihr euch wundern, wenn es weiß rauskäme, nicht wahr? Das ist ein Wunder. Wir lesen das, ja, wir haben unsere Sünden, ja, unsere Kleider weiß gemacht, im Blut des Lammes, ja, haben wir schon tausendmal gehört. Wenn wir uns das praktisch vorstellen, was dort steht, sehen wir, dass Erlösung ein echtes Wunder ist. Das ist ein echtes Wunder. Noch ein Vers. Offenbarung 12. Offenbarung 12 und dort Vers 11. Und das greift jetzt an das an, was du gerade gesagt hast, ihr Bruder. Und sie haben ihn überwunden, Offenbarung 12, Vers 11, um des Blutes des Lammes und um des Wortes ihres Zeugnisses willen, und haben ihr Leben nicht geliebt bis in den Tod. Immer wieder, durch die ganze Offenbarung, finden wir Hinweise darauf, dass Jesus uns von den Sünden retten möchte. Und das sind nicht einfach nur so ein paar Zwischenspiele zwischen den wichtigen prophetischen Kapiteln. Das sind die Hauptpunkte. Denn es ist die Offenbarung Jesu Christi. Frage, gibt es einen Offenbarungstext, der euch einfällt, der im Zusammenhang steht mit seinem Königtum, dass er König ist? Könntet ihr einen Offenbarungsvers mir nennen, wo steht, dass Jesus König ist, als der gesalbte König? Offenbarung 20? Ja, indirekt, denn da steht, dass wir mit dem Christus regieren werden. Nicht wahr? Und ein König regiert, sehr gut. Sehr, sehr gut. Das ist Offenbarung 20, Vers 4, ne? Dass wir mit dem Christus regieren werden. Kennt ihr noch?

eine Stelle, wo es deutlich wird, dass Jesus unser König ist. Offenbarung 11, 17, das ist ein ganz klassischer Text, Dankeschön. Da heißt es, wir danken dir, o Herr, Gott, du Allmächtiger, der du bist und der du warst und der du kommst und dass du deine große Macht an dich genommen hast und die Königsherrschaft angetreten hast. Oder wir denken an Offenbarung 19, Vers 11, wo er als König der Könige kommt. Der Schlüssel zur Offenbarung ist tatsächlich Jesus. Und je besser wir Jesus verstehen und sein Wesen, desto besser können wir dann auch die prophetischen Zwischenspiele da drinnen einordnen. Kennt ihr eine Stelle, wo Jesus als der hohe Priester beschrieben wird? Ja, er geht in Offenbarung 1 durch den siebenarmigen Leuchter, durch die sieben Gemeinden. Und das ist ja ein Bild aus dem Heiligtum, auch wieder indirekt, genau. Ja. Fällt euch noch was ein? Wo? Offenbarung 19, Vers 6, 7. Also vielleicht nicht ganz direkt. Ich meine, sein hohepriesterlicher Dienst führt zu dem, was da beschrieben steht. Das indirekt hast du schon ein bisschen recht. Hat jemand noch eine Idee, wo Jesus als der Hohepriester beschrieben wird? Schlag mal mit mir auf in Offenbarung 8. Nicht wahr? Offenbarung 8, Vers 3. Und 4, da heißt es, und ein anderer Engel, Jesus wird hier als Engel dargestellt, kam und stellte sich an den Altar, der hatte ein goldenes Räucherfass und ihm wurde viel Räucherwerk gegeben, damit er es zusammen mit den Gebeten aller Heiligen auf dem goldenen Altar darbringe, der vor dem Thron ist. Und der Rauch des Räucherwerks stieg auf vor Gott, zusammen mit den Gebeten der Heiligen aus der Hand des Engels. Hier sehen wir, wie Jesus als der hohe Priester unsere Gebete entgegennimmt und mit seiner Gerechtigkeit vermischt, sodass sie dann vor Gott angenehm sind. Ganz interessantes Bild. Und dass Jesus der Prophet in Offenbarung ist, glaube ich, müssen wir nicht beweisen. Da gibt es so viele Prophezeiungen. Das ist also ein enorm wichtiger Punkt für uns zu verstehen. In der Offenbarung geht es um Jesus. Und zwar in jedem Kapitel, in jedem Vers, mehr oder weniger. Mal direkt, mal indirekt. Und nur wenn wir das beachten, können wir die Offenbarung wirklich gut und richtig auslegen. Jetzt gehen wir zurück zu Offenbarung 1, Vers 1. Wir haben jetzt ja immerhin schon drei Worte angeschaut. Offenbarung 1 und dort Vers 1 weiter. Es heißt hier, Offenbarung Jesu Christi, die Gott ihm gegeben hat, um seinen Knechten zu zeigen, was rasch geschehen soll. Darf ich mal eine Frage stellen? Wer ist hier mit Knecht gemeint? Wer sind wohl diese Knechte? Alle Gläubigen, ja. Was ist die Eigenschaft eines Knechtes? Ein Knecht dient, nicht wahr? Wenn der Herr zum Knecht sagt, mach es so, dann kann der Knecht nicht sagen, nö, interessiert mich nicht. Ein Knecht tut das, was der Meister sagt. Jetzt hat man gesagt, der Knecht ist nicht über dem Herrn. Und wann gab es denn die Knechte? Gab es zur Zeit von Johannes Knechte? Gottes? Gab es später Knechte? Gibt es heute Knechte? Das ist ein ganz wichtiger Gedanke, dass Johannes seine Offenbarung an jeden schreibt, der ein Knecht Gottes sein möchte. Egal in welchem Jahrhundert du lebst. Die Offenbarung ist nicht nur, wie manche behaupten, für das erste Jahrhundert geschrieben. Und die Offenbarung ist, und das ist sehr wichtig, nicht nur für die Endzeit geschrieben. Es gibt manche, die rennen durch die Gegend und behaupten, dass jeder Vers der Offenbarung mit der Endzeit was zu tun hat. Schon mal gehört? Das ist genauso ein Unfug. Die Offenbarung beschreibt genauso wie Daniel die gesamte Zeit von der Zeit von Johannes bis zur Endzeit. Und wenn ihr mal in Daniel und Offenbarung schaut, wie viele Prophezeiungen sich noch nicht erfüllt haben, dann ist das eher ein Bruchteil. Ja? Wenn ihr durch die Sendschreiben geht, durch die Siegel, durch die Posaunen, seht ihr, das Allermeiste hat sich schon erfüllt. Man kann nicht behaupten, die gesamte Offenbarung spricht von der Endzeit. In Daniel 2 hat sich auch schon das Meiste erfüllt. In Daniel 7 hat sich das Meiste erfüllt. In Daniel 8, in Daniel 9 sowieso alles. In Daniel 11 das Meiste. Und deswegen können wir nicht sagen, die Offenbarung ist ein Buch nur für die Endzeit. Ja, die Endzeit kommt und vor und sie hat einen speziellen Schwerpunkt. Aber die Offenbarung ist für alle Knechte gegeben. Frage, kommen in der Offenbarung noch an irgendeiner Stelle mal Knechte vor?
Wo?

Das ist das, was Gabriel dann sagt, oder der Engel sagt, nicht wahr? Ich bin dein Mitknecht, ja? Das ist ganz interessant. Könnte man darüber nachdenken, ob die Offenbarung nicht wahrscheinlich auch nicht nur den Menschen, sondern auch durchaus für die Engel mitgegeben ist. Ihr wisst, die Engel wollen auch mit hineinschauen in diesen Erlösungsplan. Sie wollen es auch verstehen, wie Gott gerecht sein kann und gleichzeitig gnädig. Und wenn in Offenbarung genau das gezeigt wird, wie Gott die Sünden wegnehmen kann, dann ist es etwas, was auch die Engel interessiert, die auch Knechte Gottes sind. Das stimmt schon. Wunderbibel, in Offenbarung kommen noch Knechte vor. Es gibt eine ganz bekannte Stelle, die sollte euch sehr, sehr warm am Herzen liegen, weil sie euch direkt betrifft, glaube ich. Also jeden von uns. Schaut mal mit mir in Offenbarung 7. Offenbarung 7 und dort Vers 3. In Offenbarung 7, Vers 3 heißt es, und er sprach, schädigt die Erde nicht, noch das Meer, noch die Bäume, bis wir wen? Die Knechte unseres Gottes an ihren Stirn versiegelt haben. Ich habe schon viele Vorträge über das Siegel Gottes gehört, aber selten den Punkt, dass die allererste Bedingung, um versiegelt zu sein, diejenige ist, ein Knecht zu sein. Bist du ein Knecht? Und wenn wir nicht Knechte sein wollen Gottes, dann lesen wir vielleicht die Offenbarung, aber sie trifft uns nicht, denn die Offenbarung ist geschrieben für Knechte. Das sagt der Text. Und wenn wir keine Knecht sein wollen, dann werden wir vielleicht die Offenbarung durchlesen können. Wir können sie auswendig vielleicht auf Griechisch rückwärts sagen. Sie wird uns nicht treffen. Wir werden sie nicht wirklich verstehen. Wir werden das Geheimnis, was dort drin ist, nicht entschlüsseln können. Übrigens, wer ein Knecht ist, wird versiegelt. Und die Offenbarung ist für Knechte geschrieben. Ich glaube, wenn wir das Siegel Gottes erhalten wollen, dann wäre es eine gute Sache, Christus in der Offenbarung zu studieren. Schauen wir noch ein bisschen weiter in Offenbarung 1, Vers 1. In Offenbarung 1, Vers 1 heißt es dann weiter. Die Gott ihm gegeben hat, und seinen Knechten zu zeigen, was rasch geschehen soll. Und er hat sie bekannt gemacht. Jetzt interessanterweise haben wir nicht so viel Zeit, da hineinzugehen. Dieses Wort bekannt gemacht im Griechischen deutet an, dass es eine Art Zeichensprache, eine Art Symbolsprache gibt. Eine Art Prophezeiung. Und dann heißt es, und durch seinen Engel seinem Knecht Johannes gesandt. Warum hat Johannes die Offenbarung bekommen? Warum nicht Petrus? Oder Paulus. Sind wir froh, dass Paulus sie nicht bekommen hat. Ich wäre es noch schwieriger geworden. Warum hat sie Johannes bekommen? Was meint ihr? Ich glaube, es gibt einen ganz spezifischen Grund. Was würdet ihr sagen? Warum hat Johannes die Offenbarung bekommen? Es heißt, er war der Jünger, den Jesus liebte. Frage, gibt es noch eine Person in der Bibel, von der explizit gesagt wird, dass sie besonders geliebt war? Daniel. Ist nicht interessant, dass die beiden Personen, Daniel und Johannes, der vielgeliebte und der geliebte Jünger waren, dass die beiden die Menschen waren, die die Endzeitprophezeiung, die großen, bedeutendsten Prophezeiungen bekommen hat? Ich weiß nicht, ob ihr es mal gehört habt, dass Leute gesagt haben, sprich nicht so viel über Prophetie, sprich lieber über die Liebe. Schon mal gehört? Und ich kratze mich mal in den Kopf und sage, das ist irgendwie ein Widerspruch in sich. Denn diejenigen, die die Liebe Gottes am meisten verstanden haben, nämlich Daniel und Johannes, die haben besonders viel über Prophetie gesprochen. Aber die haben über Prophetie in einem Sinne gesprochen, dass Jesus in meinem Zentrum war. Und Gott konnte ihnen die größten Geheimnisse der Prophetie offenbaren. Und was wir hier sehen, ist etwas, was ich glaube, wir wiederentdecken müssen. Nämlich die Verbindung von Evangelium und Prophetie. Heutzutage tendieren wir dazu, in eines der beiden Lager abzuspalten. Zu sagen, wir wollen Jesus haben, wir wollen das Evangelium haben, aber bitte keine Endzeitprophetie. Das macht uns Angst. Und dann gibt es die anderen, die sagen, ganz im Gegenteil, wir brauchen die Endzeitprophetie. Und das, oh, dann wird so richtig drauf rumgehackt. Und Jesus, das kennen wir alle schon. Die einen sind lieblos, die anderen haben keine Substanz. Aber die Offenbarung zeigt uns genau die gesunde Mitte. Und gesunde Mitte meine ich nicht, dass

arithmetische Mittel zwischen links und rechts. Ich hoffe, ihr versteht mich. Die gesunde Mitte ist immer genau dort, wo Jesus ist. Ganz egal, ob das links aussieht oder rechts aussieht oder oben oder unten, vollkommen egal. Wo Jesus ist, da ist die Mitte. Denn wo Jesus ist, ist die Offenbarung Jesu Christi. Und ich glaube, das ist etwas, was wir wiederentdecken müssen für uns, dass Liebe und Prophetie ganz eng zusammengehen. Und wisst ihr, dass auch der Paulus das geschrieben hat? In 1. Korinther 13 spricht er über das große hohe Lied der Liebe, nicht wahr? Wisst ihr, worüber es in 1. Korinther 14 geht, direkt danach? Da geht es um den Geist der Weissagung, nicht wahr? Zu prophezeien. Auch der Paulus hat es verstanden, es hängt ganz eng miteinander zusammen. Wenn wir schon dabei sind, lass uns auch ganz kurz noch einen Gedanken ansprechen hier, nämlich, dass in der Offenbarung jeder Vers nicht nur eine historische Bedeutung hat, ein Datum oder ein weltgeschichtliches Ereignis, sondern jede Passage, jeder Vers auch eine persönliche Anwendung für mich. Wollen wir dazu ein Beispiel machen? Lasst uns einfach mal ein Kapitel aufschlagen. Ihr dürft wählen. Welches Offenbarungskapitel wollen wir nehmen? 6. Okay. Schlagen wir Kapitel 6 auf. Und wir lesen mal jetzt ein paar Verse. Und eure Aufgabe besteht jetzt, zu jedem Vers etwas herauszuziehen, was uns persönlich im Alltag helfen könnte. Eine praktische, persönliche Botschaft für mich. Das ist natürlich nicht die gesamte Aussage des Textes. Natürlich wissen wir, der hat auch noch eine historische Anwendung und so weiter. Aber wir wollen sehen, ob wir auch etwas persönlich für uns rausziehen könnten, wenn wir das in der Morgennacht lesen. Offenbarung 6, Vers 1. Und ich sah, wie das Lamm eines von den Siegeln öffnete und ich hörte eines von den vier lebendigen Wesen wie mit Donnerstimme sagen, komm und sieh. Wenn das morgen früh lest in der Morgenandacht, könntet ihr irgendetwas persönlich für euren Glauben herausziehen? Was wäre so eine persönliche Botschaft, die man aus diesem Vers entnehmen kann? Genau, das ist eine Einladung, komm und sieh. Wisst ihr, wer diese Einladung ausgesprochen hat, schon mal vorher? Wer hat schon vorher gesagt, komm und sieh? Ganz genau. Und Jesus hat es schon vorgesagt, kommt und seht. Ja? Und da sind wir direkt dann bei diesem Themenbereich. Okay, nächster Vers. Und ich sah und siehe ein weißes Pferd und der darauf saß, hatte einen Bogen und es wurde ihm eine Krone gegeben und er zog aus als ein Sieger, um zu siegen. Was für eine praktische Botschaft könnte man daraus herausnehmen? Praktische, persönliche Botschaft für den Alltag. Jesus ist der Sieger, ja? Was könnte man noch essen? Du kannst auf ihn verlassen, ja? Okay, gut. Sicherlich gibt es ja mehrere Antworten. Jetzt bin ich mal gespannt. Vers 3. Und als das zweite Siegel öffnete, hörte ich das zweite lebendige Wesen sagen, komm und sieh. Kennen wir schon, nicht wahr? Gibt es keine neue Botschaft. Gibt es eine neue Botschaft? Es gibt noch viel mehr zu sehen, nicht wahr? Gott sagt nicht nur einmal, komm und sieh. Er sagt mehrmals, komm und sieh. Aber Gott ist in seiner Botschaft beständig, nicht wahr? Und wenn wir so weitergehen, das ist jetzt nur einfach so ein Gedankenanreger. Vielleicht sagst du beim Lesen von Offenbarung 6, oh, ich habe jetzt gar nicht die Ahnung, ich habe jetzt, was da geschichtlich passiert ist. Aber das soll uns nicht davon hindern, trotzdem den Text zu lesen und mit dem Text zu leben und zu sehen, ob wir nicht etwas über Jesus entdecken können. Je mehr wir Jesus entdecken, desto mehr wird unser Verstand dann auch in der Lage sein, die weitergehenden Deutungen zu begreifen. Ich möchte mit euch zum Ende unserer heutigen Stunde noch einmal zur Offenbarung 1 gehen und dort etwas euch zeigen, was ich glaube ganz, ganz wunderbar ist. Wir haben jetzt uns ziemlich viel Gedanken gemacht über den ersten Vers, aus einem Grund. Wenn man etwas Wichtiges zu sagen hat, dann überlegt man sich von Anfang an, wie man es formuliert. Und Johannes hat sich sehr genau überlegt, wie er es formuliert. Offenbarung Jesu Christi, das ist das Fundament der gesamten Offenbarung. Und in diesem Sinne ist auch das erste Kapitel ein wichtiges Fundament. In diesem ersten Kapitel finden wir einige der Grundpfeiler der ganzen biblischen Botschaft zusammengefasst.
habe

Ja, gesagt, die Offenbarung ist im Prinzip wie ein Sackbahnhof. Alle die verschiedenen Themen der Bibel kommen irgendwie dort zusammen. Und das Tolle an Offenbarung 1 ist, dass in Offenbarung 1 die gesamte Botschaft der Bibel kurz und knackig zusammengefasst wird, damit wir dann vorbereitet sind auf die ganzen Prophezeiungen. Will ich das mit euch kurz durchgehen. Kann mir jemand sagen, durch Überfliegen der ersten drei Verse, was ist das Hauptthema der Verse 1 bis 3? Offenbarung 1, Vers 1 bis 3. Was ist das Hauptthema, um das es dort geht? Was würdet ihr sagen? Offenbarung 1, Vers 1 bis 3. Worum geht es da? Was ist, wenn es so mit ein, zwei Worten umfassen sollte? Was ist der Kerngedanke? Christus will uns was sagen. Ja, genau. Wenn man was sagt, dann redet, dann spricht man Worte. Worum geht es hier? Es geht um das Wort Gottes. Könnt ihr das sehen? Die ersten drei Verse zeigen uns das Wort Gottes. Und das Wort Gottes ist eine Grundlehre der Bibel, oder? Uns wird gezeigt, wie das Wort Gottes zur Erde kommt und wie wir damit umgehen sollen. Wir sollen es lesen und hören und bewahren. Das heißt, das Wort Gottes ist so ein Eckpfeiler der Offenbarung. Schauen wir uns die nächsten Verse an, Vers 4, 5 und 6. Welche Grundlehren der Bibel könnt ihr dort erkennen in diesen Versen? Er hat jederzeit was zu sagen, ja? Wo genau siehst du das in Vers 4 bis 6? Ah, okay, ja, dass er sozusagen für alle Epochen sozusagen was zu sagen hat. Ja, das ist ein guter Gedanke. Ja, das ist genau, dass Jesus sozusagen zeitlos gültig ist, ja? Wunderbar. Das Wort Gottes ist zeitlos gültig. Das wäre noch so ein Punkt zum Wort Gottes. Was seht ihr in Vers 4 bis 6 für eine Grundlehre der Bibel, die hier angesprochen wird? Fast. Es geht um Jesus und es geht um König und Priester, aber da steht nicht, dass Jesus König und Priester ist. Ja? Ja, das stimmt. Warten wir ganz kurz nochmal mit dem König und Priester. Was steht dort? Habt ihr es gelesen? Genau, er hat uns zu Königen und Priestern gemacht. Und wie hat er das gemacht? Durch sein Blut. Was für eine Lehre ist das? Was für ein Grundpfeiler des biblischen Glaubens? Erlösung. Also erst die ersten drei Verse sprechen über das Wort Gottes. Dann haben wir hier Erlösung als ein Grundpfeiler des Glaubens. Und dieser Grundpfeiler des Glaubens, Erlösung, bewirkt, dass wir zu König und Priester werden. Wenn man König und Priester ist bei Gott, was hat man mit ihm geschlossen? Einen Bund, nicht wahr? Ihr wisst, dass es im zweiten Buch Mose steht, wenn ihr meiner Stimme Gehör schenken werdet und wirklich gehorchen werdet, werdet ihr mein Volk sein, werdet Priester sein, werdet ich möchte den Bund mit euch schließen, sagt Gott dort. Aber es gibt noch eine Grundlehre der Bibel, bevor es über die Erlösung geht, die in diesen Versen angesprochen wird. Ich habe dir noch nicht gesagt. Ein Fundament, auf dem die ganze Bibel steht. Liebe? Ja, wo steht das in den Versen? Ja. Ja, danke schön. Also er liebt uns, ja, das ist der Charakter Gottes. Eine wichtige Grundlehre. Aber das ist nicht das, was ich gemeint habe. Das ist sehr gut. Sehr gut. Es gibt noch etwas, was wirklich fundamental ist. Genau. Er ist immer schon da gewesen, nicht wahr? Und wird immer da sein. Darf ich nachhaken, um wen geht es dort in diesem Vers? Wenn es heißt, der ist, und also der war, der ist und der kommt. Lies mir den Text nochmal genau. Was heißt es? Johannes an die sieben Gemeinden, die in Asia sind, Gnade sei mit euch und Frieden von dem, der ist und der war und der kommt und von den sieben Geistern, die vor seinem Thron sind und von Jesus Christus, dem treuen Zeugen. Wer ist der, der ist und der war und der kommt? Gott, der Vater. Und Jesus Christus. Und wer sind die sieben Geister? Der Heilige Geist. Wisst ihr, wenn man das schön zeigen kann? Nur ganz kurz. Klammer auf, geht mal mit mir zu Jesaja 11. Jesaja 11 und dort Vers 1. Ganz toller Text. Ich habe mich früher mal gefragt, warum wird der Heilige Geist als die sieben Geister beschrieben? Das ist doch kompliziert. Wenn ihr das lest, dann werdet ihr sehen, es ist gar nicht so kompliziert. Jesaja 11 und dort Vers 1.
Es heißt hier,

Jesaja 11, Vers 1. Und es wird ein Zweig hervorgehen aus dem Stumpf Isais und ein Schössling hervorbrechen aus seinen Wurzeln, das ist Jesus natürlich. Vers 2. Und auf ihm wird ruhen der Geist des Herrn, der Geist der Weisheit und des Verstandes, der Geist des Rats und der Kraft, der Geist der Erkenntnis und der Furcht des Herrn. Wie viele Geister haben wir hier? 7. Wie viele Geister sind es wirklich? Einer, nicht wahr? Die sind ja nicht unterschiedlich. Das ist ein Geist, der 7 verschiedene Aspekte hier beschrieben hat. Und das sind die 7 Geister Gottes. Wir haben also den Vater, den Geist und den Sohn. Wie heißt die Lehre, die hier angesprochen wird? Die Lehre von der Dreieinigkeit gehört nach Offenbarung 1 zu den Fundamenten, auf der eine ganze Offenbarung aufgebaut ist. Das Wort Gottes, Dreieinigkeit, Erlösung. Jetzt gehen wir weiter in Offenbarung 1. Was wäre nach Vers 6, wenn wir jetzt weiterlesen? Die nächste Grundlehre, die hier uns gezeigt wird, die zum biblischen Glaubensfundament gehört. Die Wiederkunft, könnt ihr sehen in Vers 7? Siehe, er kommt mit den Wolken. Und ich hoffe, ihr versteht, wenn diese einzelnen Punkte angesprochen werden, werden sie nicht ausführlich behandelt. Ja? Es gibt viele andere Dinge, die man über die Wiederkunft sagen könnte. Hier wird sie nur kurz erwähnt, wie eine Zusammenfassung. Wenn ich jetzt wissen will, wie kommt Jesus wieder, muss ich zurückgehen in der ganzen Bibel und all das anschauen, wann und wo und wie und was da alles mit zusammenhängt, was vorher passiert, was danach passiert, was währenddessen passiert. Hier kommt dieses Gleis nur an, Wiederkunft. Was haben wir als nächstes? Nach der Wiederkunft. Also wir haben jetzt das Wort Gottes, wir haben die Dreieinigkeit, die Gottheit, wir haben die Erlösung und den neuen Bund und jetzt haben wir die Wiederkunft. Was haben wir für ein weiteres Hauptthema in Offenbarung 1, was ihr sehen könnt? Das Anfang und das Ende, ja, ist eine diese Beschreibung von Gott. Das A und das O, das Alpha und das Omega. Schaut mal in Vers 10. Könnt ihr in Vers 10 was Interessantes entdecken? Wie kommst du auf den Sabbat? Auf den Tag des Herrn. Könnt ihr das sehen? Das heißt hier, ich war im Geist am Tag des Herrn. Jetzt einige sagen, das heißt, er war im Geiste bei der Wiederkunft. Er hat also im Geist den Tag des Herrn gesehen. Ich kann aber nicht zustimmen, weil vieles, was in der Offenbarung steht, gar nichts mit dem Tag des Herrn zu tun hat. Ja? Große Abschnitte von den Sendschreiben, Siegeln und so weiter haben mit dem Tag des Herrn erstmal gar nicht so viel zu tun. Die andere Option, die wir dann nur noch haben, ist der Tag des Herrn, ist der Sabbat. Denn Jesus sagt, er ist der Herr des Sabbats. Und übrigens Ellen White bestätigt das. Sie sagt, die Visionen sind an einem Sabbat gegeben worden. Habt ihr das gewusst? Die Offenbarung ist an einem Sabbat gegeben worden. Das steht irgendwo in ihren Schriften. Das weiß ich jetzt nicht aus dem Kopf. Müssen wir nachschauen. Und hier ist der entscheidende Punkt. Der Sabbat ist also genauso eine biblische Grundlehre wie auch die Erlösung, wie die Wiederkunft, wie die Dreieinigkeit und wie das Wort Gottes. Was könnt ihr noch für, jetzt wir können ein bisschen die nächsten Verse so scannen und so ein bisschen durchleuchten. Könnt ihr noch weitere Hauptlehren der Bibel, Grundpfeiler des Glaubens in Offenbarung erkennen hier? Genau, wo? In welchem Vers? Genau, Vers 17 und 18. Und da geht es nicht nur um die Auferstehung Jesu, sondern er sagt auch, ich habe den Schlüssel des Todes. Mit anderen Worten, ich bin der Herr über Leben und Tod. Da ist der ganze Themenkomplex Zustand der Toten mit drin. Ist einer der wichtigen Grundpfeiler des Glaubens. Okay, habt ihr noch was gefunden?

Ja, ganz genau. Das ist ein wichtiger Punkt, dass Jesus ist Gott genauso wie der Vater, ja. Würde man wahrscheinlich noch als einen Unterpunkt zur Gottheit sehen. Also viele dieser Punkte kommen mehrmals vor. Ich glaube, auch das Wort Gottes wird hier mehrmals noch erwähnt, zum Beispiel als das zweischneidige Schwert, das aus dem Mund hervorgeht. Das ist auch nochmal ein Hinweis auf das Wort Gottes.

aufgebaut ist. Also das ist nicht sozusagen nur auf einen Vers begrenzt, da hast du schon recht. Die Gemeinde, könnt ihr sehen, die sieben Gemeinden sind ein Hinweis auf die Lehre von der Gemeinde. In der Bibel ist die Gemeinde Gottes ein wichtiger Pfeiler. Es gibt keinen Glauben ohne Gemeinde, denn die Gemeinde ist der Leib Christi. Und da gehört alles mit dazu, wer ist die Gemeinde, welche Aufgaben gibt es in der Gemeinde, wie ist die Gemeinde aufgebaut, welche Mission hat die Gemeinde. All das ist eine Grundlehre der Bibel, die hier mit erwähnt wird. Okay, sehr gut, Gemeinde. Was haben wir noch? Noch haben wir mindestens zwei Dinge, die wir entdecken können. An Grundlehren, die hier eingebaut sind, ja? Genau, der Leuchter, der siebenarmige Leuchter erinnert uns an das Heiligtum und das Heiligtum ist ebenfalls so ein Grundpfeiler des Glaubens. Manch einer möchte sagen, das Heiligtum, das packen wir so auf den adventistischen Sondermüll. Aber die Offenbarung 1 macht deutlich, übrigens, von all den Punkten hat das Heiligtum hier mit die meisten Verse. Weil das Heiligtum, wer ist jetzt hier unser Thema, aber das Heiligtum beschreibt den gesamten Weg Gottes, wie der Sünder mit Gott vereint werden kann, nicht wahr? Wie alles zusammenhängt, ganz systematisch, ganz wunderbar. Und da hängt dann alles mit zusammen, inklusive 1844, Heiliges, Allerheiligstes und so weiter. Die Offenbarung bringt also alles zusammen im ersten Kapitel. Noch eine Sache, die ihr entdecken könnt, neben dem Heiligtum und dem Zustand der Toten, Wiederkunft, Sabbat, die Gemeinde, Erlösung, die Gottheit, die Bibel, das Wort Gottes. Es gibt noch eine Sache, die ist vielleicht nicht ganz so deutlich, aber die ist, denke ich, doch nicht zuletzt erkennbar. Und zwar in Vers 19, ich gebe euch einen Tipp, da wisst ihr schon, wo ihr suchen könnt, wo ihr graben könnt. Was könnt ihr in Vers 19 entdecken? Worum geht es in Vers 19? Ja? Also zumindest geht es um etwas, was gewesen ist, was jetzt ist und was kommt. Und er soll es aufschreiben. Hier geht es ganz offensichtlich um die Prophezeiung, die er jetzt aufschreiben soll. Ja? Und Prophetie hat ja genau dieses Wesen. In der Prophetie sehen wir Dinge, die schon gewesen sind. Zum Beispiel Babylon, Medo-Persien, Griechenland, Rom und so weiter. Wir sehen Dinge, die jetzt genau sich vor unseren Augen erfüllen. Zum Beispiel Offenbarung 13, ja? Das ist direkt vor unserer Zeit. Aber in der Prophetie gibt es auch Dinge, die sind noch weit in der Zukunft. Kennt ihr eine Prophetie aus Offenbarung, die noch weit in der Zukunft liegt, die noch nichts mit unserer Zeit zu tun hat? Offenbarung 21 zum Beispiel, ja? Und auch 20, nicht wahr? Das Ende der Sünde, das ist nur über 1000 Jahre hin, ja? Es liegt noch weit in der Zukunft. Das heißt, nicht alles spielt direkt in unserer Zeit. Manches war in der Vergangenheit. Manches ist direkt unsere Zeit. Das ist dann die sogenannte gegenwärtige Wahrheit, weil es ist gegenwärtig. Und dann gibt es Dinge, die sind in der Zukunft. Das heißt, dem Johannes wird hier noch die Prophetie nahegelegt. Prophetie ist genauso ein Glaubensfundament wie das Heiligtum, wie die Wiederkunft, wie der Sabbat, wie die Gemeinde, wie die Gottheit. All das gehört zusammen. Und übrigens, zur Prophetie oder zur Weissagung gehört natürlich auch der Geist, der die Weissagung inspiriert. Wie nennt man den Geist? Der Geist der Weissagung. Und den finden wir sogar in Offenbarung 1 auch. Schaut mal mit mir in Offenbarung 1 und dort Vers 2. Offenbarung 1, Vers 2 heißt es, der das Wort Gottes und das was? Das Zeugnis Jesu. Kann mir jemand sagen, was ist das Zeugnis Jesu? Geist der Weissagung. Jetzt gibt es so manche Verse, die kommen beim Adventisten wie aus der Pistole geschossen. Wo steht's? Da steht, dass die Gemeinde übrigens das Zeugnis Jesu hat. Aber wo ist diese Erklärung? 19 Vers 10, genau, Offenbarung 19 Vers 10. Der Geist der Weissagung. Das Zeugnis Jesu ist der Geist der Weissagung. Gehört mit zur Prophetie dazu. Was ich euch hiermit sagen möchte, was wir hier erkennen können, ist, dass die Offenbarung weit davon entfernt ist, einfach nur ein Sammelsurium von mehr oder minder obskuren Prophezeiungen zu sein. Nein, die Offenbarung zeigt Jesus im Zentrum und um Jesus herum, in dieser Vision von Jesus, hier in Offenbarung 1, gruppieren sich all die verschiedenen Lehren der Bibel. Jesus ist das Wort Gottes, so sagt uns Johannes. Er ist Teil der Gottheit, er ist Gott, er war bei Gott und ist Gott.

Er ist der Wiederkommende. Er hat uns erlöst. Er ist der Herr des Sabbats. Er ist der hohe Priester im Heiligtum. Er hat den Schlüssel zum Totenreich. Er ist der Prophet. Er gibt den Geist der Weissagung. Er ist das Haupt der Gemeinde. Welchen Glaubenspunkt ihr auch anschaut, immer ist Jesus im Zentrum. Und wenn wir Offenbarung 1 verstehen würden, dann würden zwei Dinge nicht passieren. Erstens, wir würden nicht unsere Botschaft klein häckseln auf den kleinsten gemeinsamen Nenner. Zweitens, wir würden nicht einzelne Nebenpunkte zu Hauptthemen machen und damit durch die Gegend rennen und die Leute schalu machen. Und meistens wird eines der beiden Dinge gemacht mit Offenbarung. Entweder Dinge werden weggeschnitten, weil sie passen nicht so schön hinein in unser Konzept, oder aber wir verlieren den Fokus auf Jesus und rennen mit irgendeiner Lieblingstheorie von uns durch die Welt und reden nur noch über Daniel 11 zum Beispiel, ja? Oder über Offenbarung 17. Aber wenn wir Offenbarung 1 wirklich verstehen und verstehen, wie in Offenbarung 1 Jesus und die gesamte biblische Botschaft, nicht nur die Hälfte oder nicht nur 75%, sondern die ganze biblische Botschaft verknüpft sind, dann haben wir ein gutes Fundament, um dann die Offenbarung zu verstehen, selbst zu studieren und nicht dran vorbeizugehen. Ellen White hat es mal so gesagt, sie sagt, studiere Daniel und Offenbarung in Verbindung mit dem Lamm, das der Sünde Welt hinwegnimmt. Und mein Zeugnis ist, je mehr man Jesus mit der Offenbarung studiert, vorwärts und rückwärts, desto mehr Gewinn hat man für das eigene Glaubensleben und desto mehr Effektivität auch in der Mission. Denn es ist die Prophetie, die dem Evangelium Dringlichkeit verleiht, und es ist das Evangelium, das der Prophetie sozusagen, wie soll ich sagen, dass der Prophetie ermöglicht, Menschen wirklich zu retten. Ohne Evangelium ist die Prophetie nur Fakten, sind es nur Fakten. Ohne Prophetie ist das Evangelium einfach nur, naja, eine schöne Botschaft. Ohne Dringlichkeit, dass ich mich entscheiden muss. Und wenn wir diese beiden Dinge zusammen bekommen, dann haben wir genau das, was Jesus mit der Offenbarung eigentlich haben wollte. Und deswegen ist unser Fazit heute sehr einfach. Der Schlüssel zur Offenbarung besteht darin, Jesus und seine Botschaft ganz fest im Zentrum von allem zu sehen. Wir wollen zum Ende nur noch drei Verse lesen und dann beenden wir das Ganze. Und zwar drei Verse, die sich nicht explizit auf die Offenbarung beziehen, aber die das doch wunderbar zusammenfassen, weil das, was wir gesagt haben, letztendlich für die ganze Bibel gilt. Schaut mit mir in Johannes 5. Johannes 5 und dort Vers 39. Den kennt ihr bestimmt. Johannes 5 und dort Vers 39. Jesus sagt, ihr erforscht die Schriften. Zu wem spricht er dort? Zu den Schriftgelehrten, zu den Top-Theologen seiner Zeit. Wisst ihr, was ein Schriftgelehrter, ein Pharisäer leisten musste, um Pharisäer zu werden? Ein Pharisäer musste, wenn er Pharisäer werden wollte, schon als Kind mit 10 Jahren die gesamten 5 Bücher Mose auswendig können. Jetzt, ich weiß nicht, wer von euch 1. Mose 1, Vers 1 kann. Das können wir alle. Das erste Kapitel wäre schon schwierig, nicht wahr? Aber 5 Bücher Mose, da sind auch die ganzen 3. Mose Kapitel dabei, die uns schon beim Lesen Schwierigkeit bereiten. Nicht wahr? Da würden wir ständig durcheinander kommen. Das mussten die mit 10 können. Mit 14 mussten die das gesamte Alte Testament auswendig können. Das waren wandelnde Lexika sozusagen. Die waren prall gefüllt mit dem Wort Gottes. Das hat sie ständig nur in ihrem Kopf gekreist vermutlich. Und doch sind sie nicht zu Jesus gekommen. Lieber Freund, liebe Freundin, du kannst die Bibel auswendig rückwärts aufsagen. Wenn du nicht zu Jesus kommst, wenn du Christus nicht in der Schrift findest, wenn du Jesus nicht in der Offenbarung findest, ist es alles nutzlos. Eine klingende Schelle, so wie Paulus sagt, nicht wahr? Ein klingendes Erz. Bing, das war's. Hast du Christus gefunden in der Offenbarung? Hast du Christus gefunden im Bibelstudium? Jesus selbst hat so studiert. Schaut mit mir in Lukas 24 und dort Vers 27. Lukas 24 und dort Vers 27.

Lukas 24 und dort Vers 27. Einer meiner Lieblingstexte über Bibelstudium. Es heißt hier: Und er begann bei Mose und bei allen Propheten und legte ihnen allen Schriften aus. Wie geht's weiter? Was sich auf ihn bezieht. Wenn wir mehr Zeit hätten, was ich immer so gerne mache, ist eine praktische Übung. Durch das Alte Testament. Buch für Buch. Wo ist Jesus im ersten Buch Mose? Das ist einfach, nicht wahr? Im zweiten? Relativ einfach.

vierte, fünfte, sechste und so weiter. Wo ist Jesus im Buch Obadja? Wo ist Jesus im Buch Nahum? Wo ist Jesus im Buch Habakuk? Wir lesen das und sagen, naja, wird schon irgendwas gefunden haben, nicht wahr? Ich wäre gern dabei gewesen bei dieser Wanderung von Jerusalem nach Emmaus. In jedem Buch, jeder Prophet. Auch das, wo wir manchmal sagen, naja, ist vielleicht nicht so wichtig. Gerade die Stellen, die uns manchmal schwer und unwichtig vorkommen, enthalten manchmal das meiste Licht über das Evangelium. Jesus hat es gewusst. Jesus hat keinen großen Bogen gemacht um das, was ihm schwer erschien. Jesus hat in allem etwas gefunden über ihn, denn alles, was das Wort Gottes ist, spricht von dem Wort Gottes, nämlich Jesus. Also spricht die ganze Bibel, die ganze Offenbarung, spricht von Jesus. Und wenn wir das wissen, dann ist das eben nicht nur tote Kenntnis, sondern schaut mal mit mir, vorletzter Vers für heute Abend, in 2. Korinther 3 und dort Vers 18. 2. Korinther 3 und dort Vers 18. In 2. Korinther 3, da geht es darum, dass die Juden damals beim Lesen des Alten Testaments, wie Paulus sagt, eine Decke vor dem Kopf hatten. Die haben einfach nicht verstanden, um was es geht. Und manchmal geht es uns auch so, da haben wir auch ein Brett vorm Kopf. Und dann heißt es in Vers 18 hier, wir alle aber, indem wir mit unverhülltem Angesicht die Herrlichkeit des Herrn anschauen, werden verwandelt in dasselbe Bild von Herrlichkeit zu Herrlichkeit, nämlich vom Geist des Herrn. Wenn wir Jesus in der Offenbarung sehen, nicht einfach nur Zahlen und Fakten und unverständliche Dinge, sondern wenn wir nach Jesus Ausschau halten und wir Jesus darin erkennen, sein Wesen, sein Wirken, seinen Plan, sein Evangelium, dann werden wir durch das Lesen davon, durch das Lesen und Studieren der Offenbarung in das Bild Jesu verwandelt. Das ist das Ziel der Offenbarung. Das ist das Ziel von jedem Buch. Das ist das Ziel von Habakuk, von Obadja, von 2. Chronik, von Philemon, von Lukas. Jedes Buch hat ein Ziel, dass beim Lesen wir Jesus entdecken und beim Betrachten von Jesus wir in sein Bild verändert werden. Aber wie sollen wir verändert werden in sein Bild, wenn wir die Texte lesen und einfach nur nach Jahreszahlen suchen? Oder nach irgendwelchen Weltmächten und es dabei bewenden lassen? Wir werden ja nicht mal in das Bild von Jahreszahlen verwandelt. Versteht ihr, was ich meine? Wir müssen nach Jesu Ausschau halten in allem, was wir studieren. Und ich verspreche euch, euer Bibelstudium wird eine ganz neue Freude und Qualität bekommen. Der Heilige Geist kann dann an uns wirken. Wir werden morgen noch mehr darüber sprechen. Der letzte Vers für heute, der findet sich in 2. Petrus 3. 2. Petrus 1, Verzeihung. 2. Petrus 1 und dort Vers 19. Den kennt ihr. Ich hoffe, ihr lest ihn heute mit neuen Augen. 2. Petrus 1, Vers 19. Und so halten wir nun fest an dem völlig gewissen prophetischen Wort. Ihr Lieben, die Offenbarung ist völlig gewiss. Haltet fest daran. Lasst euch nicht einreden, die Offenbarung hat heute nichts mehr zu sagen, die Offenbarung sei nicht verständlich oder die Offenbarung sei unwichtig. Haltet fest an der Offenbarung. Warum? Es geht weiter. Und ihr tut gut daran, darauf zu achten, als auf ein Licht, das an einem dunklen Ort scheint. Ist unsere Welt ein dunkler Ort? Leben wir in einer dunklen Welt? Vielleicht ist auch dein Leben dunkel. Vielleicht ist dein Umfeld dunkel. Achte auf das prophetische Wort. Nicht, weil das prophetische Wort dir Daten gibt, die dir sagen, wann es soweit ist, sondern weil das prophetische Wort etwas kann, was hier beschrieben wird, nämlich, als es ein Licht, das an einem dunklen Ort scheint, bis der Tag anbricht und der Morgenstern, was ist der Morgenstern? Jesus, so sagt uns die Offenbarung, aufgeht in euren Herzen. Was heißt Herz? Wisst ihr, was die Bibel unter Herz versteht? Meint das hier, die Pumpe? Wird Jesus hier in der linken oder rechten Herzkammer sein? Wo möchte er sein? Die Bibel sagt, die Gedanken und Gesinnungen des Herzens. Hier, das ist unser Herz, biblisch gesehen. Jesus möchte in unser Denken. Und wenn wir ganz ehrlich sind, wir werden morgen mehr darüber sprechen. Wie oft denken wir an Jesus?

Ich frage nicht, glauben wir, dass es Jesus gibt? Nicht mehr, glaubst du, dass es Jesus gibt? Glaubst du, dass Jesus nicht am Kreuz gestorben ist? Wie oft denkst du an Jesus? Wenn du heute den Tag zurückschaust, wie oft hast du an Jesus gedacht? Oh, beim Aufstehen, nicht wahr? Weil er sich gebetet hat, beim Frühstücksgebet, beim Mittagsgebet, Abendbrotgebet, jetzt hier in der Gemeinde. Ah, da war der beinahe Unfall, nicht wahr? Da habe ich Jesus gedacht, an Jesus gedacht, nicht wahr? Und dann, wenn wir das Prophetiestudium wieder so betreiben, wie es die Bibel möchte, mit Christus im Zentrum, sagt es, dass Christus der Morgenstern in unseren Herzen aufgehen wird, wie die Sonne, nicht wahr? Heller und heller, mehr und mehr, stärker und stärker. So möchte Christus in unseren Gedanken stärker und stärker präsent sein. Sicher auch dein Wunsch, dass der Morgenstern in deinem Herzen noch ein bisschen weiter aufgehen darf, noch ein bisschen mehr Licht verbreiten darf, noch ein bisschen mehr Wärme geben kann, noch ein bisschen mehr Orientierung, bis der volle Tag da ist. Wollen wir gemeinsam uns vornehmen, die Offenbarung mit neuen Augen zu lesen und auf Jesus zu schauen, der der Anfang und das Ende ist, das Zentrum und alles, was dazugehört und alle Lehre in sich vereinigt. Wer von euch möchte sagen, ich möchte mir vornehmen, so mit diesem Schlüssel die Offenbarung zu lesen? Wollt ihr das tun? Lasst uns noch gemeinsam beten. Ich lade euch ein, dazu aufzustehen. Lieber Vater im Himmel, wir möchten dir von Herzen Dank sagen, dass wir dein Wort studieren konnten, dass wir erkennen konnten, dass die Offenbarung kein Buch mit sieben Siegeln ist. Ja, es gibt ein Buch mit sieben Siegeln, aber das ist im Himmel. Du hast auf der Erde kein Buch mit sieben Siegeln hinterlassen. Das Buch hast du im Himmel. Und du hast jemanden, der sich darum kümmert, nämlich Jesus. Uns hast du hier ein Buch gegeben, das Offenbarung heißt. Das offenbart es. Und das sind auf jeder seiner Seiten Jesus präsentiert. Vergib uns, wenn wir uns um die Offenbarung manchmal so ein bisschen herumgeschlichen haben. Wenn wir geglaubt haben, wir sind nicht klug genug oder nicht weit genug oder vielleicht auch nicht interessiert genug, um dieses so spannende Buch zu studieren. Bitte schenk du uns neue Augen. Schenk du uns ein Herz, das dir näher kommen möchte. Schenk du uns ein Herz voller Liebe, wie Johannes es gehabt hat. So wie Daniel es gehabt hat. Dass wir das Geheimnis der Offenbarung verstehen können. Nämlich, dass du, Gott, der du so groß und allmächtig und gerecht bist, so gnädig sein kannst, dass du uns von unseren Sünden retten kannst. Durch deinen Gesalbten, deinen König, deinen Priester, deinen Propheten Jesus. Und wir danken dir, dass durch die ganze Offenbarung hindurch, überall an den Höhepunkten, wir Jesus finden als das Lamm, das geschlachtet ist von Grundlegung der Welt an, als das Lamm, das Krieg führen wird gegen die Feinde Gottes, als den wiederkommenden König und den hohen Priester und in all den verschiedenen Funktionen. Und wir bitten dich, Herr Jesus, dass wir dich nicht aus den Augen lassen, dass du bei uns bleibst. Wir möchten auf dich schauen und durch dich verändert werden. Und danken dir, dass du uns die Kraft gibst, dass du uns die Augen öffnest. Und dass du in jedem Vers, in jeder Verheißung gegenwärtig bist. Denn in dir ist das Ja und ist das Amen. Und wir danken dir, dass du uns dieses Wort gegeben hast und dass wir damit bis ans Ziel kommen können. Es ist ein Licht, das scheint an einem dunklen Ort. Hab Dank dafür, Jesus, von ganzem Herzen. Amen.

Herr, unser Herrscher, wie herrlich ist dein Name in allen Landen, der du zeigst deine Hoheit am Himmel. Aus dem Munde der jungen Kinder und Säuglinge hast du eine Macht zugerichtet, um deiner Feinde willen, dass du vertilgst den Feind und den Rachgierigen. Wenn ich sehe die Himmel, deiner Finger Werk, den Mond und die Sterne, die du bereitet hast, was ist der Mensch, dass du seiner gedenkst, und des Menschen Kind, dass du dich seiner annimmst?

Du hast ihn wenig niedriger gemacht als Gott. Mit Ehre und Herrlichkeit hast du ihn gekrönt. Du hast ihn zum Herrn gemacht über deine Hände Werk. Alles hast du unter seine Füße getan. Schafe und Rinder, dazu auch die wilden Tiere, die Vögel unter dem Himmel und die Fische im Meer und alles, was die Meere durchzieht. Herr, unser Herrscher, wie herrlich ist dein Name in allen Landen.

Und ich sah einen neuen Himmel und eine neue Erde. Denn der erste Himmel und die erste Erde waren vergangen, und das Meer gibt es nicht mehr. Und ich, Johannes, sah die heilige Stadt, das neue Jerusalem, von Gott aus dem Himmel herabsteigen, zubereitet wie eine für ihren Mann geschmückte Braut. Und ich hörte eine laute Stimme aus dem Himmel sagen: Siehe, das Zelt Gottes bei den Menschen, und er wird bei ihnen wohnen, und sie werden seine Völker sein, und Gott selbst wird bei ihnen sein, ihr Gott. Und Gott wird abwischen alle Tränen von ihren Augen. Und der Tod wird nicht mehr sein, weder Leid noch Geschrei noch Schmerz wird mehr sein, denn das Erste ist vergangen. Und der auf dem Thron saß, sprach: Siehe, ich mache alles neu. Und er sprach zu mir: Schreibe, denn diese Worte sind wahrhaftig und gewiss. Und er sprach zu mir: Es ist geschehen, ich bin das A und das O, der Anfang und das Ende. Ich will dem Dürstenden geben aus dem Quell des Wassers des Lebens umsonst. Wer überwindet, der wird alles erben, und ich werde sein Gott sein, und er wird mein Kind sein.

Der Sabbat wird noch umfassender verkündigt. Und ich sah einen anderen Engel fliegen, mitten durch den Himmel. Der hatte ein ewiges Evangelium zu verkündigen denen, die auf Erden wohnen, alle Nationen und Stämmen und Sprachen und Völkern. Und er sprach mit großer Stimme: Fürchtet Gott und gebt ihm die Ehre, denn die Stunde seines Gerichts ist gekommen. Und betet an den, der gemacht hat Himmel und Erde und Meer und die Wasserquellen. Zu Beginn der trübseligen Zeit wurden wir mit dem Heiligen Geist erfüllt, als wir hinausgingen und den Sabbat noch völliger verkündigten. Der hier erwähnte Beginn der trübseligen Zeit bezieht sich nicht auf die Zeit, in der die Ausgießung der Plagen beginnen wird, sondern auf einen kurzen Zeitabschnitt, bevor sie ausgegossen werden, wenn Christus noch im Heiligtum ist. Während zu jenem Zeitpunkt das Erlösungswerk abgeschlossen wird, kommt Trübsal über die Erde. Die Völker werden zornig sein, doch werden sie noch zurückgehalten werden, damit sie das Werk des dritten Engels nicht verhindern. Zu jenem Zeitpunkt wird der Spätregen, die Erquickung vom Angesicht des Herrn kommen, um dem lauten Ruf des dritten Engels Kraft zu geben und die Heiligen darauf vorzubereiten, während der Ausgießung der letzten sieben Plagen durchzuhalten. Der Engel von Offenbarung 14 bringt eine Botschaft, die der Welt kurz vor der Wiederkunft Christi in den Wolken des Himmels verkündigt werden soll. Dann wird unmittelbar zuvor die Aufmerksamkeit der Menschen auf das niedergetretene Gesetz Gottes gelenkt werden, das in der Bundeslade enthalten ist. Sie erkennen, dass sie den ersten Wochentag statt den siebten Tag halten, den Gott geheiligt und als Sabbat zu halten geboten hat. Doch sie möchten aufrichtig den Willen Gottes tun. Da beginnen sie, die Bibel zu durchforschen, um den Grund für diese Änderung zu erfahren. Da sie in der Bibel keine Begründung für die Sitte der Sonntagsheiligung finden, kommt die Frage auf: Sollen wir eine Wahrheit annehmen, die unbeliebt geworden ist und den Geboten Gottes gehorchen? Oder sollen wir weiterhin mit der Welt Menschengeboten gehorchen? Die Bibel offen vor sich, so weinen und beten sie, vergleichen eine Schriftstelle mit der anderen, bis sie sich von der Wahrheit überzeugt, ihrem Gewissen folgend auf die Seite derer stellen, die Gottes Gebote halten.

0: schlafen.
1: But it was hard to get up.
0: Aber es war schwer aufzukommen.
1: The wonderful food and the wonderful environment, and we're grateful for the little bit of rain today.
0: Die wunderbare Umgebung und das herrliche Essen, und wir sind dankbar für ein bisschen Regen heute Morgen.
1: Because it keeps everything cool.
0: Dann wird es schön kühl auch, es bleibt kühl.
1: And tomorrow I understand the weather is going to be very nice and it will probably be very hot in here.
0: Und morgen wird es sehr heiß werden und dann wird es auch hier sehr heiß.
1: But this morning we're going to be talking about some of the principles again, and you may want to continue to write.
0: Aber heute Morgen werden wir einige Prinzipien wieder betrachten und ihr möchtet euch vielleicht das wieder notieren. Und immer wenn ihr ein Prinzip hört, dann schreibt es euch auf für das ganze Wochenende.
1: And the principle today we're going to talk about this at this time would be how to learn through pain.
0: Und das Prinzip, was wir heute betrachten, ist, wie lerne ich durch Leid, Schmerz.
1: So before we begin, I invite you to bow your head with me for prayer.
0: Bevor wir anfangen, lade ich euch ein, euer Haupt zu neigen, dass wir beten.
1: Heavenly Father, this morning we thank you for all your lovely blessings.
0: Himmlischer Vater, wir danken dir für all deine wunderbaren Segnungen.
1: You are so good to us.
0: Du bist so gut zu uns.
1: And you give us opportunities to learn.
0: Du gibst uns Gelegenheiten zu lernen.
1: And to develop trust.
0: Und Vertrauen zu entwickeln.
1: And to be able to understand your character.
0: Und auch deinen Charakter besser zu verstehen.
1: Forgive our human weaknesses and sins.
0: Vergib unsere menschlichen Schwächen und Sünden.
1: And we pray, Lord, that your Holy Spirit will speak to our hearts and minds today.
0: Und wir beten, dass dein Heiliger Geist heute zu unserem Herzen spricht.
1: We thank you for hearing us and we ask this in Jesus' name.
0: Wir danken dir, dass du uns hörst und bitten in Jesu Namen.
1: Amen.
0: Amen.
1: In John 15.
0: In Johannes 15.
1: Jesus, it's one of my favorite chapters, by the way.
0: Eins meiner Lieblingskapitel übrigens.
1: Jesus establishes the fact that we are to depend totally on him.
0: Etabliert Jesus die Tatsache, dass wir ganz auf ihn vertrauen sollen.
1: And in verse 5 he says, I am the vine, ye are the branches. He that abideth in me and I in him, the same bringeth forth much fruit, for without me ye can do nothing.
0: Und in Vers 5 lesen wir, ich bin der Weinstock, ihr seid die Reben. Wer in mir bleibt und ich in ihm, der bringt viel Frucht, denn getrennt von mir könnt ihr nichts tun.
1: Jesus later reiterated that in this world we will have tribulation, but be a good cheer, we have overcome the world.
0: Und später sagt Jesus, in dieser Welt haben wir Angst und Anfechtungen, aber seid getrost. Ich habe die Welt überwunden.
1: So, in this principle, there is nothing that we can succeed at unless God intervenes to help us.
0: Und in diesem Prinzip gibt es nichts, was wir tun können, es sei denn, Jesus kommt und hilft uns.
1: It's not based on how intelligent you are.
0: Es kommt nicht darauf an, wie intelligent wir sind.
1: It's not based on how educated you are.
0: Es hängt auch nicht von unserer Bildung ab.
1: Or how many resources you have.
0: Wie viele Ressourcen wir haben.
1: Doesn't matter how big a branch you are. If you cut off the branch, it will die.
0: Es macht nichts aus, wie dick und stark der Ast ist, auf dem ihr seid. Wenn man den abschneidet, dann ist kein Leben mehr.
1: Even a big branch this big around, if you cut it off from the trunk, it dies.
0: So ein großer Ast, wenn man das abschneidet am Stamm, dann stirbt er ab.
1: You can never reach a time that you can stop being totally dependent on God.
0: Du kannst nie eine Zeit erreichen, wo du unabhängig sein kannst von Gott.
1: What would you say if you had to stand under a tree and a branch fell off?
0: Jetzt stell dir vor, du bist unter einem Baum und dann fällt ein Ast ab.
1: Which would cause more damage?
0: Was wird mehr Schaden anrichten?
1: A little branch or a big branch?
0: Ein kleiner Ast oder ein großer Ast?
1: The big one will cause more damage.
0: Ja, der große Ast wird mehr Schaden anrichten.
1: And the little one will cause less damage.
0: Und der kleine weniger.
1: So the greater you grow in Christ.
0: Und je mehr du in Christus wächst,
1: if you cease to depend on him,
0: wenn du aufhörst, von ihm abhängig zu sein,
1: the more damage you can cause.
0: Desto mehr Schaden wirst du anrichten.
1: So we need to be more and more aware of how dependent we are and stay close to Christ.
0: So müssen wir immer mehr verstehen, wie sehr wir von ihm abhängen und ihm nahe bleiben.
1: In Guyana, where we used to live in the small village of Kaiken,
0: in Guyana, wir lebten in einem kleinen Dorf.
1: They have some very big mango trees.
0: In Kaiken gab es riesen Mangobäume.
1: But they very rarely have any mangoes.

0: Aber sehr selten haben sie Früchte, Mangos.
1: Why?
0: Warum?
1: Because just for some strange reason,
0: Weil aus irgendeinem seltsamen Grund
1: every time the mangoes flower, the rainy season comes and it washes off all the flowers.
0: immer, wenn die Bäume in Blüte stehen, kommt der Regen, die Regensaison und alle Blüten werden weggewaschen.
1: And there's no fruit.
0: Es gibt keine Frucht.
1: For 5 or 6 years, you'll have no fruit at all.
0: 5, 6 Jahre keine Frucht.
1: And the trees get bigger and bigger
0: Und
1: every
0: die
1: year.
0: Bäume werden immer größer und stärker.
1: And then there'll be a drought of some
0: Und
1: kind.
0: dann kommt irgend so eine
1: The
0: Trockenheit.
1: flowers will come.
0: Dann kommt die Blüte.
1: And all of them will bear fruit.
0: Und alle tragen Frucht.
1: And the tree will be totally loaded with fruit.
0: Und der Baum ist völlig beladen mit Früchten.
1: And the branches break off.
0: Und dann brechen die Äste ab.
1: Big branches like this just break off because of
0: Riesen Äste, so brechen einfach ab.
1: But in other parts of Guyana, they bear fruit every year and the branches have no problem breaking off.
0: Und in anderen Bereichen von Guyana tragen die Bäume jedes Jahr Früchte und da brechen die Äste nicht ab.
1: That's because every year the fruit makes the branch stronger and stronger.
0: Weil jedes Jahr macht die Last der Früchte den Ast immer stärker.
1: But if you grow and grow with no fruit and suddenly you have a load,
0: Aber wenn du wächst und wächst und keine Frucht kommt und auf einmal kommt die Ladung,
1: the tree cannot carry the load and the branches just break right off.
0: dann kann der Baum die Last nicht tragen und die Äste brechen ab.
1: That's how the Christian life is.
0: So ist das christliche Leben.
1: We have to be tested and tried as we grow.
0: Wir müssen auch getestet und versucht werden, während wir wachsen,
1: in order to carry the load.
0: um die Last tragen zu können.
1: Now, that normally is done through pain.
0: Das geschieht gewöhnlich durch Leid,
1: difficult situations,
0: schwierige Situationen,
1: trials,
0: Anfechtungen.
1: None of us like that.
0: Keiner von uns mag so.
1: How many of us like trials and pain?
0: Wer von uns mag Versuchungen und Schmerz?
1: No hands.
0: Keine Hände.
1: How many believe that trials and pain are necessary to grow strong characters?
0: Wie viele glauben, dass das notwendig ist, um einen starken Charakter zu entwickeln?
1: This is a problem for us, isn't it?
0: Das ist ein Problem für uns, nicht wahr?
1: We believe it's necessary, but none of us like it.
0: Wir glauben, dass es notwendig ist, aber keiner von uns mag es.
1: And so, therefore, as we get toward the end of time,
0: Und deshalb, wenn wir an das Ende der Zeit kommen,
1: should we be surprised if God allows strong character building?
0: Sollten wir überrascht sein, wenn Gott es erlaubt, dass wir starke Charaktere entwickeln
1: painful events
0: und schmerzhafte Ereignisse
1: and challenges to our way of thinking,
0: und Herausforderungen an unser Denken?
1: We should not be surprised.
0: Das sollten wir nicht überrascht sein.
1: Unfortunately, we need them.
0: Leider. Wir brauchen es.
1: And the greater responsibilities we carry in God's work,
0: Und je größer die Verantwortung, die wir in Gottes Werk tragen,
1: if we cease to depend on God,
0: wenn wir aufhören, auf ihn zu vertrauen, uns verlassen,
1: we die,
0: dann sterben wir
1: and we cause God's work a lot of damage.
0: Und verursachen Gottes Werk großen Schaden.
1: This is sadly, just the truth.
0: Und leider, das ist einfach die Wahrheit.
1: Sister White says that many men who God has honored,
0: Schwester White sagt, viele Menschen, die Gott geehrt hat,
1: sacrifice everything on the altar of lust.
0: Und sie opfern alles auf dem Altar der Lust.
1: Have you heard of very big leaders in the spiritual world falling into adultery?
0: Habt ihr gehört von Leitern, hohen Leuten in Gottes Werk, die in Ehebruch gefallen sind?
1: Yes.
0: Ja.
1: And when that big branch falls, it causes a lot of damage.
0: Und wenn dieser große Ast fällt, dann bewirkt das großen Schaden.
1: So we must never look at people as our ideal example.
0: So sollen wir nie auf Menschen schauen, auf als Ideale, Vorbilder.
1: Because very important people sometimes fall and are imperfect.
0: Weil sehr wichtige Menschen manchmal fallen und sie sind unvollkommen.
1: There's only one person that we can look to.
0: Und es gibt nur einen, zu dem wir ausschauen können.
1: That will never fall.
0: Der nie fallen wird.
1: That has never fallen.
0: Der nie gefallen ist.
1: And it will always be the perfect example.
0: Und er wird immer das perfekte Vorbild
1: And that is
0: sein.
1: Jesus.
0: Und das ist Jesus.
1: 1,000 may fall at your side, 10,000 at your right hand.
0: Tausende mögen fallen zu deiner Rechten.
1: But it will not come nigh you.
0: Aber es wird dir nicht nahe kommen.
1: If you keep your eyes on Jesus.
0: Wenn du deine Augen auf Jesus richtest.
1: There was, I heard the story of a lady in South Africa.
0: Ich habe eine Geschichte gehört einer Frau in Südafrika.
1: I've been in South Africa several times.
0: Ich war schon einige Male dort.
1: It's a beautiful country.
0: Wunderschönes Land.
1: In fact, I thought at first it wasn't even Africa.
0: Zuerst dachte ich, es ist nicht mal Afrika.
1: When somebody says Africa, what do you think of?
0: Wenn

0: Jemand sagt Afrika, woran denkt ihr dann?
1: Elephant, okay.
0: Elefanten.
1: Deserts and jungles.
0: Ja, Dschungel, Wüsten.
1: Native tribes walking around with their long robes.
0: Und dann die Einheimischen, die mit ihren langen Kleidern hier rumlaufen.
1: Maybe little pygmies running around.
0: Oder kleine Pygmäen.
1: Different tribes and
0: verschiedene Stämme.
1: Maybe jungle rivers with crocodiles in them.
0: Vielleicht so Dschungelflüsse mit Krokodilen drin.
1: All these things come into mind.
0: All diese Dinge kommen dir.
1: And then I went to South Africa.
0: Dann ging ich nach Südafrika.
1: And of course South Africa is a big country. It has a little bit of everything.
0: Und sicher, es ist ein großes Land. Es hat etwas von allem.
1: But it was kind of like coming to a first world country.
0: Aber es war irgendwie, als würde man in ein westliches Land kommen.
1: And I discovered South Africa is the base of the economy for most of Africa.
0: Und dann sah ich, das ist Südafrika ist so die Basis für die ganze Wirtschaft in Afrika.
1: They have more private aviation in South Africa than they do probably in Austria and Germany.
0: Sie haben mehr private Fluggesellschaften als in Österreich und Deutschland.
1: In Europe they don't encourage private aviation too much.
0: In Europa wird diese private Fluggesellschaften nicht so ermutigt.
1: When I go to the airports, I'm always looking for smaller airplanes that belong to private people.
0: Wenn ich an den Flughafen gehe, dann schaue ich immer nach kleinen Flugzeugen, die vielleicht Privatpersonen gehören.
1: And there's not that many.
0: Das sind nicht so viele.
1: There's some corporate jets and maybe a couple of small airplanes.
0: Ja, ein paar Jets und kleinere Flugzeuge.
1: But you go to the airports of South Africa and there's hundreds of small airplanes.
0: Aber du kommst nach Südafrika und es sind hunderte kleine Flugzeuge.
1: So private aviation is well developed there.
0: Private Flugverkehr ist sehr gut etabliert dort.
1: And I heard a story of a lady there.
0: Und dann habe ich eine Geschichte gehört einer Frau.
1: She was a black lady.
0: Sie war eine Schwarze.
1: She lived out in the outskirts of Johannesburg.
0: Sie lebte an dem Rand von Johannesburg.
1: With her husband and her son.
0: Mit ihrem Mann und ihrem Sohn.
1: And one day two white policemen came.
0: Und eines Tages kamen zwei weiße Polizisten.
1: And they arrested her husband and took him away.
0: Haben ihren Mann gefangen genommen und mitgenommen.
1: And of course, she was very distressed over her husband.
0: Und es hat sich natürlich große Sorgen gemacht.
1: And then they came and they came back and they grabbed her son.
0: Dann kamen sie zurück, haben ihren Sohn geholt.
1: They mistreated him.
0: Ihn missbraucht.
1: And they killed him.
0: Und umgebracht.
1: That's a terrible thing for a lady.
0: Das ist fürchterlich für eine Frau.
1: And then they came back with her husband about a month later.
0: Dann kamen sie einen Monat zurück mit ihrem Mann.
1: He was very sick.
0: Er war sehr krank.
1: And they brought him home.
0: Sie haben ihn heimgebracht.
1: And then they, right there in front of his wife.
0: Und da vor seiner Frau.
1: They tied him up.
0: Haben sie ihn festgebunden.
1: They poured gasoline on him.
0: Und Benzin über ihn geschüttet.
1: And they set him on fire and killed him.
0: Und haben ihn angezündet und umgebracht.
1: I can't even imagine such cruel behavior.
0: Ich kann mir so eine Brutalität gar nicht vorstellen.
1: Such satanic cruelty.
0: Solche satanische Gewalt.
1: She lost her husband and her son.
0: Hat ihren Mann und Sohn verloren.
1: Then a new government came.
0: Dann kam eine neue Regierung.
1: A black government.
0: Schwarze Regierung.
1: And the neighbors reported to the government what these two white policemen had done.
0: Und die Nachbarschaft hat das der Regierung gemeldet, was diese weißen Polizisten getan hatten.
1: So the government arrested the two white policemen.
0: Und dann hat die Regierung diese zwei Polizisten gefangen genommen.
1: And they found them guilty of two counts of murder.
0: Und haben zwei Mordanschläge ihnen angelastet.
1: And the wife of the two men that died was in the courthouse.
0: Und die Frau von den Opfern war im Gerichtssaal.
1: And so she was there for the sentencing.
0: Und sie sollte für das Urteil dabei sein.
1: The judge had her stand up and come forward.
0: Und der Richter hat sie gebeten, aufzustehen, nach vorne zu kommen.
1: And he said, "Madam, I will allow you to choose the sentence for them."
0: Und der Richter sagt, ich lasse Sie aussuchen, welches Urteil Sie treffen soll, die Polizisten.
1: What would you want to happen to these two?
0: Was möchten Sie, dass diesen zwei Männern geschehen soll?
1: These two criminals.
0: Diese zwei Verbrecher.
1: They've been found guilty.
0: Sie sind schuldig.
1: And you can choose the punishment.
0: Und Sie können die Strafe aussuchen.
1: Of course, one would imagine that maybe she would have them burned or imprisoned for life or executed.
0: So, und jetzt kann man sich vorstellen, sie möchte, dass sie auch verbrannt werden, lebenslänglich ins Gefängnis und womöglich die Todesstrafe bekommen.
1: But the wife said, "Your Honor, these men have killed my husband and my son."
0: Und

0: Frau sagt zum Richter: Diese zwei Männer haben meinen Sohn und meinen Mann umgebracht.
1: And I have nobody.
0: Und ich habe niemanden.
1: So I would like to request your honor to do me a great favor.
0: Und ich möchte Sie bitten, mir einen großen Gefallen zu tun.
1: I would like to adopt both of these men.
0: Ich möchte diese zwei Männer adoptieren.
1: And I want them to become my sons.
0: Und ich möchte, dass sie meine Söhne werden.
1: And I want them to take my name.
0: Ich möchte, dass sie meinen Namen tragen.
1: And I want them to come visit me every week.
0: Und ich möchte, dass sie jede Woche mich besuchen kommen.
1: The court was stunned.
0: Der Gerichtssaal war
1: How could she show such love to them?
0: Erstaunt. Wie kann sie solche Liebe ihnen zeigen?
1: That she would make her enemies to be her sons.
0: Dass sie ihre Feinde zu ihren Söhnen
1: the
0: machen
1: court,
0: möchte.
1: The judge agreed.
0: Und der Richter war einverstanden.
1: And the two men had to legally change their names to her name.
0: Und diese zwei Angeklagten mussten per Gesetz ihren Namen verändern in ihren Namen.
1: And every week they had to go visit their mother.
0: Und jede Woche mussten sie ihre Mutter besuchen gehen.
1: And they became very good friends.
0: Und sie sind gute Freunde geworden.
1: See, that kind of love is humanly impossible.
0: Und diese Art von Liebe ist menschlich unmöglich.
1: And it comes through great pain.
0: Und es kommt durch großen Schmerz.
1: I've never had that kind of great pain.
0: Ich hatte noch nie so einen enormen Schmerz.
1: But I suspect that many of us are going to have to experience that kind of pain in order to have that kind of love.
0: Aber ich vermute, dass einige von uns diesen Schmerz erleben werden müssen, um auch diese Liebe zu entwickeln.
1: I love the promise. I love the beautiful promises of Psalms 46 and Psalms 91.
0: Und ich liebe die wunderschönen Verheißungen in den Psalmen, Psalm 46.
1: We are told to memorize these psalms.
0: Und wir sollten die auch auswendig lernen.
1: Have you ever been through a disaster?
0: Wart ihr schon mal in einem Desaster?
1: Anybody been through a major disaster?
0: Irgendwer in einem großen Desaster?
1: What kind of disaster were you?
2: Ja, mein Bruder ist da.
1: Okay. A personal crisis. You've been through personal difficulties. Have you ever been in a disaster that was nature, like a hurricane or an earthquake? Not that kind of disaster.
2: Not really.
1: Has anybody ever been through a typhoon? Okay.
0: Yeah.
1: I've had to be near two hurricanes, which are typhoons. They're called typhoons.
0: Ja, ich war schon in der Nähe von zwei Hurricanes oder Typhoon.
1: I had to fly an airplane through one and around another.
0: Und ich musste ein Flugzeug durch einen fliegen und ein anderes rundherum.
1: But I've never been in one on the ground as it was going through.
0: Aber ich war noch nie am Boden, wenn der Hurricane durchging.
1: I can only imagine what it must be like.
0: Ich kann mir nur vorstellen, wie es sein muss.
1: Or to be in Japan when you have an earthquake followed by a tsunami.
0: Oder in Japan zu sein, in einem Erdbeben, das von einem Tsunami gefolgt wird.
1: I mean, I can only imagine in an earthquake how terrible it must be to be trapped under the ground.
0: Und ich kann mir nur vorstellen, wie schlimm das sein muss, du bist hier gefangen, verschüttet nach dem Erdbeben.
1: I mean, if you're trapped and you can't move, it's very, very painful.
0: Und du kannst dich nicht bewegen und es ist so schmerzhaft.
1: And on top of that, here comes a wave of water and drowns you.
0: Und obendrauf kommt dann so eine Welle, Flutwelle, und du wirst ertränkt.
1: We can't imagine all of the terrible things that happen.
0: Wir können uns gar nicht vorstellen, all die schrecklichen Dinge, die passieren.
1: The pain is too great to imagine.
0: Der Schmerz ist zu groß, um sich das vorzustellen.
1: But as the world faces those kind of crises, we have this beautiful song.
0: Aber wenn die Welt diesen Katastrophen begegnet, haben wir diesen schönen Psalm.
1: God is our refuge and strength, a very present help in trouble.
0: Gott ist unsere Zuflucht und Stärke, ein Helfer bewährt in Nöten.
1: Therefore will we not fear though the earth be removed and the mountains be carried into the midst of the sea.
0: Darum fürchten wir uns nicht, wenn auch die Erde umgekehrt wird und die Berge mit ins Meer sinken.
1: Though the waters thereof roar and be troubled, though the mountains shake with the swelling thereof.
0: Wenn auch seine Wasser wüten und schäumen und die Berge zittern vor seinem Ungestüm.
1: That's what's coming on the world.
0: Das kommt über die Welt.
1: Terrible disasters.
0: Fürchterliche Katastrophen.
1: And many of them
0: und viele davon
1: appear to be caused by human factors.
0: Werden durch menschliche Faktoren ausgelöst.
1: Today it is possible
0: Heute ist es möglich,
1: for people to create atmospheric disturbances.
0: Dass Menschen Atmosphäre

0: irgendwelche Veränderungen auslösen können.
1: We are unable to exactly determine when and how.
0: Wir können zwar nicht ganz genau sagen, wann und wie.
1: But if you look on the internet, you can find documentation of how men have been able to heat up the atmosphere and then it causes terrible storms.
0: Aber wenn wir ins Internet schauen, sehen wir, wie die Menschheit es geschafft hat, die Atmosphäre zu erwärmen und es löst fürchterliche Stürme aus.
1: They can almost focus the problem in the area where they want to cause it.
0: Sie können das fast fokussieren, den Bereich, wo sie das auslösen wollen.
1: And are you familiar with the name Tesla?
0: Kennt ihr den Namen Tesla?
1: He discovered a lot. He did a lot of research in the area of the natural magnetic core of the Earth and how it works.
0: Er hat sehr viel geforscht über die magnetischen Wellen in der und Kräfte in der Erde.
1: He discovered the frequency, the resonant frequency of the Earth.
0: Und hat die Resonanz, die Frequenz entdeckt in der Erde.
1: It's around 400 megahertz.
0: Es sind etwa
1: 400 Hertz.
0: 400 Hertz.
1: That means 400 cycles per second.
0: Also 400 Schwingungen pro Sekunde.
1: And different governments, mainly North America.
0: Und verschiedene Regierungen, vor allem in Nordamerika.
1: Have been playing around trying to get the Earth to resonate and crack.
0: Haben herumgespielt und versucht, die Erde zum Schwingen zu bringen und zum Brechen.
1: By focusing millions of watts of energy right into the magnetic core to see if the Earth can start to resonate and vibrate.
0: Und haben Millionen von Watt versucht zu bündeln in das Erdinnere und zu schauen, ob sie da eine Schwingung verursachen können.
1: It's like having a glass. And you run your finger along the glass and you get it to resonate and it starts to ring.
0: Das ist so wie ein Kristallglas, das du nass machst und du fährst mit deinem Finger am Rand und es beginnt zu schwingen und zu läuten, zu klingen.
1: All of us have done that at some time.
0: Meisten von uns haben das irgendwann mal ausprobiert.
1: Some of us have older cars.
0: Manche von uns haben ältere Autos.
1: And as you drive to a certain speed, the car begins to vibrate.
0: Und dann fährst du eine gewisse Geschwindigkeit, plötzlich beginnt es so zu schwingen.
1: And so you have to go faster or go slower, but you can't go that speed.
0: Und dann musst du entweder schneller oder langsamer gehen, aber du kannst nicht in dem Tempo weiterfahren.
1: You have discovered the resonant frequency of that car.
0: Und du hast die Resonanz von diesem Auto entdeckt.
1: And when you stay at that resonant frequency, everything begins to vibrate and begins to break.
0: Und wenn du bei der Frequenz bleibst, dann beginnt alles zu schwingen und zu schütteln und irgendwann bricht's.
1: And so the Earth also has a resonant frequency.
0: So hat auch die Erde eine Resonanz, eine Frequenz.
1: And if you can make it to vibrate at that frequency, you can break the Earth apart.
0: Und wenn du das schaffst, sie zu der Schwingung zu bringen, dann kannst du sie auseinanderbrechen, die Erde.
1: The Spirit of Prophecy says God will allow Satan to play with the nature so that destructive things happen.
0: Und in Geisterweissagung lesen wir, dass Gott es zulässt, dass Satan mit diesen Dingen herumspielt, um die Erde zu brechen zu lassen.
1: And that's why in Revelation it says God is coming to destroy those that destroy the Earth.
0: Und so steht es auch in der Offenbarung, dass Gott kommt zu denen, die die Welt zerstören.
1: Satan knows that his time is short.
0: Und Satan weiß, dass seine Zeit kurz ist.
1: And he's very desperate.
0: Und er ist sehr verzweifelt.
1: In fact, let's do a little mathematics.
0: Und you like math? Mögt ihr Mathematik? Wir machen jetzt mal ein Spiel.
1: I like math.
0: Ich mag gern Mathe.
1: I like fuzzy math.
0: Fuzzy?
1: I don't know how to say fuzzy. You know what fuzzy is, though?
0: Yes.
1: How do you say fuzzy math? Not very, it's nebulous. It's not very exact, but it's approximate.
0: Also so die Schätzungen, so die Schätzungen, nicht so die konkrete, genaue Mathematik.
1: For example, if I told you, if I asked you, how tall is that tree over there?
0: Wenn ich euch frage, wie groß ist der Baum dort?
1: Some of you would say, maybe 30 meters.
0: Dann sagen einige, ja, 30 Meter vielleicht.
1: Somebody would look at it and say 25.
0: Und irgendwer sagt, na, vielleicht 25 Meter.
1: And I would say, well, get a little closer. Is it 25? Is it 30? Maybe it's, give me an idea.
0: Und dann, na, versuch's ein bisschen genauer. Ist es jetzt 27,5 oder?
1: And you would say, well, let me go measure it.
0: Und dann sage ich, ja, vielleicht sollte ich's abmessen.
1: No, but that means you physically have to go and measure it, then that's exact math.
0: Ja, also wenn ich hingehe und das genau abmesse, dann ist das konkrete Mathematik.
1: Some things you can't actually go.
0: Manche kann man nicht hin.
1: For example, if this was West Germany and that was East Germany and there's an iron curtain in between.
0: Und vielleicht ist das jetzt West Deutschland.

0: Also andere Ostdeutschland, und da ist so ein eiserner Vorhang dazwischen. Und da kann ich nicht hin und das abmessen, aber ich kann eine Schätzung machen.
1: How could I do that?
0: Wie kann ich das anstellen?
1: For example, I know how tall this is.
0: Ich weiß zum Beispiel, wie groß das hier ist.
1: I could lay that down.
0: Kann das hinstellen.
1: I could draw an angle to the top of the tree.
0: Kann so einen Winkel zeichnen an den, die Spitze vom
1: I could measure
0: Baum.
1: The angle.
0: Kann den Winkel abmessen.
1: And I can find out that it's the same relative height.
0: Und dann kann ich das Verhältnis abschätzen, es hat die gleiche Verhältnis.
1: So once I know the angle, I can very well calculate to the nearest meter the size of the tree.
0: Und wenn ich diesen Winkel also berechnet habe, kann ich sehr genau berechnen, wie hoch der Baum ist.
1: Like we can approximate, but we don't have to know exactly.
0: Es kommt also sehr nahe hin, aber ganz genau wissen wir es nicht.
1: How close do you think Satan, how desperate is Satan?
0: Wie verzweifelt ist Satan? Was meint ihr?
1: Well, let's do an approximation of how desperate he is.
0: Lasst uns einmal schätzen, wie verzweifelt Satan ist.
1: How old is Satan?
0: Wie alt ist er?
1: Over 6,000.
0: Über 6,000 Jahre alt.
1: He could have lived 10,000 or more years before, right?
0: Er hätte ja vielleicht 10,000 oder noch mehr Jahre vorher leben können.
1: But we know he's at least 6,000.
0: Aber wir wissen, er ist zumindest 6000 Jahre alt.
1: So, how long is 20 years to somebody who lives 6000?
0: Also, wie viel sind 20 Jahre für jemanden, der schon 6000 Jahre lebt?
1: How many of us here are older than 50?
0: Wer von uns ist älter als 50 hier?
1: Okay, several hands.
0: Ja, einige Hände.
1: If I ask you, do you remember 20 years ago? You would say, oh, that was just yesterday.
0: Und wenn ich euch frage, erinnert ihr euch noch vor 20 Jahren und ihr sagt, oh, das war ja gerade erst gestern.
1: Can you remember 40 years?
0: Kannst du dich vor 40 Jahren erinnern?
1: Oh, not long ago. That was just
0: Oh ja, das ist noch nicht lange her.
1: Now let me. How many of you are 25 or younger?
0: Wie viele von euch sind 25 und jünger?
1: Okay. If I say to you, okay, how long ago was 20 years?
0: Und wenn ich euch frage, wie lange ist das her, so vor 20 Jahren für euch?
1: That's all my life. I mean, that's as long as I've lived.
0: Das ist mein ganzes Leben. Ich meine, so lange wie ich gelebt habe.
1: So 20 years to you is a long time.
0: 20 Jahre für euch ist eine lange Zeit.
1: And people who are 40 years old, they're way old.
0: Und die Leute, die 40 sind, oh, die sind ja schon uralt.
1: They're twice as old as I am.
0: Die sind ja schon doppelt so alt wie ich.
1: And if 20 years is a long time,
0: und wenn 20 Jahre eine lange Zeit
1: ist, they live 40 years, they must be very old.
0: Und die haben schon 40 Jahre hinter sich, dann müssen die wirklich alt sein.
1: So, the younger you are,
0: je jünger du bist,
1: the longer time seems.
0: Desto länger wirkt die Zeit.
1: And the older you are,
0: je älter du bist, desto kürzer wirkt die Zeit.
1: So, if I'm 100 years old and I'm talking about 5 years, it's just like that.
0: Wenn ich 100 Jahre alt bin und ich rede über 5 Jahre, dann ist das so weg.
1: But if I'm 1,000 years old,
0: wenn ich aber 1,000 Jahre alt bin,
1: 5 years is
0: 5 Jahre sind
1: it's einen Augenblick.
0: Ein Augenblick.
1: Okay. What about 6,000 years old?
0: Wie jetzt mit 6,000 Jahren alt?
1: Now help me here. Now remember, we're doing fuzzy math, which means nebulous.
0: Also, erinnert euch, wir machen so Schätzungen, ja?
1: It gives us an idea.
0: Es gibt uns eine Vorstellung.
1: Okay. How many of you believe that in the next 10 years it is highly probable that this earth will go through some major, major crisis?
0: Wie viele von euch glauben, dass in den nächsten 10 Jahren diese Welt durch eine massive Krise gehen wird?
1: Okay, almost all of you agree.
0: Ja, fast alle.
1: How many do you think that it's even possible in the next 5 years that we might go through
0: that crisis? Wie viele von euch glauben, es ist möglich, dass das in den nächsten 5 Jahren schon passiert?
1: Okay. Now remember, we're not talking about predicting Jesus coming, right?
0: So wir sagen jetzt
1: David
0: nicht,
1: said Jesus is coming in 5
0: years. Wir sagen jetzt nicht die Wiederkunft Jesu voraus. Sagt nicht, David sagt, wann Jesus wiederkommt.
1: Because I have people call me and say, did you say Jesus was coming in 5 years? No.
0: Weil ich habe schon Leute gehabt, die haben mich angerufen, hast du gesagt, Jesus kommt in 5 Jahren wieder?
1: I'm just saying,
0: nein.
1: What Jesus said, he said, when you see all these things,
0: ich sage
1: you know
0: nur,
1: it's even at the door.
0: Was Jesus sagt, und wenn ihr diese Dinge sehen werdet, wisst ihr, dass er an der Türe steht. Jesus
1: okay, let's take 10 years.
0: Sagen wir mal 10 Jahre.
1: Something's about to happen and it will probably happen within 5 to 10 years.
0: Etwas wird geschehen und es wird wahrscheinlich zwischen 5 und 10 Jahren kommen.
1: In fact, if we know anything, it could happen in the next 12 months.
0: Und wenn wir überhaupt eine Vorstellung haben, wissen wir, es kann in den nächsten 12 Monaten passieren. Es hätte ja auch schon passieren sollen, wenn es nicht um die Güte Gottes ist, dass er das zurückhält. Jedes Jahr, das wir bekommen, um weiter zu wirken zu dürfen, ist ein Wunder Gottes.
1: Der Teufel versucht, die Erde zu zerstören, bevor Gott

0: a chance to finish his work.
1: Der Teufel versucht, diese Welt zu zerstören, bevor Gott es geschafft hat, sein Werk abzuschließen.
0: And so let's figure out how desperate Satan is.
1: Und so lasst uns herausfinden, wie verzweifelt Satan ist.
0: What is 10 years? How would it feel like to somebody who's lived at least 6,000 years?
1: Was sind 10 Jahre für jemanden, der schon versucht, seit 6,000 Jahren lebt?
0: 10 divided by 6,000.
1: 10 durch 6,000.
0: Satan could have lived 20,000, 50,000, we don't know.
1: Kann ja sein, dass er schon 20, 50,000 Jahre lebt.
0: So probably he's even more desperate than this.
1: Das wissen wir ja nicht, aber wahrscheinlich ist er viel verzweifelter als wir.
0: That's okay, 1/10 of 1%.
1: Also,
0: that's how much 10 years is.
1: Ein Zehntel von einem Prozent.
0: Okay, so like if we looked at a year, for example.
1: Wenn wir uns ein Jahr anschauen.
0: So 12 months.
1: 12 Monate.
0: Let's put 52 weeks.
1: 52 Wochen.
0: I'll even do that. I'll put 365 days times 20.
1: 365 Tage.
0: It's for a year. It would be a third of a day.
1: Für ein Jahr ist es jetzt ein Dritteltag.
0: And for a normal lifetime, if we multiply that times.
1: Für ein normales Lebensalter, wenn wir das multiplizieren.
0: It'll be 14 days, 2 weeks.
1: Sind 14 Tage, 2 Wochen.
0: So if you're 40 years old.
1: Wenn du 40 bist.
0: Then we're talking about 14 days.
1: Dann reden wir über 14 Tage.
0: That's all you have left.
1: Das ist alles, was du übrig hast. Du hast 14 Tage noch.
0: If you've lived 20 years, it's only 1 week.
1: Wenn du erst 20 Jahre alt bist, dann hast du nur mehr eine Zeit, eine Woche Zeit.
0: If you've lived 60 years, it's only 3 weeks.
1: Wenn du 60 bist, dann hast du nur 3 Wochen Zeit.
0: How long is 3 weeks?
1: Wie lang sind 3 Wochen?
0: In a lifetime.
1: Auf eine Lebenszeit hochgerechnet.
0: Not very long.
1: Nicht lang.
0: And if that's the last 3 weeks that you have.
1: Und wenn das die letzten 3 Wochen sind, die du hast.
0: Or the last 2 weeks, or the
1: last
0: week.
1: Oder die letzten 2 oder die letzte Woche.
0: You would be desperately trying to do what you have to do in that week.
1: Dann wirst du verzweifelt versuchen, das zu schaffen in der einen Woche, was du noch zu tun hast in deinem Leben.
0: Satan is living in the last third of a day of his life.
1: Satan lebt im letzten Drittel seines Lebens.
0: Can you understand?
1: Könnt ihr euch das vorstellen?
0: But she said in a day, the last third of a day in his life.
1: Im letzten Drittel des Tages seines Lebens.
0: Now, if you were living in the last day of your life,
1: wenn ihr im letzten Tag deines Lebens wärt,
0: and half the day is gone already,
1: und der halbe Tag ist schon vorbei,
0: you would be desperately trying to do what you have to do.
1: Dann werdet ihr im letzten Teil noch versuchen, das zu schaffen, was zu tun ist.
0: Now, Satan knows he has but a short time.
1: Satan weiß, er hat wirklich nur eine kurze Zeit.
0: I'm talking 10 years.
1: Ich rede über 10 Jahre.
0: But it's much probable that it's much less than 10 years.
1: Aber es ist sehr wahrscheinlich, dass es viel weniger sind als 10 Jahre.
0: The final battle could easily happen in the next 5 years.
1: Der letzte Kampf kann auch in den nächsten 5 Jahren passieren.
0: So therefore we can understand that Satan is going to do everything he can to destroy God's work and his workers.
1: Und so können wir verstehen, dass Satan alles versucht, seine Mitarbeiter zu zerstören.
0: If the devil knows his time is short,
1: wenn der Teufel weiß, seine Zeit ist kurz,
0: what about us?
1: Was ist mit uns?
0: Do we know our time is short?
1: Wissen wir, dass unsere Zeit kurz ist?
0: I was 25 years old.
1: Ich war 25 Jahre alt.
0: I had a machine gun in my back.
1: Hatte ein Maschinengewehr in meinem Rücken.
0: And they made me climb into the airplane and they took me to a place to an abandoned runway.
1: Und dann haben sie mich in ein Flugzeug gebracht und in die Wildnis irgendwo in isoliert.
0: After 3 days I was taken and put into a prison.
1: Nach 3 Tagen wurde ich in ein Gefängnis gesteckt.
0: And I was accused of 15 crimes against the state.
1: Und es wurden mir 15 Verbrechen vorgeworfen gegen den Staat.
0: I was innocent of all of them.
1: Ich war natürlich unschuldig von all diesen Anschuldigungen.
0: But I had 15 crimes and they said they were going to keep me there for 14 years in prison.
1: Und ich hatte 15 Verbrechen hier auf der Liste und sie wollten mich 15 Jahre ins Gefängnis stecken dafür.
0: I just started my missionary work, 25 years old.
1: Und ich hatte gerade mein Missionarswerk begonnen, war 25 Jahre alt.
0: I had just graduated from college, university.
1: War gerade fertig von meiner Ausbildung, Universität.
0: I had graduated from nursing, aviation maintenance and computer science.
1: Hatte Computerwissenschaft und Krankenpflege und
0: Computer Science.
1: Computerwissenschaft.
0: And so therefore I was ready to work.
1: Und ich war bereit für die Arbeit.
0: And then I get put in

0: und wurde ins Gefängnis gesteckt für 14 Jahre.
1: What kind of logic is that? God doesn't know what he's doing.
0: Was ist das für eine Logik? Gott weiß nicht, was er da macht.
1: Doesn't God know that I cannot work when I'm in prison?
0: Weiß Gott nicht, dass ich nicht arbeiten kann, wenn ich im Gefängnis stecke?
1: I thought he was preparing me to be a missionary.
0: Ich dachte, er wollte mich vorbereiten, ein Missionar zu sein.
1: What am I going to do in prison for 14 years?
0: Was soll ich jetzt im Gefängnis 14 Jahre?
1: I didn't understand God.
0: Ich habe Gott nicht verstanden.
1: I was angry.
0: Ich war wütend.
1: I was depressed.
0: Und enttäuscht.
1: And I was trying to understand the situation.
0: Und habe versucht zu verstehen die Situation.
1: And I started to negotiate with God.
0: Und dann habe ich mit Gott gehandelt.
1: I said, Lord, if you get me out of this prison, I will love and serve you forever.
0: Und dann habe ich gesagt, lieber Gott, wenn du mich aus diesem Gefängnis holst, dann werde ich dich lieben und dir folgen mein Leben lang.
1: And the Lord said, sorry, I don't negotiate.
0: Und Gott sagt, tut mir leid, ich handle nicht.
1: Your only choices are to trust me and follow me, or to do your own thing.
0: Du hast nur die Wahl, mir zu vertrauen und mir zu folgen.
1: I have children in Cuba and in China that are in prison, and they're still my children.
0: Und ich habe Kinder in China und ja in Kuba im Gefängnis, und sie sind immer noch meine Kinder.
1: So what right do you have to get out?
0: Und welches Recht hast du jetzt, da rauszukommen aus dem Gefängnis?
1: You have to trust me whether you stay or you don't stay.
0: Du musst mir vertrauen, ob du da drinnen bleibst oder nicht.
1: Yes, but I know you. You probably keep me here.
0: Aber ich kenne dich schon. Du wirst mich wahrscheinlich hier sitzen lassen.
1: I'm not going to tell you what's going to happen.
0: Ich sag dir nicht, was passieren wird.
1: I just want to know what your choice is. Will you trust me or not?
0: Ich möchte nur, dass du weißt, was deine Wahl ist. Wirst du mir vertrauen oder nicht?
1: I guess I don't have any choice. I don't want to do it my way.
0: Ich habe wohl keine Wahl. Ich möchte es nicht auf meine Art machen.
1: If I do it my way,
0: wenn ich es auf meine Art löse, wird es wohl nicht sehr gut aussehen.
1: So I'll do it your way.
0: Dann mache ich es halt so, wie du meinst.
1: I'm gonna trust you no matter what.
0: Und werde dir vertrauen, egal wie.
1: Even if you stay here for 14 years?
0: Auch wenn du 14 Jahre hier sitzen sollst?
1: Yes.
0: Ja.
1: Okay, now we can do something.
0: Okay, dann jetzt können wir was tun.
1: I want you to go offer your services to the prison director and I want you to tell him you're a registered nurse and that you would like to work for the prison.
0: Ich möchte, dass du dem Gefängnisdirektor deine Dienste anbietest, dass du ihm sagst, du bist Krankenpfleger und du möchtest deine Dienste anbieten.
1: But I don't want to work for other people.
0: Aber ich möchte doch nicht für andere Menschen arbeiten.
1: But that's what I want you to do.
0: Ach, das möchte ich aber, dass du tust.
1: Yes, sir.
0: Gut.
1: So I went over to the prison guard and I said,
0: dann ging ich zum Wächter, Gefängniswächter.
1: An Kapitän Gates.
0: Sagte, ich bin Kapitän Gates.
1: Everybody called me Kapitän, since I was a pilot.
0: Alle haben mich so genannt als Piloten.
1: And he said, you're Kapitän?
0: Er sagte, du bist Kapitän?
1: And he saluted me.
0: Und er hat mich gegrüßt.
1: And I said, I need to talk to the prison director.
0: Und dann sagte ich muss mit dem Gefängnisdirektor sprechen.
1: Said, yes, sir.
0: Er sagt, ja, Sir.
1: And so he called the prison director.
0: Dann hat er den Gefängnisdirektor geholt.
1: And then he turned to me, Captain, there's the prison director.
0: Er sagt, Captain, hier ist der Gefängnisdirektor.
1: The prison director said, you don't salute prisoners.
0: Und der Direktor sagte, du salutierst nicht vor einem Gefangenen.
1: He said he was a captain.
0: Er sagte, er ist Kapitän.
1: He's a pilot.
0: Er ist Pilot.
1: He's not a captain.
0: Er ist
1: in the
0: military. Kapitän im Militär.
1: Don't salute the prisoners.
0: Also salutiere nicht die Gefängnisinsassen.
1: Just call him Gates.
0: Sag einfach Gates.
1: Yes, sir.
0: Yes, sir.
1: Gates, there's the prison director.
0: Gates, hier ist der Gefängnisdirektor.
1: Gates, what do you want?
0: Gates, was möchtest du?
1: Sir, I am a registered nurse.
0: Sir, ich bin ein registrierter Krankenpfleger, diplomiert.
1: And I am offering my services to you in case you need me.
0: Und ich möchte Ihnen meine Dienste anbieten, sofern Sie mich brauchen.
1: Oh, yes, he said, I need you.
0: Oh ja, ich brauche dich.
1: See, we don't have a prison doctor here.
0: Wir haben hier keinen Arzt im Gefängnis.
1: And so you're going to be our doctor.
0: Und dann wirst du unser Arzt sein.
1: I'm not a doctor, I'm just a nurse.
0: Sag ich, ich bin kein Arzt, ich bin nur Krankenpfleger.
1: Oh, it doesn't matter.
0: Das macht nichts.
1: You're going to be the doctor because you're the only thing we have.
0: Du bist der Arzt, weil du bist alles, was wir haben.
1: So he took me to the office.
0: Hat er mich ins Büro geholt.
1: There was a table and a chair.
0: Da war ein Tisch, ein Stuhl.
1: And he said, this is your office.
0: Das ist dein Büro.
1: And here's another chair for your patients.
0: Da ist noch ein Stuhl für deinen Patienten.
1: And I said, do you have any books?
0: Sag ich, habe irgendwelche Bücher?
1: Like medical books?
0: So medizinische Bücher? Nein.
1: Do you have any medicines?
0: Habt ihr irgendwelche Medizin?
1: No.
0: Nein.
1: I do have a stethoscope. You can listen to their lungs.
0: Ich habe ein Stethoskop. Du kannst die Lunge abhören.
1: Well, what am I supposed to do if I don't know how to treat them?
0: Ja, was soll ich tun, wenn ich nicht weiß, wie ich sie behandeln soll?
1: I'll just listen to them and talk to them. They'll feel better.

0: einfach zu und red mit ihnen, dann fühlen sie sich schon besser.
1: Okay.
0: Na gut.
1: He made an announcement. Anybody needing medical care, please come and see the doctor.
0: Dann hat er es bekannt gegeben, wenn irgendwer was braucht, dann komm und sprech mit unserem Arzt.
1: Immediately 50 people lined up.
0: Und dann waren schon 50 Menschen in der Warteschlange.
1: And the guard said, patient number one.
0: Und der Wächter sagt, Patient Nummer 1.
1: Come see the doctor.
0: Komm, geh zum Arzt.
1: So they sat down and I said, I smiled and I said, what's your problem?
0: Und dann haben sie sich hingesetzt, ich habe gelächelt, gesagt, was ist Ihr Problem?
1: I was smiling, but I didn't feel like I was really angry.
0: Ich habe zwar gelächelt, aber ich fühlte mich nicht danach, ich war echt ärgerlich.
1: I said, Lord, you put me in an impossible situation.
0: Und sagt, oh Gott, du hast mich in eine unmögliche Situation gesteckt.
1: I did not study medicine and I don't know how to deal with this guy.
0: Ich habe doch nicht Medizin studiert, ich weiß nicht, mit anzufangen mit diesen Leuten.
1: But I'm going to do what I can do.
0: Aber ich werde tun, was ich tun kann.
1: Please help me.
0: Bitte hilf mir.
1: So what's wrong with you today?
0: So, was ist falsch mit Ihnen?
1: So he told me all his symptoms.
0: Das Problem, er sagte mir seine Symptome.
1: I put on my stethoscope and I listened to his lungs.
0: Dann habe ich das Stethoskop, seine Lunge abgehört.
1: Listened to his abdomen.
0: Und seinen Bauch abgehört.
1: I listened to everything I can listen to.
0: Alles abgehört, was ich hören konnte.
1: And then I turned to him and I said, you have a big problem.
0: Und dann habe ich mich zu ihm gewandt und gesagt, Sie haben ein großes Problem.
1: You need to drink more water.
0: Sie müssen mehr Wasser trinken.
1: You need to do more exercise.
0: Und sich mehr bewegen.
1: You need to pray. Want me to pray with you?
0: Sie müssen beten. Wollen Sie, dass ich mit Ihnen bete?
1: Aren't you going to do anything for me?
0: Werden Sie nichts tun für mich?
1: Yes, that's the only treatment we have here in prison.
0: Das ist die einzige Behandlung, die wir hier haben im Gefängnis.
1: So he said, okay. So I prayed with him and then he left.
0: Dann sagt er, okay, und dann habe ich mit ihm gebetet und er ist gegangen.
1: Patient number two.
0: Zweiter Patient.
1: What's wrong with you?
0: Was haben Sie für ein Problem?
1: I listened to his lungs.
0: Seine Lunge abgehört.
1: I listened to everything I could listen to.
0: Alles abgehört, was ich irgendwie hören konnte.
1: And I told him, you need exercise and you need sun and water.
0: Und dann sagte ich, Sie brauchen Bewegung, Sonnenschein und Wasser.
1: Do some exercise outside.
0: Machen Sie Bewegung draußen.
1: Okay, thank you, doctor.
0: Danke, danke, Herr Doktor.
1: Next patient.
0: Nächster Patient.
1: You need air, exercise and water.
0: Sie brauchen Luft und Bewegung, Sonne und Wasser.
1: But I still wrote down their name in the book and all their
0: symptoms. Dann habe ich trotzdem den Namen aufgeschrieben, auch ihre Symptome im Buch.
1: And I found out that there was at least two of them that had appendicitis and they needed appendectomy.
0: Und dann habe ich herausgefunden, immerhin zwei von ihnen hatten eine Blinddarmentzündung und brauchten eine Operation.
1: It was very serious.
0: Es war sehr, sehr ernst.
1: So after several days of writing down all their symptoms.
0: Nach einigen Tagen, als ich alle ihre Symptome festhielt,
1: I told the prison director.
0: Sagte ich dem Direktor der Gefängnis.
1: You really need to get a real doctor here.
0: Sagte ich, Sie brauchen hier wirklich einen echten Arzt.
1: You need a surgeon.
0: Sie brauchen einen Chirurgen.
1: And he said, we don't have any.
0: Wir haben keinen Chirurgen.
1: These patients don't have any money. No surgeon's going to operate on the patient.
0: Diese Patienten haben kein Geld. Kein Arzt wird sich dafür hergeben, sie zu operieren.
1: For free.
0: Ohne.
1: We can't find that.
0: Ohne Gehalt, sowas gibt's gar nicht.
1: If we knew of anybody who could do that, we would call them.
0: Wenn wir irgendwen wüssten, würden wir ihn ja rufen.
1: And then I thought.
0: Dann dachte ich.
1: I'm the hospital administrator.
0: Ich bin doch der Krankenhausadministrator.
1: We have several doctors that could come.
0: Wir haben einige Ärzte, die wir herholen könnten.
1: I told them if you call the hospital where I work. And talk to them, they will come.
0: Dann sagte ich, wenn Sie das Krankenhaus anrufen, wo ich arbeite, dann kommen die Ärzte.
1: And so he gave me the phone and said, you call.
0: Und dann gab er mir das Telefon und sagte, Sie rufen an.
1: That was the first time I'd been able to make a phone call. My wife had no idea where I was.
0: Das war das erste Mal, dass ich anrufen konnte. Meine Frau hatte keine Ahnung, wo ich war.
1: She thought I was kidnapped and killed.
0: Sie dachte, ich wurde gekidnappt und umgebracht.
1: She didn't know I was running my medical practice over there in prison.
0: Sie wusste nicht, dass ich da meine medizinische Praxis im Gefängnis da führte.
1: So I was able to call and the phone was 5 miles away from the hospital.
0: So konnte ich anrufen und das Telefon war 5 Meilen vom Krankenhaus entfernt.
1: And I was going to leave a message.
0: Und ich wollte eine Nachricht hinterlassen.
1: But at the very moment I called,
0: aber in dem Augenblick, wo ich anrief,
1: she knocked on the door and she had driven 5 miles to go make a call to my parents.
0: Ist sie gerade 5 Meilen gefahren gewesen und wollte meine Eltern anrufen. Und sie war an der Tür und wollte meinen Eltern sagen, David wurde gekidnappt und ist wahrscheinlich gestorben. Und in dem Moment hat Gott uns zusammengeführt und wir konnten am telefonieren.
1: What incredible timing.
0: Was für ein unglaubliches Timing.
1: The very moment that I dialed the number is the very moment she knocked on the door to go in.
0: In dem Moment, wo ich die Nummer wähle,

0: ist sie an der Tür und am Telefon.
1: She was glad I was alive.
0: Sie hat sich gefreut, dass ich
1: She
0: lebte.
1: said, "Do I come right away?"
0: Und fragt, ob ich gleich kommen würde.
1: No. Let the union know and let them send their lawyer.
0: Und sie, nein, lass die Union das wissen und sie sollen den Rechtsanwalt kommen lassen.
1: So she did that.
0: Das hat sie dann getan.
1: And then immediately, of course, the mission, the local mission office heard about me and came to prison to see me.
0: Und die lokale Mission hat gehört, dass ich im Gefängnis bin.

0: Ich konnte nicht mal so viel essen.
1: I didn't even have an appetite.
0: Ich hatte nicht mal Appetit.
1: But they would bring these big plates of food.
0: Aber sie haben diese riesen Teller gebracht mit Essen.
1: I mean, the Mexicans eat a big plate of
0: rice. Und die Mexikaner, die essen wirklich so einen großen Teller Reis.
1: So I used to just give the food away.
0: Und dann habe ich begonnen, das Essen zu verteilen.
1: There was a lot of hungry people in prison.
0: Da waren viele hungrige Menschen im Gefängnis.
1: Because the prison did not guarantee food for anybody.
0: Weil das Gefängnis garantiert kein Essen für alle Insassen.
1: Everybody had to find their own way to eat.
0: Jeder musste irgendwie finden, wie er zu essen kam.
1: And so they were all working inside, selling and buying and trying to figure
0: und
1: out
0: so haben sie versucht zu arbeiten und zu verdienen und verkaufen und irgendwo ein Essen herzubekommen. Und dann habe ich ein bisschen was gegessen und den Rest verteilt mit ihnen an sie.
1: One man came to me and said, I belong to your church. Can I eat your food?
0: Dann kam ein Mann zu mir und sagte, ich gehöre zu Ihrer Gemeinde, kann ich hier essen?
1: Said, you don't have to belong to my church to eat.
0: Dann sage ich, du brauchst nicht zu meiner Gemeinde zu gehören.
1: No, I belong to your church.
0: Ja, aber ich, es ist so.
1: He said, I'm a seventh day too.
0: Ich bin auch ein siebenter Tag Adventist.
1: You're a seven? No, not a day. He said, I'm a seventh day.
0: Ich bin ein sieben Tag.
1: You're a seventh day.
0: Ja, I'm a seventh day. Tag.
1: He said, yeah. I said, you actually worship on the seventh day. Oh yes, yes.
0: Also du hältst den siebenten Tag.
1: And I said, and do you eat pork only on Friday?
0: Und du isst nur am Freitag Schweinefleisch?
1: Oh yes, I eat pork only on Friday.
0: Ja, nur am Freitag.
1: And I said, you don't belong to my church.
0: Sag ich, ja, du gehörst nicht zu.
1: That's okay, you can still have some bread.
0: Das ist okay, du kannst trotzdem mein Essen haben.
1: And then the lawyer from the union came.
0: Dann kam der Rechtsanwalt von der Union.
1: He did his very best.
0: Er hat sein Bestes getan.
1: But he said, the government doesn't want to let you go.
0: Aber er sagt, die Regierung möchte dich nicht freilassen.
1: They want to keep the airplane.
0: Sie möchten das Flugzeug behalten.
1: And the only way to keep the airplane is to keep you in prison.
0: Und der einzige Weg, das Flugzeug zu behalten, ist, dich im Gefängnis zu halten.
1: Because if you're innocent, then they have to return the airplane.
0: Wenn du unschuldig bist, müssen sie das Flugzeug zurückgeben.
1: He said, I can do nothing.
0: Ich kann nichts tun.
1: Lord, this is not working out.
0: Oh, lieber Gott, das funktioniert nicht.
1: I did what you told me to do.
0: Ich habe getan, was du gesagt hast, was ich tun sollte.
1: And the union came and they can't do anything.
0: Und die Union kommt und sie können nichts tun.
1: I'm going to be here for 14 years, just like I thought.
0: Ich werde 14 Jahre hier sein, wie ich gedacht habe.
1: Don't you care about my family?
0: Sorgst du dich nicht um meine Familie?
1: Don't you care that I want to be a missionary and work for you?
0: Sorgst du nicht, dass ich ein Missionar sein möchte, für dich arbeiten?
1: Patience, David.
0: Oh, Geduld, David.
1: Just do what I tell you to.
0: Mach nur, was ich dir sage zu tun.
1: Okay.
0: Na gut.
1: But it was a dark day.
0: Oh, es war ein dunkler Tag.
1: And I tried to minister to as many people as I could.
0: Und ich habe versucht, so vielen Menschen zu helfen, wie ich konnte.
1: In prison I had to sleep on the floor and I had to kneel down every day to pray at night time.
0: Und ich musste hier am Boden schlafen und jeden Abend habe ich gebetet und gekniet.
1: Other people came and
0: andere Leute kamen.
1: They prayed with me.
0: Haben mit mir gebetet.
1: I had a ministry going, it was doing very well.
0: Ich hatte hier einen Ministry, es war ging sehr gut.
1: I used to play volleyball.
0: Ich habe früher Volleyball gespielt.
1: And all the Mexicans were this tall and I was this tall.
0: Und die Mexikaner waren so groß und ich war so groß.
1: So it was very easy for me too.
0: So war es sehr einfach für mich.
1: Excuse me. I became the hero of the team.
0: Und ich wurde der Held vom Team.
1: And there was several things that happened now and then that made life lighter.
0: Und es waren viele Dinge, die passiert sind, um das Leben leichter zu machen.
1: But overall, it was very difficult.
0: Aber im Allgemeinen war es sehr schwierig.
1: I continued to see patients every day.
0: Ich habe jeden Tag Patienten gesehen.
1: 50 patients a day, 50 patients a day.
0: 50 Patienten am Tag.
1: And I would pray with all of them and write down their symptoms.
0: Dann habe ich mit ihnen gebetet, mit allen und ihre Symptome aufgeschrieben.
1: The doctor did come.
0: Der Arzt kam.
1: And he did many surgeries in prison.
0: Hat viele Operationen im Gefängnis gemacht.
1: He took the patients to the hospital and performed appendectomies.
0: Hat sie zum Teil ins Krankenhaus gebracht und den Blinddarm entfernt.
1: So God was good. At least we had a pretty nice sized ministry.
0: Gott war gut und wir hatten eine große Ministry dort.
1: One day I decided to do an evaluation of the prison director.
0: Thank und you. Eines Tages habe ich eine ja, Evaluierung durchgeführt mit dem Gefängnisdirektor.
1: I decided to analyze his character and his profession and see how good of a prison administrator he was.
0: Und ich wollte seine, sein,

0: seine Qualitäten evaluieren, seinen Charakter und wie gut er das macht, seine Aufgabe. Und wenn er zu spät kommt, dann habe ich mir das aufgeschrieben. Wenn er pünktlich war, dann habe ich das auch notiert. Er hatte ein Board aus Gefängnisinsassen und Wächtern.
1: I said, very good, it's a balanced decision.
0: Und dann sage ich, okay, sehr ausgewogene Entscheidungen.
1: Discipline was applied equally, including
0: Disziplin wurde auch auf alle angewandt, sowohl die Wächter als auch die Insassen.
1: Overall, it was a very good report. Okay.
0: Im Großen und Ganzen war es ein sehr guter Bericht.
1: I wrote up his evaluation.
0: Dann habe ich seine Evaluierung aufgeschrieben
1: and I gave it to him.
0: Und es ihm gegeben.
1: Congratulations.
0: Gratuliere.
1: I have evaluated you.
0: Ich habe sie evaluiert.
1: And I find you to be a very good prison administrator.
0: Und ich finde, sie sind ein sehr guter Gefängnisadministrator.
1: And he looked at all of the different things that I had done.
0: Und er schaute sich das alle Punkte.
1: Thank you very much.
0: Sagt, vielen Dank.
1: So then he took that paper.
0: Dann nahm er dieses Papier.
1: With all his evaluation on it.
0: Mit seiner ganzen Auswertung.
1: Excuse me. It may continue. And he went to the courthouse.
0: Dann ging er zum Gerichtssaal.
1: Prosecuting attorney.
0: Und zum Staatsanwalt dort.
1: And he went to and he said, look at my evaluation.
0: Und sagte, schauen Sie sich mal meine Auswertung an.
1: Very good.
0: Oh, sehr gut.
1: It says you're a very good prison director.
0: Es heißt, Sie sind ein sehr guter Gefängnisdirektor.
1: It's the first evaluation I've ever had.
0: Das ist die erste Auswertung, die ich je bekam.
1: And it shows I do a good job.
0: Und es zeigt, Sie machen eine gute Arbeit.
1: Congratulations.
0: Gratuliere.
1: Who made it for you?
0: Wer hat das für Sie getan?
1: David Gates.
0: David Gates.
1: David Gates, the pilot that we just put in prison?
0: David Gates, der Pilot, den wir gerade ins Gefängnis gesteckt haben?
1: Yes.
0: Ja.
1: And what does that mean?
0: Was bedeutet das?
1: It means that David Gates has done a medical work and he's done a very good job for us and we're grateful to have him with us.
0: Er hat die medizinische Arbeit gemacht und wir sind so dankbar, dass wir ihn haben.
1: And it means he's an innocent man.
0: Und er ist ein unschuldiger Mann.
1: And it means that you are corrupt.
0: Und es bedeutet, dass ihr korrupt seid.
1: Well, but you know how the system works. I mean, you know, this is how we work.
0: Du weißt doch, wie das System funktioniert und ihr wisst, dass so funktionieren wir halt.
1: And with David Gates, there's a professor, the director of education for the conference.
0: Und mit David Gates ist ein Professor von der Konferenz für Erziehung.
1: And he's been teaching classes.
0: Und er hat unterrichtet,
1: because many of the prisoners don't have an education.
0: Weil viele Gefangene haben keine Ausbildung.
1: And so he's been doing a good job.
0: Und er hat eine gute Arbeit geleistet.
1: Those Adventists are the best thing that ever happened to our prison.
0: Und diese Adventisten sind das Beste, was je unserem Gefängnis passiert ist.
1: And they're both innocent.
0: Und sie sind beide unschuldig.
1: And if you don't do something about it, I'm going to write you up in a newspaper and say that you're corrupt.
0: Und wenn du nicht was daran tust, dann werde ich der Zeitung schreiben und sagen, dass du korrupt bist.
1: And he said, no, please don't do that.
0: Und er, nein, mach das bitte nicht.
1: I will do something.
0: Ich werde was unternehmen.
1: I'm waiting.
0: Ich warte.
1: A little bit later he came out.
0: Etwas später kommt er zurück.
1: Gave him a piece of paper.
0: Und gab ihm ein Stück Papier.
1: He went back to the prison.
0: Ging zurück zum Gefängnis.
1: And he called me.
0: Mich gerufen.
1: He said, go get your things.
0: Sagte, geh, hol deine Sachen.
1: What's happening?
0: Was passiert?
1: He said, I'll tell you, just bring your thing.
0: Ich sagte schon, hol deine Sachen.
1: So he brought it.
0: Hat meine Sachen.
1: I mean, sorry, I brought them
0: ich habe meine Sachen.
1: He said, sign here.
0: Unterschreib hier.
1: What am I signing?
0: Was unterschreibe
1: Are
0: ich da?
1: Are you taking me somewhere?
0: Gebt ihr mich wohin?
1: He said, no.
0: Nein.
1: They have dropped all the charges.
0: Sie haben alle Anklagen fallen gelassen.
1: You're going home.
0: Du gehst nach Hause.
1: Nach Hause? I thought I was going to be here 14 years.
0: Ich dachte, ich würde 14 Jahre hier sitzen.
1: Yes, but because of the medical work.
0: Aber wegen der medizinischen Arbeit.
1: We have been watching you closely.
0: Wir haben dich genau beobachtet.
1: And because you were willing to do the medical work.
0: Und weil du bereit warst, das zu machen.
1: And we see no evidence of any criminal activity.
0: Und wir sehen keine Evidenz für irgendwelche kriminelle Aktivitäten.
1: I went to talk to the prosecuting attorney and I threatened him a little bit.
0: Und dann bin ich zu dem Staatsanwalt gegangen und habe ihn ein bisschen unter Druck gesetzt.
1: And he agreed that you were innocent.
0: Und war einverstanden, dass du unschuldig bist.

0: the charges.
1: Und er hat alle Anklagen fallen gelassen.
0: All of that happened in 10 days.
1: All das passierte in 10 Tagen.
0: Until day number 10, I had no idea I was going home.
1: Bis zum 10. Tag hatte ich keine Ahnung, dass ich nach Hause gehe.
0: I just followed God's leading.
1: Ich habe nur Gottes Führung gefolgt.
0: I chose to trust them, even though it looked like there was no hope.
1: Ich habe entschieden, ihm zu vertrauen, auch wenn es keine Hoffnung gab.
0: And God used that experience to strengthen my faith in Him.
1: Und Gott hat diese Gelegenheit genutzt, um meinen Glauben in ihm zu stärken.
0: I'm convinced that the painful situations that people go through are just opportunities to learn to trust God.
1: Bin überzeugt, dass das Leid, das Gott zulässt, Lektionen sind, damit Gott uns lehren kann, zu vertrauen.
0: None of us like painful experiences.
1: Niemand von uns mag solche Erfahrungen.
0: But they're necessary.
1: Aber sie sind so notwendig.
0: My wife went through a painful experience while I was in prison.
1: Meine Frau ging durch eine schmerzhafte Erfahrung, während ich im Gefängnis war.
0: Three children, not
1: drei,
0: knowing,
1: drei Kinder, keine Ahnung,
0: where her husband was or where
1: wo ihr Mann
0: even come home.
1: War oder ob er nach Hause kommen würde.
0: But God gave her great peace too.
1: Aber Gott gab auch ihr großen Frieden.
0: So when you go through a difficult experience,
1: wenn ihr durch eine schwierige Erfahrung geht,
0: this is an opportunity.
1: Dann ist das eine Gelegenheit.
0: A hard opportunity.
1: Eine schwere Gelegenheit.
0: But God says all things work together for good to them that love God.
1: Aber Gott sagt, alle Dinge, denen die Gott lieben, dienen alle Dinge zum Besten.
0: Even the difficult experiences.
1: Auch die schweren Erfahrungen
0: are the ones that build our character.
1: Sind die, die unseren Charakter aufbauen.
0: So, do we learn through pain?
1: Lernen wir durch Leid?
0: It's about the only way we learn.
1: Es ist wohl der einzige Weg, wie wir lernen.
0: Let us continue to surrender to God in every painful experience.
1: Wir wollen immer mehr an Gott uns übergeben, durch jede leidvolle Erfahrung.
0: Grateful,
1: dankbar,
0: things are going well.
1: Wenn Dinge gut gehen.
0: Grateful that God is using a difficult experience to help us.
1: Dankbar, dass Gott schwierige Situationen verwendet, um uns zu helfen.
0: And grateful that someday the training will be over.
1: Und dankbar, dass eines Tages das Training vorbei sein wird.
0: The closer we get to Christ's character,
1: und je näher wir an Christi Charakter kommen,
0: the more God can use us to reach other people.
1: Desto mehr kann Gott uns verwenden, andere Menschen zu erreichen.
0: Let us kneel down for prayer.
1: Wir wollen uns niederknien zum Gebet.
0: Heavenly Father, we thank you today.
1: Unser himmlischer Vater, wir danken dir heute.
0: That as we look back on our difficult experiences in life,
1: dass wenn wir auf unsere schwierigen Erlebnisse im Leben zurückblicken,
0: we can see your hand,
1: sehen wir deine Hand,
0: guiding and directing,
1: wie sie uns führt,
0: protecting us,
1: bewahrt und lehrt.
0: Today we thank you for those difficult experiences.
1: Heute danken wir dir für diese leidvollen Erfahrungen.
0: Because we know that you love us.
1: Weil wir wissen, dass du uns
0: liebst.
1: Und uns vorbereitet,
0: so that our characters will be ready for your soon coming.
1: Damit unser Charakter bereit ist für dein baldiges Kommen.
0: We know the enemy is desperate.
1: Wir wissen, der Feind ist verzweifelt.
0: He knows he's living in his last day.
1: Er weiß, er lebt in seinem letzten Tag.
0: But we thank you, you have still given us opportunities.
1: Wir danken dir, du hast uns immer noch Gelegenheiten gegeben.
0: That we still have time to learn.
1: Dass wir immer noch Zeit haben zu lernen.
0: Continue to be our God.
1: Sei du weiterhin unser Gott.
0: Stay close to us.
1: Bleib nah bei uns.
0: And help us to stay close to you.
1: Hilf uns, nah bei dir zu bleiben.
0: To memorize and read your word daily.
1: Deine Schrift zu uns zu merken, einzuprägen, lesen
0: that,
1: jeden Tag.
0: That our characters might be perfected.
1: Dass unser Charakter vollkommen wird.
0: And that many others will also be reached through us.
1: Und dass viele andere durch uns erreicht werden können.
0: Thank you for hearing our prayer.
1: Danke, dass du unser Gebet hörst.
0: Be with us this weekend.
1: Sei mit uns dieses Wochenende.
0: In Jesus' name.
1: Im Namen Jesu.
0: Amen.

Fürchte dich nicht, denn ich habe dich erlöst. Ich habe dich bei deinem Namen gerufen, du bist mein. Wenn du durchs Wasser gehst, will ich bei dir sein, dass dich die Ströme nicht ersäufen sollen. Und wenn du ins Feuer gehst, sollst du nicht brennen, und die Flamme soll dich nicht versengen. Ich bin der Herr, dein Gott.

0: Necesito toda la imaginación que ustedes tengan en esta noche.
1: Ich benötige die gesamte Vorstellungskraft, die ihr heute Abend zur Verfügung haben könnt.
0: El Señor Jesús dijo,
1: der Herr Jesus sagte,
0: no temáis los que matan el cuerpo.
1: Fürchtet jene nicht, die den Leib töten können.
0: Yo no sé cuántos de ustedes han tenido miedo.
1: Ich weiß nicht, wie viele unter euch schon Angst gehabt haben.
0: ¿Cuándo fue el último miedo que tuvieron?
1: Was war die letzte Angst, die du erfahren hast?
0: Pero Jesús dijo que no hay que temer el que mata el cuerpo.
1: Aber der Herr Jesus sagte, fürchte den nicht, der den Leib zu töten vermag.
0: Asesinos ha habido desde Caín.
1: Mörder hat es seit Kain gegeben.
0: El primer asesino fue Caín.
1: Der erste Mörder war Kain.
0: En la tierra.
1: Auf dieser Erde.
0: Porque en el cielo,
1: denn im Himmel,
0: el primer asesino fue el diablo.
1: War der erste Mörder der Teufel.
0: Y quiso asesinar a Jesús.
1: Und er versuchte, Jesus zu ermorden.
0: Finalmente lo logró en el Calvario.
1: Schließlich ist es ihm auf Golgatha gelungen.
0: El Señor Jesús dijo,
1: der Herr Jesus sagte,
0: no temáis.

0: fürchtet euch nicht.
1: Los que matan el cuerpo.
0: Fürchtet jene nicht, die den Leib zu töten vermögen.
1: Ustedes tienen el privilegio de vivir en Alemania.
0: Ihr habt das Vorrecht, in Deutschland zu leben.
1: En Alemania nadie roba.
0: In Deutschland stiehlt niemand.
1: Nadie roba en Alemania.
0: Niemand stiehlt in Deutschland.
1: En Colombia todo mundo roba.
0: In Kolumbien stiehlt jeder.
1: En América Latina todo mundo roba.
0: In Südamerika stiehlt jeder.
1: Y roban con revólver.
0: Und mit der Pistole.
1: Y roban con puñal.
0: Und mit dem Messer.
1: Roban con toda clase de armas.
0: Und mit allen möglichen Waffen.
1: Y la gente tiembla.
0: Und die Leute, sie sind von Angst erfüllt.
1: Cuando le ponen el cuchillo.
0: Wenn man ihnen das Messer ansetzt.
1: Jesús dijo,
0: Jesus sagte,
1: no temáis los que matan el cuerpo.
0: Fürchtet jene nicht, die den Leib zu töten vermögen.
1: Espero que en esta audiencia,
0: ich hoffe, dass hier unter uns,
1: después de dos guerras mundiales en este país,
0: nach zwei Weltkriegen in diesem Land,
1: usted no le tiene miedo a que los maten el cuerpo.
0: Ihr keine Angst mehr davor habt, dass man den Leib euch nehmen könnte und euch töten.
1: En Europa han matado con bombas.
0: In Europa hat man mit Bomben getötet.
1: Más desarrollados que en América Latina.
0: Das ist noch entwickelter als in Südamerika.
1: En América Latina matamos con cuchillo.
0: In Südamerika töten wir mit dem Messer.
1: En Europa matan con bombas atómicas.
0: In Europa töten wir mit Atombomben.
1: Jesús dijo,
0: Jesus sagte,
1: no temáis los que matan el cuerpo.
0: Fürchtet jene nicht, die den Leib zu töten vermögen.
1: Temed.
0: Fürchtet
1: al que mata el espíritu.
0: Den, der den Geist zu töten vermag.
1: Tengan miedo de lo que mata el espíritu.
0: Habt Angst vor dem, was den Geist tötet.
1: Tienen miedo de lo que mata el espíritu.
0: Habt ihr Angst vor dem, was den Geist tötet?
1: Lo único que mata el espíritu es el pecado.
0: Das einzige, was den Geist tötet, ist die Sünde.
1: Lo único que destruye la mente es el pecado.
0: Das einzige, was den Geist zerstört, ist die Sünde.
1: Es lo único.
0: Es ist das einzige.
1: ¿Le tienen miedo a eso?
0: Habt ihr davor Angst? Fürchtet ihr das?
1: O amamos el que mata el espíritu.
0: Oder lieben wir den, der den Geist tötet?
1: Yo quiero que ustedes usen la imaginación.
0: Ich möchte, dass ihr eure Vorstellungskraft anwendet.
1: ¿Qué es el pecado?
0: Was ist Sünde?
1: Según las Escrituras,
0: gemäß der Heiligen Schrift,
1: según la inspiración del Espíritu Santo,
0: gemäß der Inspiration durch den Heiligen Geist,
1: pecado es transgresión de la ley,
0: ist die Sünde die Übertretung des Gesetzes.
1: Todos ustedes saben esa definición.
0: Ihr alle kennt diese Definition.
1: Los Adventistas del séptimo día conocen esa definición muy bien.
0: Siebenten-Tags-Adventisten kennen diese Definition sehr gut.
1: El pecado es la transgresión de la ley.
0: Die Sünde ist die Übertretung des Gesetzes.
1: ¿Qué es la transgresión?
0: Was ist die Übertretung?
1: Un acto, un hecho.
0: Eine Tatsache.
1: Un hecho.
0: Eine Tatsache. Eine Tat.
1: ¿Conocen ustedes la ley?
0: Kennt ihr das Gesetz?
1: Lo que nosotros conocemos es que son 10 mandamientos.
0: Wir wissen, dass es 10 Gebote sind.
1: Hoy,
0: heute,
1: muy difícil que la gente sepa que son los 10 mandamientos.
0: Ist es schwer, dass die Leute wissen, was die 10 Gebote sind.
1: Muy difícil.
0: Es ist sehr schwer.
1: La gente desconoce los 10 mandamientos.
0: Die Menschen kennen die 10 Gebote nicht.
1: Hasta los cristianos han olvidado los 10 mandamientos.
0: Sogar die Christen haben die 10 Gebote vergessen.
1: La palabra ley,
0: das Wort Gesetz,
1: posiblemente es la palabra más mal interpretada en estudios bíblicos.

0: ist vielleicht das Wort, das bei Bibelstunden am falschesten interpretiert wird.
1: La palabra ley,
0: das Wort Gesetz
1: en las escrituras,
0: in der Heiligen Schrift.
1: Los hebreos la llamaron la Torah.
0: Die Hebräer

0: Los cinco libros de Moisés son la Torah.
1: Alle fünf Bücher Mose sind die Tora.
0: Eso es lo que nosotros llamamos ley.
1: Das nennen wir Gesetz.
0: La hemos circunscrito a los diez mandamientos.
1: Wir haben sie es auf die zehn Gebote hin begrenzt.
0: En el Antiguo Testamento,
1: aber im Alten Testament,
0: la ley de Dios son cinco libros.
1: Ist das Gesetz Gottes, umfasst es fünf Bücher.
0: Desde Génesis hasta Deuteronomio.
1: Vom ersten Buch Mose bis zum fünften Buch Mose.
0: Porque para el pueblo hebreo,
1: denn für das hebräische Volk,
0: ley es todo lo que sale de la boca de Dios.
1: Ist Gesetz alles, was aus Gottes Mund hervorgeht.
0: Para el pueblo hebreo,
1: für das hebräische Volk.
0: Todo lo que sale de la boca de Dios.
1: Alles, was aus Gottes Mund hervorgeht.
0: Todo lo que él revela es ley.
1: Alles, was er offenbart, ist Gesetz.
0: En los valores de la mente hebrea.
1: In den Werten des hebräischen Denkens.
0: En los valores nuestros.
1: In unseren Werten.
0: Ley es cuando vemos el policía.
1: Ist Gesetz das, wenn wir den Polizisten sehen.
0: Si vemos el policía,
1: wenn wir den Polizisten sehen,
0: hay ley.
1: Dann gibt es Gesetz.
0: ¿Verdad, Hugo?
1: Ist es nicht so, Hugo?
0: En Bolivia, si vemos el policía,
1: wenn wir in Bolivien den Polizisten sehen,
0: si vemos el policía, nos paramos en el semáforo.
1: Dann bleiben wir stehen an der Ampel.
0: Si no vemos el policía,
1: sehen wir den Polizisten nicht,
0: corremos en rojo.
1: Laufen wir über Rot über die Ampel.
0: Porque para nosotros ley.
1: Denn für uns
0: es si hay policía.
1: Ist Gesetz dann da, wenn ein Polizist auftaucht.
0: ¿Qué es la ley para ti?
1: Was ist das Gesetz für dich?
0: ¿Qué es la ley para ti?
1: Was ist das Gesetz für dich?
0: La mayoría del mundo protestante,
1: die meisten in der protestantischen Welt,
0: inclusive nosotros,
1: und wir mit eingeschlossen,
0: guardamos la ley como la guardan los romanos.
1: Wir halten das Gesetz so, wie die Römer es gehalten haben.
0: En el mundo jurídico se dice que Roma fue el príncipe de la ley.
1: Und in der Rechtsprechung spricht man davon, dass Rom den Anfang des Gesetzes gebracht hat.
0: Hace 40, 50 años los latinos venían a Italia a estudiar la ley romana.
1: Südamerikaner vor 40, 50 Jahren, sie reisten nach Italien, um dort das römische Recht zu studieren.
0: Pero la ley de Dios no es letra.
1: Aber das Gesetz Gottes ist nicht Buchstabe.
0: La ley de Dios no es letra.
1: Das Gesetz Gottes ist nicht Buchstabe.
0: La ley de Dios no es mandamiento.
1: Das Gesetz Gottes ist nicht Gebot.
0: La ley de Dios es viva.
1: Das Gesetz Gottes ist lebendig.
0: Y es orgánica.
1: Es ist organisch.
0: La ley de los hombres es inorgánica.
1: Das Gesetz der Menschen ist anorganisch.
0: La ley de Dios es viva.
1: Das Gesetz Gottes ist lebendig.
0: Porque la ley de Dios,
1: denn das Gesetz Gottes,
0: es lo que él es.
1: Ist das, was er ist.
0: Él es la ley en última instancia.
1: Er in letzter Instanz ist das Gesetz.
0: No es una letra.
1: Er ist kein Buchstabe.
0: No es un mandamiento.
1: Er ist kein Gebot.
0: Es él.
1: Er ist er und das Gesetz, das ist er.
0: Eso fue lo que enseñó Jesús.
1: Das hat Jesus gelehrt.
0: Y por eso Jesús dijo algo contrario a Calvino.
1: Und deshalb sagte Jesus etwas, was im Gegensatz zu Calvin steht.
0: Jesús dijo,
1: Jesus sagte,
0: si quieres la vida eterna,
1: wenn du das ewige Leben willst,
0: guarda la ley.
1: Halte das Gesetz.
0: Según los teólogos protestantes,
1: gemäß der protestantischen Theologen,
0: Jesús es un hereje.
1: Wäre Jesus ein Ketzer.
0: Según la mentalidad protestante,
1: gemäß der protestantischen Mentalität,
0: el joven le preguntó a Jesús,
1: da fragte der Jüngling Jesus,
0: ¿qué debo de hacer para ganar la vida eterna?
1: Was muss ich tun, um das ewige Leben zu erlangen?
0: El Señor Jesús no lo pensó.
1: Und der Herr Jesus hat nicht lange darüber nachdenken
0: el Señor
1: müssen.
0: Jesús no lo razonó.
1: Er hat nicht darüber rationalisieren brauchen.
0: El Señor Jesús no se lo imaginó.
1: Er hat sich nicht das vorstellen müssen.
0: El Señor lo dijo directamente.

0: Der Herr Jesus sagt es ganz direkt.
1: Guarda los mandamientos.
0: Halte die Gebote.
1: Difícilmente Calvino y Martín Lutero y Zwinglio habrían dado esa respuesta.
0: Schwer sich vorzustellen, dass Luther, Calvin oder Zwingli diese Antwort gegeben hätten.
1: Pero esa fue la respuesta de Jesús.
0: Aber das war die Antwort Jesu.
1: Hemos entendido nosotros la respuesta de Jesús.
0: Haben wir die Antwort Jesu verstanden?
1: ¿Qué es la ley para Jesús?
0: Was ist das Gesetz für Jesus?
1: La ley para Jesús.
0: Das Gesetz für Jesus.
1: Es su carácter.
0: Ist sein Charakter.
1: Es su vida.
0: Ist sein Leben.
1: Lo que él es.
0: Ist das, was er ist.
1: Él fue la ley encarnada.
0: Er war das fleischgewordene Gesetz.
1: Él fue la ley viva.
0: Er war das lebendige Gesetz.
1: Él fue la ley orgánica.
0: Er war das organische Gesetz.
1: El mundo no conoce esa ley.
0: Die Welt kennt dieses Gesetz nicht.
1: Esa ley es eterna.
0: Dieses Gesetz ist ewig.
1: Porque él es eterno.
0: Weil er ewig ist.
1: Así que su ley es eterna.
0: So dass sein Gesetz
1: Porque
0: auch ewig
1: eterno.
0: Ist, weil er ewig ist.
1: No se puede abrogar, no se puede cambiar.
0: Sie lässt sich nicht verändern, in irgendeiner Weise.
1: Cambiarla,
0: sie zu verändern,
1: transgredirla,
0: sie zu übertreten,
1: no obedecerla,
0: es zu übertreten und dem Gesetz nicht zu gehorchen,
1: es desgarrar a Dios.
0: Das bedeutet, Gott zu verletzen.
1: ¿Qué es usar las garras?
0: Ah, was bedeutet es, die Klauen einzusetzen?
1: ¿Qué es usar las garras?
0: Die Fingernägel einzusetzen.
1: Transgredir la ley de Dios.
0: Das Gesetz Gottes zu übertreten.
1: Es desgarrar al Señor.
0: Bedeutet den Herrn mit scharfen Klauen an seinem Leib herabzugehen.
1: Porque la ley es él.
0: Weil das Gesetz er selbst ist.
1: ¿Y quién es él?
0: Und wer ist er?
1: ¿Y quién es él?
0: Und wer ist er?
1: La escritura dice quién es él.
0: Die Schrift sagt, wer er ist.
1: Él es amor.
0: Er ist Liebe.
1: Eso es todo lo que él es.
0: Das ist alles, was er ist.
1: Todo lo que Dios es.
0: Alles, was Gott ist.
1: Es amor.
0: Ist Liebe.
1: Desde el primer pelo.
0: Vom ersten Haar ab.
1: Hasta la última uña.
0: Bis zum letzten Zehennagel.
1: Desde la primera célula.
0: Von der ersten Zelle an.
1: Hasta la última célula.
0: Bis zur letzten hin.
1: Él es amor.
0: Ist er Liebe.
1: No tiene amor.
0: Er hat keine Liebe.
1: No tiene amor.
0: Er hat keine Liebe.
1: Porque él es amor.
0: Weil er Liebe ist.
1: ¿Conocen la diferencia?
0: Kennt ihr den Unterschied?
1: ¿Conocen la diferencia?
0: Kennt ihr den Unterschied?
1: Entre tener y ser.
0: Zwischen haben und sein.
1: Él no tiene verdad.
0: Er hat Wahrheit nicht.
1: Porque él es verdad.
0: Weil er Wahrheit ist.
1: Él no tiene justicia.
0: Er hat Gerechtigkeit nicht.
1: Porque él es justicia.
0: Weil er Gerechtigkeit ist.
1: Los griegos no entendemos eso.
0: Griechisch geprägt verstehen wir das nicht.
1: Porque para nosotros tener es más que ser.
0: Denn für uns ist haben mehr als sein.
1: Pero para el Señor tener no tiene importancia.
0: Aber für den Herrn hat haben keinerlei Bedeutung.
1: Él es.
0: Er ist.
1: Y nos formó a nosotros para ser.
0: Und er hat uns gebildet, um zu sein.
1: Los seres humanos cuando leen los diez mandamientos.
0: Wenn die Menschen die zehn Gebote lesen.
1: No leen que es el Señor.
0: Lesen sie nicht, dass es der Herr ist.
1: Pero esos son los diez mandamientos.
0: Aber das sind die zehn Gebote.
1: El Señor tuvo que encarnarlos.
0: Der Herr musste sie in Fleisch sichtbar werden lassen.
1: Él tuvo que encarnarlos por primera vez en una cultura de pecado.
0: Und das tat er zum ersten Mal in einer Kultur, die von Sünde geprägt war.
1: Para expresarnos su amor en una cultura de pecado,
0: und um uns seine Liebe in einer Kultur der Sünde zum Ausdruck zu bringen,
1: Utilizó la palabra más común.
0: Verwandte er das

0: gewöhnlichste Wort.
1: La palabra más sencilla.
0: Das schlichteste Wort.
1: La palabra que no necesita diccionario.
0: Das Wort, wofür man kein Wörterbuch braucht.
1: Es la única palabra que no necesita diccionario.
0: Es ist das einzige Wort, wozu man kein Wörterbuch aufschlagen muss.
1: No.
0: Nein.
1: No.
0: Nein.
1: No.
0: Nein.
1: ¿Entienden la palabra no?
0: Versteht ihr das Wort nein?
1: ¿Qué necesitan ustedes para entender la palabra no?
0: Was brauchen wir, um das Wort nein zu verstehen?
1: Diccionario?
0: Ein Wörterbuch?
1: Teología?
0: Theologie?
1: Ritos?
0: Riten?
1: Ceremonias?
0: Zeremonien?
1: ¿Qué necesitamos para entender la palabra no?
0: Was brauchen wir, um das Wort nein zu verstehen?
1: Hasta los niños saben.
0: Sogar die Kinder wissen.
1: Que no es no.
0: Dass nein nein ist.
1: Ocho no.
0: Achtmal nein.
1: Un recuerdo.
0: Eine Erinnerung.
1: Y una honra.
0: Und eine Ehrerweisung.
1: Es la ley de Dios.
0: Das ist das Gesetz Gottes.
1: Ocho no.
0: Achtmal nein.
1: Y ahora escuchen lo siguiente.
0: Und jetzt hört auf das, was folgt.
1: Escuchen lo siguiente.
0: Hört auf das, was folgt.
1: Son absolutos.
0: Es sind absolute Aussagen.
1: Son absolutos.
0: Sie sind absolut.
1: Hugo. Hugo entiende que son absolutos?
0: Versteht Hugo, dass es absoluta sind?
1: Lucifer fue el primero que los desgarró.
0: Lucifer war der Erste, der mit den Klauen an ihnen herabgriff.
1: Lucifer fue el primero que los desobedeció.
0: ¿Qué los?
1: Los desobedeció.
0: Lucifer war der Erste, der ihnen keinen Gehorsam mehr geleistet hat.
1: Él fue el primero.
0: Er war der Erste.
1: Y desgarró el corazón de Dios.
0: Und hat das Herz Gottes zerrissen.
1: Hast du desgarrado el corazón de Dios?
0: Hast du das Herz Gottes zerrissen?
1: Los antediluvianos.
0: Die vorsintflutliche Welt.
1: Desgarraron el corazón de Dios.
0: Zerrissen das Herz Gottes.
1: Y el Señor dice que le pesó en su corazón.
0: Und der Herr sagte, dass es ihm schwer wurde in seinem Herzen.
1: Le pesó en su corazón haber creado al hombre.
0: Dass er den Menschen geschaffen hatte.
1: Porque nosotros desgarramos su corazón.
0: Weil wir sein Herz zerrissen hatten.
1: Desde el principio,
0: seit Anfang an,
1: la estrategia del enemigo ha sido,
0: ist die Strategie des Feindes gewesen,
1: destruir el carácter de Dios,
0: den Charakter Gottes zu zerstören.
1: Y casi lo ha logrado.
0: Und fast ist es ihm gelungen.
1: Ojalá que no haya logrado contigo.
0: Möge es ihm nicht gelungen sein in deinem Leben.
1: Yo quiero hacerles una pregunta.
0: Ich möchte euch eine Frage stellen.
1: ¿Dónde están ustedes en esa ley?
0: Wo befindet ihr euch in diesem Gesetz?
1: ¿Dónde estás tú en esa ley?
0: Wo befindest du dich in diesem Gesetz?
1: ¿Usen la imaginación? ¿Usen toda su razón?
0: Gebraucht eure Vorstellungskraft, setzt euren ganzen Verstand ein.
1: ¿Dónde estás tú en los 10 mandamientos?
0: Wo befindest du dich in den 10 Geboten?
1: En el primero, ¿quién está?
0: Wer befindet sich im ersten Gebot?
1: ¿Quién está en el primero?
0: Wer befindet sich im ersten Gebot?
1: Dios.
0: Gott.
1: ¿Quién está en el segundo?
0: Wer befindet sich im zweiten Gebot?
1: ¿Quién está en el segundo?
0: Wer?
1: ¿Quién está en el tercero?
0: Gott. Und wer befindet sich im dritten Gebot?
1: ¿Quién está en el cuarto?
0: Und im vierten Gebot?
1: El Señor.
0: Der Herr.
1: El Señor está en el primero?
0: Der Herr befindet sich im ersten.
1: El Señor está en el segundo?
0: Der Herr befindet sich im zweiten.
1: El Señor está en el tercero?
0: Der Herr befindet sich im dritten.
1: El Señor está en el cuarto?
0: Der Herr befindet sich im vierten.
1: En el quinto, ¿quién está?
0: Und wer befindet sich im fünften?
1: El prójimo.
0: Der Nächste.
1: En el sexto, ¿quién está?
0: Wer befindet sich im sechsten?
1: ¿Quién está en el sexto?
0: Wer befindet sich im sechsten?
1: ¿Quién está en el séptimo?

0: Und dem siebten?
1: ¿Quién está en el octavo?
0: Und dem achten?
1: ¿Quién está en el noveno?
0: Und dem neunten?
1: ¿Y quién está en el último?
0: Und wer befindet sich im letzten?
1: ¿Dónde está Hugo?
0: Wo befindet sich Hugo?
1: ¿Dónde está Richard?
0: Wo befindet sich Ricardo?
1: ¿Dónde está Lisette?
0: Wo befindet sich Lisette?
1: ¿Dónde está Salazar?
0: Wo befindet sich Salazar?
1: ¿Dónde estás tú ahí?
0: Wo befindest du dich darin?
1: Es muy importante.
0: Es ist sehr wichtig,
1: que usen la imaginación.
0: Unsere Vorstellungskraft einzusetzen.
1: Usen su razón,
0: unsere Vernunft
1: su
0: einzusetzen.
1: Pensamiento.
0: Unser Nachdenken mit einzubringen.
1: ¿Dónde estás tú
0: Wo
1: en los
0: befindest
1: diez
0: du dich in den 10 Geboten?
1: En los primeros cuatro está él.
0: In den ersten 4 ist er.
1: En los otros 6 está mi prójimo.
0: In den weiteren 6 ist mein Nächster.
1: ¿Dónde estoy yo?
0: Wo bin ich?
1: En la ley de Dios.
0: Im Gesetz Gottes.
1: Yo estoy fuera de la ley.
0: Ich bin außen vor dem Gesetz.
1: Yo estoy fuera de la ley.
0: Ich bin außerhalb des Gesetzes.
1: ¿Y saben por qué?
0: Und wisst ihr warum?
1: ¿Y saben por qué?
0: Und wisst ihr warum?
1: Porque según la ley,
0: weil gemäß dem Gesetz,
1: la ley,
0: das Gesetz,
1: no conoce el egoísmo.
0: Den Egoismus nicht kennt.
1: La ley de Dios no conoce el egoísmo.
0: Das Gesetz Gottes den Egoismus nicht kennt.
1: La ley de Dios no conoce el orgullo.
0: Das Gesetz Gottes den Stolz nicht kennt.
1: La ley de Dios desconoce que yo sea el centro.
0: Das Gesetz Gottes weiß nichts davon, dass ich das Zentrum bin.
1: No hay yo en la ley de Dios.
0: Es gibt kein Ich im Gesetz Gottes.
1: En el amor no hay yo.
0: In der Liebe gibt es kein Ich.
1: El que tenga amor en el que tenga el yo en el amor.
0: Wer das Ich in der Liebe hat,
1: hat transgredido la ley de Dios.
0: Hat das Gesetz Gottes übertreten.
1: ¿Saben por qué yo estoy fuera de la ley?
0: Wisst ihr, warum ich nicht, warum ich außen stehe, außen, außerhalb des Gesetzes?
1: ¿Saben por qué yo no estoy en el primero?
0: Wisst ihr, warum ich nicht im ersten Gebot
1: ¿Por qué no estoy
0: bin?
1: En el segundo?
0: Warum ich nicht im zweiten Gebot
1: ¿Por qué no estoy
0: bin?
1: En el tercero?
0: Warum ich nicht im dritten bin?
1: ¿Por qué no estoy en el cuarto?
0: Und warum ich nicht im vierten
1: ¿Por qué
0: bin?
1: No estoy en el quinto?
0: Warum ich nicht
1: no
0: im
1: estoy
0: fünften
1: en el sexto?
0: Und nicht im
1: no
0: sechsten?
1: Estoy en el séptimo?
0: Und nicht im siebten?
1: No estoy en el octavo?
0: Und nicht im achten?
1: No estoy en el noveno?
0: Und nicht im neunten?
1: No estoy en ninguno?
0: Und nicht in irgendeinem von ihnen bin?
1: ¿Saben por qué?
0: Wisst ihr, warum?
1: Porque yo soy. Porque yo soy.
0: Weil ich bin.
1: Y porque tú eres.
0: Und weil du bist.
1: Todo para él.
0: Alles für ihn.
1: Tú eres todo para él.
0: Du bist ganz für ihn.
1: Nada es para ti.
0: Nichts ist für dich.
1: Nada de nosotros es para nosotros.
0: Nichts von uns selbst ist für uns selbst.
1: Todos nosotros.
0: Wir ganz.
1: Somos todo para él.
0: Sind ganz für ihn.
1: Es la creación de Dios.
0: Das ist die Schöpfung Gottes.
1: Y si yo soy todo para él,
0: und wenn ich ganz für ihn bin,
1: es la única manera,
0: das ist der einzige Weg,
1: la única manera de ser todo para él,
0: der einzige Weg, um alles für ihn zu sein,
1: es ser todo para mi prójimo.
0: Besteht darin, alles für meinen Nächsten zu sein.
1: Nada para mí.
0: Nichts für mich.
1: La ley de Dios.
0: Das Gesetz Gottes.
1: Ist el holocausto del carácter de Dios.
0: Ist der das Brandopfer des göttlichen Charakters.
1: No negó su hijo. No negó su hijo.
0: Er hat seinen Sohn nicht zurückgehalten.
1: No negó su hijo.
0: Er hat seinen Sohn nicht zurückgehalten.
1: Entregó su hijo,
0: er hat seinen Sohn ausgeliefert,
1: porque en él no hay centro.
0: Weil es in ihm kein Zentrum gibt.
1: Él no es el centro de él.
0: Er ist nicht das Zentrum von sich selbst.
1: El centro de él
0: Sein Zentrum,
1: somos nosotros.
0: Das sind wir.
1: Ese es el centro de él.
0: Das ist sein Zentrum.
1: El yo de él
0: Sein Ich,
1: somos nosotros.
0: Das sind wir.

0: Esa es la ley de Dios.
1: Das ist das Gesetz Gottes.
0: Esa es la ley de Dios.
1: Das ist das Gesetz Gottes.
0: ¿La conocemos?
1: Kennen wir es?
0: O pensamos que son 10 cosas.
1: Oder denken wir, dass es 10 Dinge sind?
0: La ley de Dios no son 10 letras.
1: Das Gesetz Gottes, das sind nicht 10 Buchstaben.
0: La ley de Dios no son 10 cosas.
1: Das sind nicht 10 Sachen.
0: La ley de Dios es su carácter.
1: Das Gesetz Gottes ist sein Charakter.
0: Lo que él es.
1: Was er ist.
0: En el lenguaje del pecado.
1: In der Sprache der Sünde.
0: En el lenguaje del pecado.
1: In der Sprache der Sünde.
0: Está redactado en nuestro lenguaje.
1: Ist es in unserer Sprache niedergelegt worden.
0: Él tuvo que encarnarse en el lenguaje de un mundo pecado.
1: Er musste Fleisch werden in die Sprache einer sündigen Welt hinein.
0: Hoy.
1: Heute.
0: ¿A cuál de nosotros nos gusta que nos digan no?
1: Gefällt es wem von uns, dass man ihm Nein sagt?
0: Hasta en psicología.
1: Sogar in der Psychologie.
0: Enseñan que no digamos no.
1: Lehrt man, dass man nicht Nein sagen soll.
0: La educación moderna.
1: Die moderne Erziehung.
0: La educación moderna.
1: Die moderne Erziehung.
0: En la educación más satánica.
1: Ist die satanischste Erziehung.
0: En la educación moderna.
1: In der modernen Erziehung.
0: No inhiba al niño.
1: Bedeutet Nein eine Beeinträchtigung des Kindes.
0: No inhiba al niño.
1: Nein behindert das Kind.
0: Que haga lo que quiera.
1: Soll er tun, was er möchte.
0: Yo no sé cuál es el teléfono de aquí.
1: Ich weiß nicht, wie die Telefonnummer von hier ist.
0: Pero en Estados Unidos,
1: aber in den USA
0: le enseñan al niño,
1: zeigt man dem Kind,
0: si su papá lo inhibe,
1: wenn sein Papa ihm etwas verbieten möchte,
0: si su papá le dice que no,
1: wenn sein Papa ihm Nein sagt,
0: llame al 911.
1: Rufe 911 an.
0: Y el gobierno lo deja hacer lo que quiere.
1: So, dass der Staat das Kind tun lässt, was es möchte.
0: No hay no.
1: Es gibt kein Nein.
0: En esta cultura
1: in dieser Kultur
0: de muerte.
1: Des Todes.
0: Ojalá. Ojalá.
1: Möge doch.
0: Que a nosotros nos guste el no.
1: Uns. Das Nein gefallen.
0: Yo no sé cuántos de ustedes están enamorados de los no de Dios.
1: Ich weiß nicht, wie viele von euch verliebt sind in das Nein Gottes.
0: ¿Cuántos de estos jóvenes están enamorados del no de Dios?
1: Wie viele dieser jungen Menschen sind verliebt in das Nein Gottes?
0: ¿Enamorados del no de Dios?
1: Verliebt in das Nein Gottes?
0: Son ocho.
1: Sind achtmal Nein.
0: Son ocho no.
1: Achtmal Nein.
0: Y hay que enamorarse de ellos.
1: Und man muss sich in sie verlieben.
0: ¿Qué tal el séptimo mandamiento?
1: Wie sieht es aus mit dem siebten Gebot?
0: ¿Qué tiene que ver el séptimo mandamiento con el amor?
1: Was hat das siebte Gebot zu tun mit der Liebe?
0: ¿Entienden lo que tiene que ver el séptimo mandamiento, el séptimo no, con el amor?
1: Versteht ihr, was das siebte Gebot, das siebte Nein zu tun hat mit der Liebe?
0: No para mis hormonas.
1: Nein, was meine Hormone betrifft.
0: No para mis andrógenos.
1: Nein, was meine Androgyne betrifft.
0: No para mis estrógenos.
1: Nein, was meine Östrogene betrifft.
0: Nos gusta ese no.
1: Gefällt uns dieses Nein?
0: Qué bendición de ese no.
1: Welch ein Segen aus diesem Nein fließt.
0: Las escrituras enseñan.
1: Die Schrift lehrt.
0: Escuchen lo que las escrituras enseñan.
1: Hört, was die Schrift lehrt.
0: Aquí en Éxodo 20.
1: In 2. Mose 20.
0: En Éxodo 20.
1: In 2. Mose 20.
0: Miren la trascendencia de la ley.
1: Sehen wir, wie weit das Gesetz geht.
0: La inmanencia de la ley.
1: Wie innewohnend das Gesetz
0: y cambiemos la palabra.
1: Mögen wir das und wir können das Wort verändern.
0: La trascendencia del amor.
1: Die Tiefgründigkeit, die Unendlichkeit der Liebe.
0: La inmanencia del amor.
1: Die innewohnende Liebe.
0: El amor.
1: Die Liebe.
0: El amor de Dios.
1: Die Liebe Gottes.
0: Todo lo

0: penetra.
1: Sie durchdringt alles.
0: Y todo lo trasciende.
1: Und sie führt über alles hinaus.
0: Yo no sé si ustedes tienen esa experiencia.
1: Ich weiß nicht, ob ihr diese Erfahrung habt.
0: Si han trascendido alguien con el amor.
1: Ob ihr jemanden durch die Liebe beflügelt habt.
0: Porque ese fue el trabajo de Jesús.
1: Denn das war das Werk Jesu.
0: Ese fue el ministerio de Jesús.
1: Das war der Dienst Jesu.
0: El amor de Jesús.
1: Die Liebe Jesu.
0: La ley de Jesús.
1: Das Gesetz Jesu.
0: Trascendió a María Magdalena.
1: Sie verwandelte Maria Magdalena.
0: La trascendió.
1: Und sie wurde zu in Höhen der Erfahrung geführt.
0: Los fariseos.
1: Die Pharisäer.
0: La usaron hormonalmente.
1: Gebrauchten sie auf der hormonellen Ebene.
0: Jesus
1: aber hat sie in alle Tiefen geführt.
0: Entendemos cómo Jesús guardó la ley?
1: Verstehen wir, wie Jesus das Gesetz gehalten hat?
0: O no entendemos sino cómo los fariseos guardaron la ley?
1: Oder verstehen wir das nicht und halten das Gesetz, wie die Pharisäer es taten?
0: Dicen Éxodo 20.
1: Es heißt in 2. Mose 20,
0: en el segundo mandamiento,
1: im zweiten Gebot,
0: que el que guarda la ley,
1: dass wer das Gesetz hält,
0: segundo mandamiento,
1: gemäß dem zweiten Gebot,
0: no tendrás imagen ni ninguna semejanza de cosa que esté arriba en el cielo ni abajo en la tierra.
1: Du sollst dir kein Bildnis noch irgendein Gleichnis machen, weder von dem, was oben im Himmel, noch von dem, was unten auf Erden ist.
0: No te inclinarás a ellas ni las honrarás, porque yo soy Jehová tu Dios fuerte, celoso, que visito la maldad de los padres sobre los hijos.
1: Noch von dem, was in den Wassern unter der Erde ist, bete sie nicht an und diene ihnen nicht, denn ich, der Herr, dein Gott, bin ein eifersüchtiger Gott, der die Schuld der Väter heimsucht an den Kindern bis in das dritte und vierte Glied derer, die mich hassen.
0: Y ahora el Señor habla de la vida.
1: Und jetzt spricht der Herr vom Leben.
0: Y utiliza la genética.
1: Und er gebraucht die Genetik.
0: Y entonces agrega,
1: und dann fügt er noch hinzu,
0: hasta la tercera y cuarta generación.
1: Bis in das dritte und vierte Glied.
0: La ley de Dios afecta la genética.
1: Das Gesetz Gottes beeinflusst die Genetik.
0: El amor de Dios afecta la genética.
1: Die Liebe Gottes beeinflusst die Genetik.
0: Trasciende hasta la tercera y cuarta generación.
1: Und reicht bis in die dritte und vierte Generation.
0: En sentido negativo.
1: In einem negativen Sinn.
0: Pero en sentido positivo,
1: doch im positiven Sinn,
0: versículo 6,
1: lesen wir im Vers 6,
0: y hago misericordia,
1: der aber Gnade erweist,
0: en millares,
1: an vielen Tausenden,
0: el que ama,
1: wer liebt,
0: trasciende,
1: wer liebt, das verwandelt,
0: trasciende a millares, el que ama,
1: beflügelt Tausende.
0: Sabemos que es amar.
1: Wissen wir, was lieben bedeutet?
0: Sabemos que es amar.
1: Wissen wir, was lieben heißt?
0: Eso es lo que enseña la ley de Dios.
1: Das lehrt uns das Gesetz Gottes.
0: Amar.
1: Lieben.
0: Ser para Dios.
1: Für Gott sein.
0: Ser para el prójimo.
1: Für den Nächsten sein.
0: No ser para mí.
1: Nicht für mich selbst sein.
0: Esa es la ley de Dios.
1: Das ist das Gesetz Gottes.
0: Du, Holocausto,
1: ein Brandopfer.
0: Holocausto para el prójimo.
1: Ein Brandopfer für deinen Nächsten.
0: Du, Holocausto para el prójimo.
1: Ein Brandopfer für deinen Nächsten.
0: Eso fue lo que el Señor hizo en el Edén.
1: Das hat der Herr in Eden getan.
0: Por eso él creó al ser humano en su imagen y semejanza.
1: Daher schuf er den Menschen nach seinem Bild.
0: Adam lo creó como holocausto.
1: Schuf er als ein Brandopfer.
0: Para Eva.
1: Für ihn.
0: Todo Adán.
1: Der ganze Adam.
0: Todo Adán.
1: Der ganze Adam.
0: Todo Adán.
1: Der gesamte Adam. ein Brandopfer.

0: Ofrenda para Patricia.
1: Eine Gabe für Patricia.
0: Todo él.
1: Er. Alles von ihm.
0: Bienaventurada Patricia.
1: Gesegnet ist Patricia.
0: Bienaventurada Patricia.
1: Gesegnet ist Patricia.
0: Richard.
1: Ricardo.
0: Todo para Lisette.
1: Alles für Lisette.
0: Todo para Lisette.
1: Alles für Lisette.
0: Incluyendo el bolsillo.
1: Auch die Börse.
0: Todo.
1: Alles.
0: Nada para Ricardo.
1: Nichts für Ricardo.
0: Todo para Lisette.
1: Alles für Lisette.
0: ¿Quién no quiere ese regalo?
1: Wer möchte dieses Geschenk?
0: Esa es la ley de Dios.
1: Das ist das Gesetz Gottes.
0: Esa es la ley de Dios.
1: Das ist das Gesetz Gottes.
0: Tú.
1: Du.
0: Todo para otro.
1: Alles für den anderen.
0: Nada para ti.
1: Nichts für dich.
0: Solamente el Señor.
1: Nur der Herr.
0: El Señor para mí.
1: Der Herr für mich.
0: Yo para él.
1: Ich für ihn.
0: La esposa para mí.
1: Die Ehefrau für mich.
0: Yo para ella.
1: Ich für sie.
0: Tú para el prójimo.
1: Du für den Nächsten.
0: Todos nosotros regalo para el prójimo.
1: Wir alle ein Geschenk für den Nächsten.
0: Ese es el cielo.
1: Das ist der Himmel.
0: Esa es la vida eterna.
1: Das ist das ewige Leben.
0: Ese es el amor.
1: Das ist die Liebe.
0: Esa es la vida.
1: Das ist das Leben.
0: Esa es la ley.
1: Das ist das Gesetz.
0: Más sencillo.
1: Kann es schlichter sein?
0: Y el diablo odia eso.
1: Und das hasst der Teufel.
0: El diablo odia eso.
1: Und das hasst der Teufel.
0: Y nos inventó.
1: Und er hat
0: todo lo contrario.
1: Das Gegenteil für uns erfunden.
0: Todo lo contrario nos dio el enemigo.
1: Er hat das, uns das Gegenteil gegeben.
0: Y nos constituyó.
1: Und hat uns
0: en la ley del egoísmo.
1: Zum Gesetz des Egoismus konstituiert.
0: Yo para mí.
1: Ich für mich selbst.
0: Yo para mí.
1: Ich für mich selbst.
0: Todo para mí.
1: Alles für mich.
0: Me constituyó en el centro.
1: Und so hat er mich zum Zentrum gemacht.
0: Y nosotros ignoramos ahora qué es pecado.
1: Und wir wissen heute dann nicht mehr, was Sünde ist.
0: ¿Qué es el adulterio?
1: Was ist der Ehebruch?
0: ¿Qué es el adulterio?
1: Was ist der Ehebruch?
0: Yo reclamo una parte del otro para mí.
1: Ich beanspruche einen Teil des anderen für mich.
0: Porque yo soy el centro.
1: Denn ich bin das Zentrum.
0: Ese es el adulterio.
1: Das ist der Ehebruch.
0: Abominación delante de Dios.
1: Ein Greuel vor Gott.
0: Ni en pensamiento.
1: Nicht einmal im Gedanken.
0: Ni en pensamiento.
1: Nicht einmal im Gedanken.
0: Menos en impulso.
1: Weniger im Impuls.
0: Ni en deseo.
1: Doch im Verlangen.
0: En ninguna manera.
1: Auf keine Weise.
0: Prestarme.
1: Mich hingeben.
0: Para que otro egoístamente me mire.
1: Dass ein anderer Egoist mich anblicke, dass ein anderer Egoist mich suche.
0: Entendemos el mandamiento?
1: Verstehen wir das Gebot?
0: Entendemos el mandamiento?
1: Verstehen wir das Gebot?
0: Tan simple como eso?
1: Es ist so leicht zu verstehen.
0: Pregunto,
1: und ich frage,
0: sabemos que es amar.
1: Wissen wir, was es heißt, zu lieben?
0: Sabemos que es amar.
1: Wissen wir, was es bedeutet, zu lieben?
0: Amar es ser ofrenda para los demás.
1: Lieben bedeutet, eine Gabe zu sein für die anderen.
0: Sin interés en.
1: Ohne Interesse an.
0: Sin interés en.
1: Ohne Interesse an.
0: ¿Saben lo que es eso?
1: Wisst ihr, was das ist?
0: En esta cultura occidental.
1: In dieser westlichen Kultur.
0: Eso es desconocido.
1: Ist das unbekannt?
0: Los seres humanos.
1: Die Menschen.
0: Los seres humanos.
1: Die Menschen.
0: Se acercan al ser humano.
1: Sie nahen sich dem anderen.
0: Con interés detrás.
1: Und haben ein verstecktes Interesse.
0: Con interés detrás.
1: Haben ein verstecktes Interesse.
0: Con interés detrás.
1: Ein verstecktes Interesse.
0: Eso es diabólico.
1: Das ist teuflisch.
0: Diabólico.
1: Es ist diabolisch.
0: En el cielo.
1: Im Himmel.
0: No hay interés detrás.
1: Gibt es kein Interesse dahinter. Kein verstecktes Interesse.
0: El amor de Dios.
1: Die Liebe Gottes.
0: Es el único motivo.
1: Ist das einzige Motiv.
0: Que no tiene nada detrás.
1: Das nichts verborgen dahinter hat.

0: En el cielo.
1: Im Himmel.
0: Lo único que hay es amor.
1: Gibt es nur Liebe.
0: Es la ley.
1: Das ist das Gesetz.
0: Es la vida.
1: Das ist das Leben.
0: Es el cielo.
1: Das ist der Himmel.
0: Y lo único que hay detrás,
1: und das Einzige, was dahinter steckt,
0: del amor de Dios,
1: hinter der Liebe Gottes,
0: lo único que hay detrás,
1: das Einzige, was sich dahinter verbirgt,
0: fue el Calvario.
1: War das Kreuz von Golgatha.
0: El Calvario. Lo único que hay detrás del amor de Dios.
1: Hinter der Liebe Gottes war dies das Einzige.
0: Es el Calvario.
1: Golgatha.
0: ¿Qué hay detrás de ti?
1: Und was ist
0: ¿Qué
1: hinter
0: hay detrás
1: dir
0: de ti?
1: Verborgen? Was ist hinter dir verborgen?
0: Detrás de ti hay egoísmo.
1: Gibt es hinter dir Egoismus?
0: Más detrás de ti hay más egoísmo.
1: Gibt es weiter hinter dir noch mehr Egoismus?
0: Hay más egoísmo detrás de ti.
1: Und noch mehr Egoismus?
0: Rompemos la ley.
1: Und wir zerbrechen das Gesetz.
0: Destruimos la ley.
1: Wir zerstören es.
0: Y por eso Jesús dijo,
1: und deshalb sagte Jesus,
0: si tú quieres venir a mí,
1: wenn du zu mir kommen möchtest,
0: si tú quieres venir a mí,
1: wenn du zu mir kommen möchtest,
0: niégate a ti mismo.
1: Verleugne dich selbst.
0: Destruye tus intereses.
1: Zerstöre deine Interessen.
0: Esto es el interés.
1: Diese Sache ist ohne Interesse.
0: ¿Quién entiende ese evangelio?
1: Esse?
0: ¿Quién entiende ese evangelio?
1: Wer versteht dieses Evangelium?
0: El evangelio de la ley.
1: Das Evangelium des Gesetzes.
0: Es el amor de Dios.
1: Ist die Liebe Gottes.
0: Según la hermana White,
1: gemäß Schwester White,
0: cada mandamiento de Dios
1: ist jedes,
0: una revelación de su gracia.
1: Jedes Gebot Gottes eine Offenbarung seiner Gnade.
0: Los mandamientos de Dios son la gracia de Dios.
1: Die Gebote Gottes sind die Gnade Gottes.
0: Me la reveló en lenguaje negativo.
1: Und er hat sie uns offenbart in einer in einer Sprache der Negation. Und wisst ihr, wie dieses Gesetz dein ist? Wisst ihr, wie dieses Gesetz euch gehört? In der einfachsten Weise. In der schlichtesten Weise. Diese ganze Liebe,
0: toda la ley de Dios,
1: das gesamte Gesetz Gottes,
0: es tuya,
1: ist dein
0: y es mía,
1: und ist mein
0: por la fe.
1: Durch den Glauben.
0: No hay que razonarla.
1: Man muss darüber nicht nachdenken,
0: no hay que razonarla.
1: Sie nicht rationalisieren.
0: No hay que investigarla.
1: Es, das Gesetz,
0: no hay que investigarla.
1: Nicht erforschen.
0: Solamente hay que creerla.
1: Man muss nur daran glauben.
0: ¿Cuánto te demoras tú para creer?
1: Wie lange verweilst du, um zu glauben?
0: ¿Cuánto nos demoramos para creer un no?
1: Wie lange verweilen wir, um einem Nein zu glauben?
0: ¿Cuánto tiempo nos toma creer un no?
1: Wie lange braucht es für uns, einem Nein zu glauben?
0: Muchos años.
1: Viele Jahre?
0: Muchos meses.
1: Viele Monate?
0: ¿Cuánto nos cuesta creer un no?
1: Wie viel kostet es uns, einem Nein zu glauben?
0: Y todos aquellos que por la fe
1: und all jene, die durch den Glauben
0: reciben los no de Dios,
1: die Neins Gottes empfangen,
0: trascienden el pecado.
1: Sie überwinden die Sünde.
0: Vencen el pecado.
1: Besiegen die Sünde.
0: Entendemos ahora por qué Jesús dio la respuesta.
1: Verstehen wir jetzt, warum Jesus seine Antwort gab?
0: Pablo dijo algo muy interesante.
1: Paulus hat etwas Interessantes gesagt.
0: Romanos capítulo 13.
1: In Römer 13.
0: Romanos capítulo 13.
1: In Römer 13.
0: Miren lo que dice Pablo.
1: Seht, was Paulus gesagt hat.
0: Versículo 10.
1: Vers 10.
0: El amor no hace mal al prójimo.
1: Die Liebe tut dem Nächsten nichts Böses.
0: Así que el cumplimiento de la ley es el amor.
1: So ist nun die Liebe die Erfüllung des Gesetzes.
0: Más sencillo?
1: Kann es schlichter sein?
0: ¿Necesita teología eso?
1: Brauchen wir dazu Theologie?
0: Uy, los teólogos se han metido.
1: Oh, die Theologen, wo sind sie hin?
0: Y han aprendido con el diablo la teología del diablo.
1: Sie haben mit dem Teufel die Theologie des Teufels erlernt.

0: diablo dice que la ley fue crucificada y que dejó de ser.
1: Der Teufel sagte, dass das Gesetz gekreuzigt worden ist und dass es nicht mehr vorhanden ist.
0: El amor jamás será crucificado.
1: Die Liebe wird niemals gekreuzigt werden.
0: A Jesús lo crucificaron.
1: Jesus haben sie gekreuzigt.
0: Pero ahí fue cuando amó más.
1: Aber dort hat er am meisten geliebt.
0: Ahí fue cuando más amó.
1: Dort hat er die Liebe, die größte Liebe offenbart.
0: Ahí fue cuando pudo perdonar.
1: Dort vermochte er zu vergeben.
0: Padre, perdónalos porque no saben lo que hacen.
1: Vater, vergib ihnen, denn sie wissen nicht, was sie tun.
0: Porque lo que hay detrás del amor,
1: denn was hinter der Liebe
0: steht, es más amor,
1: ist noch mehr Liebe.
0: Es el único motivo,
1: ist, das ist das einzige Motiv.
0: Que lo que tiene detrás,
1: das, was dahinter ist,
0: lo único que tiene detrás,
1: das Einzige, was dahinter ist,
0: es más amor,
1: ist noch mehr Liebe.
0: Más amor,
1: noch mehr Liebe.
0: Más amor,
1: noch mehr Liebe.
0: Ricardo.
1: Ricardo.
0: ¿Qué es lo que hay detrás de ti?
1: Was gibt es hinter dir?
0: Oh. Bienaventurada Lisette.
1: Gesegnet ist Lisette.
0: Puro amor.
1: Reine
0: puro amor.
1: Liebe. Reine
0: puro
1: Liebe.
0: Amor.
1: Reine Liebe.
0: Holocausto.
1: Ein Brandopfer.
0: Ofrenda.
1: Eine Gabe.
0: Ofrenda.
1: Eine Gabe.
0: Wow. Trasciende eso otro corazón.
1: Verwandelt dies ein anderes Herz?
0: Y muere Ricardo.
1: Und Ricardo stirbt.
0: Pero Lisette no se casa con otro.
1: Aber Lisette kann keinen anderen heiraten.
0: Espera Ricardo en la resurrección.
1: Sie wartet auf Ricardo in der Auferstehung.
0: No puede otro.
1: Sie kann keinen anderen
0: mehr finden. La trasciende.
1: Denn die Liebe hat sie verwandelt. Hat sie
0: el principio del amor.
1: Das Prinzip der Liebe.
0: Ese fue el ministerio de Jesús.
1: Voll und ganz ausgefüllt, überfließend. Das war der Dienst Jesu.
0: Y por eso Jesús,
1: und deshalb
0: la industria de Jesús,
1: war das Geschäft Jesu,
0: el negocio de Jesús,
1: bestand seine Tätigkeit,
0: la utilidad de Jesús,
1: und seine Nützlichkeit,
0: la economía de Jesús,
1: und seine Wirtschaft,
0: amar al prójimo,
1: darin, den anderen zu lieben.
0: Ese fue el negocio de Jesús.
1: Das war das Geschäft Jesu.
0: ¿Entienden ese negociante?
1: Versteht ihr dieses Geschäft?
0: ¿Entendemos esa industria?
1: Verstehen wir diese Industrie, dieses Gewerbe?
0: ¿Cuál es el negocio tuyo?
1: Was ist dein Geschäft?
0: Que nos hace egocéntrico.
1: Das uns egoistisch macht.
0: Que nos hace vivir para mí.
1: Das dazu führt, dass wir für uns selbst leben.
0: Y no tenemos tiempo.
1: Und wir keine Zeit haben.
0: Ni para los hijos.
1: Weder für die Kinder.
0: Ni para la esposa.
1: Noch für die Ehefrau.
0: No tenemos tiempo.
1: Wir haben keine Zeit.
0: Para nadie.
1: Für niemand.
0: Ni para nosotros tenemos
1: Nicht einmal
0: tiempo.
1: Für uns selbst haben wir Zeit.
0: Esclavo del trabajo.
1: Wir sind Sklaven der Arbeit.
0: Esclavo de la cosa.
1: Sklaven der Sache.
0: Esclavo de tener.
1: Sklaven des Habenwollens.
0: Esclavo de conseguir.
1: Des
0: Esclavo de adquirir.
1: Erwerben wollens.
0: Jesús no fue esclavo.
1: Jesus war kein Sklave.
0: Todo el tiempo.
1: Die ganze Zeit.
0: Ofrenda para la viuda.
1: War eine Gabe für Gott.
0: Ofrenda para el leproso.
1: Eine Gabe für den Leprakranken.
0: Ofrenda para los endemoniados.
1: Eine Gabe für die von den Dämonen besessenen.
0: Ofrenda para los ladrones.
1: Eine Gabe für die Diebe.
0: Ofrenda para los publicanos.
1: Eine Gabe für den Zöllner.
0: Ofrenda para los samaritanos.
1: Eine Gabe für den
0: Samaritaner. Ofrenda para los griegos.
1: Für die Griechen.
0: Ofrenda para todos.
1: Eine Gabe für alle.
0: La ley de Dios.
1: Das Gesetz Gottes.
0: La ley de Dios te convierte en ofrenda para el mundo.
1: Das Gesetz Gottes, es verwandelt dich in eine Gabe für alle.
0: Porque en la ley de Dios,
1: denn im Gesetz Gottes,
0: lo primero que muere el mi yo.
1: Stirbt als erstes mein Ich.
0: ¿Han visto el primer mandamiento?
1: Habt ihr das erste Gebot gesehen?
0: ¿Han visto el primer mandamiento?
1: Habt ihr das erste Gebot gesehen?
0: ¿Cuánto delante de mí?
1: Wie viel vor mir?
0: ¿Cuánto delante de mí?
1: Wie viel soll ich vor mir haben?
0: ¿Cuánto delante de mí?
1: Wie viel vor mir?
0: Solo él.
1: Nur ihn.
0: Solo él.
1: Nur ihn.
0: Delante de mí.
1: Vor mir.
0: Nada más.
1: Nichts sonst.
0: Solo él.
1: Nur ihn.
0: Primer mandamiento.
1: Das erste Gebot.
0: El primer mandamiento.
1: Das erste Gebot.
0: Crucifica mi egoísmo.
1: Kreuzigt meinen Egoismus.
0: El primer mandamiento.
1: Das erste Gebot.
0: En el primer mandamiento.
1: Im ersten Gebot.
0: No hay espejo.
1: Gibt es keinen Spiegel.
0: No hay

0: espejo en el primer mandamiento.
1: Es gibt keinen Spiegel im ersten Gebot.
0: ¿Quién se ve en el espejo?
1: Wer sieht sich im Spiegel?
0: ¿Quién está delante de mí?
1: Wer ist vor mir?
0: Es el peor que puede estar delante de mí.
1: Der Schlimmste nur kann vor mir sein.
0: Hoy,
1: heute,
0: lo que hay es enfermedad mental por todas partes.
1: Findet man geistige Krankheiten überall.
0: Hoy lo que hay es enfermedad mental por todas partes.
1: Geistige Krankheiten sind heute überall auffindbar.
0: Hay más enfermos mentales hoy,
1: es gibt heute mehr Menschen,
0: que gente de cáncer.
1: Die psychisch krank sind, als die Krebs haben.
0: ¿Y saben qué es lo que daña la mente?
1: Und wisst ihr, was den Geist schädigt?
0: ¿Saben qué es lo que daña la mente?
1: Wisst ihr, was dem Geist Schaden zufügt?
0: Yo para mí.
1: Ich für mich selbst.
0: Yo para mí.
1: Ich für mich selbst.
0: Es lo que más daña las neuronas.
1: Das schadet die Neuronen mehr als alles andere.
0: Yo para mí.
1: Ich für mich selbst.
0: ¿Qué es la tristeza?
1: Was ist die Traurigkeit?
0: ¿Qué es la preocupación?
1: Was ist die Sorge?
0: ¿Qué es la ansiedad?
1: Was ist dieses sich Sorgen?
0: ¿Qué es la depresión?
1: Was ist die Depression?
0: ¿Qué es la melancolía?
1: Was ist die Melancholie?
0: ¿Qué es el aburrimiento?
1: Was ist die Langeweile?
0: ¿Qué es la autocompasión?
1: Was ist das Selbstmitleid?
0: Yo soy el centro.
1: Ich bin das Zentrum.
0: Yo soy el centro.
1: Ich bin das Zentrum.
0: Yo soy el centro.
1: Ich bin das Zentrum.
0: Muerte.
1: Tod.
0: Destrucción mental.
1: Zerstörung für unseren Geist.
0: La ley de Dios es la cura para eso.
1: Das Gesetz Gottes ist das Heilmittel dafür.
0: Y la introducción es el primer mandamiento.
1: Und die Einleitung ist das erste Gebot.
0: Nada delante de mí.
1: Nichts vor mir.
0: ¿Qué es lo único que debe estar delante de mí?
1: Was ist das Einzige, das vor mir ist?
0: El Calvario.
1: Golgatha.
0: Jesús.
1: Jesus.
0: Él delante de mí.
1: Er vor mir.
0: Si él está delante de mí,
1: wenn er vor mir ist,
0: me transformo en su imagen y semejanza.
1: Werde ich verwandelt in sein Bild.
0: Si yo estoy delante de mí,
1: wenn ich vor mir selbst bin,
0: llego a ser como Lucifer.
1: Werde ich wie Lucifer ist.
0: Llego a ser como Lucifer.
1: Werde ich schließlich wie Lucifer ist.
0: Si yo estoy delante de mí.
1: Wenn ich vor mir selbst stehe.
0: El peor Dios. El peor Dios.
1: Der schlimmste Gott.
0: Es tu egoísmo.
1: Ist dein Egoismus.
0: El peor Dios.
1: Der schlimmste Gott.
0: Y es el Dios de este siglo.
1: Und es ist der Gott dieses Zeitalters.
0: De esta cultura.
1: Es ist der Gott dieser Kultur.
0: Los indígenas.
1: Die Indianer.
0: Adoraban al sol.
1: Sie beteten die Sonne an.
0: Y no dañaron la tierra.
1: Und zerstörten die Erde nicht.
0: Para ellos,
1: für sie
0: el sol era lo más grande.
1: War die Sonne das Größte.
0: Y no dañaron la tierra.
1: Und sie zerstörten die Erde nicht.
0: Pero para nosotros,
1: aber für uns
0: el Dios no es el sol,
1: ist der Gott nicht die Sonne.
0: La luna.
1: Auch nicht der Mond,
0: el Dios es nuestro yo,
1: sondern unser Ich,
0: lo que está delante de mí,
1: was vor mir ist.
0: Y por eso estamos destruidos.
1: Und deshalb sind wir zerstört.
0: Y destruimos el agua.
1: Und zerstören das
0: y destruimos
1: Wasser.
0: El aire.
1: Und zerstören die Luft.
0: Y destruimos el prójimo.
1: Und zerstören den Nächsten.
0: Y destruimos todo.
1: Und zerstören alles.
0: Porque el egoísmo es muerte.
1: Weil der Egoismus Tod
0: y
1: bedeutet.
0: La paga del pecado es muerte.
1: Und der Sünde sollt ist der Tod.
0: Mis amados,
1: liebe Freunde,
0: guardamos la ley.
1: Halten wir das Gesetz.
0: Du guarda los 10 mandamientos.
1: Hältst du die 10 Gebote?
0: Juan contempló.
1: Johannes.
0: En la isla de Patmos, Juan contempló.
1: Auf Patmos schaute er.
0: Aquí están los que guardan los mandamientos de
1: Dios. Jene, die hier sind, die die Gebote Gottes halten.
0: ¿Eres tú uno de esos?
1: Bist du einer von ihnen?
0: ¿Eres tú uno de esos?
1: Bist du einer von ihnen?
0: Ese es el amor de Dios.
1: Das ist die Liebe Gottes.
0: La ley es su amor.
1: Das Gesetz seiner Liebe.
0: Él es amor.
1: Er ist Liebe.
0: Él es ofrenda.
1: Er ist Gabe.
0: Y terminó en el Calvario.
1: Und er endete auf Golgatha.
0: Que nosotros terminemos ahí.
1: Mögen wir auch dort enden.
0: Termina tu vida ahí.
1: Dass du dein Leben dort beendest.
0: Entrega tu vida ahí.
1: Dass du dein Leben dort
0: concluye tu vida ahí.
1: Ihm auslieferst und dort zu Ende
0: en el Calvario.
1: Führst. Dort auf Golgatha.
0: Y por la fe.
1: Und durch den Glauben.
0: Y por la gracia de
1: durch
0: Dios.
1: Die Gnade Gottes.

0: Seamos el holocausto final.
1: Seien wir das letzte Brandopfer.
0: Los 144.000 serán 144.000 holocaustos.
1: Die 144.000 werden 144.000 Brandopfer sein.
0: De Dios.
1: Knechte Gottes.
0: Viven para otros.
1: Sie leben für andere.
0: No viven para sí.
1: Sie leben nicht für sich selbst.
0: Igual que Jesús.
1: So wie Jesus.
0: Semejantes a Jesús.
1: Ihm ähnlich.
0: Vivió para otros.
1: Er lebte für andere
0: no vivió para
1: und lebte nicht für sich selbst.
0: Que el Señor te permita a ti.
1: Der Herr erlaube dir
0: esa única experiencia.
1: Diese einzigartige Erfahrung.
0: Señor, le guarde.
1: Der Herr behüte dich. Wir beten.
0: Padre,
1: Vater,
0: permítenos recibir tu amor.
1: Erlaube uns, deine Liebe zu empfangen.
0: Permítenos recibirte a ti.
1: Erlaube uns, dich zu empfangen.
0: Tú eres la ley.
1: Du bist das Gesetz.
0: Tú eres el amor.
1: Du bist die Liebe.
0: Tú nos creaste en tu imagen y semejanza.
1: Du hast uns geschaffen nach deinem Bild.
0: Nos creaste para ti y para otros.
1: Du hast uns geschaffen für dich und für andere.
0: Así como tú vives para otros y para toda la humanidad.
1: So wie du für andere lebst und für die ganze Menschheit.
0: Tú diste a tu hijo en la cruz.
1: Du hast deinen Sohn gegeben am Kreuz.
0: Y nos mostraste quién eres tú.
1: Und hast uns gezeigt, wer du bist.
0: Y nos enseñaste cuál es tu ley.
1: Und hast uns gezeigt, was dein Gesetz ist.
0: Señor, permítenos aprender esa lección.
1: Lass zu, Herr, dass wir diese Lektion erlernen.
0: Danos la victoria sobre el egoísmo.
1: Gib uns den Sieg über den Egoismus.
0: Damos la victoria sobre nosotros mismos.
1: Gib uns den Sieg über uns selbst.
0: Padre,
1: Vater,
0: por tu gracia,
1: durch deine Gnade,
0: el poder para negarnos a nosotros mismos,
1: die Macht, dass wir uns selbst verleugnen.
0: Queremos permanecer en Jesús.
1: Wir möchten in Jesus bleiben.
0: Guárdanos en esta hora.
1: Bewahre uns in dieser Stunde.
0: Gracias por tu ley.
1: Danke für dein Gesetz.
0: Porque gracias por ti.
1: Danke für dich.
0: Porque gracias por tu amor.
1: Danke für deine Liebe.
0: Conviértenos en eso, Padre.
1: Bekehre uns hierin, Herr,
0: tu
1: Vater.
0: Ley es la miel.
1: Dein Gesetz ist der Honig.
0: Más dulce que la miel.
1: Süßer als Honig.
0: Y más preciosa que el oro.
1: Köstlicher als Gold.
0: Tú eres más precioso que eso.
1: Du bist kostbarer als all dies.
0: Danos ese gozo, Señor.
1: Gib uns diese Freude, Herr.
0: Te lo pedimos.
1: Wir bitten, Herr,
0: te lo agradecemos,
1: darum und wir danken dir
0: con el perdón
1: dafür,
0: de nuestros pecados,
1: mit der Vergebung unserer Sünden,
0: en el nombre del Cordero,
1: im Namen des Lammes,
0: en el nombre de Jesús,
1: im Namen Jesu.
0: Amen.
1: Amen.

Gott spricht zu uns durch die Natur und die Offenbarung, durch seine Vorsehung und den Einfluss seines Geistes. Doch das allein reicht noch nicht aus. Es ist auch notwendig, dass wir unser Herz vor ihm ausschütten. Um geistliches Leben und Kraft zu haben, brauchen wir engen Umgang mit unserem himmlischen Vater. Unsere Gedanken mögen zu ihm gezogen werden. Wir mögen über seine Werke, seine Barmherzigkeit und seine Segnungen nachdenken, doch das

bedeutet noch nicht, im vollsten Sinne mit ihm zu sprechen. Mit Gott zu sprechen heißt, ihm das zu sagen, was tatsächlich in unserem Leben geschieht. Beten bedeutet, Gott unser Herz wie einem Freund zu öffnen. Nicht, weil es notwendig wäre, Gott zu sagen, wer oder was wir sind. Nein, sondern damit wir fähig werden, ihn zu empfangen. Das Gebet holt nicht Gott zu uns herunter, es hebt uns zu ihm hinauf. Als Jesus auf der Erde war, lehrte er seine Jünger, wie sie beten sollten. Er wies sie an, Gott ihre täglichen Bedürfnisse mitzuteilen und alle ihre Sorgen bei ihm abzulegen. Und seine Zusicherung, dass ihre Bitten erhört würden, gilt auch uns. Jesus betete oft, als er unter den Menschen lebte. Unser Heiland identifizierte sich mit unseren Bedürfnissen und Schwächen, indem er ein Bittender wurde. Auch er ging mit seinen Bitten zu Gott und bat seinen Vater um neue Kraft, um für seine Pflichten und Schwierigkeiten gewappnet zu sein. Er ist in allem unser Vorbild. In all unseren Schwachheiten ist er unser Bruder und wurde in allem versucht wie wir. Doch als der Sündlose schreckte er von Natur aus vor dem Bösen zurück. Er erduldete Kämpfe und Seelenqual in einer Welt der Sünde. Sein Menschsein machte das Gebet für ihn zu einer Notwendigkeit und zu einem Vorrecht. In der Zwiesprache mit seinem Vater fand er Trost und Freude. Wenn er, der Heiland der Menschen, der Sohn Gottes, spürte, dass er das Gebet brauchte, wie viel mehr sollte uns schwachen, sündhaften Sterblichen bewusst sein, wie sehr wir inniges, beständiges Gebet brauchen? Menschen, die das Gebet vernachlässigen, werden von der Finsternis des Bösen umgeben. Die Versuchungen, die der Feind ihnen einflüstert, verleiten sie zur Sünde. Und das alles nur, weil sie nicht von dem Vorrecht Gebrauch machen, das Gott ihnen mit dem Gebet geschenkt hat. Warum beten die Söhne und Töchter Gottes so ungern, wodurch das Gebet der Schlüssel in der Hand des Glaubenden ist? Mit ihm können sie das Vorratshaus des Himmels öffnen, in dem die grenzenlosen Reichtümer des Allmächtigen aufgehäuft sind. Wenn wir nicht unaufhörlich beten und immerzu auf der Hut sind, laufen wir Gefahr, sorglos zu werden und vom richtigen Weg abzukommen. Der Feind versucht beständig, uns den Weg zum Gnadenthron zu versperren. Damit will er verhindern, dass wir durch ernstes Bitten und aufrichtigen Glauben Gnade und Kraft erhalten, um der Versuchung zu widerstehen. Es gibt bestimmte Bedingungen, unter denen wir erwarten können, dass Gott unser Gebet hören und beantworten wird. Eine Grundbedingung ist, dass wir spüren, wie sehr wir seine Hilfe brauchen. Er hat verheißen, ich werde Wasser auf das Durstige gießen und Ströme auf das Dürre. Haben wir Unrechtes im Herzen vor oder halten wir an einer uns bekannten Sünde fest, wird uns der Herr nicht erhören. Doch das Gebet eines reuigen, gebrochenen Herzens nimmt er immer an. Wenn wir jedes uns bekannte Unrecht in Ordnung gebracht haben, dann dürfen wir darauf vertrauen, dass Gott unser Gebet beantworten wird. Mit unseren eigenen Leistungen können wir uns niemals Gottes Gunst erwerben. Allein die Würdigkeit Jesu wird uns retten. Nur sein Blut wird uns reinigen. Und dennoch ist es unsere Aufgabe, die Bedingungen zu erfüllen, um bei Gott angenommen zu werden. Eine weitere Bedingung für siegreiches Gebet ist der Glaube. Wer zu Gott kommt, muss glauben, dass er ist und dass er die belohnen wird, welche ihn suchen. Jesus sagte zu seinen Jüngern, alles, was ihr auch immer im Gebet erbittet, glaubt, dass ihr es empfangt, so wird es euch zuteil werden. Nehmen wir ihn beim Wort? Die Zusicherung Gottes ist weitreichend und grenzenlos. Treu ist, der sie gegeben hat.
wenn wir um

etwas bitten und es nicht sofort erhalten, sollten wir dennoch glauben, dass der Herr uns hört und unsere Gebete beantworten wird. Wir sind so fehlbar und kurzsichtig, dass wir manchmal um Dinge bitten, die für uns kein Segen wären. Und unser himmlischer Vater beantwortet unsere Gebete in seiner Liebe so, dass er uns gibt, was das Beste für uns ist, nämlich das, was wir uns selbst wünschen würden, könnten wir alle Dinge mit von Gott erleuchteten Augen so sehen, wie sie wirklich sind. Werden unsere Gebete scheinbar nicht erhört, dann müssen wir uns an der Verheißung festklammern, denn die Zeit der Erhörung wird mit Sicherheit kommen und wir werden den Segen erhalten, den wir am meisten brauchen. Wenn wir zu Gott kommen und ihn um Barmherzigkeit und Segen bitten, dann sollte unser Herz von Liebe und Vergebungsbereitschaft erfüllt sein. Wie können wir beten und vergib uns unsere Schuld, wie auch wir vergeben unseren Schuldigern und gleichzeitig Unversöhnlichkeit im Herzen hegen? Wenn wir erwarten, dass unsere eigenen Gebete erhört werden, müssen wir den anderen in gleicher Weise und gleichem Maße vergeben, wie wir Vergebung erhoffen. Auch Beharrlichkeit im Gebet ist eine Bedingung für Gebetserhörungen. Wollen wir im Glauben und in der Erfahrung wachsen, brauchen wir das beständige Gebet. Wir müssen beharrlich im Gebet sein, ausdauernd im Gebet und mit Danksagung wachen. Petrus ermahnt die Gläubigen, besonnen zu sein und nüchtern zum Gebet. Bete im Kämmerlein. Und wenn du an deine tägliche Arbeit gehst, dann erhebe dein Herz oft zu Gott. So lebte Henoch mit Gott. Diese stillen Gebete steigen wie kostbarer Weihrauch vor den Gnadenthron. Satan kann den nicht überwinden, dessen Herz auf Gott gerichtet ist. Kein Zeitpunkt oder Ort ist ungeeignet, um Gott eine Bitte vorzubringen. Nichts kann uns davon abhalten, das Herz in ernstem Gebet zu erheben. Im Gedränge der Straßen oder mitten in einer geschäftlichen Verabredung können wir eine Bitte hinauf zu Gott senden und um göttliche Führung bitten, so wie es Nehemia tat, als er mit seinem Anliegen vor König Artaxerxes war. Überall, wo wir sind, können wir ein Kämmerlein der Gemeinschaft mit Gott finden. Unsere Herzenstür sollten wir immer offen halten und Jesus einladen, zu uns zu kommen und als himmlischer Gast im Herzen zu bleiben. Auch wenn uns eine vergiftete, verdorbene Atmosphäre umgibt, brauchen wir ihren Gestank nicht einzuatmen. Wir können vielmehr in der reinen Luft des Himmels leben. Indem wir uns durch ernsthaftes Gebet in Gottes Gegenwart erheben, können wir jede Tür zu unreinen Vorstellungen und unheiligen Gedanken schließen. Wessen Herz offen für Gottes Hilfe und Segen ist, der wird in einer heiligeren als der irdischen Atmosphäre leben und beständige Gemeinschaft mit dem Himmel haben.

Erzähl Gott deine Nöte, Freuden, Sorgen, deinen Kummer und deine Ängste. Du kannst ihn nicht belasten. Du kannst ihn nicht ermüden. Ihm, der die Haare auf deinem Kopf zählt, sind die Bedürfnisse seiner Kinder nicht gleichgültig. Die Beziehung zwischen Gott und jedem Menschen ist so tiefgehend und ausgeprägt, als gäbe es keine andere Person sonst auf der Erde, für die er sorgen würde. Als wäre sie die einzige, für die er seinen geliebten Sohn gegeben hat. Jesus sagte: Ich habe euch erwählt, damit der Vater euch gibt, was auch immer ihr ihn bitten werdet in meinem Namen. Doch im Namen Jesu zu beten bedeutet mehr, als am Anfang oder Ende des Gebets seinen Namen zu nennen. Es bedeutet, in Jesu Sinn und Geist zu beten und an seine Verheißungen zu glauben, sich auf seine Gnade zu verlassen und seine Werke zu tun. Gott will nicht, dass irgendjemand von uns zum Einsiedler oder Mönch wird und sich aus der Welt zurückzieht, um sich der Anbetung zu widmen. Unser Leben muss wie das Leben Christi sein, zwischen der Einsamkeit der Berge und der Menschenmenge. Wer ausschließlich betet, wird bald ganz aufhören zu beten oder seine Gebete werden zu einer formalen Routine werden. Wenn sich die Menschen aus dem sozialen Leben zurückziehen, weg von dem Platz, wo sie ihre christliche Pflicht tun und ihr Kreuz tragen sollen, wenn sie nicht mehr ernstlich für den Meister wirken, der so ernstlich für sie wirkte, verlieren ihre Gebete an Inhalt und sie haben keinen Anreiz mehr zur Hingabe. Ihre Gebete werden selbstbezogen und selbstsüchtig sein. Sie werden unfähig, für die Bedürfnisse der Menschheit oder den Aufbau des Reiches Christi zu beten und um Kraft für ihre Arbeit zu ringen. Unsere Anbetung sollte nicht nur aus Bitten und Empfangen bestehen. Lasst uns nicht ständig nur an unsere Bedürfnisse denken und niemals an die Wohltaten, die wir empfangen. Wer Dank opfert, der ehrt mich. Lasst uns ehrfürchtig und freudig vor unseren Schöpfer kommen, mit Dankliedern und Lobgesang.

Das Thema vom Prokuristen zum Prediger ist eigentlich nur die Ausführung zu dem Thema, wie kann ich den Willen Gottes erkennen für mein Leben? Als es bei mir um diese Frage ging, wusste ich nicht, wie man den Willen Gottes erkennen kann. Ich werde zeigen, wodurch ich es gelernt habe, was Gott mir geantwortet hat und wie die Ergebnisse sind. Zuvor wollen wir uns ganz kurz in 1. Samuel Kapitel 23 ansehen, ein Beispiel aus dem Leben Davids. David war als Flüchtling in der Wüste mit 600 anderen Männern. Sie waren in größter Gefahr durch eine Verfolgung des Königs Saul. Und jetzt kam Nachricht, dass die Philister die Grenzstadt Kegila überfallen haben. Und jetzt setzt das ein, was wir betrachten. 1. Samuel 23, Vers 2. Da befragte David den Herrn und sprach: Soll ich hinziehen und diese Philister schlagen? Und der Herr sprach zu David: Zieh hin, du wirst die Philister schlagen und Kegila erretten. David wusste, was er tun soll. Gott hat ihm gesagt: Jawohl, du wirst diesen Feldzug gut ausrichten. Aber die 600 Männer hatten schwerste Bedenken. Sie sagen: Wir haben schon Angst vor Saul, jetzt wollen wir es noch mit einem zweiten Gegner uns anbinden, mit den Philistern. Das führt uns ja in einen Zwei-Fronten-Krieg hinein. Seine Männer waren sehr dagegen. Was tat David? Vers 4. Da befragte David wieder den Herrn, und der Herr antwortete ihm: Auf, zieh hin nach Kegila, denn ich will die Philister in deine Hände geben. Interessant, David hatte durch die Weisung Gottes, durch die Antwort Gottes eine solche Klarheit, eine solche Überzeugung und Festigkeit gewonnen, dass die 600 Männer aufgehört haben, mit ihm zu diskutieren. Sie waren jetzt willig, mit David nach Kegila zu gehen, und sie haben die Stadt von den Philistern befreit. Sie blieben in Kegila, in dieser Stadt. Sie waren ja vorher in der Wüste gewesen. Sie blieben in dieser Stadt, und das hat dann Saul erfahren. Und

Saul hat dann sein Heer aufgeboten, hat gesagt, jetzt sind die in einer Stadt mit Mauern, jetzt kann ich sie fassen. David erfährt davon und nun Vers 10. Und David sprach, Herr, Gott Israels, dein Knecht hat gehört, dass Saul danach trachtet, nach Kegila zu ziehen, um die Stadt zu verderben, um meinetwillen. Werden mich die Bürger von Kegila übergeben in seine Hände? Und wird Saul herabkommen, wie dein Knecht gehört hat? Das verkünde, Herr, Gott Israels, deinem Knecht. Und der Herr sprach, er wird herabkommen. David wusste jetzt, wie ist die Situation? Vers 12, David fragte weiter, werden die Bürger von Kegila mich und meine Männer übergeben in die Hände Sauls? Der Herr sprach, ja. Wo David das erfährt, macht er sich mit seinen 600 Mann davon. Und Saul, der davon erfährt, kommt gar nicht mit seinem Heer. Ein interessanter Vorgang. Diese Sache hat überhaupt nicht stattgefunden. Aber Gott hat David informiert, was passiert, wenn er in dieser Stadt bleibt. Und so konnte sich David in Sicherheit bringen. Hat Gott nur in biblischer Zeit die Menschen beraten? Oder tut er das heute auch noch? Darauf möchte ich nun Antwort geben mit meinem persönlichen Erlebnis. Es war im März 1964. Ich war Kaufmann in Wangen im Allgäu. Da bekam ich Besuch, das heißt, wir als Familie bekamen Besuch von Lothar und Kurt, mit denen wir zusammen waren in unserer Jugendzeit in der Frankfurter Jugend. Sie waren nicht verabredet, sie kamen zur selben Zeit ohne Verabredung. Wir drei haben dann einen Abendspaziergang gemacht und da erzählte Lothar, dass seine Firma gekauft wurde von einem schwedischen Konzern und er hat jetzt ein Problem. In seiner Firma wird jetzt Englisch gesprochen. Sein Englisch ist nicht ausreichend. Eine Weile später erzählte er, dass er noch ein Problem hat. Er hat Glaubensschwierigkeiten. Das sagte der Kurt zu ihm, Lothar, weißt du, ich weiß dir eine Lösung für deine beiden Probleme. Geh ein Jahr auf unsere Schule Newbold in England. Die bieten Sprachkurse. Dort kannst du all das Englisch lernen, was du brauchst. Und du kannst aber gleichzeitig noch Bibelkurse belegen. Da werden deine Glaubensschwierigkeiten sich auflösen. Lothar wollte darüber nachdenken. Ich habe nur zugehört. Aber ich dachte, oh, das wäre auch eine Sache für mich. Ich habe zwar keine Glaubensschwierigkeiten, aber ich war in einem internationalen Speditionslogistikunternehmen tätig, hatte unter anderem die Auslandsabteilungen unter mir. Und es wäre auch gut gewesen, ich hätte besser Englisch gekonnt. Ich hatte ja nur Schulenglisch. Glaubensschwierigkeiten hatte ich keine, aber ich dachte, das wäre eine feine Sache. So sprach ich mit meiner Frau darüber, erzählte ihr das und sie sagte zu mir, sprech doch mal mit deinem Chef, ob er dir unbezahlten Urlaub gibt, dass du da ein Schuljahr nach England gehen kannst. Gut, ich fragte meinen Direktor, ob er mich freigeben würde für ein Dreivierteljahr zum Sprachstudium in England. Er sagte sofort nein. Und er war so ein Mann, auf sein Wort konntest du dich absolut verlassen. Wenn er Nein gesagt hat, war es Nein. Wenn er Ja gesagt hat, war es Ja. Hat er gesagt, wir treffen uns heute in 4 Wochen am Mailänder Bahnhof unter der großen Uhr um 12 Uhr, dann war er dort. Also Nein, nichts zu machen.
Ich habe den Gedanken.

hatten aufgegeben. Etwa 3-4 Monate später fuhren wir in Urlaub. Und da dachte ich, eigentlich könnte ich im Urlaub doch nochmal nachdenken über diese Geschichte da mit England. Und bevor wir in Urlaub abgereist sind, haben wir meine Mutter besucht in Lindau. Und ich sagte ihr, Mama, ich werde jetzt im Urlaub nochmal nachdenken über diese Frage England. Gut, wir fuhren in Urlaub. Ich hatte unter anderem das Buch zum Lesen dabei, Vom Beten von Professor Hallesby. Und ich las in diesem Buch, da ist ein Beispiel drin, dass unser Beten oft einem Mann gleicht, der zum Arzt geht, sagt, Herr Doktor, hier tut's mir weh und da tut's mir weh. Und bevor der Doktor überhaupt etwas diagnostizieren kann oder verordnen kann, geht der Mann wieder fort. Das habe ich vormittags gelesen. Nachmittags machten wir einen Spaziergang und Kurt war am selben Ort im Urlaub. Wir sind also zu dritt spazieren gegangen. Und da sagte ich, Kurt, das und das habe ich gelesen. Wenn ich das recht verstehe, was Professor Hallesby schreibt über das Beten, dann meint er, wir sprechen im Gebet zu Gott und dann, bevor Gott uns etwas sagen kann, laufen wir davon. Er sagte, genau das meint er. Ja, sage Kurt, hast du schon mal von Gott eine Antwort bekommen? Ja. Ja, sag ich, und wie hörst du die? Ja, sagte, das kannst du nicht mit den Ohren hören. Das ist wie die Stimme des Gewissens. Gut, ich habe dann weiter nichts darüber gesagt, aber ich sagte dann meiner Frau, Ingrid, dann kann ich jetzt ja beten, ob ich nach England gehen soll oder nicht. Und ich habe am nächsten Morgen am Ende meiner Andacht gebetet, lieber Gott, bitte sag du mir, soll ich nach England gehen oder nicht? Dann war ich still und habe gehört und ich empfand, geh nach England. Aber ein paar Minuten später habe ich größte Bedenken gehabt, ob das wirklich die Stimme Gottes war oder ob das ein Wunschdenken von mir war. Also ich war völlig unsicher. So dachte ich am nächsten Morgen, am besten bete ich jetzt nochmal. Ich habe also wieder gebetet, lieber Gott, ist es dein Wille, dass ich nach England gehe? Und die Antwort, geh nach England. Im Lauf des Tages hatte ich wieder Zweifel, dachte auch, der Herr Weiß hat Nein gesagt. Wenn ich jetzt doch hin will, dann muss ich ja kündigen. Und ich hatte eine sehr gute Stelle. Es wäre mir sehr schwer gefallen. Und so dachte ich, ich muss noch mal beten. Und habe am dritten Morgen gesagt, lieber Gott, bitte sei mir nicht böse. Ich habe überhaupt keine Erfahrung darin, wie man deine Stimme hören kann. Und mir ist inzwischen klar geworden, dass ich wahrscheinlich kündigen muss. Und du weißt, ich habe Familie, was das nun bedeuten würde. Deswegen bitte ich dich jetzt um drei Dinge. Wenn ich jetzt frage, wenn ich dich jetzt nochmal fragen darf, ob ich nach England gehen soll, bitte ich dich, mir Auskunft zu geben. Dann bitte ich als zweites, wenn ich in meiner Bibel weiterlese, wo ich in meiner Andacht gerade bin, dass du mir da einen Text gibst, der mir eine Bestätigung ist, dass ich das tun soll. Und als drittes bitte ich dich, Ingrid ist ja dann allein, wenn ich nach England gehe, sag du Ingrid selber, dass ich nach England gehen soll. Dann habe ich wieder gebetet und die Antwort habe ich wieder vernommen, geh nach England. Dann schlage ich Johannes 15 auf, wo ich im Lesen war, wo zum Lesen dran kam an diesem Morgen. Und in Vers 14 habe ich dann die Antwort gefunden. Johannes 15, Vers 14.

0: 16. Dort steht:
1: Ihr seid meine Freunde, wenn ihr tut, was ich euch gebiete. Das war für mich klar, das ist die Antwort. Als ich vom Gebet aufstehe, sagt meine Frau: Sag mal, Helmut, bist du dir immer noch nicht klar mit England? Mir ist klar, du sollst nach England gehen. So war ich also völlig klar und gewiss, es ist der Wille Gottes, das zu tun. Wir fuhren an einem Sonntag vom Urlaub zurück und fuhren zuerst noch zu meiner Mutter in Lindau. Und ich sagte ihr: Mama, du weißt, ich wollte ja nachdenken wegen der Frage England. Da unterbricht sie mich und sagt: Ja, ich weiß, du gehst nach England. Ja, sage ich, woher weißt du das? Ja, sagt sie, ich habe darüber gebetet. Meine Mutter wusste, dass man um solche Fragen beten darf, hat nie mit mir darüber gesprochen. Nun, am nächsten Tag hat ja mein Dienst wieder begonnen in meiner Firma. So haben wir besonders gebetet, wenn ich mich zurückmelde beim Direktor, dass der willig ist, wenn ich ihm jetzt die Sache neu nochmal vortrage, dass er willig wird, mir in einem Jahr für ein Jahr unbezahlten Urlaub zu geben. So, ich melde mich also zurück vom Urlaub und sage dann, ich habe im Urlaub jetzt nochmal mich beschäftigt mit dieser Frage, mit dem Englischstudium. Ich wäre sehr dankbar, wenn Sie in einem Jahr mich für ein Jahr in unbezahlten Urlaub gehen ließen. Das sagt er sofort ja. Gegen jede Gewohnheit. Totales Ja. Das war wunderbar. Aber es hat ihn kurz danach schwer gereut. Aber er wollte sein Wort nicht brechen. Und so hat er mir nach 14 Tagen gesagt: Herr Haubeil, das mit dem England, ich habe darüber nachgedacht, das ist ein großer Egoismus von ihm, Ihre Frau und Ihren Jungen so lang allein zu lassen. Ihre Mutter ist hier in der Nähe, die braucht Sie. Das sollten Sie sich besser überlegen und sollten das nicht tun. Ich habe ihm gesagt, wir haben das im Familienrat besprochen, Sie sind alle der Meinung, ich sollte das tun. Dann konnte er natürlich nichts mehr machen. Wir waren zu dritt in der Geschäftsleitung tätig und diese Filiale dieses Logistikkonzerns, in der ich tätig war, hat sehr zugenommen. Wir waren zu dritt in der Geschäftsleitung und ein Kollege von mir fällt morgens um 8 tot um mit Raucherbein. Wir hätten 4 sein sollen, jetzt waren wir nur noch 2. Jetzt, was soll passieren bis in einem Jahr, wenn ich dann auch noch ein Jahr weggehen will? So haben wir gebetet, meine Frau und ich, dass Gott uns 3 leitende Mitarbeiter schenkt, bis ich weggehe nach England. Und in dieser Zeit waren in Deutschland Spitzenkräfte in unserer Branche sehr rar. Aber Gott hat Gnade geschenkt. Es kamen 3 Leute und die sind alle 3 auch bei der Firma geblieben. Einige Wochen später war ich mit meinem Chef auf Geschäftsreise in der Schweiz. Dann sagt er mir: Herr Haubeil, ich habe der Buchhaltung Anweisung gegeben, Ihr Gehalt auf so und so viel zu erhöhen. Ich sagte zu ihm: Ich bin sehr zufrieden mit meinem Gehalt und ich bin sehr dankbar, dass ich nach England darf. Bitte, Sie können diese Erhöhung rückgängig machen. Nein, ich habe das bereits der Buchhaltung angewiesen. Diese Erhöhung hat, bis ich nach England ging, mein komplettes Schulgeld ausgemacht, was ich zu zahlen hatte. Es ging weiter, Zeit ins Land. Und eines Tages sagt er mir,

ein großes Geschäft, das wir hatten, das ich etwa 3 Jahre vorher abgeschlossen habe. Dieses Geschäft hat diese Niederlassung, in der ich tätig war, im Allgäu-Bodensee-Gebiet, transportmäßig überhaupt nicht berührt. Es waren Importe von Frankreich über Saarbrücken nach Frankfurt am Main. Von dort wurden sie nach ganz Deutschland verteilt. Wir haben nur mit unserer Filiale die Abrechnung gemacht, weil ich dieses Geschäft gewonnen hatte, und haben dabei natürlich auch den Hauptgewinn gehabt. Nun hat der Inhaber dem Direktor gesagt, er möchte ihn treffen und wir sollen dieses Geschäft abtreten an die Niederlassung in Frankfurt. Da dachte ich mir, die Frankfurter haben ja überhaupt nichts getan für dieses Geschäft. Eigentlich, wenn die einfach dieses gute Geschäft kriegen, dann könnten die mir doch, wenn ich in England bin, im Monat 500 Mark Gehalt bezahlen. Und ich dachte, ich muss darüber beten. Denn es könnte sein, wegen der großen Gehaltserhöhung, dass sie denken, ich bin unverschämt. Also ich werde beten, ob ich fragen soll oder nicht. Ich bete am nächsten Morgen, soll ich wegen dieser Bezahlung fragen, wenn ich in England bin? Keine Antwort. Am nächsten Morgen keine Antwort. Am dritten Morgen keine Antwort. Dann sagte ich meiner Frau am Frühstückstisch, Ingrid, ich habe jetzt 3 Tage in der Sache gebetet. Ich habe keine Antwort bekommen von Gott. Das bedeutet für mich, nichts zu unternehmen. Als ich ins Geschäft komme, klingelt mein Telefon, soll zum Direktor kommen. Er sagt, Herr Haubeil, das Gespräch, was morgen Abend mit dem Inhaber sein sollte, war gestern Abend schon. Ich kann Ihnen eine sehr erfreuliche Mitteilung machen. Wenn Sie in England sind, bezahlt die Firma Ihnen 500 Mark Gehalt weiter. So habe ich 500 Mark Gehalt weiter bezahlt bekommen und an Weihnachten nochmal 500 Mark Gratifikation. Nun trat ein privater Umstand ein. Meine Frau war plötzlich schwanger. Wir wohnten in der Nähe des Geschäfts und mir war klar, ich war bereit, von England zurückzutreten, meine Frau nicht allein zu lassen. Aber als ich mit ihr darüber sprach, sagte meine Frau zu mir, und sie war eine entschieden gläubige und tapfere Frau, sie sagte, Helmut, dass ich schwanger werde, hatte liebe Gott auch da schon gewusst, wo er dir gesagt hat, dass du nach England gehen sollst. Er wird für mich Sorge tragen. Gut. Dann außerdem war, das Kind sollte am 21. Dezember zur Welt kommen. Ein Termin, an dem ich im Urlaub da bin, im Weihnachtsurlaub. Nun gut, also ich sprach mit meinem Chef darüber und ich wusste, was das Nächste sein würde, was er sagt, wenn ich ihm das mitteile. Und so war es auch. Dann können Sie jetzt nicht nach England. Ich habe ihm gesagt, ja, das war auch mein Gedanke und wir haben das besprochen. Aber meine Familie ist der Überzeugung, ich sollte das tun. Und da ich ja, meine Frau ist schon 5. Monat, wenn ich fortfahre, und wenn sie niederkommt an Weihnachten, bin ich dann im Urlaub da. Also war jetzt wieder nichts zu machen. Nun kam die Zeit meiner Reise. Ich fuhr mit dem Nachtschnellzug von Ravensburg in Württemberg nach Höck van Holland. Und nach Brüssel wachte ich auf. Ich saß in einem Abteil direkt am Gangfenster. Und als ich nach Brüssel aufwache, sehe ich, dass der Zug in Brüssel sehr stark besetzt worden war. Auf dem ganzen Gang waren Leute und direkt vor meinem Fenster saß ein junger Mann auf seinem Koffer und schlief.

Er hat ein edles Angesicht gehabt. Ich habe mit Freude diesen jungen Mann angeschaut. Dann bin ich wieder eingeschlafen. Und als ich wieder aufwache, schläft er immer noch. Dann schaue ich auf den Anhänger an seinem Koffer. Und da steht Laurenz José, Newbold College, Bracknell, Berkshire, England. Der wollte auch nach Newbold, wo ich hin wollte. Dann haben wir miteinander gesprochen. Es war ein Theologiestudent aus Holland, der bereits ein Jahr in England studiert hatte. So hatte ich ab da einen Lotsen. Denn man kommt im Zug von Dover im Osten von London an, muss durch die ganze Stadt mit öffentlichen Verkehrsmitteln, um dann vom Westen aus weiterzufahren. Oh, was war ich froh. So hat Gott mich gut dorthin gebracht. Als ich dann auf der Schule war, war ich der zweitälteste der Studenten. Ich war ja 36, der älteste war 41. Es war der Jugendsekretär des schwedischen Verbandes. Und wir beiden ältesten Studenten wurden bald Freunde. Wir haben oft Ausflüge gemacht nach London, Besichtigungen, eine archäologische Evangelisation von uns besucht. Er hatte das Auto, ich hatte das Geld dafür. So ging es uns also gut. Und eines Freitagnachmittags höre ich plötzlich, der Erik ist tot. Der hat Fußball gespielt mit den jungen Burschen und war während des Laufens tot umgefallen, tot zusammengebrochen, herzsekundentot. Ich war im Moment sehr betroffen. Eine Weile später kommt in meinem Herzen die Frage auf, wen wird Gott nun an seine Stelle rufen? Ich hielt ihn für einen tüchtigen Prediger. Und noch ein bisschen später kam die Frage auf, und wenn Gott dich rufen würde, da war bei mir alles aus. Oh, war ich dagegen. Ich wollte unter keinen Umständen Prediger werden. Mein Friede war weg. Ich habe eine Woche morgens, mittags, abends mit Gott verhandelt und habe ihm gesagt, lieber Gott, ich verdiene viel Geld, ich kann ja einem die Ausbildung zum Prediger bezahlen. Ich arbeite mit in der Gemeinde, ich kann noch mehr mitarbeiten. Ich weiß nicht, was ich noch alles gesagt habe. Aber auf jeden Fall, als ich nach 8 Tagen wieder da kniete, gestand ich mir ein, dass Gott nicht hört. Ich war völlig hilflos. Und wir hatten von der Neblett-Jugend über die Hilflosigkeit von Jakob gehört. In dieser Hilflosigkeit kam die Wende meines Lebens. Als ich da kniete und nichts mehr zu sagen wusste, kam ganz leise der Gedanke, Gott liebt dich. Und er liebt auch deine Frau und deinen Jungen und das Kind, was geboren werden soll. Und weil er dich liebt, will er dich auch nicht unglücklich machen, wenn er dich als Prediger rufen würde. Und wenn er dich ruft, dann gibt er auch die Gaben, dass du das machen kannst. Habe ich einen Moment an meinem Bett überlegt. Und dann habe ich gesagt, lieber Gott, ich glaube an deine Liebe und aus diesem Grund will ich ab jetzt in allen Dingen deinen Willen tun. Sollte dazu von deiner Seite gehören, dass ich Prediger werde, dann bin ich dazu bereit. Aber weil ich es von mir aus nicht werden will, werde ich niemand etwas darüber sagen. Du bist allwissend und allmächtig. Solltest du mich haben wollen, dann kannst du mich irgendwann rufen.

ab da hatte ich großen Frieden, wie ich ihn vorher nicht hatte. Nun kam das nächste Problem. Die Termine wurden veröffentlicht, wann die Prüfungen sind vor Weihnachten. Und ihr erinnert euch, unser Kind sollte am 21. Dezember geboren werden. Jetzt wird veröffentlicht, am 21. Dezember sind die Prüfungen. Was soll ich da machen? Ich fand es unmöglich, nicht zu Hause zu sein, wenn meine Frau das Kind bekommt. Auf der anderen Seite habe ich mir gesagt, lieber Gott, du hast gesagt, ich soll nach England gehen. Und dann fand ich zu folgendem Gedanken. Ich habe gebetet, lieber Gott, du weißt, wenn man heute keine Prüfungen macht, kein Diplom hat, gilt alles nichts, was man kann. Du hast mich hierher geführt, ich bleibe hier, um meine Prüfungen abzulegen, und du bist allmächtig, ich bitte dich herzlich, sorg du dafür, dass das Kind erst auf die Welt kommt, wenn ich zu Hause bin. Darüber habe ich dann meiner Frau einen Brief geschrieben und ich war dann vollkommen ruhig. Ich hatte Geborgenheit und Frieden in diesem Gedanken. Als ich dann zu Hause war, hat meine Frau mir erzählt, sie hat gebetet, dass das Kind schon früher kommt, damit sie schon zu Hause ist vom Krankenhaus, wenn ich komme. Ich weiß nicht, ob der liebe Gott da eine Schwierigkeit hatte. Auf jeden Fall, ich habe meine Prüfungen abgelegt am 21., bin nachmittags so 4-5 Uhr in Newbold in Omnibus gestiegen nach London, mit dem Zug nach Dover, mit dem Nachtschiff nach Höck van Holland, mit dem Schnellzug nach Ravensburg. Als ich zu Hause ankam, meine Frau war noch kugelrund. Wir haben unserem älteren Jungen dann seine Geschenke gegeben und am nächsten Morgen, am 23. Dezember nach dem Frühstück, sagte meine Frau, Helmut, bei mir ist es jetzt soweit, bitte bring mich ins Krankenhaus. Und vor 12 Uhr war ein gesunder Junge geboren, unser zweiter Sohn. So hat Gott große Gnade geschenkt. Ich fuhr dann nach den Weihnachtsferien wieder nach England. Ja, eine Sache habe ich noch vergessen. Wir hatten eine Gebetswoche dort im Herbst. Und zur Gebetswoche war Dr. Seaton von der Generalkonferenz da, der uns wertvolle Stunden hielt. Und nach meinem Gebet, wo ich mich Gott übergeben hatte, war ein Aufruf von ihm. Er hat gefragt, wer von euch will Gott dienen als Prediger? Es gingen viele Hände hoch. Wer will Gott dienen als Missionar, als Arztmissionar, als Mitarbeiter im Büro, in der Verwaltung, als Lehrer in unseren Schulen und so weiter? Der 10. Aufruf war, ist jemand hier, der bereit ist, den Willen Gottes zu tun, aber noch nicht weiß, wie dieser Wille aussieht? Da habe ich mich gemeldet. Ich habe den Bruder Seaton 1975 dann in Wien bei der Generalkonferenzversammlung getroffen und habe ihm seinen Aufruf gesagt, den er gemacht hat. Er hat keine Ahnung gehabt, dass er jemals diesen Aufruf gemacht hat. Und ich denke, Gott hat ihn nur meinetwegen machen lassen. Ja, ich war also dann wieder zurück in meiner Firma. Lief alles soweit gut. Ich hatte eine Geschäftsreise nach Italien, hatte 7 oder 8 Verhandlungen. Eine konnte ich in Deutsch führen, 5 oder 6 in Englisch, eine mit Händen und Füßen. Aber ich habe mir hinterher gesagt, das ist ja sehr schön, dass ich jetzt Englisch verhandeln kann, aber ob das wohl alles war? Ich war Mitglied im Vereinigungsausschuss, als ich dann zu einer Sitzung des

Vereinigungsausschusses fuhr, traf ich im Flur den Vorsteher. Da sagt er zu mir: Bruder Haubeil, könnte ich dich einen Moment sprechen? Da wusste ich genau, was jetzt kommt. Er sagte zu mir: Du weißt, während dem Krieg war unser Predigerseminar geschlossen. Viele Prediger sind aus dem Krieg nicht zurückgekommen. Wir haben Bezirke zusammengelegt. Wir können nicht noch mehr zusammenlegen. Wir wollen heute im Vereinigungsausschuss darüber beraten. Wir wollen drei Brüder aus den Gemeinden direkt ins Predigtamt rufen. Sonst kommen wir nicht mehr weiter. Und wir dachten, du solltest einer davon sein. Ich sagte ihm: Ich danke dir herzlich für dieses Vertrauen, aber ich kann im Moment dazu nichts sagen. Lass mir etwas Zeit. Ich werde mit meiner Frau darüber sprechen. Wir werden gemeinsam darüber beten und dann gebe ich dir Nachricht. Wir haben uns dann als Ehepaar vorgenommen, wir wollen 4 Wochen über diese Frage beten. Wir wollen wissen, ist das jetzt wirklich ein Ruf Gottes oder geht es hier nur um eine menschliche Verlegenheit? Wir hatten gebetet, auch gebetet und gefastet und wir waren beide voll gewiss, es ist der Wille Gottes, und so haben wir an die Vereinigung geschrieben: Geht in Ordnung, wir stehen zur Verfügung. Wir haben keine weiteren Fragen gestellt, aber das war, ich denke, im Juni. Und im Sommer sind ja keine Sitzungen in der Ferienzeit. So konnte die Vereinigung nicht vor September entscheiden, ob das nun gemacht werden soll oder nicht. In dieser Zeit war ich wieder mal auf Geschäftsreise mit meinem Chef in der Schweiz. Da sagte er, als wir am Flughafen Zürich entlangfahren: Herr Haubeil, wer könnte denn mein Nachfolger werden? Er war inzwischen Generalbevollmächtigter geworden. Ich habe ihm meinen Namen genannt. Nein. Noch ein Name? Nein. Dritter Name? Nein. Habe ich gesagt, tut mir leid, dann weiß ich niemand mehr. Dann sagt er: Ich will, dass Sie mein Nachfolger werden. Ich ernenne Sie sofort zum Direktor. Er hat mir dann ein schwindelerregendes Gehalt genannt. Und in 5 Jahren, wenn ich in Ruhestand gehe, dann werden Sie mein Nachfolger als Generalbevollmächtigter. Ich habe ihm gesagt: Ich danke Ihnen von ganzem Herzen für dieses große Vertrauen, aber ich kann Ihr Vertrauen nur mit demselben Vertrauen beantworten. Meine Kirche ist an mich herangetreten, dass ich als spätberufener Pastor werden soll. Darüber ist noch nicht entschieden. Die Entscheidung wird erst im September fallen. Aber es kann sein, dass ich aus dem Beruf und aus der Firma ausscheide. Ich war 22 Jahre in derselben Unternehmung tätig. Ja, und es kam dann so, dass im September entschieden wurde, dass wir drei Gerufenen tätig werden sollen. Die Brüder meinten dann, ich kann sofort anfangen, aber wenn man 22 Jahre in einer Firma tätig ist, kann man nicht einfach davon gehen. Die Firma wollte, dass ich noch ein Jahr bleibe. Wir haben uns dann geeinigt auf ein Dreivierteljahr. Als die Zeit nahe kam, hat meine Frau und ich jeder getrennt gebetet: Lieber Gott, wo kommen wir eigentlich hin? Wo willst du uns als Prediger haben? Und Gott hat uns beiden unabhängig voneinander die Antwort gegeben: Regensburg. Jetzt kam die Vereinigungsausschusssitzung, in der beschlossen werden sollte, wo die, ich war ja der Letzte, die anderen waren schon eingestellt, wo, an welchen Platz ich kommen sollte. Der erste, ich habe nichts gesagt bei der ganzen Verhandlung. Der erste Vorschlag war nach Rosenheim. Der zweite Vorschlag war Landshut. Der dritte Vorschlag war Bezirk Landshut mit Sitz in Regensburg. Dann wurde darüber verhandelt,

Und am Schluss war einstimmig Regensburg. Geschwister, da habe ich mal miterlebt, wie Gott einen Ausschuss geleitet hat. Gott hat es uns vorher gesagt und Gott hat den Ausschuss beeinflusst, diese Entscheidung zu treffen. Was sagt das Wort Gottes? Erkenne doch, dass der Herr seine Heiligen wunderbar führt. Gott führt jeden von uns den besten Weg, der für sein Leben möglich ist. Wenn ich heute zurückschaue über mein Leben und diese Veränderung, bin ich sehr, sehr dankbar, dass Gott das, was ich absolut nicht wollte, in meinem Leben bewirkt hat. Es war für mich ein großer Segen und ist für mich noch ein großer Segen, dass Gott mich als Prediger gerufen hat. Ich hätte sicher als Geschäftsmann auch weiterhin mein Mann gestanden. Gott hatte mich im Betrieb gesegnet, wie den Josef in Potiphars Haus. Aber man weiß nicht, hätte ich mich verheizt mit all den Aufgaben, wäre meine Ehe zerbrochen und so weiter. Ich bin Gott von Herzen dankbar, dass er so geführt hat und nicht anders. Und so wird es jedem von uns gehen, wenn wir uns der Führung Gottes anvertrauen, dann führt er uns den besten Weg. Und wenn wir allwissend wären, dann würden wir genau den Weg gehen wollen, den Gott uns führt.

Der Sabbat wird noch umfassender verkündigt. Und ich sah einen anderen Engel fliegen, mitten durch den Himmel. Der hatte ein ewiges Evangelium zu verkündigen denen, die auf Erden wohnen, alle Nationen und Stämmen und Sprachen und Völkern. Und er sprach mit großer Stimme: Fürchtet Gott und gebt ihm die Ehre, denn die Stunde seines Gerichts ist gekommen. Und betet an den, der gemacht hat Himmel und Erde und Meer und die Wasserquellen. Zu Beginn der trübseligen Zeit wurden wir mit dem Heiligen Geist erfüllt, als wir hinausgingen und den Sabbat noch völliger verkündigten. Der hier erwähnte Beginn der trübseligen Zeit bezieht sich nicht auf die Zeit, in der die Ausgießung der Plagen beginnen wird, sondern auf einen kurzen Zeitabschnitt, bevor sie ausgegossen werden, wenn Christus noch im Heiligtum ist. Während zu jenem Zeitpunkt das Erlösungswerk abgeschlossen wird, kommt Trübsal über die Erde. Die Völker werden zornig sein, doch werden sie noch zurückgehalten werden, damit sie das Werk des dritten Engels nicht verhindern. Zu jenem Zeitpunkt wird der Spätregen, die Erquickung vom Angesicht des Herrn kommen, um dem lauten Ruf des dritten Engels Kraft zu geben und die Heiligen darauf vorzubereiten, während der Ausgießung der letzten 7 Plagen durchzuhalten. Der Engel von Offenbarung 14 bringt eine Botschaft, die der Welt kurz vor der Wiederkunft Christi in den Wolken des Himmels verkündigt werden soll. Dann wird unmittelbar zuvor die Aufmerksamkeit der Menschen auf das niedergetretene Gesetz Gottes gelenkt werden, das in der Bundeslade enthalten ist. Sie erkennen, dass sie den ersten Wochentag statt den 7. Tag halten, den Gott geheiligt und als Sabbat zu halten geboten hat. Doch sie möchten aufrichtig den Willen Gottes tun. Da beginnen sie, die Bibel zu durchforschen, um den Grund für diese Änderung zu erfahren. Da sie in der Bibel keine Begründung für die Sitte der Sonntagsheiligung finden, kommt die Frage auf: Sollen wir eine Wahrheit annehmen, die unbeliebt geworden ist, und den Geboten Gottes gehorchen? Oder sollen wir weiterhin mit der Welt Menschengeboten gehorchen? Die Bibel offen vor sich, so weinen und beten sie, vergleichen eine Schriftstelle mit der anderen, bis sie sich von der Wahrheit überzeugt, ihrem Gewissen folgend auf die Seite derer stellen, die Gottes Gebote halten.

0: Wir freuen uns, dass wir Ron Woolsey interviewen können. Er ist Pastor in Arkansas und Autor des Buches That Kind Can Never Change. Can they? So einer ändert sich nie, oder? Ron, was meinst du mit diesem Titel? Was ändert sich nie?
1: Ich war einer von denen, die als unveränderlich angesehen werden. Ich führte ein sehr sündiges Leben in Südkalifornien, ein Leben der Selbstzerstörung und Verkommenheit. Ich gehörte zu denjenigen, die sogar von Predigern für unveränderlich gehalten werden.
0: Wie war deine Kindheit?
1: Ich wurde in einer christlichen Familie christlich erzogen. Ich ging in christliche Schulen und ich habe mich danach für eine theologische Ausbildung entschieden. Ich war ein frommes Kind und ein frommer junger Mann. Mein geistlicher Hintergrund war ganz gut.
0: Welche Ziele hattest du?
1: Ich wollte im gesundheitlich-missionarischen Bereich tätig sein. Während des Studiums habe ich im Fernen Osten, das heißt in Korea und Thailand, Missionseinsätze.

0: Kreuze gemacht. Ich gab Englischunterricht und Bibelstunden und arbeitete mit Gesundheitsmissionaren zusammen. Das hat mich wirklich interessiert und das war es auch, was ich tun wollte.
1: Und dann wurdest du ins Missionsfeld gerufen?
0: Ich war im College und machte meinen Abschluss in Theologie. Und auf der Abschlussfeier erhielt ich einen Ruf in den Predigtdienst. Aber ich bekam Panik, als ich eine Gemeinde übernehmen sollte. Es war eine große Gemeinde. Ich kannte einige Leute dort und ich scheute mich sehr vor diesem Ruf zurück. Außerdem hatte ich psychische Probleme und fühlte mich nicht würdig genug für den Predigtdienst, obwohl ich einen Abschluss in Theologie hatte. Also lehnte ich ab.
1: Okay, und was hast du dann getan?
0: Ich habe dann das vormedizinische Studium weitergemacht, weil ich Arzt werden wollte. Mein Ziel war ja die missionarische Gesundheitsarbeit, aber sehr kurz danach kam ich völlig vom Weg mit Gott ab. Ich weiß nicht, wie ausführlich ich das erzählen soll. Ich verlor jedenfalls meine Familie. Ich hatte eine Frau und zwei Kinder. Ich kehrte Gott den Rücken. Ich zerstörte meine Familie und stürzte mich kopfüber in die Welt der Sünde.
1: Was meinst du, war der Grund für dein Verhalten?
0: Damals hatte ich keine Ahnung. Ich weiß nur, dass ich mein ganzes Leben psychische Probleme hatte. Ich weiß jetzt, dass ich mit nur 4 Jahren sexuell missbraucht wurde, zwar von einem Hilfsarbeiter, der auf unserer Farm arbeitete. Das hat mich traumatisiert und meine Gedanken in die falsche Richtung gelenkt. Man sollte meinen, dass jeder 4-Jährige nun nach Hause zu Mama und Papa laufen würde, um den Mann zu verpetzen und zu erzählen, was passiert war, aber das tat ich nicht, weil ich das Opfer war. Und wie ich gelernt habe, haben Menschen, die sexuell oder auf andere Art körperlich oder seelisch missbraucht wurden, oft das Gefühl, selbst daran schuld zu sein. Schon mit 4 Jahren fühlte ich mich, wie wenn ich etwas ganz Schlimmes getan hätte, obwohl ich das Opfer war und ich habe niemandem gesagt, was ich getan habe. Deshalb konnte ich das nicht richtig verarbeiten und es belastete mich in meiner Kindheit und Jugend. Diese Einführung in die Sexualität, die nichts für 4-Jährige ist, hat meinem Leben eine falsche Richtung gegeben. Which no 4-year-old child should have, and it actually
1: channeled me into a wrong direction in life. Was hat man deiner Frau über deine Situation gesagt? Was hat man ihr geraten?
0: Ach, du meinst, als ich aus, ich nenne es meinen Fall von der Gnade, als ich die Gemeinde verließ und meine Familie zerstörte und wir uns scheiden ließen. Wir haben uns beraten lassen, ich ging jedoch nur mit, weil meine Frau es versuchen wollte. Sie war eine gute Christin und eine sehr gute Ehefrau und Mutter. Sie war in der ganzen Sache völlig unschuldig und war natürlich tief verletzt, ja, am Boden zerstört. Und sie wollte unsere Ehe retten, obwohl ich sie wirklich sehr verletzt hatte. Wir haben uns also beraten lassen, aber meistens, nachdem der Berater mit mir gesprochen hatte, sprach er mit ihr und sagte ihr, sie müssen einfach ihr Leben weiterleben. Dieser Mann kann sich nie ändern. Und Freunde, die sie um Rat fragte, sagten ihr dasselbe. Also haben wir an diesem Punkt die Scheidung durchgezogen. Ich weiß aber, wie ich mich fühlte, weil ich dachte, dass ich nicht zu ändern war. Ich dachte, dass ich schon von Geburt an anders war und keine Kontrolle hatte über diese Richtung in meinem Leben. Aber das von Pastoren und Beratern und leitenden Christen zu hören, verstärkte mein Gefühl, verloren und ohne Hoffnung zu sein. Und weil sie Christen waren, gab ich Gott die Schuld. Er musste verantwortlich für all das sein. Andern kann er helfen, aber nicht jemandem wie mir. He must be responsible for all of this. He can help others, but he
1: cannot help myself, help someone like me. Wie haben deine Eltern darauf reagiert?
0: Natürlich waren meine Eltern auch tief erschüttert. Weißt du, eines sollte man über Sünde wissen.

0: Sünde verletzt immer Menschen. Sünde hat auch mich verletzt, aber meine Sünde verletzte meine Frau, meine Kinder und meine Eltern. Mein Vater hatte kurz darauf einen schweren Herzinfarkt, an dem er beinahe gestorben wäre. Er hatte nur noch 5 Jahre zu leben, ob mit oder ohne Operation. Also ließ er sich nicht operieren und entschloss sich, stattdessen das Leben neu anzufangen, mit Hilfe eines Gesundheitsprogramms. Seine Krankheit wurde mit natürlichen Heilmethoden behandelt. Er blieb am Leben und lebt heute immer noch. Aber ja, er war tief verletzt. Beide waren tief erschüttert. Und ich konnte den Schmerz nicht ertragen, den ich bei allen verursachte. Und wie es sich für einen verlorenen Sohn gehört, verschwand ich. Ich verschwand in der Unterwelt.
1: Was würdest du anderen Eltern raten, die in derselben Situation sind?
0: Oh, dafür müsste ich jetzt wirklich weit ausholen. In meinem Buch erläutere ich es ganz ausführlich, aber hier kann ich es jetzt nur streifen. Ich möchte nur kurz sagen, dass meine Eltern auf göttliche Weise reagierten. Sie kehrten ihrem verlorenen Sohn nicht den Rücken zu, obwohl ich ihr Herz gebrochen hatte. Sie liebten mich bedingungslos, sie beteten ohne Unterlass für mich. Sie beteten, dass Gott mir Tag und Nacht keine Ruhe geben würde. Und das tat er. Der Herr hat die Gebete meiner Eltern wirklich erhört. Und dann gibt es noch was zu erzählen. Die Zeit reicht eigentlich nicht, aber sie wurden vergesslich, weil ich nichts anhören, sehen, lesen, noch mit jemandem reden wollte. Ich war nicht nur nicht zu ändern, ich ließ auch niemanden an mich heran. In ihrer Liebe zu mir ließen sie also die Dinge bei mir, wenn sie mich besuchten. Sie haben sie einfach vergessen, Bücher, Traktate und andere Literatur. Sie hofften und beteten, dass ich einen Blick hineinwerfen und lesen würde. Und bei mir zu Hause konnte ich das, ohne dass sie etwas davon erfuhren.
2: And in the privacy of my home, I could do that without letting them know that I was doing it, see.
1: Hast du also diese Literatur gelesen?
2: Not for a long time. I call it my Left Behind series.
0: Erst nach einer ganzen Weile. Ich nenne sie ihre Hinterlassenschaft, weil sie im Laufe der Jahre die kompletten Zeugnisse hinterlassen haben. Die komplette Entscheidungsserie, eine schöne Bibel, der bessere Weg, die Geschichte der Erlösung. Und ich habe alles ins Regal gesteckt und eine ganze Weile verstauben lassen. Aber der Herr hielt seine Hand darüber, bis ich bereit war. Und dann, als ich soweit war, war da die Bibliothek, bei der ich Hilfe finden konnte.
1: Aber wie bist du zu Jesus zurückgekommen? Wie hat Gott das geführt?
0: Nur weil ich so unerreichbar war, glaube ich, dass Gott auf besondere Weise eingegriffen hat. Ich hatte eines Nachts einen furchtbaren Albtraum, in dem ich Jesu Wiederkunft in Herrlichkeit erlebe, aber als verlorener Mensch. Und der Traum war sehr realistisch, er erschreckte mich. Und ich wachte im Dunkeln auf und war so dankbar, dass es nur ein Traum war. Ich dachte, ich könnte es einfach hinter mir lassen. Aber das Problem war, nach ein paar Monaten, als ich den Traum vergessen hatte, kam er wieder. Und der Herr, ich sage der Herr, weil ich mir ganz sicher bin, der Herr gab mir diesen Traum immer wieder als Erinnerung daran, dass er mir gerne die Erfahrung ersparen wollte, verloren zu sein. Er wollte mir zeigen, dass er mich liebt. Als ob er mir sagen wollte, mein Sohn, mein armer, verkommener Sohn, gib mir dein Herz, geh nicht verloren. Ich will die Ewigkeit nicht ohne dich verbringen. Bitte gib mir dein Herz und lebe. Das machte mich schließlich aufmerksam. Eigentlich hat es mich jedes Mal aufmerksam gemacht. Aber schließlich begann ich zu begreifen, dass es nichts bringt, Gott die Schuld zu geben. In diesen ganzen Jahren gab ich Gott die Schuld für alles, was in meinem Leben schiefgelaufen war, weil er jemanden wie mir nicht helfen konnte. Ich war nicht zu ändern. Aber dann wurde mir klar, dass ich weiter

0: und weiter Gott die Schuld geben kann, bis Jesus in den Wolken der Herrlichkeit kommt und ich bin immer noch verloren. Die Schuld von mir zu weisen, bringt nichts. Und da wurde ich allmählich fähig, diese leise, sanfte Stimme zu vernehmen. Ich begann, auf Gottes Eingebungen zu hören. Und in mir wuchs der Wunsch, einen Blick in die Hinterlassenschaft meiner Eltern zu werfen und zu sehen, ob ich dort Antwort auf meine Fragen finden könnte. Das war der Anfang. Ich weiß nicht, wie ausführlich ich es erzählen soll. Es waren jedenfalls die ersten Schritte auf meinem Weg nach Hause.
1: War es leicht für dich, wieder die Bibel zu lesen?
0: Du willst doch bestimmt meine Margarita-Geschichte hören. Nein, es fiel mir nicht leicht zu lesen. Ich weiß noch, wie ich die Bibel in die Hand nahm und versuchte zu lesen. Und es war einfach zu schwer für mich. 16 Jahre lang hatte ich nur Fernsehen geschaut und nichts gelesen. Ich weiß noch, dass ich mich entspannen musste, bevor ich lesen konnte. Und ich nahm ein Buch aus dem Regal mit dem Titel »Der bessere Weg«. Und ich machte mir eine große Margarita, das ist ein alkoholisches Getränk, zündete eine Zigarette an und schlug das Buch auf. Ich saß da, trank, rauchte und las das Wort Gottes, so wie man es nicht tun sollte. Ich konnte mich jedoch entspannen und dann bemerkte ich, dass etwas nicht stimmte mit der Art, wie ich studierte. Aber ich dachte, Moment mal. Und ich sprach mit Gott und sagte, Gott, du weißt, dass ich dich nicht wegen der Zigaretten verlassen habe und auch nicht wegen der Margaritas. Das kam erst lange, nachdem ich dich und die Gemeinde verlassen habe. Wenn du mir eine Lösung für die wirklich tiefsitzenden Probleme in meiner Seele zeigen kannst, so wird das andere sich nebenbei erledigen. Also habe ich weiter getrunken, geraucht und gelesen, aber nur kurz. Ich war aber nicht sehr weit gekommen im Buch, als mir bewusst wurde, dass ich keine Entschuldigung für mein Trinken und Rauchen hatte. Also hörte ich damit auf. Und ich las weiter, und es liegt eine große Kraft im Wort Gottes, weißt du? Und als ich das Wort Gottes Tag für Tag las, entwickelte ich Kraft, um mein Leben zu ändern. Ich fand meine Antworten durch das Studium von Gottes Wort. Ich ging zu keinem Menschen, um über meine Probleme zu sprechen, weil mir gesagt wurde, dass ich nicht zu ändern war. Also vertraute ich niemandem. Ich sage nicht, dass es keine gottesfürchtigen Menschen gäbe, an die man sich wenden könnte, aber ich hatte kein Vertrauen, weil ich so enttäuscht worden war. Also kniete ich mich einfach nieder, wandte mich dem Wort Gottes zu und studierte meinen Weg zurück zu Gott.
1: Hast du Versuchungen erlebt, nachdem Gott dich befreit hat?
0: Jenny, das ist eine ganz wichtige Frage. Viele denken ja, wenn man so versucht wird, wie ich versucht wurde, dass ich mich dann nicht geändert hätte. Es kamen professionelle Theologen zu mir und fragten mich, ob der Herr mir das einfach weggenommen habe. Ich war schwul. Und sie wollten wissen, ob Gott mir das einfach weggenommen hat. Und ich sagte, nein, er hat es nicht weggenommen. Und dann schienen sie enttäuscht zu sein, weil ich ihnen nicht sagen konnte, dass Gott es mir einfach weggenommen hatte. Aber es ist wichtig zu verstehen, dass Versuchung nicht Sünde ist. Vielleicht haben manche die Erfahrung gemacht, dass der Herr ihnen einfach das Verlangen zu rauchen oder zu trinken weggenommen hat. Mit mir hat er das nicht getan. Weder mit den Zigaretten, noch mit dem Alkohol, noch mit meinem Lebensstil. Aber der Herr verspricht jedem von uns, dass seine Gnade genügt. Seine göttliche Kraft genügt. Und so muss ich zugeben, dass ich einen Tag, nachdem ich Jesus annahm, genauso stark versucht wurde, wenn nicht sogar noch stärker als am Tag davor. Satan wusste, dass er mit mir nicht mehr viel Zeit hatte. Und er tat alles, was er konnte, um mich in seinen Klauen zu halten. Aber ich hatte mich entschlossen, dem Herrn zu folgen und hatte einen neuen Kurs eingeschlagen. Und ich wusste, wie ich mit Versuchungen umgehen sollte. Außerdem müssen wir daran denken, dass Versuchungen nicht bestimmen, wer wir sind. Sie bestimmen nicht unsere Orientierung. Denn wir lesen in Hebräer, ich glaube, Kapitel 2, dass Jesus selbst in allem versucht wurde, wie wir, doch ohne Sünde.

0: Versuchung ist also keine Sünde. Mit der Versuchung habe ich Folgendes gemacht. Ich ließ diese Seite, diese alte Seite von mir einfach verhungern und fütterte mein neues Wesen. Ich entschloss mich, die Eingänge zu meiner Seele zu bewachen und vor schlechten Einflüssen zu schützen. Ich achtete darauf, was ich ansah, wohin ich ging, mit welchen Leuten ich zusammen war. Ich zog aus der Stadt, in der überall Versuchungen lauerten, auf das Land, wo ich mich Gott näher fühle und mehr Frieden habe, und es fiel mir auch leichter, Gemeinschaft mit ihm zu haben. In meinem Buch erläutere ich ausführlich alle verschiedenen Schritte, die ich ging, um Heilung und Sieg zu finden. Es ist schwierig, das alles in einem kurzen Interview zu erklären. Aber ja, schließlich wurde die Versuchung immer schwächer und ich wurde immer stärker in meinem neuen Leben.
1: Es ist also ein Kampf. Es ist nicht leicht.
0: Ja, wenn man den Herrn annimmt, ist der Kampf nicht vorbei. Wenn man den Herrn annimmt, scheint es sogar, als ob der Kampf erst begonnen hätte. Und das ist sicher wahr, weil wir uns im großen Kampf zwischen Christus und Satan befinden, und zwar mittendrin. Ja, dann tobt die Schlacht. Aber wir haben die Gewissheit, dass Gott uns alle Kraft geben kann, die wir brauchen, um siegreich zu sein. Jesus ging uns voran, um uns zu zeigen, dass wir siegreich sein können. Der Krieg ist zwar gewonnen, aber wir haben noch täglich unsere Schlachten zu schlagen, weil der Feind trotz Niederlage unentwegt weiterkämpft. Man nennt es beim Militär auch eine Säuberungsaktion.
1: Okay, und dann hast du Gott dein Leben in der Taufe noch einmal gegeben?
0: Ja, und vor meiner Taufe betete ich, dass der Herr mir eine zweite Chance geben würde. Ich fühlte mich besonders stark zum Predigen gedrängt oder sogar berufen. Ich hatte schließlich einen Abschluss in Theologie. Ich hätte nie Gebrauch davon gemacht, und so, als ich den Herrn als meinen Herrn annahm, war es wie bei Jona, als er zurück nach Ninive gerufen wurde. Ich nenne mich auch einen Langzeit-Jona. Und als ich den Herrn annahm, fühlte ich mich sofort zum Predigen berufen. Und ich sagte, aber Herr, wer wird schon jemanden wie mich nehmen? Was für einen Lebenslauf habe ich vorzuweisen? Ich werde keine Bewerbung zum Predigtdienst schreiben. Aber ich konnte dem Ruf nicht ausweichen. Ich spürte, dass ich ganz bestimmt berufen war und sagte, Herr, wenn du willst, dass ich predige, dann musst du dafür sorgen. Ich werde jede Einladung annehmen, für dich zu sprechen, aber wenn wir dabei sind, über eine zweite Chance im Predigtdienst zu reden, wie wäre es mit einer zweiten Chance im Familienleben? Es wäre schön, eine zweite Chance für eine Familie zu haben, mit Musik und einem doppelten Anteil deines Heiligen Geistes, sodass ich die vergeudete Zeit aufholen kann. Du hast mich nach der Taufe gefragt, aber es ist wichtig, dies zu sagen, denn nach meiner Taufe begann etwas zu geschehen und es fing sehr bald darauf an. Der Herr fing an, meine Gebete um eine zweite Chance und doppelte Anteile zu erhören.
1: Wie war das?
0: Nun, zunächst waren meine Eltern bei meiner Taufe. Ich sagte zwar, dass mein Vater nur noch 5 Jahre zu leben hatte. Er war erst 55 Jahre alt, als er diesen Herzinfarkt hatte, und er hätte mit 60 sterben sollen. Aber 16 Jahre danach war er bei meiner Taufe, und es war eine große Freude für die ganze Familie, dass wir zusammen sein und sehen konnten, wie ich mich der Gemeinde wieder anschloss. Aber am gleichen Abend nach meiner Taufe wurde ich eingeladen, am Sabbat darauf zu predigen. Und ich habe seitdem immer irgendwo gepredigt. Ich meine, es ist sehr selten, dass ich im Publikum sitze. Hier auf der Bibelfreizeit sitze ich auch im Publikum und höre einer Predigt zu, und das ist etwas sehr Schönes. Aber wenn ich nicht bei besonderen Anlässen jemandem zuhöre, stehe ich immer irgendwo auf der Kanzel. Und das nun seit fast 17 Jahren. 17 Jahre bin ich nun für Gott tätig. Der Herr hat gesorgt und der Herr hat geführt.
1: Hast du dann geheiratet?
0: Ja, der Herr hat auch dieses Gebet erhört. Er schickte mir eine Frau über den Weg, die ich schon als Kind kannte. Und als ich ihr nach einiger Zeit einen Heiratsantrag machte, sagte sie, Ron, ich wusste schon immer, dass du langsam bist, aber ich hätte nie gedacht, dass du 30 Jahre brauchen würdest. Sie hatte einen Sohn, also wurde mein Gebet um eine neue Familie erhört. In den Jahren darauf war Gott jedoch weiter dabei, dieses Gebet zu erhören, bis meine Frau schließlich sagte, Ron, wir müssen aufhören, um zweite Chancen und doppelte Anteile zu beten. Wir bekamen noch 2 Kinder und meinten, dass wir zu alt für Kinder wären. Aber der Herr hielt uns

0: für jung genug und er hat unsere Gebete bald erhört und unser Leben neu und schön gemacht.
1: Und was machst du jetzt?
0: Zurzeit bin ich Pastor einer Adventgemeinde in der Arkansas-Louisiana-Vereinigung, und zwar in Marshall, Arkansas. Ich bin auch Vorsitzender der Southland Broadcasting Corporation. Meine Frau und ich haben einen lokalen Radiosender. Und wir senden die Drei-Engels-Botschaft. 7 Tage in der Woche, Tag und Nacht. Durch meine Autobiografie ergab sich ein weiterer Missionszweig. Wir haben eine Website, in der es speziell um Homosexualität geht. Sie richtet sich an Eltern, an Freunde, Pastoren, Seelsorger und an Homosexuelle, die Hilfe suchen und mehr wissen wollen bei der Überwindung dieser Sache. Wir sind auch missionarisch sehr aktiv. Wir unterstützen Pastoren und Bibelarbeiter in Rumänien und helfen ihnen seit 15 Jahren. Wir haben also ein sehr ausgefülltes Leben, viel zu tun, und außerdem haben wir zu Hause eine Farm. Und mein Leben übertrifft wirklich alles bei weitem, was ich mir träumen konnte, als ich in der Welt war.
1: Durch deine Erfahrung kannst du vielen Menschen helfen.
0: Ja, das stimmt. In Offenbarung Kapitel 12, Vers 11 heißt es, dass wir den Ankläger der Brüder überwinden durch das Blut des Lammes und das Wort unseres Zeugnisses. Jenny, ich freue mich so sehr, E-Mails aus der ganzen Welt zu bekommen, von Menschen, die mein Buch lesen oder meine Website besuchen und ebenfalls zu Christus zurückfinden. Zu sehen, wie andere Homosexuelle und Lesben ihr Leben hinter sich lassen, vorwärts gehen und Jesus annehmen und ein neues Leben beginnen in großer Freude. Es erstaunt mich, dass Gott den Scherbenhaufen meines Lebens nehmen kann und daraus etwas machen kann, das ihm zur Ehre und anderen zum Segen wird. Und ich bin sehr glücklich darüber.
1: Ron, vielen Dank für das Gespräch. Möge Gott dich in deiner Arbeit und deinem Familienleben segnen.
0: Danke für die Gelegenheit, Zeugnis zu geben.

Ich war im 5. Monat schwanger. Da hatte ich eine Untersuchung bei meinem Gynäkologen, wo er festgestellt hat, dass mir Fruchtwasser fehlt. Darauf hinaus hat er vorgeschlagen, dass er noch mal ganz genau anschauen möchte. Und darauf hinaus hat er mich im Krankenhaus überwiesen. Der Oberarzt kam noch mit dazu, hat drauf geschaut und hat festgestellt, dass bei der Angelique die Niere noch nicht da war und die Blase sich noch nicht gebildet hat, obwohl schon am Ende des 3. Schwangerschaftsmonats alle Organe da sein sollten. Ja, und darauf hinaus hat er gesagt, so ein Kind natürlich kann es nicht überleben. Und er hat mir, als er mir das mitgeteilt hat, hat er mir gesagt, die Entscheidung liegt bei uns. Obwohl ich da zur Untersuchung alleine war, Eugen war auf der Arbeit. Als er mir das mitgeteilt hat, hat er mich dann alleine gelassen im Zimmer. Und ich weiß, wie, als er da rausging, mir ging das ganze Leben so kurz vor Augen. Und ich habe mich wieder erinnert, wie das war, als ich zu Gott gekommen bin und wie der Weg war, wie der Werdegang war. Ich weiß nicht warum, dann kam mir ein Bild nach dem anderen und ich dachte wieder, wenn ich jetzt wieder die Entscheidung treffen müsste, ich würde mich wieder für Jesus entscheiden. Ja, das war sehr schön, dass nach 2 Monaten wieder eine Untersuchung hatten. Und bei der Untersuchung kam es heraus, dass der Arzt doch die Niere von Angelique festgestellt hat und Blase gesehen hat. Und mit denen hatten wir auch über Glauben Gespräche gehabt und er war sowas von erstaunt, dass es da war und dass er einfach kein Wort mehr finden könnte und eine halbe Stunde hin und her gesucht hat und könnte nicht wagen zu sagen, ich sehe da was. Und letztendlich ist er damit raus und hat gesagt, ich glaube nicht, dass es zwischen Himmel und Erde etwas gibt, aber ich sehe da was. Als es soweit war, als Angelique auf die Welt gekommen ist, war auch für mich ganz interessant zu sehen, dass am Kind eigentlich so optisch nichts gefehlt hat. Also sie ist ganz mit gutem Gewicht auf die Welt gekommen, hat auch optisch gut ausgesehen. Sie ist auf die Welt gekommen mit zu kleinen Nieren. Sie waren schon funktionstüchtig, aber nicht zu 90%, nicht zu 100%. Erst später, so ab 4. Monat, hat es angefangen, dass sie keine Nahrung bei sich behalten könnte. Sie hat dann ständig gebrochen. Sie hat am Gewicht wieder zugenommen. Die hat dann umgekehrt immer wieder abgenommen, sodass ihr Gewicht mit 1,5 Jahren so viel war, fast wie bei der Geburt. Es war eine schwierige Zeit. Man kann sagen, bis zum 4. Lebensjahr war es auf und ab und mehr ab als auf. Und wir waren, wie gesagt, von einer Klinik zur anderen. Sie hat in der Entwicklung sehr, sehr viele Rückstände gehabt. Sie war immer mindestens 2, 3 Jahre hinterher. Also hat mit 2 Jahre, 2 Monate hat sie angefangen zum ersten Mal zu laufen, weil sie auch zu schwach war. Aber Gott hat auch so wunderbar geführt, dass wir eine gläubige Schwester von uns, die auch Naturheilkunde betreibt, kennengelernt haben. Und da waren wir mit 1,5 Jahren waren wir bei ihr. Sie hat uns eine Kur verschrieben, was Angelique eigentlich so gut getan hat, dass sie dann so ein bisschen aufgerappelt wurde, dass sie dann wieder, ja, dass sie anfing zu laufen. Was damals ein bisschen schwer war, ist, dass wir frisch im Glauben waren. Wir waren beide wahrscheinlich 3, 4 Jahre erst zu Gott gekommen. Und unser Vertrauen zu Gott war vielleicht auch noch nie so fest. Da hat man schon Momente

0: gehabt, wo man ja, nicht verstanden hat, warum Gott diesen Weg geht. Als sie 7 Jahre alt wurde und in dem Alter von Einschulung kam, haben wir uns auch Gedanken gemacht. Wir haben sie in einer christlichen Bekenntnisschule, evangelische, angemeldet. Und als dann eine negative Antwort kam, war es für uns wie ein kaltes Wasser auf dem Kopf. Wir waren darauf nicht vorbereitet. Wir haben sehr gehofft. Ja, ich habe richtig geweint. Die nächsten Tage haben wir jemanden von unserer Gemeinde, die umgezogen sind nach Süddeutschland, wieder gesehen. Die sind dann zu Besuch gewesen und haben erzählt, dass hier in Süddeutschland eine adventistische Schule gibt. Und unsere erste Reaktion war: Wenn Gott will, werden wir den Weg wagen und wir werden umziehen. Wir haben einen Termin vereinbart, waren wir hier und haben uns alles angeschaut. Das hat uns gleich angesprochen und wir wussten, dass es ja, der Weg ist, den wir gehen möchten. Angelique hat sich in der Zeit in der Schule auch entwicklungsmäßig sehr gut weiterentwickelt, sehr viele Rückstände aufgeholt. Ja, also man kann sagen, die ersten 3 Jahre, diejenigen, die uns so davor nicht gekannt haben, würden denken, ihr geht's gut, sie ist gesund, sie hat keine, man könnte kaum glauben, dass sie schon so eine chronische Krankheit und viele negative Etappen in ihrem Leben durchgemacht hat.
1: Ich kenne die Angelique seit ihrer Einschulung in unsere Schule. Und sie fiel uns gleich am Anfang an auf als ein sehr aufgewecktes, lebhaftes Kind, die sehr interessiert war auch an allem Neuen und mit viel Humor und Aufgeschlossenheit uns gegenübertrat. Und sie war auch so ein kleiner Quirl, so unruhig. Und wenn es irgendwo klapperte oder etwas runterfiel, es kam aus Angeliques Ecke. Mit zunehmendem Schulalltag wurde sie aber etwas auch ruhiger und in sich gekehrter, bis sie dann zu Beginn der 5. Klasse richtig traurig manchmal auf ihrem Platz saß und wir haben uns schon richtig Sorgen gemacht, was ist denn hier überhaupt los, was machen wir falsch, wie können wir ihr helfen? Und ich wusste von ihrer Krankheit, aber nie, wie das ausgebrochen ist, wie schlimm es steht und welchen Einfluss auch die Medikamente haben, bis dann ihre Mama uns genauer erzählte, was passiert ist und wie die Medikamente sie auch wesentlich verändern, tatsächlich im wahrsten Sinne des Wortes, in ihrem Wesen.
0: Die Ärzte haben uns vorausgesagt, dass es Richtung Pubertätalter eventuell Verschlechterung geben könnte, worauf wir eigentlich nicht hören wollten und auch nicht glauben wollten. Wir wollten immer hoffen, dass Gott einen besseren Weg mit dir hat. Was leider aber so ab 10. Lebensjahr angefangen hat, in Wirklichkeit zu realisieren, sodass ihre Werte ab 10. Lebensjahr sich verschlimmert haben. Und zwar, das ging eigentlich ziemlich schnell. So schnell hatten wir auch gar nicht erwartet. Wir waren eigentlich auch gar nicht drauf, ja, so vorbereitet. Auf Vorschlag von Ärzten sind wir eine Familienkur eingetreten. Da war es für uns so, dass wir viele andere Kinder gesehen haben, denen es viel schlimmer ging als Angelique. Und ich habe mit meinem Mann ein Gespräch gehabt. Ich habe gesagt, Eugen, hier sind so viele Kinder, die geistig krank sind, behindert sind. Die haben nicht nur Nierenprobleme, die haben auch andere organische Schwierigkeiten. Die sind noch schlimmer dran. Und wie soll ich wagen, Gott um Heilung bitten, wenn es Menschen gibt, die es noch mehr bedürfen? Im Gespräch, als ich das so Eugen geäußert habe, dass es mir schwerfällt, um Heilung zu beten, weil es anderen noch schlimmer geht, sagte Eugen mir, wir sind Königskinder, wir haben das Vorrecht. Und mit dem Herzen habe ich das vielleicht verstanden, aber mit dem Verstand könnte ich es nicht verdauen. Und es hat Zeit gebraucht, bis ich ja, eine Erfahrung damit machen dürfte. Und zwar, diese Gefühle, die haben mich schon die erste Woche ziemlich begleitet. Und es war einmal so, dass ich mit denselben Gefühlen ins Bett gegangen bin und geträumt habe. Und im Traum ging es genauso weiter, dass ich so von den Gefühlen mitgenommen wurde, dass ich gedacht habe, ich war in einer Gemeinde und die sollte nach vorne ein Musikstück begleiten. Und mir fiel es schwer. Ich habe gedanklich gedacht, wie soll ich mit solchen hin- und hergerissenen Gefühlen nach vorne gehen und so tun, als ob nichts wäre. Das passt nicht zusammen. Und so habe ich mich zurück.

gezogen im Traum und habe gedacht, ich werde nicht nach vorne gehen. Ich werde rechtzeitig, wenn ich dran bin mit dem Musikstück, werde ich aufstehen und aus der Gemeinde rausgehen. Und so kam es auch, als es gesagt wurde, dass unser Chor jetzt dran ist, bin ich aufgestanden und schnell Richtung Ausgang gegangen. Als ich die Tür aufgemacht habe, habe ich gesehen, direkt vor der Tür war stockdünster, dunkel. Man hat nichts gesehen. Es war nur noch dunkel und ein schwarzer Panther ging vor der Gemeindetür hin und her. Und da kam mir der Gedanke, dass es wie der brüllende Löwe, der nur darauf wartet, dass ich rausgehe und dass er mich in seiner Hand hat mit meinen negativen Gefühlen. So kam mir das dann so, dass ich gedacht habe, das mache ich nicht. Ich drehe wieder um, ich gehe wieder zurück, ich gehe nach vorne und ich sage, so sind meine Gefühle, ich möchte bitten, dass es für mich gebetet wird. So kehrte ich zurück und wachte auf und dieser Gedanke blieb mir und ich habe verstanden, dass Eugen schon recht hat. Wir dürfen weiter beten und ich darf nicht verzweifeln, ich darf jetzt nicht aufgeben. Die letzte Woche in der Kur war das so, dass ich auch gedanklich wieder auch Gott gefragt habe, abends bevor ich ins Bett gegangen bin, lieber Gott, was erwartet uns? Zeig uns bitte den Weg. Und wieder sah ich einen Traum und in dem Traum war das so, dass ich eine Stimme gehört habe. Ich habe es gesehen, es war ganz hell, der Himmel war ganz hell, es war nichts zu sehen. Kam eine Stimme, die gesagt hat, Jesus kommt wieder. Ich sah einen Punkt im Himmel, der immer größer wurde und immer näher kam. Und ich habe erkannt, dass es im ersten Moment habe ich gedacht, das ist ein Engel. Und je näher er kam, habe ich gesehen, das ist Jesus, das ist Jesus. Und er kam immer näher und näher und seine Hände waren so zusammen und er stand mir kurz davor und er wurde immer größer und seine Hände waren so und ich habe ihn an seinen Händen gesehen. Da war ein Organ drin.

0: Ja, dann war es soweit, dass sie für Dialyse vorbereitet werden sollte. Sie ist dann, sie hat angefangen, Dialyse zu bekommen. Das war so, dass ich von Anfang an gesagt habe, weil meine Blutwerte eher ihrem ähnlich sind, dass ich meine Niere spenden würde. Von meinem Mann würde das nicht passen. Das passt halt einfach nicht. So hat man gesagt, man würde mich untersuchen, um zu sehen, ob die weiteren Werte miteinander passen, und hätte eigentlich nicht lange dauern sollen. Sowas dauert eigentlich 1 bis 2 Monate. Bei uns hat sich das alles hingezogen, und ich habe nach dem 2. Monat habe ich gesagt, lieber Gott, eigentlich wäre jetzt der Termin, wo es stattfinden könnte. Woran liegt es, dass es nicht geschieht?
1: Als dann die Dialyse für sie begann, wurde die Zeit noch ein bisschen schwieriger. Angelique konnte sich kaum noch konzentrieren, hatte oft Kopfweh, und wir konnten ihr eigentlich da auch immer nicht helfen, sondern sie nur fürsorglich mal aus dem Unterricht herausnehmen oder ihr Mut zusprechen. Und dann fehlte sie auch lange Zeit, weil die Dialyse natürlich auch ihre Spuren hinterließ, sie manchen Morgen nicht aufstehen konnte, und es wurde sehr still. Und wir beteten. Wir beteten vor allen Dingen, dass doch ein Wunder geschehen möge und dass sie eine neue Niere bekommt. Und dieser Wunsch, der war so übermächtig, dass wir in der Schule jeden Morgen für sie gebetet haben. Und wir haben es auch in unsere Gemeinden mitgenommen. Mein Mann und ich, wir haben die Angelique sowieso immer schon ins Herz geschlossen gehabt und auch dann beschlossen, zu Hause zu fasten und für sie zu beten.
0: Was mir ganz stark in Erinnerung geblieben ist, war einmal so, dass ich ziemlich mit negativen Gedanken ins Bett gegangen bin und am nächsten Tag Abend wieder davor stand, soll ich Andacht machen oder soll ich einfach ins Bett gehen? Und dann habe ich, mein Mann hat aus der Gemeinde eine russische christliche Zeitschrift gebracht, und da sind normalerweise nur russische Artikel drin. Da fiel das Gedicht raus auf Deutsch, und das heißt, der Kampf ist heiß. Der Pilger macht eine Reise und hat sein schweres Kreuz mit sich zu tragen, und er kommt an eine bestimmte Stelle, wo er denkt, es ist mir zu schwer, ich möchte es gar nicht so weit tragen. Dann sieht er eine Säge neben sich liegen, nimmt die Säge und schneidet ein Stück vom Kreuz ab. Dann geht er weiter seinen Weg und kommt an eine Stelle, wo eine Flussüberquerung ist, und da denkt er, vielleicht könnte ich mein Kreuz als Brücke

0: benutzen und über den Fluss gehen, dann stellt er fest, dass sein Kreuz dafür nicht gereicht hat. Und dann kommt ein anderer Christ, legt sein Kreuz, geht drüber und dann denkt er, warum habe ich bloß dieses kleine Stück davon abgeschnitten? Da wacht er auf und das ist ein Traum. Und als ich das gelesen habe, ich habe geweint, ich habe gesagt, lieber Gott, du zeigst mir wieder, du hast es in deiner Hand. Ich kann weder noch was dazu tun oder ich kann was, nichts davon abnehmen. Das ist der Weg, den wir gehen müssen und wir gehen den Weg auch mit dir. An meinem Geburtstag kam um 16:30 nachts ein Anruf. Und immer wenn nachts ein Anruf geht, haben wir gedacht, das könnte jetzt sein, das könnte jetzt sein. Und wir sind ans Telefon gegangen. Das war auch so, dass eine Spenderniere gekommen ist. Und mein erster Gedanke war, was mache ich jetzt? Wenn ich jetzt Angelique Bescheid sage, wird sie wahrscheinlich in Panik geraten. Es war auch so, dass wir an dem Tag für Daniel Geburtstagfeier geplant hatten, auch mit meinem Geburtstag zusammen feiern wollten. Und ich habe innerlich gebetet, lieber Gott, führe alles so, wie es sein soll. Und plötzlich sehe ich, Angelique ist aufgewacht, sie hat das ganze Gespräch mitbekommen. Sie sagt, Angelique, was meinst du, was das war? Sie sagt, ja, natürlich, das war ein Anruf, dass ich eine neue Niere bekomme. War schon mal eine Erleichterung. Und dann zweiter habe ich gedacht, wenn ich jetzt Daniel sage, Daniel, du hast so lange auf deinen Geburtstag gewartet und jetzt müssen wir das absagen. Was sagt er? Der Daniel kam halb verschlafen aus dem Zimmer raus und ging ihm entgegen und sagte, Daniel, weißt du was, wir haben einen Anruf bekommen, dass Angelique eine neue Niere bekommt. Und dachte innerlich, vielleicht wird er jetzt enttäuscht sein, dass sein Geburtstag nicht gefeiert wird, weil er so innerlich darauf gewartet hat. Als erstes geht er, umarmt Angelique und sagt, Angelique, ich freue mich so für dich, dass du eine neue Niere bekommst. Dann war es für mich Stein Nummer 2 vom Herzen abgefallen.
1: Und dann eines Tages kam die Nachricht und es ist wieder so was Besonderes. Es war an unserem gemeinsamen Hochzeitstag, das war der 10. April, dass eine neue Niere gefunden wurde und dass die Transplantation bevorsteht. Wir konnten es nur noch in Gottes Hand legen und um den Segen bitten, dass wirklich der Herr ihr das schenkt, was sie sich wünscht. Natürlich, so ein junges Leben preiszugeben und Gott zu vertrauen, ist eine Herausforderung. Aber wir wussten, es dient uns alles nur zum Besten. Und der Wille Gottes, der hat in allen Gebeten oberste Priorität gehabt. Wir haben ihn angefleht, das Leben zu verschonen und dass diese Transplantation so abläuft, dass wir wirklich jubeln können und dass es Gott zur Ehre gereicht. Aber wir haben auch dem Herrn gebetet und gebeten, dass er, wenn es nicht sein Wille ist, doch Angelique und auch die Eltern stärken möchte, dass sie auch das annehmen können.
0: Als sie operiert werden musste, dann kamen wir zur Anästhesie und die guckten schon von Weitem und fragten, Mädchen, weißt du, was jetzt mit dir geschieht? Und Angelique guckte und sagte, natürlich, ich bekomme neue Niere. Und sie könnten nicht verstehen, warum das Mädchen so mutig ist. Ich habe auch versucht, immer, ja, vielleicht mit Angelique im Gespräch zu bleiben, auch so ein bisschen zu lachen, nicht zu zeigen, irgendwie nicht zu zeigen, den Stress, den ich jetzt mit sich trage. Und trotzdem muss ich sagen, ich hab auch innerlich schon Ruhe gehabt. Also Gott hat so wunderbar geführt, dass die Niere sofort funktioniert hat. Der Oberarzt im Nachhinein hat gesagt, das war nicht mal richtig dran genäht, es hat angefangen zu funktionieren. Das war eine sehr gute Niere. Sie hat keine Komplikationen gehabt. Normalerweise liegt man 4 bis 6 Wochen. Wir waren 3 Wochen im Krankenhaus. Es war komplikationslos, war wunderbar gelaufen.
1: Ein intensiver Kontakt setzte dann ein, auch zur Klinikschule in der Zeit ihrer Rehabilitation. Wir haben uns intensiv auch nicht nur um den schulischen Kontakt bemüht, sondern auch darum, dass wir geistlich uns gegenseitig gestärkt haben. Aber ich habe mir nur eins gewünscht, dass sie wieder da ist. Ich sage, und dann soll sie klappern und dann soll mal was runterfallen. Aber es ist Angelique. Und sie kam wieder und jetzt ist sie wirklich wieder da. Es klappert wieder.
0: Ich bin Gott auch ganz dankbar für die Elisa-Schule, für so viele Schüler und so viele Lehrer, die für Angelique auch gebetet haben und auch ihr gezeigt haben, wir stehen hinter dir, wir verstehen die Situation, wir tragen dich mit. Es gab auch eine Schülerin, die regelmäßig einmal in der Woche mit zur Dialyse gekommen ist. Das hat sie auch sehr gestärkt, dass sie gemerkt hat, es gibt Freunde, die sich zu mir halten. Und darum bin ich auch sehr dankbar.

Sie hat sich nach der OP wunderbar entwickelt. Wie gesagt, keine Komplikationen gehabt und gesundheitlich hat die Niere, die neu funktionierende Niere, sehr vieles aufgeholt. Sie hat angefangen zu wachsen, sie hat angefangen, im Gesicht sah sie auch ganz anders aus. Ja, viele, die sie lange nicht gesehen haben, auch die Oma, die wir lange nicht besucht haben, die war einfach erstaunt, wie Angelique sich entwickelt hat. Ja, wir sind sehr froh und dankbar dafür, dass Gott so geführt hat und dass er auch den Traum, den er gezeigt hat, die Niere, die er geschenkt hat, auf diese Weise uns geschenkt hat. Und wir sind auch dankbar, so wie es ist schon ein Jahr rum. Wir haben auch eine Untersuchung gehabt und bei der Untersuchung ist sie von vorne bis hinten kontrolliert worden und das waren alle Werte im Normbereich. Es gab nichts, was noch nicht im Normbereich wäre, was krank wäre und der Oberarzt war sehr erstaunt. Also wir können Gott nur danken und loben. Ich muss sagen, all die Kinder, die damals mit uns noch dialysiert wurden, die sind immer noch an der Dialyse. Gott hat schon wunderbar geführt. Es gibt sehr selten solche Fälle, dass man nur ein halbes Jahr wartet. Das ist schon Gottes Eingreifen. Man kann nicht anders sagen.

0: As far as I understand, I've been asked to tell my testimony.
1: Soweit ich es verstanden habe, ist das jetzt die Zeit, in der ich euch meine Geschichte erzähle.
0: I was born in Canada.
1: Ich bin in Kanada geboren.
0: Raised in a Catholic home.
1: Bin in einem katholischen Zuhause aufgewachsen.
0: My father and mother had 8 children and I am the oldest one.
1: Mein Vater und meine Mutter hatten 8 Kinder, ich bin der Älteste.
0: And I am the shortest one and I am the smallest one.
1: Und ich bin auch der kürzeste und kleinste.
0: It's not fair.
1: Unfair eigentlich.
0: I should be the biggest one, no?
1: Ich sollte ja der Größte sein, nicht wahr?
0: Aha. I was in a very good home.
1: Ich hatte ein sehr gutes Elternhaus.
0: My father and mother loved each other.
1: Meine Eltern liebten sich.
0: And so it was a very, very good home.
1: Es war ein sehr gutes Elternhaus.
0: But in spite of all that, I quit school when I was 16 years old.
1: Trotzdem habe ich dann mit 16 die Schule verlassen.
0: I went to work in the logging industry.
1: Und habe dann in der Holzfällerei gearbeitet.
0: Until I was 18 years old.
1: Bis ich 18 war.
0: I wanted to work in the mines.
1: Ich wollte im Bergbau arbeiten.
0: My father was a miner.
1: Mein Vater war Bergmann.
0: And so were my uncles and my cousins.
1: Auch meine Onkel und meine Cousins.
0: And so that was my great aim in life.
1: Und so war das mein großes Lebensziel.
0: Not a great aim, is it?
1: Nicht ein wirklich großes Ziel, nicht wahr?
0: And so I became a miner at 18 years old.
1: Mit 18 wurde ich also ein Bergmann.
0: I worked in the mines for 9 years.
1: Und habe dann 9 Jahre im Bergbau gearbeitet.
0: And that's when I became a Seventh-day Adventist.
1: Und dort bin ich dann auch 7. Tags Adventist geworden.
0: Now in the meantime, I was married when I was 20 years old.
1: Mit 20 hatte ich dann inzwischen geheiratet.
0: And I am still married.
1: Und bin immer noch verheiratet.
0: It will be 43 years next month.
1: Nächsten Monat haben wir unser 43.
0: My wife and I had 3 children right away.
1: Wir hatten dann gleich 3 Kinder.
0: Life was very good.
1: Das Leben war sehr schön.
0: I was making very good money in the mines.
1: Hab gut verdient im Bergbau.
0: So I was able to build my own house by the time I was 20.
1: Und mit 20 konnte ich mir schon mein eigenes Haus hinstellen.
0: I had a new car.
1: Ich hatte ein neues Auto.
0: I had all the toys.
1: All die Spielzeuge.
0: And I owed no money.
1: Schuldete niemandem Geld.
0: But I began to think about spiritual things.
1: Aber ich fing dann an, über Geistliches nachzudenken.
0: My wife was a farmer's daughter.
1: Meine Frau war eine Bauerntochter.
0: There were 6 children in her family.
1: Sie waren eine Familie mit 6 Kindern.
0: And we all were married.
1: Und wir waren alle verheiratet.
0: And on the farm we all had some cattle.
1: Und hatten alle auf dem Bauernhof Rinder.
0: So once a year we, my brother-in-law and I would get together and we would slaughter a calf for every family.
1: Und einmal im Jahr kamen mein Schwager und ich zusammen und haben dann ein Kalb geschlachtet für jede Familie.
0: Now I knew that my brother-in-law was reading the Bible.
1: Ich wusste, dass mein Schwager die Bibel las.
0: So I would use these opportunities once a year.
1: Und so nutzte ich die Gelegenheiten einmal im Jahr.
0: 3 weekends in the fall.
1: Das waren dann 3 Wochenenden im Herbst jeweils.
0: To ask my brother-in-law some biblical questions.
1: Meinem Schwager ein paar biblische Fragen zu stellen.
0: Especially I was interested in the end of the world.
1: Und vor allem interessierte ich mich für das Weltende.
0: And I would ask him many, many questions.
1: Und so löcherte ich ihn mit Fragen.
0: And he would answer to the best of his ability.
1: Und er versuchte so gut wie möglich zu antworten.
0: And at the end of 3 weekends.
1: Und am Ende von 3 Wochenenden.
0: I would say to myself, I will read the Bible.
1: Sagte ich mir, ich werde die Bibel lesen.
0: But I did not read the Bible.
1: Hab's aber dann doch nicht gemacht.
0: 1 year.
1: Ein Jahr.
0: 2 years.
1: 2 Jahre.
0: 3 years.
1: 3 Jahre.
0: I was not reading the Bible.
1: Ich fing nicht an, die Bibel zu lesen.
0: But I would promise myself.

0: myself, someday I will read the Bible.
1: Aber ich nahm es mir immer wieder vor. Eines Tages werde ich die Bibel lesen.
0: The problem was, my life was too busy.
1: Aber mein Leben war zu vollgestopft.
0: I would work 8 hours every day in the mines.
1: Ich arbeitete 8 Stunden am Tag im Bergbau.
0: And I would lift weights 2.5 hours every evening at home.
1: Und habe dann noch 2.5 Stunden am Abend Gewichte gestemmt.
0: And I had a wife and I had children and all the rest.
1: Außerdem hatte ich eine Frau und Kinder und so weiter.
0: God

0: abends von der Arbeit nach Hause.
1: I was alone.
0: Ich war allein.
1: I was driving down a four-lane highway.
0: Fuhr mit dem Auto auf einem vierspurigen Autobahn.
1: And I saw a car about a mile away.
0: Und sah da ein Auto etwa eine Meile entfernt.
1: Came around the corner and he hit the curb and lost control.
0: Er kam um die Ecke in der Kurve und verlor die Kontrolle über sein Fahrzeug.
1: Ah, I thought this man is going to cause an accident.
0: Und ich dachte mir, Mensch, der wird gleich einen Unfall verursachen.
1: But he straightened out and everything seemed to be okay.
0: Aber er hat sich dann wohl eingependelt und es schien ganz in Ordnung zu sein.
1: Until he came close to me.
0: Aber dann, als er näher auf mich zukam,
1: he hit the curb again.
0: Ach, da hat er eben die Leitplanken wieder gestreift.
1: He lost control.
0: Und hat die Kontrolle verloren.
1: And we had a head-on collision.
0: Und wir sind frontal zusammengestoßen.
1: The other man was killed.
0: Der Mann wurde verlor sein Leben.
1: And I was injured just mildly.
0: Und ich wurde leicht verletzt.
1: But I hurt a knee and a hip.
0: Aber meine Verletzung war am Knie und an der Hüfte.
1: Now it is hard to lift weights without a knee and a hip.
0: Es ist schwierig, Gewichte zu stemmen, wenn man kein funktionierendes Knie oder Hüfte mehr hat.
1: And immediately I said,
0: und sofort sagte ich mir,
1: now I will read the Bible.
0: Jetzt werde ich die Bibel lesen.
1: And that's what I began to do.
0: Und dann habe ich es tatsächlich gemacht.
1: I could not find the Bible.
0: Ich konnte aber erst keine Bibel finden.
1: I did not know where to look for a Bible.
0: Ich wusste gar nicht, wo ich eine auftreiben soll.
1: The only Bible I ever saw was on the pulpit in a Catholic church.
0: Die einzige Bibel, die ich je gesehen hatte, lag auf einem Altar in einer katholischen Kirche.
1: And I went looking many places, but I found no Bible.
0: Und so bin ich in viele Orte gegangen, um eine Bibel zu finden, habe aber keine gefunden.
1: My wife's grandmother had a Catholic version of the Bible.
0: Aber die Oma meiner Frau, die hatte eine katholische Version,
1: and
0: Bibelversion.
1: I asked if I could borrow it.
0: Und ich fragte, kann ich die mal ausleihen?
1: And I determined that I would read this book from cover to cover before I would make a decision.
0: Und ich nahm mir vor, ich werde das Buch von vorne nach hinten durchlesen, bevor ich mir wirklich ein Bild darüber machen würde, eine Entscheidung treffen würde.
1: But you know, it does not work that way.
0: Aber ihr wisst ja, so funktioniert das nicht.
1: There is power in God's word.
0: In Gottes Wort steckt Kraft.
1: In any case, I already believed it was God's word.
0: Ich habe ja schon geglaubt, dass es Gottes Wort war.
1: So 2 weeks into reading the Bible,
0: und schon nach 2 Wochen Lektüre,
1: I got on my knees,
0: ging ich auf die Knie,
1: and I gave my heart to Jesus.
0: Und gab mein Herz Jesus.
1: Now there are other stories connected with this, but you know, I cannot tell you every story.
0: Da gibt's noch andere Geschichten, die damit zu tun haben, aber ich kann euch jetzt nicht alles erzählen.
1: I had a problem, however.
0: Ich hatte aber ein Problem.
1: I thought I cannot go to a Catholic priest and ask him to teach me the Bible.
0: Ich dachte, ich kann ja jetzt nicht zum katholischen Priester hingehen und ihn um Bibelunterricht bitten.
1: I cannot go to a Jehovah Witness and ask him to teach me the Bible.
0: Ich kann auch nicht zu einem Zeugen Jehova gehen und ihn um Bibelstunden bitten.
1: I cannot go to a Baptist
0: oder zum Baptisten,
1: a Lutheran,
0: oder ein Lutheraner,
1: a Presbyterian,
0: ein Presbyterianer.
1: I cannot go to anyone because they all think they have the truth.
0: Ich kann nicht zu irgendjemandem jetzt hingehen, weil sie ja alle denken, dass sie die Wahrheit haben.
1: And how can I know what the truth is?
0: Und woher soll ich dann die Wahrheit rausfinden?
1: And I cannot depend on a man to teach me.
0: Und deswegen kann ich mich jetzt nicht von einem Menschen abhängig machen, dass der mich unterrichtet.
1: When I was on my knees,
0: und als ich dann auf den Knien war,
1: I said to God,
0: sagte ich zu Gott,
1: I know you exist.
0: Ich weiß, du bist da.
1: But I cannot trust this religion, that religion. I do not know what is right.
0: Aber ich kann nicht dieser Religion oder jener glauben. Ich weiß nicht, was wahr ist.
1: So here's what I will do.
0: Also ich mache jetzt Folgendes.
1: I will read the Bible.
0: Ich lese die Bibel.
1: If you want to teach me anything,
0: und wenn du mir was beibringen möchtest,
1: anything that I learn from the Bible, anything you teach me, I will do it.
0: Dann mache ich alles, was du mir aus der Bibel heraus zeigst. Ich werde alles tun.
1: What do you think was the first thing he taught me?
0: Und was denkt ihr, war das Erste, was er mir beibrachte?
1: What do you think? Yeah, it is the Sabbath.
0: Natürlich der Sabbat.
1: Well, how do you know this?
0: Woher weißt du? Wisst ihr das?
1: You know, it's uncanny. I guess it's godly.
0: Es ist göttlich, ja?
1: Yeah, that's what he taught me.
0: Offensichtlich, ja, das hat er mir beigebracht.
1: The Sabbath.
0: Den Sabbat.
1: That's a problem.
0: Das ist schon ein Problem.
1: I don't know anyone that keeps the Sabbath.
0: Ich kenne gar niemanden, der den Sabbat hält.
1: And I am working in the mines.
0: Und arbeite ja im Bergbau.
1: And I am working sometimes on the Sabbath.
0: Und manchmal hatte ich auch Schicht am Sabbat.
1: At least on Friday night.
0: Mindestens schon Freitagabend.
1: So I went to the mine.
0: Also bin ich im Bergbau gegangen.
1: I went

0: to the personnel manager in the mine.
1: Bin dann zum Personalchef gegangen.
0: And I said to him, we have a problem.
1: Und da sagte ich, wir haben ein Problem.
0: I am reading the Bible.
1: Ich lese hier in der Bibel.
0: And I have found out that from Friday sunset to Saturday sunset, this is the true Sabbath of the Bible.
1: Und habe jetzt festgestellt, dass von Freitag Sonnenuntergang bis Samstag Sonnenuntergang der wahre biblische Sabbat ist.
0: And now I cannot work on Friday evening anymore.
1: Jetzt kann ich also Freitagabends nicht mehr arbeiten.
0: And the man said,
1: der Mann sagte,
0: we do not have a problem.
1: You
0: have
1: a problem. Wir haben kein Problem. Du hast ein Problem.
0: I said, I don't know if I have a problem. All I know is I will not work on the Sabbath anymore. I am not asking your permission.
1: Ich weiß nicht, ob wir jetzt ein Problem haben. Ich weiß auf jeden Fall, dass ich nicht mehr am Sabbat arbeiten werde. Ich muss da nicht um Ihre Erlaubnis bitten. Ich sage Ihnen einfach, was ich tun werde.
0: He just shook his head.
1: Er hat seinen Kopf geschüttelt.
0: He said, go to work.
1: Er sagt, geh an die Arbeit.
0: And when you come up from underground this evening, go see the general manager. We would tell you what the decision we make.
1: Und wenn du heute Abend wieder aus der Grube hochkommst, dann kann ich dir mitteilen, was der Generaldirektor dazu sagt.
0: So I went to work.
1: Also bin ich an die Arbeit gegangen.
0: I came up 8 hours later.
1: 8 Stunden später kam ich wieder ins Tageslicht.
0: I walked into the general manager's office.
1: Bin dann in das Büro des Generaldirektors gegangen.
0: It was dark. He was sitting at the end of the table.
1: Es war dunkel. Er saß am anderen Ende des Tisches.
0: He was writing something.
1: Und schrieb gerade etwas.
0: He lifted his head.
1: Schaute auf.
0: He pushed back his helmet.
1: Schob seinen Helm zurück.
0: And he just shook his head.
1: Schüttelte den Kopf.
0: He said, I do not know what happened.
1: Er sagt, ich weiß nicht, was geschehen ist.
0: We went to the head office.
1: Wir sind zum Hauptbüro gegangen.
0: There is 15,000 employees in this business.
1: Hier haben wir 15,000 Angestellte.
0: You think we are going to change everything for you?
1: Meinen Sie, dass wir für Sie jetzt alles umstellen?
0: But they told us to give you whatever you want.
1: Aber Sie haben uns gesagt, wir sollen Ihnen einfach Ihre Wünsche lassen.
0: You are the only man in 15,000 who can come and go as you please.
1: Sie sind der Einzige von 15,000, der kommen und gehen kann, wann er will.
0: Then he said,
1: dann sagte er,
0: don't spread it.
1: Aber sagen Sie es bitte nicht weiter.
0: Ah, it is very hard not to spread it.
1: Das ist natürlich eine schwierige Sache.
0: Because every Friday afternoon I take my lunch pail and I walk out.
1: Wenn ich Freitagnachmittags meinen Proviant dann nehme und also mein Beutel und weggehe.
0: And my partner would say, where are you going?
1: Meine Kollegen fragen mich dann, wo gehst denn du hin?
0: And the other men that I would meet, they would say, where are you going?
1: Die anderen sagen, wohin gehst du?
0: And I was forced to explain why I was leaving early.
1: Und so musste ich ja erklären, warum ich jetzt wegging.
0: I wish I had time to tell you more stories about this.
1: Ich könnte euch mehr darüber jetzt erzählen.
0: But God was leading.
1: Aber Gott führte mich.
0: Yeah. The next thing God taught me in the Bible.
1: Das nächste, was ich aus der Bibel lernte,
0: was about the state of the dead.
1: War der Zustand der Toten.
0: Yeah, that's the second thing.
1: Das war das zweite.
0: Yeah. So I went to my brother-in-law.
1: Bin zu meinem Schwager hingegangen.
0: By this time, my brother-in-law is keeping the Sabbath with me and my wife and his wife.
1: Bis dahin hatte auch nun mein Schwager und unsere Frauen angefangen, den Sabbat zu halten.
0: I must tell you something else.
1: Und da muss ich euch dann doch noch was dazu
0: sagen. When I learned about the Sabbath,
1: als mir der Sabbat klar wurde,
0: you know, I have been studying the Bible and my wife, she is afraid.
1: Ich war ja dabei, die Bibel zu studieren. Meine Frau hat es mit der Angst zu tun bekommen.
0: She is always saying, be careful.
1: Sie sagt, Vorsicht, sei vorsichtig bitte.
0: You don't know where this will lead.
1: Du weißt ja nicht, wohin das führt. Oder?
0: So finally I understand about the Sabbath.
1: Als ich dann den Sabbat erkannte,
0: but I never said anything to my wife.
1: Habe ich meiner Frau gar nichts gesagt.
0: And one day I came home from work.
1: Und eines Tages kam ich von der Arbeit nach Hause.
0: And I am sitting at the table and she's preparing supper.
1: Und ich sitze am Tisch und sie bereitet das Abendessen vor.
0: And I have my head in my hands.
1: Und ich habe den Kopf in die Hände gestützt.
0: She said, what is the matter with you?
1: Und sie sagt, was ist denn los?
0: Because I am never, you know, I am not depressed.
1: Ich bin eigentlich kein depressiver Mensch.
0: I said, I am reading the Bible and it says that Saturday is the Sabbath.
1: Ich habe in der Bibel gelesen, dass der Samstag der Sabbat ist.
0: And I don't

0: know what to do.
1: Weiß jetzt nicht so recht, was ich machen soll.
0: She said, if that is what the Bible says, that is what you must do.
1: Sie sagt, naja, wenn das die Bibel sagt, dann musst du es auch machen.
0: And I said, oh.
1: Ich sag, aha.
0: And from that moment on, my wife came with me.
1: Und ab da war meine Frau mit dabei.
0: And today she is a missionary in Africa.
1: Heute ist sie Missionarin in Afrika.
0: That's another story.
1: Eine andere Geschichte.
0: Yeah. So anyway, God is teaching me about the state of the dead.
1: So habe ich nun auch den Zustand der Toten erkannt.
0: So I go to my brother-in-law.
1: Gehe zu meinem Schwager.
0: And I tell him what the Bible is teaching me about the state of the dead.
1: Und sage ihm, was ich hier in der Bibel über den Zustand der Toten gelesen habe.
0: Ah, no, he says that cannot be true. Everybody else knows that when they die, they go to heaven or to hell.
1: Nein, nein, das kann nicht sein. Jeder andere weiß doch, dass wenn man stirbt, kommt man entweder gleich in den Himmel oder in die Hölle.
0: But I said, no, this is not what the Bible says.
1: Na, das steht aber nicht in der Bibel, sage ich.
0: So he sent away to a televangelist that he has been watching on TV.
1: So hat einen Fernsehevangelisten, den im Fernsehen gesehen hat, geschrieben.
0: And this televangelist has written a book on the state of the dead.
1: Der hatte ein Buch über den Zustand der Toten geschrieben.
0: He ordered this book.
1: Er hat also das Buch bestellt.
0: And when the book came, he gave it to me.
1: Und gab mir das Buch.
0: And I read the book.
1: Und ich las das Buch.
0: And it was full of Bible.
1: Und war voller Bibelverse.
0: But I said no.
1: Ich sagte nein.
0: This book is wrong.
1: Das ist falsch, das Buch.
0: How did I know that this book was wrong?
1: Woher wusste ich das, dass dieses Buch falsch lag?
0: All the arguments are logical. They're using Bible verses everywhere.
1: Die Argumente waren logisch, überall Bibelverse.
0: But the Spirit of God is saying no.
1: Aber der Geist Gottes sagte mir nein.
0: This is not right.
1: Das stimmt nicht.
0: And so I give the book back to my brother-in-law. I said, "This is not right."
1: Gab ich ihm das Buch zurück und sagte, nein, das stimmt nicht.
0: And even to this day, I am amazed.
1: Und ich bin bis heute überrascht.
0: How did I know?
1: Woher war mir das damals so klar?
0: The next thing that the Lord is teaching me.
1: Und das nächste, was Gott mir zeigte,
0: now
1: war,
0: I am in the book of Malachi.
1: Ich war nun schon im Buch Malachi
0: and he
1: angekommen.
0: Says, try me now herewith, if I open not the windows of heaven and pour you out a blessing that you cannot handle.
1: Und er sagt, prüfe mich damit, ob ich nicht die Fenster des Himmels öffne und dich mit Segen überschütte.
0: Now I am thinking, this is interesting.
1: Und ich denke, das ist doch interessant.
0: God says I can try him.
1: Gott sagt, ich kann ihn testen.
0: And that he will make me rich.
1: Und er wird mich reich machen.
0: This is good.
1: Das gefällt mir.
0: And so I decide that I will be paying tithe.
1: Also habe ich mich entschlossen, Zehnten zu zahlen.
0: But I don't have anyone to pay tithe to.
1: Aber wem soll ich denn den Zehnten zahlen?
0: And so I would receive my paycheck.
1: Und wenn ich dann mein Gehalt bekam
0: and I would take 10% out of my paycheck,
1: und 10% von dem Lohn nahm,
0: and I would look for someone to give 10% to.
1: Und dann schaute ich aus nach jemandem, den ich diesen Zehnten geben konnte.
0: And I would give it to them in the name of God.
1: Und gab es ihnen im Namen Gottes.
0: You see, I don't understand everything.
1: Ich habe damals ja noch nicht alles verstanden.
0: One day on the Sabbath,
1: eines Tages am Sabbat,
0: my wife and I dress the children, we go to the city.
1: Meine Frau und ich haben die Kinder angezogen, wir wollten in die Stadt gehen.
0: And I am driving all over the city looking for someone that looks very poor so I can give them.
1: Und wir fuhren durch die ganze Stadt, um irgendjemanden zu finden, der arm aussieht, damit wir ihm Geld geben
0: können. But I could not find anyone.
1: Aber da gab's niemanden.
0: So we decide to go home.
1: Also sind wir wieder nach Hause gefahren.
0: On the way out of town there is a little store like a confectionery, a 7-Eleven.
1: Und am Stadtrand da ist ein kleiner Laden.
0: And I go inside.
1: Ich gehe hinein.
0: And there is an old man, about 80 years old. His name is Moses.
1: Da ist ein alter Mann, 80 Jahre alt, mit dem Namen Moses.
0: That's what he was telling the lady.
1: So hat zumindest der Frau gesagt.
0: And he was telling the lady, he said, I am looking for bottles.
1: Und sagte dieser Verkäuferin dort,
0: Canada,
1: ich suche Flaschen.
0: In Canada you can find bottles and turn them in for money, you know.
1: In Kanada kann man nämlich Flaschen sammeln und dann sie für Pfand wieder einreichen.
0: So he was telling the lady, he said, those cookies, I want one, but I have no money and I will be paid in 2 weeks. I am coming back to get a cookie.
1: Und wollte hier von den Keksen etwas. Und sagt, ich kann das jetzt nicht bezahlen, aber ich komme dann in 2 Wochen wieder und werde es dann begleichen.
0: Then he bought a penny match. What is that? Matches to light cigarettes.
1: Dann hat für einen Penny Streichhölzer gekauft.
0: Yeah. And he left.
1: Und ging.
0: And I was not thinking.
1: Und ich dachte nicht.
0: So I bought some bananas.
1: Habe ich dann Bananen gekauft.
0: Now remember, this is Sabbath, but I don't know.

0: that you're not supposed to buy on anything on Sabbath.
1: Ich wusste zwar, dass Sabbat ist, war mir aber noch nicht klar, dass man am Sabbat nichts einkauft. Also habe ich hier Bananen eingekauft.
0: I went back to the car.
1: Bin wieder ins Auto.
0: And we drove out of the city eating bananas.
1: Und sind dann weggefahren und wir haben Bananen gegessen.
0: And then I thought, ah.
1: Und dann dachte ich, nee, Mensch.
0: This old man.
1: Dieser alte Mann.
0: He needs some money.
1: Der braucht doch Geld.
0: So I turned the car around.
1: Also habe ich umgedreht.
0: And I drive back to the city.
1: Wieder in die Stadt gefahren.
0: And I am looking for him.
1: Und suche ihn.
0: Finally I see him.
1: Und dann finde ich ihn schließlich.
0: He is going in and out looking for bottles.
1: Überall sucht er nach Flaschen.
0: So I drive past him and I stop the car.
1: Ich fahre an ihn heran, halte an.
0: And I stand by a post in a garbage can eating bananas.
1: Und er steht an einem Pfosten mit einem Mülleimer und you stand there.
0: Yeah.
1: Ich stelle mich da an einen Pfosten mit einem Mülleimer und esse Bananen.
0: Finally he comes to me.
1: Er kommt dann auf mich zu.
0: And I stop him.
1: Und ich halte ihn an.
0: And I take $18 out of my pocket and
1: nehme 18 Dollar.
0: And I give it to him and I say, God wants me to give you this.
1: Und gebe ihm 18 Dollar und sage zu ihm, Gott möchte, dass ich dir das gebe.
0: He looked at it.
1: Er nimmt es.
0: He said, you take 9, I'll take 9.
1: Er sagt, du nimmst 9, ich nehme 9.
0: I thought, this is pretty good.
1: Das ist ganz nett.
0: Surely this man is not a drunkard.
1: Bestimmt ist das kein Trinker.
0: Otherwise he would have taken it all and run away with it.
1: Sonst hätte er alles genommen und wäre weggerannt.
0: No, I said, no.
1: Ich sage, nein.
0: God told me to give you this.
1: Gott hat mir gesagt, ich soll dir das geben.
0: So I said, do you believe in God?
1: Ich sag, glaubst du an Gott?
0: Oh, I will go to mass tonight.
1: Ja, ich gehe heute Abend auf die Messe.
0: Yeah. This is my first time paying tithe.
1: Das war das erste Mal, dass ich Zehnten gegeben habe.
0: Do you know what the next thing is that God taught me?
1: Was war das nächste, was Gott mir zeigte?
0: Try to guess.
1: Ratet mal.
0: Guess.
1: Ihr kriegt es vielleicht nicht raus.
0: It is the spirit of prophecy.
1: Der Geist der Weissagung.
0: The spirit of prophecy.
1: Der Geist der Weissagung.
0: I did not know a Seventh-day Adventist existed.
1: Ich wusste nicht, dass es Siebentags-Adventisten überhaupt gibt.
0: I am sitting at home. It is Sunday.
1: Ich sitze zu Hause. Es ist Sonntag.
0: And I decide I am going to turn the television on and listen to religious programming.
1: Und ich entschied mich, das Fernsehen anzuschalten und einen religiösen Sender mir anzuschauen.
0: As I turn the television on, a man by the name of George Vandeman comes on the screen.
1: Ich schalte an und da erscheint ein Mann namens George Vandeman.
0: Now I have heard him before.
1: Ich habe ihn schon mal gehört.
0: And I did not like him.
1: Und das gefiel mir nicht, was er sagte.
0: He was too syrupy, he was too sweet, he was too smooth.
1: Es war zu süßlich, zu glatt, was der so predigte.
0: And so I did not like him.
1: Also hat mir das nicht gefallen.
0: So I got up.
1: Ich bin aufgestanden.
0: I went to turn the channel.
1: Und wollte ausschalten beziehungsweise umschalten.
0: But by the time I got to the television,
1: aber als ich am Fernsehen rangekommen war,
0: sagte er,
1: wir haben einen modernen Prophet in unserer heutigen Zeit.
0: And I thought, what?
1: Ich sagte, wie bitte?
0: You know, I started reading the Bible because I thought the Bible would make my life more simple.
1: Ich hatte nämlich die Bibel angefangen zu lesen, weil ich dachte, die Bibel würde mein Leben vereinfachen.
0: I wanted help in making decisions in life.
1: Ich wollte ja Hilfe in Lebensentscheidungen.
0: You know, I had a family of hard-working alcoholics.
1: Ich hatte eine Familie, Verwandtschaft mit hart arbeitenden Alkoholikern.
0: And some of them had ended up total failures.
1: Und manche waren komplett gescheitert.
0: Yeah. And I didn't know if I would keep my wife or not keep my wife.
1: Und ich war mir ja nicht sicher, ob es mir gelingen würde, meine Frau zu behalten oder nicht.
0: I didn't know if I could succeed or if I would fail.
1: Ich wusste ja nicht, würde ich Erfolg haben oder würde ich auch scheitern.
0: Or if I would become an alcoholic like some of them anyway.
1: Oder würde ich auch ein Alkoholiker werden wie viele von ihnen.
0: I was afraid for the future.
1: Ich hatte Angst vor der Zukunft.
0: And I thought in reading the Bible I would be helped by God to make the right decision.
1: Und ich dachte, wenn ich die Bibel lese, dann hilft Gott mir, die richtigen Entscheidungen zu treffen.
0: But when the man said, we have a modern day prophet that deals with modern day issues.
1: Aber als dieser Mann sagte, wir haben eine Prophetin heute, die sich mit ganz aktuellen Fragen beschäftigt.
0: I thought, how wonderful can that be?
1: Dann dachte ich mir, das wäre doch wunderbar.
0: No, really.
1: Also wirklich.
0: I was excited.
1: Ich war ganz begeistert.
0: And so I listened to the program.
1: Also habe ich dann doch weiter
0: And
1: zugehört.
0: You know how

0: the program will go, right?
1: Und ihr könnt euch schon vorstellen, wie dieses Programm abgelaufen ist.
0: I believed.
1: Ich glaubte.
0: I didn't know who he was, and I didn't know this was the Seventh-day Adventist Church. Of course, I've never heard of the Seventh-day Adventist Church.
1: Ich wusste nicht, wer er war, und ich wusste nicht, dass er zu den Siebenten-Tags-Adventisten gehörte, weil ich ja gar nicht wusste, dass es so etwas gab.
0: But he discouraged me.
1: Aber er entmutigte mich.
0: Because he said,
1: denn er sagte,
0: at the end of the program,
1: am Ende des Programms,
0: that all of the writings of Ellen White,
1: dass die gesamten Schriften von Ellen White,
0: were in a vault in Washington.
1: In einem Kellergebäude und Gewölbe in Washington seien.
0: And I thought, how good is that?
1: Und ich dachte mir, wozu soll das gut sein?
0: I grew up in the Catholic Church.
1: Ich bin ja in der katholischen Kirche aufgewachsen.
0: You know, the children of Fatima, they had visions.
1: Ja, ihr kennt ja diese Geschichte mit den Kindern
0: and
1: aus Fatima.
0: And these visions would tell us about the future.
1: Die diese Visionen über die Zukunft hatten.
0: But the visions are locked up in Rome.
1: Aber die Visionen sind verschlossen in Rom
0: and
1: irgendwo.
0: They were supposed to be opened in 1960 and they would tell us what would happen in the future.
1: Und 1960 sollte das dann eröffnet werden allen, damit die Zukunft bekannt würde, aber das geschah dann gar nicht.
0: And I thought this is ridiculous.
1: Dann dachte ich mir, das ist doch lächerlich.
0: But in any case, at the end of the program, he offered a little book called Steps to Christ.
1: Aber immerhin am Ende des Programms bot er doch ein kleines Buch an, Schritte zu Jesus.
0: And I ordered the book, of course.
1: Und natürlich habe ich es bestellt.
0: I was very eager to receive it.
1: Ich war schon ganz begierig darauf, es zu bekommen.
0: The problem is,
1: aber das Problem war,
0: our pastors and whoever is in charge didn't get the book to me before I became a Seventh-day Adventist. No, before I began going to the Seventh-day Adventist church.
1: You didn't receive the book.
0: No, not until I was already in the church.
1: Das Problem war, ich habe das Buch nie bekommen. Unsere Pastoren haben es mir erst gegeben, als ich in die Gemeinde kam später.
0: We are far too slow.
1: Wir sind einfach viel zu langsam.
0: Yeah. And this was my next prayer.
1: Und das war mein nächstes Gebet.
0: Finally, after many months of keeping the Sabbath with my wife and my brother-in-law and my sister-in-law.
1: Nach vielen Monaten, in denen ich mit meiner Frau und mit meinem Schwager und meiner Schwägerin den Sabbat gehalten hatte.
0: I was becoming lonely.
1: You were lonely.
0: Lonely.
1: Fühlte ich mich einsam.
0: No church.
1: Keine Gemeinde.
0: No church family.
1: Keine Gemeindefamilie.
0: Surely God has a church family.
1: Sicher muss doch Gott eine Gemeindefamilie haben.
0: Surely there is a people with whom I can worship.
1: Es muss doch ein Volk geben, mit dem ich gemeinsam anbeten kann.
0: All I knew is that these people must keep the Sabbath.
1: Ich wusste nur eins, die halten auch den Sabbat.
0: Now I had heard of Armstrong Church, the worldwide Church of God.
1: So hatte ich aber von der weltweiten Kirche Gottes von Armstrong gehört.
0: And I knew they kept the Sabbath.
1: Und wusste, die halten den Sabbat.
0: So I decided that I would go to this church.
1: Dann dachte ich, da gehe ich mal hin.
0: But I could not find it.
1: Aber ich konnte sie nicht finden.
0: There was a church in the city.
1: Es gab wohl eine Gemeinde in der
0: I
1: Stadt.
0: I knew that because in the newspaper they would say where it was.
1: Denn in der Zeitung stand die Adresse drin.
0: And I knew approximately where it was.
1: Und ich wusste ungefähr, wo das ist in der Stadt.
0: But I could not find it.
1: Aber ich konnte sie nicht finden.
0: Then I thought, well, I know what I will do.
1: Dann dachte ich mir, ich mache jetzt Folgendes.
0: I will find a newspaper, a Saturday edition of the newspaper, and it will say in the paper.
1: Dann kaufe ich mir die Samstagsausgabe der Zeitschrift, da wird das ja sicher drin stehen.
0: But the paper went on strike.
1: Aber die so Zeitung then streikte.
0: And do you think I could find a back issue of the Saturday Star?
1: Und konnte ich the Saturday Star is there?
0: The newspaper. Yeah.
1: Dann habe ich aber auch keine alte Ausgabe dieser Zeitschrift gefunden.
0: I couldn't find. Nowhere. So finally my brother-in-law came to me one day.
1: Eines Tages kam dann mein Schwager zu mir.
0: He said there is such a thing as a Seventh-day Adventist church.
1: Da sagte er, es gibt eine Kirche, die heißt Siebenten-Tags-Adventisten.
0: Ah, I said, I'm not interested, I don't like that name.
1: Da sag ich, nee, also das interessiert mich nicht, der Name gefällt
0: so
1: mir.
0: So I didn't go.
1: Also bin ich nicht hingegangen.
0: And I didn't go, and I didn't go.
1: Und bin nicht hingegangen.
0: But because I could not find the other church,
1: aber weil ich die andere Kirche nicht finden
0: finally
1: konnte,
0: I said, okay, I am going.
1: Sagte ich, gut, dann gehe ich mal hin.
0: So I went
1: bin hingegangen
0: to the Seventh-day Adventist church on the Sabbath afternoon.
1: An einem Sabbatnachmittag zur Adventgemeinde gegangen.
0: I went at 1 o'clock.
1: Um 1 Uhr.
0: That's because the Armstrong Church met at 1 o'clock.
1: Weil die Armstrong-Gemeinden immer sich um 1 Uhr trafen.
0: This is so dumb.
1: So dumm, ja.
0: In any case, They had written there what time the church was, and I said, oh, well, next week I will go at 9:30.
1: Naja, immerhin, es war geschlossen.

0: draußen, aber dort konnte ich lesen, wann dann nächste Woche der Gottesdienst stattfindet,
1: friends,
0: um 9:30 Uhr.
1: I could not go any sooner.
0: Aber ich konnte nicht früher hingehen.
1: No, if I had gone 1 week sooner,
0: wenn ich eine Woche vorher hingegangen wäre, wäre ich in dieser Gemeinde nicht geblieben. Wäre ich auch nie mehr in diese Gemeinde gegangen. Gott wusste das. So hat er zugelassen, dass ich allen möglichen Unsinn dachte. Nächste Woche kam ich hin um 9.30 Uhr.
1: Now remember, I am Catholic.
0: Erinnert euch, ich bin ja Katholik.
1: And so my idea is that whoever is at the pulpit is the priest or is the minister.
0: Und so dachte ich, wer hinter dem Pult steht, wird dann wohl der Priester oder der Pastor sein.
1: And when I walk in, it is Sabbath school.
0: Und als ich reinkomme, ist Sabbatschule.
1: And it is a little old lady bent over double.
0: Und es ist eine alte Frau, die sehr gekrönt ist.
1: And she's the Sabbath school superintendent, and I think she is the minister.
0: Sie ist die Sabbatschulleiterin, aber ich denke, das wird wohl die Predigerin
1: sein.
0: And she
1: is as boring as she is old.
0: Sie ist genauso langweilig, wie sie alt ist.
1: And it is terrible.
0: Und es ist einfach schrecklich.
1: So I say to my wife,
0: und so sage ich zu meiner Frau,
1: as soon as there is a break,
0: sobald die Pause ist,
1: we're out of here.
0: Sind wir hier draußen.
1: So we waited through this boring thing.
0: Wir haben also dieses Langweilige ertragen.
1: And then when it is over,
0: und als es vorbei war,
1: we get up, we
0: sind wir aufgestanden,
1: to walk out,
0: wollen rausgehen.
1: But as we are walking out the door,
0: aber auf dem Weg zur Türe,
1: two black men are coming in the door.
0: Kommen zwei Farbige herein.
1: They are dressed in black suits.
0: In schwarzen Anzügen.
1: Very nice.
0: Beeindruckend.
1: And I think,
0: dachte ich.
1: So I said to my wife, better sit down.
0: Naja, setzen wir uns noch mal hin, sagte ich zu meiner Frau.
1: I think the action is about to start.
0: Und ich dachte, jetzt geht's wahrscheinlich erst richtig los.
1: Yes. These two men were students at Andrews University.
0: Das waren zwei Studenten von der Andrews Universität.
1: They were older already, in their 50s and close to 60, I think.
0: Also sie waren schon in ihren 50er, 60ern.
1: One was working on his master's, one was working on his doctorate.
0: Der eine arbeitete gerade an seiner Magisterarbeit, der andere an seinem Doktorat.
1: One was a conference official in the island of Trinidad.
0: Der eine war ein Angestellter der Vereinigung in der Insel Trinidad.
1: And the other one was a conference official in the island of Jamaica.
0: Und der andere von der Insel Jamaika auch in der Vereinigung
1: the man
0: angestellt.
1: From Trinidad got up to preach.
0: Der Mann aus Trinidad stand auf, um zu predigen.
1: You know how these men preach in Trinidad.
0: Und ihr, vielleicht wisst ihr, wie man in Trinidad predigt.
1: I have never heard anything like that before or since.
0: Sowas war mir noch nie untergekommen, seitdem
1: was,
0: auch nicht mehr.
1: It was amazing.
0: Es war einfach nur erstaunlich.
1: It was very exciting.
0: Sehr mitreißend.
1: Yeah, yeah. But you must understand something.
0: Aber ihr müsst verstehen.
1: A few days before.
0: Ein paar Tage zuvor,
1: on Wednesday,
0: am Mittwoch,
1: my sister-in-law went to the dentist office.
0: War meine Schwägerin zum Zahnarzt gegangen.
1: As she was in the dentist office,
0: und als sie dort beim Zahnarzt war,
1: she saw these Bible books by Seventh-day Adventists. She didn't know it was Seventh-day Adventists.
0: Sah
1: sie the Bible books.
0: Verschiedene Bibelbücher, biblische Bücher von Adventisten. Sie wusste nicht, dass es von Adventisten
1: Bible
0: war.
1: Stories for children.
0: Eben diese Menschen in Gottes Hand.
1: And she is thinking, this would be wonderful for my children.
0: Dachte, ach, das wäre ja schön für unsere Kinder.
1: But there were no cards. The cards were empty. They were all gone.
2: Cards
1: for the books, you know, for people to sign up to, for a colporter to visit.
0: Okay,
1: them.
0: Also es gab nichts, wo man sich eintragen konnte, dass eben ein Buchevangelist einen dann besucht.
1: So she, what am I going to do?
0: Und was sollte sie tun?
1: Just then. These two black men walk into the office.
0: Da kamen eben gerade diese zwei Schwarzen herein.
1: You see, they are selling books for the summer.
0: Sie verkauften die Bücher in der Sommerzeit.
1: And they begin to put cards in wherever they need to put them.
0: Und haben dann ihre Karten da reingesteckt in die Bücher.
1: Ah, she says, you fellas sell these books?
0: Und sie sagt, ach, Sie verkaufen diese Bücher?
1: I want to buy these books.
0: Ich möchte sie gerne kaufen.
1: This is Wednesday.
0: Das war am Mittwoch.
1: On Sabbath I go to church, I meet these men.
0: Und am Sabbat gehe ich dann in die Kirche und treffe genau dieselben Männer dort wieder.
1: But I didn't talk to them.
0: Hab aber mit ihnen nicht gesprochen.
1: The next day,
0: am nächsten Tag,
1: is Sunday.
0: Es ist Sonntag.
1: They show up at her house in the morning.
0: Kommen sie morgens zu ihrem Haus.
1: She is outside painting a fence.
0: Und sie streicht gerade den Zaun.
1: And when they come, she apologizes to them because she is working on Sunday, but she tells them she is a Sabbath keeper.
0: Aber als sie kommen, dann entschuldigt sie sich, ja, ich dass ich jetzt hier am Sonntag arbeite, aber ich halte halt den Sabbat.
1: And they said, really?
0: Und sie sagen, wir

0: wirklich?
1: Yeah. So they sold her all the books.
0: Also haben sie ihr alle Bücher verkauft.
1: And then she told them, oh, you must go visit my sister.
0: Und dann sagt sie, sie müssen auch meine Schwester besuchen. Und jetzt kommen sie an meine Haustüre und ich hatte sie gerade gestern erst gesehen.
1: And we bought all the books also.
0: Und wir haben auch alles gekauft.
1: Do you know the first thing I did when I came to this church?
0: Wisst ihr, was das Erste war, was ich getan habe, als ich diese Kirche betreten habe?
1: And I found out that Ellen White belonged to this church.
0: Und herausfand, dass Ellen White Angehörige dieser Kirche war?
1: I didn't know.
0: Ich wusste es nicht.
1: But I found out.
0: Ich fand es heraus.
1: I went to the Book and Bible House and I bought everything I could find written by Ellen White.
0: Dann bin ich zu dem Buchladen dort, also Büchertisch gegangen und habe wirklich dann alles gekauft, was ich von Ellen White nur finden konnte.
1: And I read everything.
0: Und habe alles gelesen.
1: And I am still reading everything.
0: Und lese immer noch alles.
1: And you should too.
0: Und das solltet ihr auch tun.
1: Ah, poor is the Adventist that does not read these books.
0: Arm der Adventist, die diese Bücher nicht liest.
1: Because these books with the Bible.
0: Denn diese Bücher mit der Bibel.
1: Maybe I should say this Bible with these books.
0: Oder vielleicht sollte ich auch sagen die Bibel mit diesen Büchern.
1: Can take a little fellow with a grade 10 education. Can take a little boy, a little man, with a grade 10 education.
0: With a
1: grade 10.
0: Ach, grade 10, okay. Das, also solche Bücher können also einen kleinen Jungen mit einer Ausbildung oder Schulbildung von 10 Jahren
1: and send him all over the world to preach the gospel.
0: Nehmen und dann auf die ganze Welt senden, dass er überall das Evangelium verkündigt.
1: No, I am nobody.
0: Ich bin niemand.
1: I am nothing.
0: Ich bin nichts.
1: Even the girl I married,
0: selbst das Mädchen, das ich geheiratet habe,
1: grade 10 education.
0: Sie hatte auch nur eine Ausbildung von 10 Schuljahren.
1: She has delivered scores of babies.
0: Sie hat zig Babys bei der Geburt geholfen, auf die Welt zu kommen.
1: She pulls teeth.
0: Sie zieht Zähne.
1: She's a regular doctor in Africa.
0: Arbeitet in Afrika als Ärztin.
1: And now she is building up an institution single-handedly by herself there in Africa.
0: Baut sie eine Institution dort alleine auf.
1: And she has raised 3 children to be missionaries.
0: Und hat 3 Kinder als Missionare erzogen.
1: And they are missionaries.
0: Und sie sind heute Missionare.
1: This is the work of the Word of God.
0: Das ist das die Auswirkung von Gottes Wort.
1: He can do this.
0: Gott kann das tun.
1: Yeah. Now I am in the church.
0: Jetzt bin ich in der Gemeinde.
1: One of these 2 co-porters.
0: Und zwei dieser Buchevangelisten, einer von diesen 2 Buchevangelisten,
1: decided that he would teach me.
0: Hat sich entschlossen, mir Bibelstunden zu geben.
1: He made $4,000 less than the other co-porter because he spent all his time with my wife and I.
0: Er hat $4,000 weniger verdient als sein Kollege, weil er eben so viel Zeit mit mir und meiner Frau dann verbrachte.
1: And he taught us everything.
0: Und hat uns in allem unterrichtet.
1: From dress reform to baking bread.
0: Von der Kleiderreform bis zum Brotbacken.
1: To everything else you can think of.
0: Was man sich nur vorstellen kann.
1: Yeah, very, very good.
0: Sehr guter Unterricht.
1: And so we were baptized September 14, 1974.
0: So wurden wir dann getauft am 14. September 1974.
1: Now, when we were about a month in the church,
0: als wir gerade einen Monat in der Gemeinde waren,
1: a young couple who had been away for 1 year returned to the church.
0: Kam ein junges Ehepaar zurück, die 1 Jahr lang weg gewesen waren.
1: They had been, of all places, to Eden Valley in Colorado.
0: Und sie waren, er sagt, in Eden Valley in Colorado gewesen, als Studenten.
1: And when they came, they were excited about what they had been learning.
0: Und als sie zurückkamen, waren sie ganz begeistert von dem, was sie dort gelernt hatten.
1: And so we were new. And they wanted to tell us all the new things that was happening with them.
0: Ja, wir waren ja Neulinge und sie wollten uns alle die neuen Sachen auch erzählen, was so vor sich ging.
1: Now Eden Valley, in case you don't know, is a self-supporting institution.
0: Und Eden Valley war und ist ein selbstunterhaltendes Laienmissionswerk.
1: Today we have changed the title to supporting ministry.
0: Heute nennen wir das Supporting Ministry, also unterstützender Dienst.
1: We are a ministry in support of the church.
0: Weil wir ein Dienst sind, der die Gemeinde unterstützt.
1: So they were talking to us about self-supporting ministry, and we didn't know anything about

0: Also haben sie uns über selbstunterhaltende Missionswerke erzählt und wir hatten davon noch nie gehört.
1: And they said that in 8 months or in a few months in any case there is going to be a self-supporting convention like this.
0: Und sie sagten uns dann, in einigen Monaten gibt es eine große Zusammenkunft, so wie hier, so eine Freizeit von vielen solchen Laienmissionaren.
1: About 100 miles away.
0: Und ist nur 100 Meilen weg.
1: So we agreed to go with them to this convention.
0: Also haben wir gesagt, da kommen wir mit.
1: Ah, when we went to this convention.
0: Und als wir dahin gingen,
1: it was amazing.
0: War es nur erstaunlich.
1: Common people,
0: ganz normale Leute.
1: And God working miracle after miracle after miracle. They were telling stories.
0: Und Gott macht ein Wunder nach dem anderen, die erzählten Geschichten.
1: We were blown away.
0: Wir waren echt vom Hocker.
1: So I said to my wife, you think we should, I should quit my job and we should join these people?
0: Und da sagte ich zu meiner Frau, meinst du, ich sollte vielleicht meinen Beruf aufgeben und wir sollten auch so arbeiten wie die Leute?
1: You know, it could be exciting.
0: Könnte spannend
1: Now,
0: sein.
1: I had a problem.
0: Jetzt hatte ich ein Problem.
1: I owned a house, of course.
0: Ich besaß ja ein Haus.
1: And it was not 100% finished.
0: Und es war noch nicht 100% fertig gebaut.
1: You remember I said I built this house when I was 20.
0: Ich habe ja gesagt, als ich 20 war, habe ich das Haus
1: But
0: gebaut.
1: I did not finish this house when I was 20.
0: Aber ich hatte es nicht mit 20 fertig gebaut.
1: I was just putting money into it as I was making money enough to put into it.
0: Denn ich habe immer wieder weiter gebaut, wenn ich wieder Geld hatte.
1: And by the way, I forgot to say something.
0: Und hatte habe aber noch was vergessen
1: this
0: zu
1: business
0: sagen.
1: Business of tithing. You remember God said, "Try me now herewith."
0: Erinnert euch an diese zehnten Frage? Wo Gott sagt, prüfet mich darin.
1: When I began tithing,
0: als ich anfing, Zehnten zu geben,
1: I was making $12,000 a year. This is 1972 or 3.
0: Das war 1972, 73, da habe ich, how many dollars was
1: it?
0: $12,000 im Jahr ungefähr verdient.
1: Within one year,
0: innerhalb eines Jahres,
1: I was making $24,000 a year.
0: Verdient ich schon $24,000
1: im Jahr. I was making more than $100 a day 40 years ago.
0: Also vor 40 Jahren habe ich schon mehr als $100 am Tag verdient.
1: The Lord just, you know, he says, prove me, you prove him, he comes through.
0: Der Herr sagt, prüf mich, du prüfst ihn und er erweist sich als verlässlich.
1: Ah, but then he put his hand on my shoulder.
0: Aber dann hat er mir die Hand auf die Schulter gelegt.
1: Like he said to Peter,
0: und so wie zu Petrus hat er dann zu mir gesagt,
1: sell all that you have.
0: Verkauf alles, was du hast, komm und folge mir nach.
1: Yeah, that's what he said.
0: Das sagt er.
1: And I did it.
0: Und ich habe es gemacht.
1: And maybe I'll have time to tell you some things.
0: Vielleicht kann ich euch
1: in any case, I'm in the middle of another story.
0: Erzählen. Aber ich bin jetzt mitten in einer anderen Geschichte.
1: So now I have this house to finish.
0: Ich muss also dieses Haus fertig bauen.
1: And I cannot sell it unfinished.
0: Und ich kann es ja nun nicht so halbfertig verkaufen.
1: Because the value would go down too much.
0: Dann würde das zu viel Wertverlust bedeuten.
1: So I made a deal with God.
0: Also habe ich mit Gott einen Vertrag gemacht.
1: We got on our knees, my wife and I, and we told God, if he wants us in this work, then he must give us the money to finish the house.
0: So haben meine Frau und ich, wir haben uns niedergekniet und gebetet, Gott, wenn du willst, dass wir in diese Arbeit gehen, musst du uns das Geld schenken, damit wir das Haus fertig machen können.
1: Now you remember, I had had a head-on collision a year before, one whole year before.
0: Und erinnert euch ja, ich hatte diesen Verkehrsunfall, diesen Frontalaufprall ein Jahr zuvor.
1: The other man had been drunk.
0: Der andere war besoffen gewesen.
1: The accident was his fault.
0: Der Unfall war seine Schuld
1: gewesen.
0: And
1: so his insurance was supposed to pay me the damages.
0: Und so sollte seine Versicherung den Schaden bezahlen.
1: Now this is one year later.
0: Jetzt ein Jahr später.
1: And I hear nothing from these people.
0: Und ich höre nichts von diesen Leuten.
1: So I said to God,
0: das habe ich zu Gott gesagt.
1: If you want me to finish this house,
0: wenn du willst, dass ich das Haus fertig baue,
1: please send me some money from that accident,
0: dann schicke mir doch Geld von diesem Unfall
1: this week.
0: Heute, dieser Woche noch.
1: If it comes this week,
0: wenn das diese Woche kommt, dann weiß ich mit Sicherheit, du willst, dass wir das Haus fertig bauen und dann in diese Arbeit gehen.
1: So I went to the post office every day.
0: Bin ich jeden Tag zur Post gegangen.
1: Monday, nothing there.
0: Montag nichts.
1: On Tuesday, there was nothing there.
0: Dienstag nichts.
1: And so it was on Wednesday and on Thursday.
0: Auch am Mittwoch, am
1: Now it
0: Donnerstag
1: is
0: nichts.
1: Friday, it is the last day of the week.
0: Freitag, der letzte Tag.
1: And I go to the post office.
0: Ich gehe zum Postamt.
1: And it is there.
0: Und da ist es.
1: And it was three times the amount that I had expected.
0: Und dreimal mehr, als ich erwartet hatte.
1: But I needed every penny Besides tithe, of course, I needed every penny to finish my house.
0: Aber wenn ich den Zehnten abzog,

0: blieb genauso viel übrig, wie wir dann auch tatsächlich brauchten, um das Haus fertig zu bekommen.
1: And I finished the house.
0: So haben wir das Haus zusammen fertig gebaut, meine Frau und ich.
1: Yeah, 3-4 months we finished.
0: 3-4 Monate hat es uns gekostet.
1: Now it is very nice.
0: Und jetzt ist es sehr schön, das Haus.
1: Why do we have to go over there?
0: Warum sollen wir eigentlich hier wegziehen?
1: Can't we work for God here?
0: Könnte man nicht für Gott auch hier arbeiten?
1: The problem is I had made an agreement with God.
0: Aber ich hatte ja den Vertrag mit Gott geschlossen.
1: Mm-hmm. Mm-hmm. Now I liked my house.
0: Aber jetzt gefiel mir mein Haus.
1: So there was a battle in my heart.
0: Und so ging dieser Kampf in meinem Herzen vor sich.
1: This is February. I don't know what year.
0: This is Februar.
1: February 1975.
0: Vielleicht 1975.
1: I receive a phone call.
0: Ich krieg einen Anruf.
1: It is my brother-in-law.
0: Mein Schwager.
1: A different brother-in-law now.
0: Ein anderer Schwager jetzt.
1: And we are mining partners.
0: Wir waren Kollegen im Bergbau.
1: And he would come by and pick me up and we would go to work together.
0: Und er holte mich normalerweise ab, dass wir gemeinsam zur Arbeit fuhren.
1: He calls me up and he says, we cannot go to work today.
0: Er rief an und sagte, heute können wir nicht zur Arbeit gehen.
1: Didn't make sense. He always goes to work.
0: Macht doch keinen Sinn. Normalerweise gehen wir doch immer.
1: There is a snowstorm and the roads are closed and we cannot get to the mine.
0: Es gibt einen Schneesturm und die Straßen sind gesperrt, wir kommen gar nicht dahin.
1: I open the curtains.
0: Ich nehme den Vorhang zur Seite.
1: It is a beautiful day.
0: Ein ganz schöner Tag.
1: He only lives 7 miles from me.
0: Und er lebt doch nur 10-12 Kilometer von mir weg.
1: Doesn't make sense.
0: Das macht doch keinen Sinn.
1: So my wife says, let's turn the radio on.
0: Sagt meine Frau, machen wir mal das Radio an.
1: And see if there is a road closure warning, something.
0: Vielleicht sagen sie es ja in den Verkehrsnachrichten durch.
1: As she turned the radio on,
0: sie macht das Radio an.
1: A voice came on.
0: Hört mir eine Stimme.
1: And the voice says, I am looking for a house.
0: Und die Stimme sagt, ich suche ein Haus.
1: I need this house to be 10 miles from the city.
0: Es sollte ungefähr 16 Kilometer von
1: I
0: der
1: need
0: Stadt
1: this
0: weg
1: house
0: sein.
1: To have 3 bedrooms.
0: Sollte 3 Schlafzimmer haben.
1: I need this house at this price.
0: Der Preis sollte so sein.
1: And on and on.
0: Und so weiter.
1: And he describes my house perfectly.
0: Und er beschreibt mein Haus bis in alle Details.
1: And my wife and I looked at each other.
0: Meine Frau und ich schauen uns an.
1: We knew.
0: Wir wussten.
1: We knew this was God.
0: Wir wussten,
1: not
0: das
1: the voice
0: war Gott.
1: Was not God, but this
0: nicht
1: was
0: die Stimme
1: God
0: war Gott, aber das war Gott, der durch die durch diese Sache zu uns sprach.
1: And the man left the number.
0: Und der Mann hinterließ eine Telefonnummer.
1: Like, should we call this number?
0: Sollen wir da jetzt anrufen?
1: And so we called the number.
0: Wir riefen an.
1: The man came.
0: Der Mann kam.
1: He bought the house just like that.
0: Und hat sofort unterschrieben und gekauft.
1: Do you think we knew what God wanted?
0: War uns klar, was Gott von uns wollte?
1: Amazing, isn't it?
0: Erstaunlich, oder?
1: Yeah, yeah. You can walk with God this
0: Man
1: way.
0: Man kann so mit Gott leben.
1: What would it be like?
0: Wie wäre es?
1: If every person out there that is searching,
0: wenn jeder da draußen, der am Suchen ist,
1: would get on their knees and ask God to guide them personally.
0: Einfach auf seine Knie geht und Gott bittet, führe mich ganz persönlich.
1: What would it be like if every person in this room would get on their knees today and ask God to guide them personally?
0: Wie wäre das, wenn jetzt jeder hier in dem Raum auf seine Knie heute geht und Gott bittet, führ du mich ganz persönlich?
1: Cursed is the man that trusts in man.
0: Verflucht der Mann, der sich auf Menschen verlässt.
1: Blessed is the man that trusts in God.
0: Gesegnet ist der Mann, der sich auf Gott
1: this
0: verlässt.
1: This is the central theme of the whole Bible.
0: Das ist das Hauptthema der ganzen
1: this is
0: Bibel.
1: What God is trying to teach us.
0: Das möchte Gott uns beibringen.
1: To lose confidence in ourselves.
0: Dass wir nicht mehr auf uns selber hoffen und vertrauen.
1: Put our confidence in our God.
0: Sondern ganz unser Vertrauen auf Gott setzen.
1: Yeah. So, we moved into self-supporting work.
0: Also sind wir in die selbstunterhaltende Arbeit gegangen.
1: Terrible.
0: Schrecklich.
1: Yeah. Nice house.
0: Schönes Haus.
1: Now we go to self-supporting work.
0: Jetzt kommen wir da in diesem selbstunterhaltenden Unternehmen an.
1: And they stuffed us into a very small trailer.
0: Und sie stopfen uns in so ein mobile home.
1: Most of our furniture in the barn because it does not fit in the closet here.
0: Die meisten Möbel kommen in eine Scheune, weil die da ja gar nicht reinpassen.
1: It is March of 1975.
0: März 1975.
1: Now, have you ever been to Canada, Northern Ontario in winter?
0: Wart ihr schon mal in Nord-Ontario im Winter?
1: We live
0: in Kanada.
1: This place was a snow belt.
0: Das ist der

0: Schneegürtel.
1: The water was frozen in the trailer.
0: Das Wasser in dem Wohnwagen war gefroren.
1: And there was no electricity.
0: Kein Strom.
1: When we went to bed at night,
0: als wir ins Bett gingen abends,
1: there was mice running all over us.
0: Sind die Mäuse über uns drüber kreuz und quer?
1: We had to eat at the neighbor.
0: Mussten beim Nachbarn essen.
1: The snow banks were 12 feet high.
0: Ja, die aufgeschütteten Schneewälle, die waren 12 Fuß hoch,
1: when there would be a snowstorm, they would have to come with shovels and shovel out the door and the windows because the snowstorm would bury the whole trailer.
0: Und wenn Schneestürme kamen, dann mussten die mit Schaufeln echt die Fenster freischaufeln, weil sonst wäre der ganze Wohnwagen unterm Schnee verschwunden.
1: And we had suddenly become vegetarian.
0: Und wir waren zudem ja noch plötzlich Vegetarier geworden.
1: And all that they were eating next door was beans.
0: Und man aß nebenan nur Bohnen.
1: And my children had diarrhea all the time.
0: Und meine Kinder hatten ständig Durchfall.
1: And every time they needed to go to the toilet, we had to dress them up in snowsuits and cross these snowbanks.
0: Und jedes Mal, wenn sie aufs Klo mussten, mussten wir sie erst in den Schneeanzug rein und dann über die Schneewehe hinweg.
1: And I would catch my wife looking out the window.
0: Und ich nahm meine Frau, die gerade aus dem Fenster schaute,
1: crying great tears.
0: Und weinte.
1: Why have we done this?
0: Warum haben wir das gemacht?
1: Yeah.
0: Ja.
1: You follow the Lord.
0: Du folgst dem Herrn.
1: And he tests you further and further and further.
0: Und prüft dich immer weiter.
1: He wanted to know if we were sincere in our decisions.
0: Wollte wissen, ob es uns wirklich ernst ist in unserer Entscheidung.
1: And if we would see this matter through.
0: Und ob wir ja dranbleiben würden.
1: After 3 months in this little trailer.
0: Nach 3 Monaten in diesem Wohnwagen
1: my wife got on her knees,
0: kniete sich meine Frau hin
1: and she says,
0: und sagte,
1: please, Lord,
0: bitte Herr,
1: water in the toilet, at least water in the
0: bitte
1: toilet.
0: Wenigstens Wasser in der Toilette.
1: And as she was praying,
0: und als sie so betete,
1: she began hearing water gurgling through the pipes.
0: Und da hörte sie plötzlich, wie Wasser durch die Rohre floss.
1: And she had water in the toilet.
0: Und sie hatte Wasser
1: but
0: in der
1: no
0: Toilette.
1: Water anywhere else, just in the toilet.
0: Aber sonst nirgendwo, nur in der Toilette.
1: I wish she had prayed a bigger prayer.
0: Ich hätte sie doch ein größeres Glaubensgebet gesprochen.
1: Yeah. And then sometime later, water came and electricity was put in the trailer.
0: Später hatten wir dann noch Wasser und Strom im Wohnwagen.
1: And as soon as this trial by fire was finished.
0: Und sobald die Feuerprobe zu Ende war, hat Gott uns dann in eine größere Wohnung umziehen lassen.
1: I guess we passed the test.
0: Ich denke, wir hatten die Prüfung bestanden.
1: Yeah. Now, we were students in this school.
0: Wir waren jetzt Schüler in dieser Schule.
1: We were paying every month for 2 years to be students.
0: Und zahlten da jeden Monat 2 Jahre lang, dass wir dort unterrichtet wurden.
1: After 2 years,
0: nach 2 Jahren
1: we became part of the staff,
0: wurden wir Teil des Personals.
1: And now they were paying us.
0: Und jetzt zahlen sie uns mehr. 5 more minutes.
1: They were paying us $20 a month.
0: $20 im Monat.
1: Is there a difference between $100 a day and $20 a month?
0: Ist da ein Unterschied zwischen $100 am Tag und $20 im Monat?
1: 8 years.
0: 8 Jahre lang.
1: 8 years.
0: 8 Jahre lang.
1: Oh, they made me the president also.
0: Jetzt haben sie mich auch noch zum Leiter dieser Institution gemacht.
1: This is really strange, isn't it?
0: Merkwürdig, nicht wahr?
1: Yeah, but it is true.
0: Aber so ist es.
1: I was president of Woodland Park Foundation for 5 years.
0: Ich war dann der Leiter dieser Woodland Foundation für 2 Jahre lang.
1: Yeah.
0: 5 Jahre.
1: I have never been without anything.
0: Es hat mir nie, also ich hatte immer etwas.
1: When we went to Africa, we were in Africa 10 years.
0: In Afrika waren wir 10 Jahre.
1: It cost us more to live in Africa than they were giving us in Africa.
0: In Afrika hat es uns mehr gekostet, als dass wir was bekommen hätten noch.
1: After 10 years.
0: Nach 10 Jahren.
1: And marrying 2 daughters in America at my own expense.
0: Unsere 2 Töchter haben in USA geheiratet. Und die Kosten mussten wir tragen.
1: We had as much in the bank 10 years later as we had when we first went to Africa.
0: Hatten wir trotzdem so viel auf der Bank, wie wir zuvor hatten, als wir nach Afrika gingen.
1: I have never lacked anything.
0: Mir hat nie etwas gefehlt.
1: Did Jesus ask this of his disciples?

0: disciples one time?
1: Hat Jesus das mal seinen Jüngern gesagt?
0: Lack ye anything?
1: What is that?
0: Jesus asked them, did you lack anything?
1: Hat euch irgendetwas gefehlt? Hat er seine Jünger gefragt?
0: What could they say?
1: Was konnten sie sagen?
0: No.
1: Nein.
0: I have never lacked. I am still in this work.
1: Und ich bin immer noch in dieser Arbeit. Mir hat nie etwas gefehlt.
0: I am still living on a stipend.
1: Und ich lebe immer noch von einem kleinen Gehalt.
0: I lack nothing.
1: Mir fehlt nichts.
0: And I travel the world.
1: Und ich reise um die ganze Welt.
0: And the Lord has blessed me and blessed me and blessed me.
1: Und der Herr hat mich gesegnet, gesegnet, gesegnet.
0: I have a fruitful. My wife is a fruitful vine by the side of my house.
1: Und meine Frau ist ein fruchtbarer Weinstock an meinem Haus.
0: And my children are olive plants round about my table.
1: Und meine Kinder sind wie Olivenbäume um meinen Tisch herum.
0: And if the Lord does nothing more for me,
1: und wenn der Herr auch mehr nicht für mich tun würde,
0: I have enough now to thank him for eternity.
1: Hätte ich jetzt schon genug, um ihm für die Ewigkeit Dank zu sagen.
0: Yeah, yeah. Take a risk with God.
1: Wagt etwas mit Gott.
0: Go do something with
1: Geht,
0: him.
1: Tut etwas mit ihm.
0: It's fun.
1: Es macht Spaß.
0: God bless you.
1: Gott segne euch.